Zum Anfang dieser Sendung hört ihr einen Song, der weltberühmt wurde durch seine Interpretin. Sag mir, wo die Blumen sind, wurde 1955 von Pete Seeger komponiert. Die deutsche Version wurde erstmals 1962 von Marlene Dietrich aufgeführt, die das Lied dann auch auf Englisch und Französisch sang und zum Welterfolg des Titels maßgeblich beitrug. Dieser Song ist so stark, dass er in keiner Sammlung von Antikriegsliedern fehlen darf.

Tracy Chapman hat eine unverwechselbare Stimme, die manche von uns schon ihr ganzes Leben lang begleitet. Das bisher letzte Album von ihr stammt aus dem Jahr 2008. Der Titelsong von Our Bright Future schließt ein bisschen da an, wo Sag mir, wo die Blumen sind, aufhört. Sie appelliert an die Väter, ihre Söhne nicht in den Krieg zu schicken, sondern eigene Wege gehen zu lassen, ohne die Angst, dass sie dabei scheitern könnten, damit sie sich selbst finden und in Frieden in dieser Welt leben können.

Der preußische Militärmusiker Gottfried Piefke komponierte am 3. Juli 1866 nach dem Sieg der preußischen Truppen über die Österreicher in der Schlacht bei Königgrätz noch auf dem Schlachtfeld den Königgrätzer Marsch. Wolf Biermann hat aus dieser Melodie ein Soldatenlied gemacht. Seine Stieftochter Nina Hagen hat dieses Soldatenlied 2010 auf einer großen Bühne zum Besten gegeben. Soldat, Soldat.

Die nächste Künstlerin hat viele andere beeinflusst, aber lange keine angemessene Anerkennung erfahren. Das Lied Up Where We Belong, gesungen von Joe Cocker und Jennifer Warnes für den Film Ein Offizier und Gentleman, brachte ihr schließlich 1982 einen Oscar ein. 10 Jahre vorher wurden ihre Songs nicht im Radio gespielt, weil sie darin auf das Unrecht gegen die Ureinwohner Amerikas aufmerksam gemacht hatte. Wer weiß schon, dass der Titelsong zum Film Das Wiegenlied vom Totschlag von dieser kanadischen Künstlerin stammt. Und wer hat gedacht, dass der folgende Song eigentlich von Donovan stammt? Universal Soldier von Buffy St. Marie.

Statt einer Übersetzung von Universal Soldier spielen wir gleich Bettina Wegner. Weder von Wader noch Degenhardt, nicht von Bob Dylan, nicht von Pete Seeger, auch nicht von Biermann. Bettina Wegner interpretiert Buffy St. Marie Soldaten.

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Vor 40 Jahren feierte die damals 17-jährige Saarländerin Nicole den vermutlich größten Erfolg ihrer Musikkarriere. Als erste und für viele Jahrzehnte einzige deutsche Sängerin gewann sie den Grand Prix d'Eurovision de la Chanson mit ihrem Lied »Ein bisschen Frieden«. Besonders sind in diesem Song die verschiedenen Sprachen, mit denen die Zuschauerinnen in Europa direkt angesprochen wurden. Das Lied wurde 1982 von Bernd Ziegel als deutscher Beitrag für den ESC komponiert. Der Text dazu stammt von Bernd Meinunger. Man muss den Song nicht mögen. Zwischen den Antikriegsliedern gehört es zu den Für-Frieden-Songs.

Joan Baez war die ungekrönte Queen der US-amerikanischen Antikriegsbewegung und Bob Dylan war der King an ihrer Seite. Für mindestens 10 Jahre waren die beiden das Dreamteam der Folkbewegung. Zwei sehr eigenwillige Künstlerinnen, die zusammen öffentlich ausdrückten, was in den Mainstream-Medien ständig zu kurz kommt. Im nächsten Lied hören wir Joan Baez mit dem Song von Pete Seeger, den Marlene Dietrich weltbekannt gemacht und den viele spätere Interpretinnen zur Hymne der globalen Antikriegsbewegung gekrönt haben. 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

0: Es gab eine Zeit, als die Proteste gegen den Vietnamkrieg in einer weltweiten Antikriegsbewegung aufgingen. In diesen Tagen zogen mehrere hunderttausend Menschen nach Woodstock, um die neue Welt zu feiern, eine Welt ohne Kriege. Weil sie einen wichtigen Auftritt im Fernsehen hatte, konnte Joni Mitchell nicht mit ihren Freunden nach Woodstock kommen. Es war alles zu kompliziert. Als sie dann die Bilder und Berichte von dem Ereignis sah, hat sie den Song geschrieben, der seitdem weltweit an dieses Festival des Friedens erinnert.
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0: Auch wenn sie ein bisschen aus dem Rahmen fällt, freut es uns sehr, sogar Madonna in dieser Sendung begrüßen zu dürfen. Sie ist eine andere Art von Künstlerin als die meisten in dieser Sendung gehörten Musikerinnen. Bei Madonna scheint es, als wäre alles sorgfältig inszeniert und perfekt geplant. Einmal scheint ihr das nicht ganz gelungen zu sein. Beim nächsten Song geht es vor allem um das Video zum Song. 2003 erschien Madonnas 9. Album American Life. Sie lebte zu der Zeit in England und hatte einen sehr kritischen Blick auf die USA entwickelt. Das ist im unzensierten Video zum Titelsong American Life deutlich dargestellt. Madonna sah sich gezwungen, diese Version des Videos zurückzuziehen und seitdem ist offiziell eine zensierte Version im Umlauf. Wenn ihr im Internet nach der Uncensored Version sucht, werdet ihr schnell fündig. Das unzensierte Video zeigt ebenso deutlich, dass Madonna eine großartige Künstlerin ist. American Life by Madonna.
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Songs mit dem Titel Why gibt es in verschiedensten Originalen von verschiedensten Komponisten und Interpretinnen. Die wenigsten davon sind Antikriegslieder. Alles aus einer Hand bietet die Version von Tracy Chapman von ihrem ersten Album. Selbst geschrieben, selbst gesungen. Why is a woman still not safe when she's in her home? Warum sind Frauen noch immer nicht sicher, wenn sie bei sich zu Hause sind? Why?

Asian Dub Foundation ist eine UK-Band mit überwiegend männlichen Mitgliedern. Ihre Songs sind sehr politisch. Auf ihrem Album Community Music aus dem Jahr 2000 gibt es mehrere aufrührerische Songs. Asian Dub Foundation zitieren gerne andere Werke, andere Künstlerinnen. Der Song Committed to Life ist eine Hommage an Asata Shakur. Sie ist eine US-amerikanische Aktivistin und war Mitglied der Black Liberation Army. Seit mehr als 30 Jahren ist sie auf der Flucht vor der US-Regierung und lebt in Kuba. Asata war die Patentante von Tupac, Tupac Amaru Shakur, und zahlreiche Künstler, überwiegend Rapper, haben in ihren Songs auf Asata Shakur verwiesen. Proudly presenting Asian Dub Foundation, presenting Asata Shakur, a real warrior. Sie hasst Krieg in all seinen Formen, committed to life.

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1: Der Song Masters of War von Bob Dylan wurde vielfach gecovert. Am Anfang dieser Sendung haben wir die Interpretation der Band My Baby aus Amsterdam aus dem Jahr 2013 gehört. Am Ende dieser Sendung hören wir die Interpretation von Connie Gordon aus dem Jahr 2014.

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6: Herzlich willkommen zu Think Loud hier auf Radio Blau, eurem freien Radio in Leipzig, und ebenfalls herzlich willkommen allen Hörenden, die diese Sendung bei anderen freien Radios hören. Tauschen sich die verschiedenen freien Radiostationen mit Sendungen aus, und so wird diese Sendung, welche hier bei Radio Blau Leipzig ausgestrahlt wird, auch von anderen Radios übernommen, und unter anderem deshalb möchte ich hiermit liebe Grüße raussenden an alle Sendungsmachenden und Hörenden der freien Radios in Deutschland und der ganzen Welt. Hier bei Think Loud geht es meistens um Hip-Hop-Musik und Artverwandtes, und heute gibt es eine Sendung zum aus Lago, Maryland stammenden Künstler Odyssey, der mittlerweile in New York, genauer gesagt in Brooklyn lebt und in den vergangenen Wochen auf Europatour war. Und ich hatte die Möglichkeit, ihn und seine Band The Good Company in Erfurt und Berlin live zu sehen und vor allem zu hören. Und dabei ist auch ein Interview entstanden, welches ich euch in den nächsten 60 Minuten zu Gehör bringen will. Und zwischen den Interviewpassagen hören wir immer wieder Stücke aus seinem neuen und aktuellen Album Toward End. Und ich habe versucht, die entsprechenden Songs den Themen anzupassen, welche wir besprochen haben. Und starten möchte ich mit dem Opener des Albums, The Start of Something.
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Wir hörten den Rapper, Beatmaker, Produzent oder sagen wir einfach den Künstler Odyssey und Musik aus seinem aktuellen Album To What End, als auch ein Interview, welches ich mit ihm bei seinem Tourstop in Berlin in der Columbia Theater Halle führen konnte. Und im eben gehörten Song Hard to Tell könnte man vermuten, dass er dort einen emanzipatorischen Akt umreißt, welcher unter anderem eine Abnabelung des Prozesses der ja, firmenorientierten Musikgeschäfte beschreibt. In jedem Fall hat er das neue Album auf seinem eigenen Label Outer Note Label veröffentlicht und er verkauft die Platten sozusagen im Eigenvertrieb, natürlich gemeinsam mit einem Team und nicht allein, doch abseits von üblichen Vertriebsstrukturen, was ihm erlaubt, unabhängiger zu sein und unabhängiger zu agieren, als auch tatsächlich mehr monetären Gewinn davon zu tragen. Und wir haben in den vergangenen 45 Minuten Musik aus seinem neuen Album gehört. Doch ist Odyssey auch schon über 20 Jahre dabei, Musiker und veröffentlicht Musik. Und ich kann euch empfehlen, auch seine älteren Aufnahmen zu hören. Eines meiner Lieblingsalben ist auf jeden Fall das Album The Good Fight. Und hören könnt ihr dies unter anderem auf seiner Bandcamp-Seite. Einfach odyssey.bandcamp.com mal eingeben und dann könnt ihr euch durch die Diskografie, die wirklich sehr, sehr lang ist, klicken. Und wir hören einfach noch einen Song aus seinem Album How Far.

Und zum Abschluss der heutigen Think Loud-Sendung möchte ich euch noch Musik eines anderen Künstlers vorstellen, und zwar vom ghanaischen Künstler Alok Do'o, der mit seiner Band Sounds of Joy im Juni eine neue Platte veröffentlichen wird. Wir hören aus dem neuen Album Lakaba, und damit verabschiede ich mich für heute bei euch. Vielen Dank fürs Zuhören. Für euch war Mikrofon Uncle Korn.

0: Ja, hallo und herzlich willkommen bei Recycling hier im Freien Sendernkombinat Hamburg auf 93,0 MHz Antenne, 101,4 MHz Kabel oder auf Kanal 12 bei DAB Plus oder unter www.fsk-hh.org/livestream überall und nicht nur im Hamburger Stadtgebiet zu hören. Ihr hört Recycling mit dem Titel Zeit zu denken Kongress 2 in Thüringen im Oktober 2026. Vom 10.09.2026 bis zum 13. hatte der zweite Zeit zu denken Kongress, ein Antifa-Kongress in der Nähe von Erfurt stattgefunden. Die Homepage und weitere Informationen, was da passiert ist, findet ihr ganz einfach, indem ihr zeitzudenken.aranka.de sucht. Und wir haben das Glück, selbst den Kongress besucht zu haben und sprechen nun mit einigen OrganisatorInnen darüber. Die Kurzbeschreibung fanden wir sehr vielversprechend des zweiten Kongresses, da es hieß, über 3 Tage hinweg schaffen wir Raum für Analyse, Diskussion und die gemeinsame Suche nach einem Ausweg aus der allgemeinen Unvernunft. Denn deutlich ist, es kommen härtere Tage. Ja, und wir von euch Recycling begrüßen euch ganz, ganz herzlich und freuen uns total, dass ihr Zeit gefunden habt, gestern unserer Sendung zu sein. Und wir bitten euch einmal, dass ihr ganz kurz euch einmal vorstellt, wie ihr heißt, damit die Zuhörenden einmal wissen, mit welchen Stimmen sie sich und mit welchen, genau, welche Stimmen sie sich gewöhnen dürfen in den nächsten 2 Stunden. Und dann könnt ihr euch auch darum gerne einmal vorstellen, wer ihr seid und wie ihr zusammengefunden habt.
1: Fangen wir an. Hi, ich bin Lisa und bin im zweiten Jahr bei der Zeit zu denken Orga dabei und zu den Ursprüngen des Kongresses ist es aber besser, wenn die anderen was sagen, weil ich im letzten Jahr erst verspätet dazugestoßen bin.
2: Okay, dann mache ich weiter. Ich bin Jan und ich war beim ersten Kongress schon dabei, aber ich lasse erst mal die nächste Vorstellung ablaufen.
3: Ja, hi, ich bin Paul und war auch bei beiden Vorbereitungen letztes Jahr und dieses Jahr dabei.
0: Ja, dann sagt gerne nochmal, genau, was Lisa ja schon gesagt hatte, dass sie erst ein bisschen später dazu gekommen ist, aber nochmal vielleicht zu den Entstehungskontexten, auch ruhig des ersten Kurses und dann auch des zweiten, einmal was sagen für alle die noch nicht nachgehört haben, noch nicht das Wissen, dass es diesen Kongress gegeben hat.
2: Gut, dann fange ich an, wenn die anderen nicht wollen. Der letzte Kongress, also Zeit zu denken 1, den haben wir 2025, hat er stattgefunden. Und da hatten wir aber fast 1,5 Jahre Vorarbeit und wollten eigentlich was machen zum Thema, was ist der Stand in Thüringen so nach den Landtagswahlen? Die waren ja 2024 und waren ja so ein bisschen befürchtet als, das wird jetzt die große Machtübernahme der AfD. Und damals ist uns ums Ganze an uns herangetreten und war so, wir wollen einen coolen Kongress machen in Thüringen zu den Landtagswahlen und wie sieht's jetzt aus und wie geht's weiter? Habt ihr nicht Lust mitzumachen? Und dann hatten sie so verschiedene Erfurter Gruppen angefragt und so sind wir irgendwie zusammengekommen, weil wir alle gesagt haben, ja, da machen wir gerne mit, das klingt cool. Letztendlich war ums Ganze dann gar nicht so doll dabei am Ende, aber es war für uns, glaube ich, irgendwie trotzdem ja nötig, uns zusammenzufinden und eigentlich voll der gute Anstoß und eine nette Anregung, was zusammen zu machen. Genau, und das war so quasi die Vorgeschichte von Zeit zu denken 1. Wir haben dann diesen Kongress gemacht. Das war ein Tag und hatten wirklich einen Haufen Vorträge und Workshops an, ich weiß jetzt nicht mehr ganz genau, aber bestimmt 5, 6, 7 linken Orten in Erfurt. Genau, Paul, fällt dir noch was ein? Habe ich was Wichtiges vergessen?
3: Na, vielleicht nur noch mal ganz kurz, wer wir überhaupt sind. Also genau, die Vorbereitungsgruppe besteht oder bestand letztes Jahr und auch dieses Jahr wieder aus so Einzelpersonen, aber auch verschiedenen linken Gruppen aus vor allen Dingen Erfurt, genau, die sich sozusagen da zusammengefunden haben. Die so sonst auch immer mal punktuell irgendwie was zusammen machen, aber so in dem, sag ich mal, Aufwand und da in der Intensität so vorher noch nicht zusammengearbeitet haben. War es auf jeden Fall schon mal voll gut war überhaupt. Also sozusagen Nebeneffekt von dem Kongressorga, dass sich linke Gruppen in Erfurt besser vernetzen.
0: Besser vernetzen ist schon eine gute Überleitung, weil die Frage natürlich schon wieder im Raum stand, warum überhaupt Kongresse machen? Also nochmal vielleicht dazu sagen, was eigentlich die Motivation dahinter war, einen Kongress zu machen und quasi auch das zweite Mal. Ja, also warum reicht da einer nicht? Vielleicht so, und das ließe sich auch gut überleiten mit die Frage, also welche Schwerpunkte ihr gesetzt habt jeweils.
1: Ja, also ich glaube erstmal einen Kongress zu machen, hat ja auf jeden Fall erstmal zur Prämisse, dass man linke Gesellschaftskritik und Theoriearbeit als einen wichtigen Bestandteil quasi des eigenen politischen Seins sieht, glaube ich. Also so, dass man das von ernst nimmt, dass man sagt, wir brauchen Analysen und wir brauchen Begrifflichkeiten und wir arbeiten uns auch quasi eine theoretische Kritik dieser Gesellschaft irgendwie als ein wesentlicher Bestandteil unserer linken quasi Praxis. Genau. Und ich glaube, das soll es auch erstmal leisten quasi, weil wir schon sagen, also es heißt ja Theoriearbeit und ich denke, es ist auch Arbeit. Das heißt, die kostet Zeit und Ressourcen und auch eine gewisse Anstrengung. Also wenn man zum Beispiel unter dem Schlagwort Ideologiekritik schaut, dass quasi die Gesellschaft, in der wir leben, auch immer noch ein Verblendungszusammenhang ist und dass es quasi einer gedanklichen Anstrengung und Analyse auch bedarf, um sich aus dieser rauszuarbeiten und auch um eine Gegenwartsdiagnose und Kritik zu machen. Und ich glaube, im letzten Jahr stand es ja absolut unter dem Fokus Autoritarismus, Stärkung der Rechten, aber auch Aufschwung von Autoritarismus aus der Mitte der Gesellschaft heraus, was ich total gut und produktiv fand. Gleichzeitig gab es schon auch einen starken Fokus auf, ja, ich sag mal, Ideologiekritik und auch so psychoanalytische Ansätze auf quasi Autoritarismus im Subjekt. Und ich würde schon sagen, dass vielleicht die objektiven gesellschaftlichen Verhältnisse da manchmal auch ein bisschen in den Hintergrund geraten sind. Und das haben wir in diesem Jahr nochmal stärker in den Blick genommen. Also wenn über neuer Autoritarismus oder über Zeitenwende oder über Militarisierung gesprochen wird, was passiert denn gerade gesellschaftlich irgendwie in Ökonomie, in Politik und so weiter? Das ist das eine. Und das andere ist es bei mir persönlich zumindest, dass ich schon auch unzufrieden war mit der linken Theorierichtung und Bubble, aus der ich komme, die so zwischen antinationale und antideutsche Sozialisation liegt, weil ich den Eindruck hatte, dass es da teilweise recht wenig Interesse an diesen Entwicklungen gibt. Und deshalb hatte ich mich gefreut, dass wir das auch im zweiten Kongress jetzt so sehr in den Fokus genommen haben. Aber ergänzt gerne.
2: Ja, ich würde gerne eine Sache ergänzen. Und zwar ist ja Kongress vielleicht noch ein bisschen mehr als jetzt ein Uniseminar oder so. Vielmehr eine kollektive Anstrengung, irgendwas zu schaffen. Und ich glaube, dass das für mich zumindest und ich glaube eigentlich auch für viele von uns wichtig ist, dass es darum geht, sich irgendwie individuell zu produzieren oder irgendwie das zu verkaufen, was man sich irgendwie mal gedacht hat, sondern so, glaube ich, ein ehrlicher Versuch, zusammen an Sachen rumzudenken, seinen eigenen Beitrag zu leisten und das zu sagen, an was man selbst rumdenkt, aber auch offen dafür zu sein, was die anderen zu sagen haben und was sie zu ergänzen haben oder zu kritisieren haben. Also ich glaube, so eine kollektive Anstrengung zu verstehen, was passiert und weniger eine von, ich lese mein Buch am Schreibtisch.
3: Ja, daran anknüpfen und auch vielleicht nochmal dieses Vernetzungsthema mit aufzugreifen. Also ich finde sozusagen, bei so einem Kongress ist es halt total nett, weil man so viele Leute zusammenkommt und man halt sozusagen auch aus unterschiedlichen Richtungen eventuell Leute zusammenkommen, die dann quasi gemeinsam ein Thema irgendwie bearbeiten, darüber diskutieren. Und ich glaube, dadurch kann man auch einfach viel lernen voneinander. Und das hat auf jeden Fall dieses Jahr besser geklappt, weil das jetzt mehrere Tage waren und also wir auch schon die Rückmeldung bekommen hatten, dass Leute sich einfach besser kennengelernt haben, überhaupt kennengelernt haben, teilweise Leute aus der gleichen Stadt sich nicht kannten und dann auf unserem Kongress sich kennengelernt haben und jetzt eventuell gemeinsam, hoffentlich gemeinsam politische Arbeit betreiben. Das ist auf jeden Fall nochmal ein großer Vorteil bei einem Kongress im Gegensatz zu einem einfach einen Vortrag oder Lesekreis oder sowas, wo es natürlich auch wichtig ist, aber man kommt halt besser auf so einem Kongress zusammen als bei einem Vortrag.
2: Ja, und es macht ja auch einfach Spaß. Also muss man ja auch sagen, es ist ja auch einfach schön, mit anderen Linken Zeit zu verbringen, anregende Sachen zu hören, zu reden, Zeit zu haben, irgendwie die miteinander zu verbringen. Das ist, glaube ich, schon ein wichtiger Punkt, dass es allen auch Spaß macht. Und auch die Orga, obwohl sie natürlich auch anstrengend ist, aber ja auch einfach nett ist, irgendwie zusammen was auf die Beine zu stellen. Und ich meine, es ist ja auch so ein bisschen das Schöne an, man macht einen Kongress und nicht nur einen Vortrag, dass es so ganz, ganz viel gibt, was zu tun ist, was ja aber auch vielen Leuten die Möglichkeit gibt, was beizutragen und so, ja, so sehr viele verschiedene Aufgaben gibt irgendwie und jeder und jede Person kann irgendwie so ihre Stärken einbringen und das machen, worauf er oder sie Lust hat. Das macht ja auch einfach, glaube ich, Spaß und fühlt sich irgendwie auch gut an, wenn man dann das Gefühl hat, man konnte was beitragen.
0: Und ich fand es aber jetzt nochmal ganz interessant, dass Lisa ja quasi davon also den Ausgang genommen hat, mit einer Unzufriedenheit mit linker Theorie. Und gleichzeitig war ja quasi mit den Linken, die auf dem Kongress waren, dann sich verbinden konnte. Vielleicht ist es eigentlich ganz schön, nochmal, um das zu verstehen, warum es des Kongresses bedarf, nochmal diese Unzufriedenheit zu thematisieren. Also was fehlt eigentlich gerade dieser der linken Theorie, den wir uns wahrscheinlich irgendwie mehr oder weniger alle zusammen zuordnen?
4: Und vielleicht könnt ihr da auch noch ein bisschen was dazu erzählen, wie das so, also ihr seid ja jetzt kein intern homogener Blog, was da auch für Unzufriedenheiten zusammengekommen sind, also wie sich da vielleicht so ein Mangelverständnis rausgebildet hat.
1: Ja, ich glaube, es sind wirklich sehr unterschiedliche Sachen. Ich glaube, bei mir war es einfach schon die Erfahrung, dass nach dem Kriegsausbruch 2022 und des Angriffs Russlands auf die Ukraine, ich fand, dass sich Linke relativ schnell in zwei Lager gespalten haben. Das eine ist vielleicht dieser klassische antiimperialistische Block, wo man sich immer auf die Seite, die gegen den Westen ist, schlägt, unabhängig davon, was das jeweils ist oder wie schrecklich das auch jeweils ist oder um was für gesellschaftliche Kräfte es sich da handelt, mit denen man sich solidarisiert. Und ich fand aber, es gab auf der anderen Seite schon relativ umstandslos eine Seite, die sich dann genauso reflexartig auf die Seite des Westens schmeißt und das schon auch sehr stark in meinen linken Zusammenhängen. Und auch da einfach Verklärungen stattfanden, die ich nicht tragbar finde für eine linke Gesellschaftskritik oder wo ich eigentlich finde, man gibt sie auf. Das ist dann sowas wie Unfreiheit, Unterdrückung, Autoritarismus, nur noch als Ausdruck des anderen sehen quasi. Und da die Gewaltförmigkeit auch der westlich-bürgerlich-kapitalistischen Gesellschaft ein gutes Stück zu verdrängen oder hinten runter zu schmeißen und das immer nur als das andere zur westlichen Gesellschaft zu sehen quasi. Und das war für mich zum Beispiel schon ein Punkt, wo ich einfach wahnsinnig frustriert wird mal. Das ist jetzt so ein Beispiel, warum wir zum Beispiel auch Militarisierung mit reingenommen hatten. Das war eine Unzufriedenheit. Genau, andere Unzufriedenheiten sind typische linke Phänomene, die es gibt, glaube ich. Sowas wie ein Nicht-Eingeständnis der eigenen Ohnmacht. Das schlägt sich dann häufig nieder in einem, ja, ich sag mal, in einem starken Aktivismus oder in so Vorstellungen von so kollektiver Stärke oder so. Also das sieht man bei den roten Gruppen ja zum Beispiel auch ganz stark irgendwie. Plötzlich ist man wieder die Avantgarde des Proletariats, obwohl man eigentlich so klein und so versplittert ist und so vereinzelt ist. Also so, da gehört ja schon viel Selbstlügen dazu, sich irgendwie so eine Rolle zu geben. Gibt es bei Widersetzen vielleicht auch ein bisschen mit oder auch bei Organisierungssachen in der Linkspartei. Genau, also da gibt es natürlich immer vieles, über das man unzufrieden ist und wo man sagt, irgendwie das passt nicht. Und für mich ist es, glaube ich, so, dass ich da einfach vieles, ja, so zugespitzt würde ich sagen, in Affirmation habe umschlagen sehen und wo ich so dachte, damit gibt man eine linke Gesellschaftskritik ein Stück weit auf. Und das ist jetzt sehr zugespitzt, aber vielleicht als Diskussion das Ansatz nicht schlecht.
0: Wollen die anderen noch was ergänzen oder ist es, teilt ihr diese Unzufriedenheit?
3: Ja, also ich schon, würde ich sagen. Also ich glaube sozusagen, die haben wir ja genau auch so innerhalb der Orga-Gruppe ja auch teilweise schon geteilt, beziehungsweise sind die ja auch unterschiedlich ausgeprägt aufeinandergeprallt in der Orga-Gruppe jetzt, was gerade, was jetzt sozusagen dieses Kriegs

0: Ziel oder so. Und deswegen finde ich es eigentlich gut, dass wir so auch zwei Kongresse jetzt gemacht haben, auch wenn es stressig war, dass wir halt sozusagen so eben nicht einfach wieder auseinandersprengen und sondern eher weiter zusammenarbeiten. Und das ist halt eher was für uns nach innen wirkt, dass man halt sozusagen eine Organisierung auch, ja, oder dass sowas in der Organisierung auch unterstützt. Weiß nicht, ob das so die Teilnehmenden auch was in dem Sinne was bringt, aber sozusagen für uns oder für mich hat es auf jeden Fall so den Effekt, dass ich das Gefühl habe, okay, wir arbeiten eben gemeinsam an irgendwas, wir streiten gemeinsam um irgendwas und das finde ich ziemlich produktiv.
1: Ich würde auch noch eine Sache ergänzen und anschließend an das, was Paul gerade gesagt hat mit der Ziellosigkeit. Ich habe, glaube ich, so ein starkes Gefühl, dass so die linke Theoriebildung selbst auch sehr ziellos ist und sehr wenig Fragen hat, aber sehr viele Antworten. Und quasi zu allem gibt es schon irgendwas, man muss es nur lesen und dann kann man es irgendwie reproduzieren und das trägt sich sofort. Aber eigentlich finde ich, kenne ich sowohl von mir selbst als auch von anderen, sein da, wo es wirklich um die Gegenwart geht. Oder um Fragen von was passiert eigentlich, ist man eigentlich relativ sprachlos, obwohl man denkt, ich war jetzt 100 Stunden im Lesekreis und so. Aber irgendwie ist es dann doch manchmal schnell zu Ende so mit den Argumenten oder mit dem, was man eigentlich das Gefühl hat, hat man wirklich verstanden. Und das war vielleicht auch ein Learning jetzt für mich aus dem Kongress, also sowohl aus dem ersten als auch aus dem jetzt, wie schwer das eigentlich ist, wenn man wirklich Fragen hat, die zu beantworten. Und wie mühsam man so daran rumdenkt und wie wenig man eigentlich vorankommt. Und wie viel schneller das geht, wenn man gar keine Frage hat, sondern denkt, dieses Buch gehört zum linken Kanon, ich will das verstehen, ja, okay, das kann man sich vornehmen und irgendwie lesen. Aber ich finde, also ich habe das Gefühl, es ist wie so ein bisschen so eine trügerische Sicherheit, so ein trügerisch fester Boden, wo man denkt, man steht da fest auf irgendeiner Theorie, aber eigentlich finde ich, ist die manchmal gar nicht so fest, weil sie schon lange her ist oder sich Sachen auch wirklich verändert haben oder zumindest fraglich ist, ob sie sich verändert haben. Also ich glaube, bei mir ist es zum Beispiel, da frage ich mich viel, wie viel von so den Marx'schen Kategorien eigentlich noch so tragfähig sind, wie sie mal waren, wie viel sowas wie Einfluss des Staates auf die Wirtschaft sich jetzt verändert hat oder so. Also ich glaube, so als ein Beispiel dafür.
2: Also quasi, ich kann das auf jeden Fall ziemlich gut nachvollziehen, diese Unzufriedenheit. Und ich meine, im besten Fall würde ja quasi genau dieser Kongress einerseits Leute zusammenbringen. Da müsste Luke nochmal sagen, ob er auch mit Leuten zusammengekommen ist außerhalb der Orga-Gruppe. Und andererseits quasi zu gucken, genau was man eigentlich mit diesen älteren Theorien macht, die man so hat. In den Linken oder wie weit das noch zeitgemäß ist oder ob es das erweitert werden müsste. Ja, absolut. Aber Luke, hat das funktioniert? Hast du konntest du wahrnehmen, wie das bei den Teilnehmenden ist, ob die sich auch irgendwie vernetzt haben?
3: Ich glaube, da gab es auf jeden Fall Ansätze. Ich habe das auch ein bisschen mitgenommen. Es war jetzt schon sehr dicht und viel. Das führt dann ja manchmal dazu, dass man vielleicht im Nachhinein nicht mehr ganz so viel Energie für Sachen hat. Das ist aber, glaube ich, generell ein Problem, wie man sowas ausgestaltet und aufzieht. Ich finde das auch immer schwierig, da die Balance zu halten. Und ich glaube, am Ende ist auch egal, was man macht. Man denkt sich immer, vielleicht hätte man lieber ein bisschen weniger oder ein bisschen mehr gemacht. Deswegen fand ich das aber in der Hinsicht ganz gut gelungen. Ich glaube auch, also was mich vor allem auch interessiert hat, ist überhaupt mit dieser offenen Frage da ranzugehen. Also weil mein Eindruck ist schon, und ich mag da jetzt vielleicht pessimistischer klingen als andere, dass es eben aktuell oder dass es relativ faktisch feststellbar ist, dass es aktuell keine linke Theorie gibt, die Antworten auf gegenwärtige Fragen bietet, weil sie nicht rezipiert wird. Also ne, muss man sich dann immer fragen, was muss eine Erklärung für eine Zeit und für Phänomene bieten, damit sie überhaupt sich durchsetzen kann? Und sie das nicht kann, ist sie nicht auch erstmal defizitär, weil sie eben nicht auf die Wahrnehmung der Leute reagiert. Und dadurch, dass wir aktuell in Europa keine Linken, naja, in Deutschland keine Linke haben, kann man über Frankreich vielleicht mal streiten, aber dass es zumindest in Deutschland keine relevante linke Bewegung gibt, muss man sich vielleicht überlegen, oder wer eben ist meine Hoffnung, dass man sich eben tatsächlich gemeinsam mit dem, was es an

0: Unzufriedenheit gibt, überlegen kann, okay, wo kann es eigentlich hingehen? Wie können wir diese Zeit aktuell verstehen? Deswegen finde ich den Ansatz so charmant, das auch auf eine kollektive Ebene zu heben und gerade nicht diesen Animateurs-Workshop-Charakter von so einer Rosa-Luxemburg-Tagung aufzunehmen, sondern tatsächlich zu versuchen, da irgendwie gemeinsame Denkprozesse anzustoßen. Ich hoffe, die Rosa-Luxemburg-Stiftung fühlt sich angegriffen. Ja, genau, deswegen, also das war, finde ich schön, dass das auch so ein bisschen euer Ansatz war. Das war nämlich auch das, wie es bei mir angekommen ist. Ja. Deswegen vielleicht auch noch mal ein bisschen die Frage, würdet ihr für euch sagen, hat das für euch geklappt? Könnt ihr vielleicht auch ein bisschen darauf eingehen, wieso habt ihr das ausgestaltet, wie ihr es ausgestaltet habt und vielleicht auch für die Leute, die zuhören, nochmal so ein bisschen erklären, was habt ihr eigentlich gemacht, wie ist das abgelaufen, wie war das so, was da passiert ist, wenn vielleicht auch Leute prinzipiell Lust haben, dann in 2 Jahren ist, glaube ich, die nächste Tagung, könnt ihr auch nochmal was zu sagen, teilzunehmen. Also was ist da so passiert, was gab's, was waren so die Themenschwerpunkte, was sind vielleicht so ein bisschen eure, oder was ist das, was ihr so mitgenommen habt?
1: Ja, können wir gerne machen. Also es ging von Donnerstag bis Sonntag. Donnerstagabend war erstmal so ein Filmabend, weil auch klar war, da sind noch nicht ganz alle da. Da haben Genossinnen von einem anarchistischen Medienkollektiv einen Film gezeigt über junge Antifas und staatliche Repression in Russland. Genau. Und dann die nächsten 2 Tage waren so aufgebaut, dass wir immer so für jeden inhaltlichen oder thematischen Block so einen Hauptinput oder einen Hauptvortrag hatten, wo auch quasi nichts anderes parallel stattgefunden hat, also wo alle quasi zusammengekommen sind und sich das erstmal angehört haben. Und dann gab es immer noch Workshops, wo man vertiefend so passend zu dem Thema einigermaßen nochmal irgendwie in so Diskussionen und Workshops gehen konnte. Das war die Idee. Und da gab es so 3 Blöcke. Das eine war dieses Ende des Neoliberalismus, Fragezeichen, vor allem auf ökonomischer Ebene nochmal, was verschiebt sich da gerade quasi global? Das zweite war Militarisierung und Kritik des Krieges und auch da, ich glaube, eine Bemühung um Begriffe quasi. Und das dritte war Brutalisierung. Darunter haben wir relativ viele Sachen zusammengefasst, aber so, was spitzt sich quasi auch an subjektivem Leid zu aktuell. Genau, das waren, glaube ich, so die 3 Hauptthemenschwerpunkte. Was ich fand, was sehr schön funktioniert hat, war schon so, dass ich den Eindruck hatte, dass ich an unterschiedlichen Tagen immer wieder mit Genossinnen ins Gespräch und in die Diskussion gekommen bin, wo Sachen aufgegriffen wurden aus den vorangegangenen Tagen oder aus den verschiedenen Workshops. Also dass es schon eine gewisse Kontinuität der Auseinandersetzungen gab über das Wochenende. Und einerseits waren wir so ein bisschen traurig darüber, dass uns bestimmte Themen gefehlt hatten, die wir uns eigentlich vorgenommen hatten, wo dann aber viele Referentinnen abgesagt hatten. Und andererseits hatte ich schon den Eindruck, dass die Themen auch wirklich nah genug beieinander waren oder so einen Fokus hatten, dass das halt wirklich sehr gut funktioniert hat, dass man sich in so einer kontinuierlichen Auseinandersetzung über mehrere Tage findet. Also ich finde, das hat sehr gut funktioniert. Das waren so meine Eindrücke. Bisschen Stress, bisschen enger Zeitablauf. Manchmal fehlt dann doch wieder die Diskussion. Und ja, ich würde auch sagen, bei manchen Sachen ist es ja eigentlich recht kontrovers, aber ich finde, dafür wurde dann doch auch wieder recht wenig gestritten, wo ich immer nicht so genau weiß, woran das liegt. Manchmal habe ich den Eindruck, dass Leute auch erstmal kommen, um sich das anzuhören und sich zu bilden und da vielleicht auch noch gar nicht so weit sind, dass sie sagen, ja, das sehe ich so oder ja, das sehe ich nicht so, sondern da irgendwie auch erstmal in Ruhe drüber nachdenken müssen. Vielleicht ist das ein Grund.
2: Kannst du ein Beispiel sagen, Lisa, wo du dachtest, hier hättest du jetzt großen Streit erwartet oder größeren?
1: Ich glaube, bei den Sachen zur Militarisierung hätte ich schon irgendwie so mehr Diskussionen erwartet, weil ich schon den Eindruck hatte, dass es da auch viel Desinteresse gibt an dem Thema. Also ob das überhaupt relevant ist oder inwieweit das aktuell überhaupt passiert. Da war ich eigentlich so überrascht, dass es da irgendwie gar keine Debatten zu gab. Ja. Und ich finde, bei den Sachen zur Ende des Neoliberalismus liegt es vielleicht gerade dran, dass es, also meine These wäre, dass es gerade auch wirklich eine sehr offene Situation ist, dass sich Sachen verschieben, aber dass es jetzt gar kein Mangel linker Theorie ist, dass man nicht erkennt, wo es hingeht, sondern dass das einfach wirklich gerade relativ offen ist. Aber da hätte ich auch noch so ein bisschen mehr Kontroversen erwartet irgendwie. Aber
2: Und könnt ihr vielleicht noch sagen, warum es gerade diese Themen geworden sind? Also, wenn ich das nochmal zusammenfasse, Neoliberalismus, Militarismus und Brutalisierung, also im Sinne von Zunahme subjektiven Leids etc. Warum diese drei?
3: naja, also ich glaube, das hat sich, also einerseits ist natürlich so, dass wir uns schon halt eben eigentlich die Grundfrage war schon irgendwie, die wir uns gestellt haben, ich sag mal so, in was für eine Zeit leben wir gerade? Also irgendwie passiert ziemlich viel und ist es jetzt sozusagen, genau, und ist das, welche Formation, gesellschaftliche Formation ist das gerade? Ist es noch Neoliberalismus? Sind wir da am Ende? Kommt schon was Neues? Oder ist es einfach nur eine Zuspitzung von bestimmten neoliberale Ideologie? Und ich glaube, daran hat sich das so ja irgendwie entzündet, sag ich mal, auch unsere Themen. Und da haben wir uns dann eben gefragt, okay, um diese Frage zu beantworten, wo zeigt sich denn überhaupt eine Veränderung? Oder gibt es überhaupt Veränderungen? Und da sind dann eben die Themen, ja, Militanz, Militarisierung, das ist ja schon irgendwie eine einschneidende Änderung mit dem Krieg, der sozusagen ja, der in dem der ja vor neu ist, jedenfalls in den letzten, im Vergleich zu den letzten Jahren davor. Und auch, sag ich mal, mit der Brutalisierung beziehungsweise mit so Arbeitsverhältnissen, die sie ja auch wieder im Wandel sind, beziehungsweise ja immer härter werden, wenn gesagt wird, okay, wir müssen mehr arbeiten, müssen mehr arbeiten. Da scheint sich ja auch was zu verändern und dann deswegen sind so die Themen zustande gekommen.
2: Ich würde vielleicht noch eine Sache ergänzen. Ich glaube, ein Teil davon ist auch ein bisschen, also was es jetzt ganz genau geworden ist an den Einzelaspekten, das war, glaube ich, ein Stück weit auch Zufall. Also ich glaube, ein Stück weit war es schon so von, wir haben uns versucht, Sachen rauszusuchen, die wir spannend finden, wo wir das Gefühl haben, wir finden irgendwie Referentinnen und Referenten, die einerseits Zeit haben und nicht absagen. und die andererseits selbst Teil einer gesellschaftlichen Linken sind. Oder ich glaube zumindest, dass es für uns übergreifend ein wichtiges Thema war, jetzt weniger universitär zu arbeiten oder so von so einem bisschen so losgelösten Standpunkt aus, ein außer der Welt hockendes Wesen, sondern ich glaube, es war so ein bisschen auch dem geschuldet, dass wir versucht haben, Leute zu finden, die selbst auf irgendeine Weise links oder linksradikal irgendwie aktiv sind und daraus Perspektiven mitnehmen. Also zum Beispiel dieser große Schwerpunkt auf Brutalisierung in der Arbeitswelt lag, glaube ich, schon auch daran, dass wir jetzt weniger UniversitätsdozentInnen eingeladen haben, sondern zum Beispiel linke Gewerkschafter, die dann natürlich auch einen großen Fokus darauf legen von, wie fühlt sich das eigentlich an, was in der Arbeitswelt passiert, wie kann man dem, was man erlebt, so einen Namen geben irgendwie. Und die natürlich auch einen Fokus darauf haben, das, was sie sich erarbeiten an Theorie oder an Reflexionen auf die Verhältnisse, beispielsweise in einer Betriebsversammlung Leuten zu erzählen. Und ich glaube, das war auch so ein Grund dafür, wie es quasi dazu gekommen ist, was jetzt genau unsere Themen waren. Ach so,
1: Danke.
2: und ich
1: Das
2: wollte noch
1: hat
2: eine
1: auch.
2: Sache sagen, sorry.
1: Ja.
2: Du kannst aber auch lesen.
1: Nee, mach ruhig noch deinen Punkt dann.
2: Ja, ich glaube, wir hatten uns halt so ein bisschen überlegt, quasi nicht so ganz abstrakt zu fragen von, ist der Neoliberalismus in der Krise, sondern eigentlich quasi implizit auszugehen von so einem materialistischen Verständnis von Gesellschaft. Also quasi zu sagen, wenn eine Formation des Kapitalismus, die wir jetzt angucken wollen, nämlich der Neoliberalismus. Wenn wir uns die Frage beantworten wollen, ob der in eine Krise kommt, dann macht es Sinn, viele verschiedene Lebensbereiche anzugucken, weil wir erstmal glauben, dass der Kapitalismus das ganze Leben prägt und sich sowas wie ein gesellschaftliches System halt in den Einzelfänomenen zeigt. und es halt viel spannender und interessanter ist, quasi sich dann einzelne Phänomene anzugucken und sich zu überlegen, ändern die sich und wenn ja, wie und was hat das mit Neoliberalismus zu tun, anstatt sozusagen sowas wie eine Begriffsgeschichte des Neoliberalismus zu machen oder eine Ideengeschichte oder so eine Frage von, wie wurde der Neoliberalismus politisch durchgesetzt oder so. Genau.
1: Ja, ich wollte nur noch mal sagen, dass aber natürlich Ausgangspunkt dessen ist, dass man, also es steckt ja schon ein inhaltliches Urteil da drin, dass man sowohl Ende des Neoliberalismus Fragezeichen als auch Zeitenwende und Militarisierung zum Schwerpunkt macht, weil man den Eindruck hat, dass da was gerade passiert, was von so einer gesamtgesellschaftlichen Relevanz ist quasi, dass man das nicht ignorieren kann. Also das würde ich nur noch mal sagen. Und beim Thema Neoliberalismus waren es einfach so Sachen wie, wenn man so seine Kapitalismuskritik-Workshops besucht hat in den letzten Jahren irgendwie oder damit Genossinnen diskutiert hat oder analysiert hat, dann wurden ja immer einfach ganz zentrale Sachen ausgemacht, sowas wie Freihandel als Instrument der Durchsetzung des globalen Marktes zum Beispiel, Globalisierung der Märkte auch irgendwie als zentrale quasi Analysen des Jetzt-Zustandes. Und da haben sich Sachen einfach wesentlich verschoben seit dem Ausbruch des Krieges in der Ukraine. Und das sind also so dann zum Beispiel die Frage, wie soll Deutschland sein Gas noch aus Russland holen, ja oder nein? Es findet eine Renationalisierung und eine Bündnispartnerorganisierung von Märkten statt international. Das ist eine wesentliche Abkehr vom globalen Freihandel an manchen Punkten. Die Zollpolitik von Trump ist eine wesentliche Abkehr von neoliberalen, globalen Politikprinzipien und so weiter. Also das sind erstmal so Sachen, wo man überhaupt sagt, da verschieben sich doch Sachen. Der globale Markt reorganisiert sich auch auf eine gewisse Weise. Und was bedeutet das eigentlich für unsere Gesellschaftskritik? Ich finde, die Frage kann man auch auf der Ebene der Subjektivierung stellen. Also wenn man sich so angeguckt hat, quasi, was sind so moderne Subjektivierungstypen wie so Selbstoptimierung, Individualität, Flexibilisierung, Work hard, play hard irgendwie als so zentrale quasi Formen der Selbstwahrnehmung oder quasi der Selbstkonstitution, frage ich mich schon, wie sich auch da Sachen jetzt verschieben. Also einerseits durch die ganzen Sozialreformen, die stattfinden, dieses wir müssen den Gürtel enger schnallen quasi, Teilzeit ist zu Lifestyle, also eigentlich so Lifestyle, Teilzeit-Lifestyle oder was war dieser Kampfbegriff? Das hat ja eigentlich total gut in den Neoliberalismus gepasst von quasi, ich entscheide selbst frei, wie viel will ich arbeiten, was ist meine Work-Life-Balance, wie tariere ich das mit mir selber aus? Und es gibt einen massiven Angriff darauf, der sagt, nee, das ist quasi eine Zumutung für die Gesellschaft und alle sollen in Vollzeit, die irgendwie nicht anders können oder so. Oder auch jetzt mit Wiedereinführung der Wehrpflicht und da ja weiterhin die geschlechtliche Trennung, dass das quasi vor allem erstmal junge Männer trifft. Das muss doch zu einer Retraditionalisierung von Geschlechternormen führen. Also so, weil wenn du einfach anfängst, wieder einen Haufen Jungs und Männer dazu zu entziehen, zu militärischer Disziplin und Härte, also was bedeutet das denn für die Geschlechterverhältnisse? Also das sind alles so Punkte, wo wir sagen, da verändert sich was. Und da passen einfach Sachen nicht, mit denen wir uns die Welt erklärt haben in den letzten Jahren oder da verschieben sich Sachen. Und das war für mich immer so ein Punkt, wo ich einfach ansetzen wollte und das gemeinsam diskutieren wollte, auch mit großen Fragezeichen, wie Jan vorhin klar gemacht hat. Und genau.
4: Ja, also mir leuchten diese Themen auf jeden Fall ein. Und ich finde ja quasi, ein Kongress funktioniert dann gut, wenn es irgendwie gelingt, diese Themen ins Verhältnis zu setzen und miteinander zu verbinden. Weil das unterscheidet das ja auch von diesen Uni-Kongressen. Die sind ja wahllos nebeneinander, jede Sitzung oder jedes Thema. Man fragt sich, was das außer das gemeinsame Fach vielleicht das Verbindende wäre. Und das ist dann auf jeden Fall ja gut. Und auch irgendwie scheint es mir auch, wenn ich es an letztes Jahr erinnere, auch ein bisschen fokussierter zu sein. Weil ich meine, letztes Jahr war zwar dieser Autoritarismus im Fokus, aber viele Sachen hatten dann nicht unbedingt die Verbindung dazu, zumindest ein, zwei Sachen, denen ich drin saß, wo war mir das nicht so. Es war trotzdem spannend, aber es war spannend als Einzelnes, aber nicht als so Gesamtes. Und wenn das quasi gelingt, dann passt das ja auch gut. Und ich meine, meine politische Hoffnung ist ja sowieso Generalstreik und das betrifft ja nicht alles, Und deswegen ist es auch ganz gut, das so zu verbinden. Luke, willst du da noch was fragen?
0: Also jetzt konkret zu dem Thema wäre tatsächlich immer noch meine Frage, was habt ihr daraus, also da standen jetzt viele Fragen im Raum, die ich in größten Teilen teile, was mir auch aufgefallen ist, also wo Diskussionen aufkamen, war glaube ich, wo eine gewisse Nähe da ist, aber doch aufgefallen ist, dass vielleicht diese Selbstverständlichkeiten, die man da manchmal annimmt, eigentlich gar nicht da sind und das glaube ich bei vielen Punkten zumindest mal aufgefallen ist, wie weit man da so auseinander liegt, ohne dass das jetzt antagonistisch sein muss, aber wo einfach so Selbstverständlichkeiten, die man vielleicht, wenn man von sowas redet wie Neoliberalismus, wo man merkt, okay, da sind so unterschiedliche Verständnisse da oder auch von so einer Geschichtslogik des 20. Jahrhunderts, wie haben sich bestimmte Sachen entwickelt, wo einfach so Welten zwischen Vorstellungen liegen, was halt vielleicht ganz gut ist, das auch mal irgendwie hervorzuholen. Also bei so Diskussionen und Streit ist, glaube ich, es ist immer gut, wenn direkt am Anfang Leute Sachen sagen, die kontrovers sind, damit es nicht so harmonisch wird. Dann ist es immer ganz schwer, da reinzukommen. Ich habe auch noch nicht die allerbeste Lösung dafür. Ich finde es auch immer ganz schwierig, wenn man sowas veranstaltet, dann direkt am Anfang mit so einer Streitfrage einzusteigen. Vielleicht wäre das ganz gut, einfach die Leute direkt darauf vorzubereiten, die man einlädt, dass man sagt, okay, pass auf, damit das hier ein bisschen spannend wird, fangen wir direkt am Anfang an zu streiten. Das ist ein bisschen der Modus gesetzt. Ich glaube, bei der einen Neoliberalismus-Veranstaltung hat das auch ganz gut funktioniert, weil da ist dann so aufgefallen im Laufe der Diskussion danach, dass so ein Verständnis von der Geschichte wenn man jetzt Formation sagt, ist man schon theoretisch sehr festgelegt, aber dieser Epoche, dieses Funktion, dieser Funktionszusammenhangsentwicklung, wie auch immer man das dann fassen will, sehr, sehr unterschiedlich ist. Und dass das, glaube ich, auch viel damit macht, wie man mit den aktuellen Krisen umgeht oder sich auch vorstellt, wie man damit umgehen kann. Deswegen fand ich im Nachhinein auch diesen Ansatz, darüber einfach mal zu diskutieren, ganz charmant. Wie man dann da zu einem gemeinsamen Verständnis kommen könnte, ist, glaube ich, nochmal eine andere Frage, was da dann an Organisationen daraus folgt. Aber ja, deswegen hat es mir gut gefallen.
4: Sag mir mal ein bisschen genauer, wo die Differenz lag. Das würde mich interessieren als Nicht-Beteiligt, Nicht-Teilnehmender.
0: Jan, ich glaube, das war dein Workshop. Möchtest du oder also sonst kann ich auch noch mal ein bisschen zusammenfassen, wie ich das mitgenommen habe.
4: Vielleicht. Wir sind ja hier in einer guten Sendung, in einer Zeit.
0: Ja, dann fang doch einfach mal an. Wir wollen ja immer unseren Gästen Raum geben.
2: Ich finde das gerade sehr schwer zu beantworten. Es wurde sehr viel diskutiert. Ich hatte auch das Gefühl, es gibt ein großes so, ja, oder so große Schwankungen in den verschiedenen Verständnissen, aber ich glaube, ich kann das gerade nicht gut zusammenfassen. Vielleicht musst du doch mal anfangen, Lukas.
0: Ich kann es versuchen. Ich glaube, es gibt sehr große Schwankungen im Verständnis. Also erstmal, wo setzt man da an? Wo fängt sowas wie Neoliberalismus an? Geht man da irgendwie von so einer Liberalisierung Liberalisierung, was man dann so nennt, nach 89, auf einer Weltmarktexpansion aus? Setzt man das irgendwie bei dem Private-Public Partnership, Reorganisation von Staatsformen in der Carter-Administration in den USA an? Oder bei den großen militärischen Akkumulationsprozessen in Indonesien und Chile. Wo fängt man da an? Was bedeutet das eigentlich? Was ist da relevant? Ist da relevant, wie Gesellschaft organisiert wird, wie Ökonomie sich verändert hat, was für Denkbilder und Formen sich gesellschaftlich durchgesetzt haben oder verschiedene Gemengelagen davon? Geht man da jetzt irgendwie davon aus, dass sich da neue Subjektverständnisse durchgesetzt haben oder Subjektformen, also wie über Menschen gedacht wird oder wie Menschen zu Menschen erzogen werden? Warum hat sich das verändert? Geht da die, also weiß ich nicht, ich glaube, also so ein paar sind da schon mit so einem, ja, ich glaube, so zentral irgendwie für, mit so einer Theorieschule aus so, so von Naomi Klein oder Laclau & Move gekommen ist, was in den 90ern ganz populär war, dass es eigentlich so eine Art Verschwörung ist, so ungünstiges Wort heutzutage, aber dass es so eine Art politischer Power Grab war von politischen Machteliten, die da irgendwie eine Chance gesehen haben. Verortet man das in den Wirtschaftskrisen der 70ern oder dem der internen Dysfunktionalität des Fordismus und so weiter. Also ist es vielleicht auch eine Sache, die durchaus die Arbeiterklasse für sich selbst erkämpft hat, aus, wie Thomas Ebermann das mal genannt, der Hölle des Fordismus auszubrechen? Oder war es eine Verfallserscheinung? Also da stecken einfach, also da sind so viel ganz, ganz unterschiedliche Verständnisse davon, worum es da eigentlich geht, auch wirklich innerhalb von gar nicht so viel Zeit so aufgeploppt, wo man so merkt, okay, ich glaube, wenn man mit einer Krise von einer Gesellschaftsformation umgehen will und da so unterschiedlich drüber denkt, was ist da eigentlich in der Krise, wo kommt das her, wovon reden wir eigentlich, ist es gut, das mal zu merken und das nicht einfach immer mit diesem, mit dem Neoliberalismus, der ist in der Krise, wegzuwischen und dann redet man aneinander vorbei und versteht gar nicht, warum das Gegenüber bestimmte Positionen vertritt, die man für total wahnsinnig hält. Aber eigentlich hat man gar kein gemeinsames Verständnis von dem, was da eigentlich das Problem ist. Ich kann jetzt natürlich irgendwie sagen, was ich dazu denke, aber das hilft wahrscheinlich auch nicht viel. Ich glaube, es ist erstmal wichtiger, sich irgendwie bewusst zu machen, dass da so unterschiedliche Vorstellungen aufeinandertreffen, wo man dann auch einfach mal drüber reden konnte, wo das herkommt und warum man diese Sachen so unterschiedlich sieht, wie, was für ein verschiedenes historisches Vorwissen da, was für eine theoretische Prägung da auch irgendwie hintersteht. Und man dann am Ende ja auch, also ich glaube, in dem Fall war so ein bisschen der Unterschied, okay, wie liberal ist der Neoliberalismus eigentlich? Also ist diese Vorstellung von Due Process, also von guter Staatskunst, dem irgendwie inhärent, oder ist es arbiträr? Also, ne? Ist das, gehört das dazu oder ist das nur Oberfläche? Also ja, Oberfläche ist auch wichtig, aber ich glaube, das ist das, wo so ein ganz zentraler Dissens drüber war. Also, ne, wenn wir jetzt einen Trump haben, ist das wirklich ein Bruch mit so neoliberalen Traditionen oder ist gerade dieser autoritäre Obrigkeitsstaat nicht eigentlich von vornherein da mit drin? Ne, wir stellen dann wirklich Fragen, wo setzt man da den Anfang, wo setzt man da die große Veränderung in der zweiten Hälfte des 20. Jahrhunderts in der Organisation von Gesellschaft? Ich glaube, das war das, was dann irgendwie dabei, also bei den anderen Sachen kann man sich dann, glaube ich, auch relativ schnell einigen. Das ist ja vielleicht auch interessant, dass man mal sieht, okay, wir haben da ganz unterschiedliche Vorstellungen, wenn wir 5 Minuten drüber reden, kommen wir da auch überein und haben vielleicht beide ein neues gemeinsames Verständnis. Ich glaube, das hat da schon ganz gut geklappt. Genau, aber ich will auch gar nicht so viel reden, wir haben euch ja nicht ohne Grund eingeladen.
4: Ach doch, doch, du bist ja Gast gewesen, das ist auch viel. Aber Jan, wolltest du noch was sagen?
2: Ja, mir ist eine Sache, ist mir zumindest noch eingefallen. Und zwar, das war auch der Grund, warum ich den Workshop dann selbst so gemacht habe, dass so dieses, oder ich habe das Gefühl, dass so es so ganz viele Einzelfänomene gibt, die Leute irgendwie mit Neoliberalismus verbinden, also Freihandel, Sachzwang, Politik, Leistungsdruck, Selbstoptimierung. Euch fallen bestimmt noch viele andere ein. Und die stehen aus meiner Sicht aber häufig so ein bisschen so zusammenhanglos nebeneinander. Oder ich finde es zumindest sehr schwer, da wie so ein Wesen zu finden, was quasi die verschiedenen Phänomene dann so verbindet. Und ich glaube, das war so ein bisschen, vielleicht schließt es an das an, was Lukas gesagt hat. Also dieses so, über viele Einzelsachen kann man sich ja einigen. Aber die Frage, was davon für einen selbst oder für die eigene Theorierichtung, aus der man kommt, so im Vordergrund steht und welchen Veränderungen man deswegen viel Bedeutung beimisst, das war, glaube ich, auch ein zentraler Punkt von dem, was dann so Diskussion war.
4: Ja. Und ich finde es halt besonders spannend, dann zu überlegen, was folgt eigentlich für die politische Praxis aus diesen unterschiedlichen Verständnissen der Entstehung oder der Funktionsweise des Neoliberalismus. Weil ich meine, ich war nicht da und es ist auch schwierig, das vielleicht alles zu rekonstruieren. Weil wenn man denkt, dass Autoritarismus immer zum Neoliberalismus dazukommt, passt oder es immer dazugehört, autoritäre Staatlichkeit, dass es gar kein Problem ist bei den Gründern von Hayek und wie sie alle heißen, die das gut finden, dann ist man ja auch nicht, dann hat man ein anderes Verständnis, ob den Liberalismus eigentlich jemals ohne Autoritarismus funktionieren würde. Und das sagen ja ganz viele. Ich meine, wenn man sich so umguckt, was so Zeitung oder wer auch immer so sagt, dann wird das ja immer so ein bisschen voneinander getrennt. Und das ist natürlich dann, finde ich, da macht das natürlich schon einen Unterschied. Das wäre natürlich schon ganz gut, wenn alle der Meinung wären dann, dass das irgendwie dazugehört und dass es nicht zufällig ist, dass ein freier Markt einen starken Staat hat und dass man das historisch und gegenwärtig immer noch sehen kann. Genau, weil das finde ich quasi ist ja auch, was ein Antifa-Kongress irgendwie wichtig machen würde, immer zu überlegen, was heißt das jetzt eigentlich? Nicht im Sinne von so einer Ableitung, dass man jetzt immer genau wüsste, welche Praxis zu tun ist, sondern eher so, man macht das ja nicht zum Selbstzweck. Man möchte ja die ne, Revolution, was auch immer, wie wir das jetzt nennen möchten. Also ich zumindest, Sie ja wahrscheinlich auch. Und dann ist das ja schon eine relevante Frage, abseits von, ja, wer Theorien besser versteht oder so, sondern in so einer Art von Vermittlung, ich weiß nicht. Ja, irgendwie so, genau. Aber es klingt ja schon ein bisschen daraus, dass das jetzt vielleicht auch nicht einzelne Eliten waren, die den Neoliberalismus erfunden haben und dann durchgesetzt haben, sondern dass irgendwie eine gewisse gesellschaftliche Situation vielleicht war. Aber ich habe auch nicht so super viel Ahnung zur Entstehung des Neoliberalismus, ne? Aber das sind so einfach nur Gedanken, die mir gekommen sind von dem, ja, zu dem, was ihr gesagt hat. Also das ist A, finde ich so Gelingensbedingungen von so Kongressen, die sinnvoll sind, ist ja irgendwie, dass diese Themen verknüpft werden können, diese unterschiedlichen, dass man zusammenkommt und dass man irgendwie danach mehr weiß, was eigentlich jetzt zu tun ist. oder mehr weiß, wo die Schwierigkeiten, was zu tun sind, liegen. Das ist ja auch okay. Das ist gar nicht.
0: Genau, ich glaube, da würdest du dann zum Beispiel aufhorchen und dann guckt man so und das wahrscheinlich bestverkaufte Buch zu dem Thema ist immer noch Naomi Kleins Schocktherapie und da steht eigentlich drin, die CIA und Pinochet haben 73 Neoliberalismus gemacht, weil die keinen Bock auf die Cordones hatten und die Gewerkschaftsbewegung in Chile. Und dann sitzt man und sagt so, ja klar, kenne ich, fand ich scheiße, hat mir irgendwie nicht viel gegeben, das Buch. Aber ja, ist halt natürlich vielleicht durchgesetzt. Und ich glaube, also solche Erkenntnisprozesse kann man damit ganz gut anstoßen, dass man auch mal merkt, so okay, Dinge, die für mich selbstverständlich sind, weil ich mich vielleicht eine Weile mit irgendwas beschäftige, auch aus einer bestimmten Richtung, sind das eigentlich gar nicht so. Das finde ich, hat das gut geklappt. Also ich finde es auch immer dann nett, so ein tatsächlich mal so eine Art empirische Probe aufs Exempel zu machen und mal zu gucken, okay, wo stehen die Leute, mit denen ich mich vielleicht sonst eher in so einem Selbstverständlichkeitsmodus unterhalte eigentlich gerade.
4: Das Lisa, du ja natürlich.
1: Ja, zur Frage der Praxis, also genau, erstmal, der Kongress richtet sich auf jeden Fall an politisch organisierte Genossinnen oder Genossen und Menschen, die das werden möchten. also genau, wir sind ja, kommen selber aus organisierten linken und linksradikalen Zusammenhängen und laden ja auch in die Richtung überall ein. Das heißt, da ist ja natürlich die Idee, dass das dann irgendwie, dass das wichtig ist für die Arbeit, die man macht politisch und dass das irgendwie da auch eine Rolle spielt und dass es da auch wirken soll. Also jetzt nicht im Sinne von, wir geben die richtigen Sachen mit, sondern es ist wichtig, dass wir uns miteinander über diese Fragen Klarheit verschaffen und das prägt die eigene Tätigkeit, genau. Und gleichzeitig glaube ich schon, also es klingt bei uns manchmal so ein bisschen so, als wenn wir nur den richtigen Theorieschlüssel finden, dann entfaltet sich die richtige Praxis. Und ich glaube, das würde ein bisschen eine Überhöhung der Theorie dann tatsächlich auch bedeuten. Also so, dass der Schlüssel zur gesellschaftlichen Veränderung eben nicht nur in der Theorie liegt irgendwie und es auch nicht nur in der Theorie zu leisten ist. Also ich glaube, das ist einfach so eine Selbstbeschränkung, die ich schon mal da vorwegnehmen wollen würde, welche Rolle das auch für die eigene Praxis spielen kann. Und ansonsten weiß ich nicht, für mich heißt es, glaube ich, verschiedene Sachen für die eigene Praxis. Also A, zum Beispiel schon auch wie man, also vielleicht ist es ein bisschen selbstreflexiv oder sowas, aber auch unser Denken ist ja geprägt von den gesellschaftlichen Bedingungen und Verhältnissen, in denen wir leben irgendwie. Und auch da braucht es, finde ich, ein sehr aktives Abarbeiten daran, um das zu erkennen und dem nicht so blind zu verfallen irgendwie. Und ein Beispiel ist für mich zum Beispiel, dass jetzt mit dem Aufstieg der Rechten ja auch manchmal als Idee kommt. Das war bei dem Widersetzen-Kongress hier zum Beispiel eine These in Erfurt im Sommer. Zum Beispiel so, man muss den Heimatbegriff sich von links wieder aneignen oder so. Und also ich halte das für Blödsinn. Ich halte Heimat für einen originär rechten Begriff. Aber also so ist das etwas, was wir den gesamtgesellschaftlichen Bedingungen entgegensetzen, quasi ein linker Heimatsbegriff? Oder ist es eigentlich Ausdruck eines gesamtgesellschaftlichen Rechtsrucks, dass jetzt auch die Linke anfängt, von Heimat zu sprechen? Also solche Fragen finde ich auch wichtig, um auf die eigene Praxis zu gucken oder auf das, was man tut, wenn man sich eben mit so gesellschaftlichen Sachen aktuell auseinandersetzt. Oder auch dieses reflexartige, auf welcher Seite stehst du? Was ich ja vorhin anhand dann des Ausbruchs des Ukraine-Kriegs festgemacht hatte. Ist das eine besondere Radikale und Schärfe, dass wir wissen, wie schnell wir Position beziehen? Oder ist dieses total reflexartige, auf welche Seite stehst du, auch ein Ausdruck einer Militarisierung des Denkens? Also bei so Sachen finde ich es eigentlich wichtig, auch zu schauen, wie das eigene Denken quasi und die eigene Kritik ist, affiziert ist von gesamtgesellschaftlichen quasi Entwicklungen und Ansprüchen, die an einen gestellt werden. Auch diese Desorganisation in der Linken und diese Vereinzelung und diese Ohnmacht irgendwie, also ist ja ein Ausdruck auch dessen, wie die Linke beeinflusst ist von gesellschaftlichen Verhältnissen. Und ich weiß überhaupt nicht, wie wir da rauskommen, aber ich sehe auf jeden Fall, dass es ein Riesenproblem ist für uns und die Ohnmacht eher nochmal verdoppelt und verstärkt. Genau, also für so Sachen finde ich es eigentlich total wichtig für die eigene Praxis, sich mit diesen Sachen auseinanderzusetzen. Und ansonsten finde ich auch, dass man einfach sehr vereinzelt ist und im Alltag und jetzt, also wir hatten zum Beispiel am Beispiel von so Militarisierung im Gesundheitswesen oder auch in der Automobilindustrie und Rüstungsindustrie, wie wird gesellschaftlich eigentlich darüber gesprochen? Das wird häufig mit Euphemismen noch bedacht irgendwie. Also wenn man sich so Programme anguckt oder Reden und so weiter, da wird dann von Resilienz gesprochen, von Krisenfestigkeit, wie heißt es? Resiliente Infrastruktur dann im Energiesektor oder in der Gesundheitsversorgung und so weiter. Und wenn man genauer guckt, um was es da geht, ist es aber eben häufig Kriegstüchtigkeit. Und sich so Sachen auch gemeinsam zu erarbeiten, um überhaupt besser benennen zu können, was gesellschaftlich passiert, das finde ich auch voll wichtig für so einen Kongress und dann wiederum für die eigene Praxis oder auch die eigene vereinzelte Existenz im Alltag quasi. Jetzt ein bisschen wirr, aber ich glaube, das sind so Punkte, wo ich denke, die sind wichtig.
4: Nee, das war sehr gut. Und ich glaube, wir können da auch noch an einige Sachen anschließen. Also wir sprechen jetzt ungefähr eine Stunde. Die Frage ist, ob ihr jetzt eine kurze Pause wollt oder ob wir da einfach weiterreden, wie ihr mögt.
3: Ich würde noch kurz, also Pause finde ich gut, aber noch vielleicht noch mal ganz kurz wegen zu der Praxis. Ja, würde ich gerne noch was sagen. Eigentlich nur, also so ein, oder mein Gefühl oder wie ich sozusagen aus solchen Kongressen auch oft rausgehe, ist auch meistens noch mit mehr Fragen als Antworten. Und das ist aber, also ich finde es gut sozusagen, weil ich glaube, wenn ich mir Fragen stelle, was habe ich da eigentlich gehört und was macht das mit mir, was kann ich da mitnehmen und machen das ja andere auch und bestenfalls kommt man halt damit dann zusammen sozusagen. Und natürlich ist so ein Kongress kommen, es war jetzt ja nicht nur ThüringerInnen da, sondern auch Leute aus Hannover oder keine Ahnung, aus Leipzig und so, aber ne, also sagen, das heißt, die nehmen die Fragen ja bestenfalls auch mit zu sich und stellen die sich dann sozusagen mit anderen auch und organisieren sich vielleicht dazu. Also ich meine, wir hatten zum Beispiel so eine ein Vortrag war sozusagen ja auch schon direkt als Frage gestellt, braucht der Kapitalismus ein Geschlecht? Und ich fand so, ist halt so natürlich irgendwie eine interessante Frage. Und dann ist aber auch so, kommt man halt über die Frage auch zu bestimmten Antworten oder neuen Fragen wie, ja, okay, mit der Abschaffung des Kapitalismus heißt ja nicht, dass automatisch das Patriarchat auch abgeschafft ist. Was heißt das eigentlich sozusagen dann? Könnte man nicht auch das Patriarchat im Kapitalismus abschaffen? Und was könnte das für Folgen für Geschlechterverhältnisse haben? Also solche Sachen kann man sozusagen ja aus solchen Kongressen mitnehmen und ist schon auch eine Form von Praxis, sich sozusagen dann mit anderen vielleicht über diese Fragen auszutauschen, daran zu organisieren und weiterzuarbeiten. Ist mir gerade noch so eingefallen.
4: Ich würde auf jeden Fall auch gerne mehr darüber wissen, was quasi eigentlich Ergebnisse aus unterschiedlichen Workshops waren. Vorher hast du das jetzt auch noch einen angesprochen, dass Kapitalismus Geschlecht braucht, aber ohne Kapitalismus trotzdem noch Geschlecht da ist. Das ist auch, glaube ich, eine wichtige Erkenntnis. Also kurz, ne? kurz und knapp. Ich glaube, das ist eine meiner Haupttätigkeiten in der Sendung. Ja, wollen wir eine kurze Pause machen und dann weiter über die Themen, die ihr mitgeschnitten habt? Gut, dann spielen wir ein paar Songs und hören uns nach der Pause wieder.

0: Hallo und herzlich willkommen bei Recycling im Freien Sendercombinat Hamburg auf 93,0 MHz oder auf 101 MHz bei Kabel oder im DB Plus oder auf dem Kanal 12C oder unter www.fsk-hh.org/livestream überall auf der Welt zu hören. Ihr hört heute Recycling aus dem Oktober 2026 und wir haben das große Glück, mit einigen OrganisatorInnen des zweiten Zeit-zu-denken-Kongresses in Thüringen zu sprechen. Und vor der Musik haben wir schon einiges darüber gesprochen, wie das zustande gekommen sind, was einige dieser Themen waren, die besprochen wurden und welche Konfliktlinien und welche Möglichkeiten es gab, bestimmte Themen oder Differenzen auszuräumen. Und eigentlich, finde ich, liegt ja auch diese Stärke in diesen verschiedenen Themen des Kongresses, die er zusammenbringt. Und deswegen wollten wir euch noch ein bisschen mehr Raum lassen, vielleicht noch ein bisschen von einzelnen Ausschnitten zu berichten, was so quasi eurer Meinung nach so bestimmte oder interessante Ergebnisse sind oder was ihr quasi so mitgenommen habt daraus, also was funktioniert hat, aber auch welche Themen ihr interessant wart, wie was besprochen wurde, welche Erkenntnisse, also das durchaus ganz offen nochmal für euch zu rekapitulieren, was vielleicht interessant oder besonders interessant war, was man hier berichten kann. Startet gerne, wie ihr mögt.
1: Ich kann was sagen für mich eine Erkenntnis war, wir hatten zwei Genossen vom Distanzmagazin da, die zur Kritik des Krieges und zum Verhältnis von Gesellschaft und Krieg gearbeitet haben und die versucht haben, sowas wie eine eigene Rationalität des Krieges als gesellschaftlicher Zustand quasi zu fassen oder zu umreißen. Und was ich nochmal gut fand, war, dass sie schon nochmal relativ gut auch dargestellt haben, ein bisschen auch in der Analogie zu einer marxistischen Kapitalismuskritik, dass sie es geschafft haben, einerseits die Irrationalität des Ganzen darzustellen, also die Irrationalität dieses Kriegszustandes, der erstmal natürlich sehr viel Leid, Zerstörung, Tod und so weiter bedeutet und auch eine Eigendynamik hat, wo alle Akteure mit reingezogen werden, die sich auch von Anfang an jetzt nicht so unmittelbar fassen oder kontrollieren lässt und andererseits aber trotzdem halt die Rationalität der einzelnen Akteure fassen kann innerhalb dieses irrationalen Gesamtverhältnisses. Und ich finde, das war zum Beispiel eine wichtige Erkenntnis, wenn man auch diskutiert über so Sachen wie Krieg, Kriegsparteien und so weiter, ja ganz häufig dieser Vorwurf der Naivität kommt quasi. Oder ja, aber wenn die anderen das machen, dann muss man doch darauf reagieren und muss auch hochrüsten oder kann da doch nicht einfach, also es wäre doch naiv, da nichts zu tun. Und ich finde, dieser Blick auf Krieg schafft ganz gut, dass einerseits nicht naiv zu leugnen und andererseits trotzdem sich die Kritik daran zu bewahren, indem es eben die Rationalität der einzelnen Akteure anerkennt quasi und auch nicht leugnet und gleichzeitig trotzdem diese Irrationalität des Ganzen quasi in den Blick nimmt und auch zu kritisieren weiß. Das war für mich so eine wesentliche Erkenntnis aus dem Bereich Militarisierung oder wo ich so dachte, das hilft mir nochmal, das zu verbalisieren, wo ich selber so dran rumdenke. In dem Zusammenhang, das fand ich total gut. Ja, wie war es bei euch?
2: Ja, also vielleicht organisatorisch fand ich was ich so mitnehme, was mich sehr überrascht hat, ist, dass Podcast hören als Workshop gut funktioniert. Also wir hatten unter anderem hatten wir eigentlich Stefan Kaufmann angefragt zu Standort Patriotismus und Rechtsruck. Der konnte leider nicht und dann haben wir uns aber da von ihm einen Podcast angehört und das hat eigentlich gut funktioniert, dass man danach super ins Gespräch gekommen ist, fand ich. Und da aus dem Podcast oder aus der Diskussion fand ich schon auch nochmal so interessant, was ich da mitgenommen habe, ist, dass gesagt wurde, naja, eigentlich, es wird immer von Krise gerade viel geredet und die Frage ist natürlich, was ist das überhaupt für eine Krise und gibt es sie überhaupt? Oder ist es nicht eher sozusagen die Deutung der Menschen von dem Zusammenhang oder von der Krise? Und das fand ich so nochmal ganz interessant, auch vielleicht für so eine Praxis, dass man also dass es quasi darauf ankommt, wie deuten die Leute eigentlich die Krise oder wie wird quasi darüber geredet, dass es eine Krise gibt, obwohl sie sozusagen jetzt nicht vergleichbar ist mit in den 20ern oder so, wo es Arbeitslosenheere gab, sondern die Wirtschaft ist ja eigentlich recht stabil in Deutschland und trotzdem wird immer von Krise und wir müssen mehr arbeiten geredet. Und das führt natürlich dazu, dass so die Menschen eben eine Deutung davon haben und dann, wir müssen mehr für den Standort tun und das deuten sie sozusagen dann daraus, dass man halt eben die Parteien wählen muss, die sozusagen den deutschen Standort schützen oder sozusagen voranbringen wollen, was sozusagen ja und vor allen Dingen auch die AfD eben sagt. Und das fand ich so eigentlich nochmal eine ganz spannende Perspektive, dass es eben viel auch um Deutungen der Leute geht und wie sie sozusagen auf Situationen reagieren, wo man ja auch ansetzen könnte, dass man so andere Deutungen anbietet, beispielsweise.
3: Dann mache ich noch ein Beispiel aus der Arbeitswelt, weil das ja auch eins unserer Hauptgebiete war. Ich muss mich jetzt ein bisschen, das ist jetzt ein bisschen verwirrt, weil ich das noch nie ausgesprochen habe, aber es ist mir jetzt gerade so eingefallen, als ihr geredet habt. Man geht ja ein bisschen, ich glaube, man kann, das knüpft jetzt nochmal an das, was wir vorhin hatten, man kann, glaube ich, gar nicht so gut fragen, von was war jetzt das Ergebnis des Kongresses, weil man, es ist ja für alle Leute ein bisschen ein anderer Kongress, einerseits, weil sie andere Sachen besuchen und weil sie ja mit ganz anderen Fragen, Problemen, Gedanken in den Kongress reingehen und deswegen ja auch ganz andere Sachen mitnehmen aus dem Gleichen, was man hört. Also ich war auch bei dem Podcast-Workshop von Stefan Kaufmann und das, was Paul jetzt gesagt hat, dachte ich, das war doch gar nicht, aber gut. Ich glaube, was ich so wirklich ganz spannend fand in den beiden Blöcken zu so Arbeitswelt, ist, glaube ich, nochmal so ein anderer Blick auf so psychische Probleme von Leuten und glaube ich, so eine ganz verbreitete Individualisierung von so psychischen Problemen, von Depressionen oder von Überforderungsgefühlen, von so Versagensangst oder tatsächlichem Versagen. Ja, gibt es ja jetzt noch viele Beispiele, aber das fand ich eigentlich so ganz spannend in beiden Workshops und gut auch als Erkenntnis, sozusagen so einen Blick darauf zu legen, dass das systematisch krankmachende Verhältnisse sind. Und das knüpft für mich auch an so Gedanken, die ich mir davor schon gemacht habe. Sowas wie, das ist halt total sinnlos, wenn alle Leute rennen irgendwie zur Therapie, um so individuell wieder zu funktionieren. Aber das kann man ja quasi endlos machen, wenn die Verhältnisse, in denen man lebt, einen, also das eigentlich hervorrufen. Und keine Ahnung, ich denke irgendwie ganz viele Leute, von denen ich weiß, dass es ihnen jetzt gerade sehr schlecht geht, denke ich mir, wenn die Gesellschaft irgendwie eine andere wäre und da bräuchte es gar nicht so viel, da bräuchte es jetzt noch nicht mal den Kommunismus, dafür, dass man eigentlich mit dem, wie es einem geht, voll zurechtkommen könnte. Und genau, ein Ergebnis zum Beispiel jetzt aus einem Workshop zu so indirekte Steuerung, den wir hatten, der war, dass es sozusagen eine systematische Managementstrategie ist, die Ziele immer höher zu stecken, die irgendein Team erreichen muss. Und dass da irgendwie rauskommt, dass Leute systematisch überfordert sind, das finde ich, also das macht aus der Sicht einfach viel mehr Sinn, als das so zu individualisieren und irgendwie dann Resilienztrainings zu machen oder so. Und ich finde, ich weiß jetzt nicht, ob bei den Rechten auch so viele irgendwie ein bisschen fertige Leute sind, aber das knüpft ja an vieles an, was man, glaube ich, in der linken oder linksradikalen Szene auch beobachten kann. Und ich finde es auch so quasi jetzt nicht nur mit Blick auf die Mehrheitsgesellschaft, sondern auch auf einen selbst und so die eigenen Genossinnen so ganz human irgendwie zu sagen, das ist nicht dein so Defizit irgendwie, dass du leidest oder nicht funktionierst oder so. Ja.
0: Und Luke, willst du noch was ergänzen?
4: Nee, ich möchte das erstmal so stehen lassen. Ich finde das schön, dass du nebeneinander.
0: Und quasi, es wird ja auch noch einige Mitschnitte geben aus einigen Veranstaltungen. Jetzt sei hier schon mal darauf hingewiesen, dass noch Sachen nachgehört werden können auch. Das findet ihr noch später auf der Homepage des Zeit zu denken Kongresses 2. Jetzt hat er ja gesagt, wo quasi was mitgenommen hat, was gut funktioniert hat. Jetzt wäre natürlich auch die Gegenfrage, was hat eigentlich nicht gut funktioniert? Also wo seht ihr quasi Probleme? Und da könnt ihr auch durchaus so das, was ihr für euch mitgenommen habt, adressieren. Also organisationell, von den Themen, von den Diskussionen. Also Grundsätzliches quasi, weil es ja immer schwierig natürlich ist, wenn nicht alle bei dem Kongress waren, so wie ich oder so. Ich habe jetzt keine eigene Position, außer dass ich mir die Titel der Veranstaltung oder die einzelne Unterveranstaltung angeguckt habe. Aber genau, vielleicht könnt ihr noch mal ein bisschen gucken, also noch mal darauf den Hinweis legen, was ihr denkt, was vielleicht nicht so gut funktioniert hat. Und vielleicht wisst ihr auch, warum. Also, wer weiß. Also da bin ich einfach auch neugierig, weil es ja auch interessant ist, weil ich ja viele Leute motivieren würde, Antifa-Kongresse zu machen, weil die Uni-Kongresse nichts bringen, dementsprechend.
1: Ja, das können wir gerne machen. Also ich glaube, dass das insgesamt organisatorisch sehr gut gelaufen ist und einfach super nett war. Also, oder zumindest fand ich so im Sinne von neben dem Inhaltlichen, dass man so zusammensitzt, diskutiert, quatscht, irgendwie noch einen netten Abend mit Genossinnen hat und so, das war total nett. Was überhaupt nicht gut funktioniert hat, ist so eine Verbindlichkeit in der Anmeldung. und das finde ich schon spannend, das auch nochmal zu diskutieren. Also ich glaube, wir hatten so eine Auswahl von vielleicht so 30%, würde ich jetzt mal schätzen, von Teilnehmenden, die sich angemeldet hatten. Und genau, viele haben abgesagt kurz vorher, einige nicht. Und das ist schon eine Schwierigkeit für linke Organisierung. Und es ist aber was, wo ich gar nicht finde, dass man da leicht rauskommt, weil, also ich kenne das auch selber von mir, das hat ja auch was mit Zeitgeist vielleicht zu tun, also so dieses, man ist erschöpft vor der Woche oder man meldet sich ein paar Monate vorher an und dann merkt man, puh, es ist eigentlich zu anstrengend, man hält sich die Optionen offen, also so, das ist ja quasi eine Art und Weise, wie ganz viel passiert gerade gesellschaftlich und wie man ganz viel auch das Verhältnis zur eigenen Freizeit ist und dass man da so Verbindlichkeit oder feste Zusagen eher als Einschnitt der eigenen Freiheit sieht vielleicht ein Stück weit oder auch so als Zumutung, also so als jetzt soll ich hier wieder funktionieren für andere und dahin fahren, obwohl es mich heute irgendwie doch gar nicht so Lust habe, dahin zu fahren oder so. Und gleichzeitig ist das was linke Organisierung untergräbt und schwierig macht. Also so, und da finde ich irgendwie, müssen wir schon auch als Linke drüber sprechen.

0: vielleicht einmal gleich anschließen, wo du es gesagt hast. Wir hatten uns eh gefragt, wie man sich sowas finanziert, so ein Kongress. Also einerseits ist das ja hier der Aufruf, am besten euch nochmal Spenden zukommen zu lassen für das finanzielle Loch. Aber auch einerseits, wer unterstützt eigentlich in Thüringen noch einen Antifa-Kongress?
1: Uns hat die Rosa-Luxemburg-Stiftung in Thüringen unterstützt, finanziell. Die sind auf jeden Fall, sag ich mal, verlässliche Partner, die uns auch letztes Jahr finanziell da groß unterstützt haben. Also deswegen die am Anfang die Schelte von Luke gegen die Rosa-Luxemburg-Stiftung teile ich nur so bedingt. Genau. Und natürlich die TeilnehmerInnen-Beiträge. Ne? Also, aber genau. Was ich auch, wo ich sagen würde, was gut und nicht gut irgendwie zur gleichen Zeit funktioniert hat, auf dem Kongress war so dieses Gefühl dieses gemeinsame Gestalten von dem Kongress und den Tagen vor Ort. Also so einerseits hat es gut geklappt, dass quasi Leute unterstützt haben, Schichten übernommen haben, so Schnibbelschichten, Küferschichten und Aufräumschichten. Aber auch sozusagen, was ich irgendwie super nett fand, ist, dass so auch viele ReferentInnen waren auch die ganze Zeit da und nicht nur für ihren Vortrag oder Workshop und sind dann wieder gefahren. Das heißt, es war sozusagen eben nicht so, dass man halt jetzt nur die ExpertInnen einlädt für das Thema und die gehen dann gleich wieder, sondern die waren sozusagen irgendwie auch Teil des Kongresses, Teil der Teilnehmenden, saßen mit in den Workshops, haben mit diskutiert. Das fand ich super, haben auch, genau, teilweise auch dann eben auch Schichten übernommen, weil es halt irgendwie nicht nur irgendwie so, keine Ahnung, ich bin jetzt der Dozent und mache jetzt hier nichts, sondern eben Teil des Ganzen irgendwie mit sich gefühlt haben und eben Genossinnen waren. Das hat ziemlich gut geklappt, aber was eben auch trotzdem nicht gut geklappt hat, ist dann trotzdem irgendwie die Schichten nur so schlecht besetzt waren, wo ich auch so das Gefühl hatte, okay, kommen die Leute auch dann doch eher mit so einer Konsumhaltung zu so einem Kongress und wollen dann gar nicht so noch teilhaben an anderen Dingen oder wollen das sozusagen machen und eben mit unterstützen, sondern einfach nur konsumieren. Das war dann schon teilweise auch ein bisschen frustrierend, so dass wir irgendwie jedes Mal zu jedem Plenum sagen mussten, bitte tragt euch noch in die Schichten ein. Und, auch so ein bisschen nervig.
2: Also ich würde mal ein bisschen einhaken, weil ich finde, jetzt sind irgendwie die Teilnehmenden so gar nicht gut weggekommen und das war nicht mein Eindruck, sondern also ich hatte eigentlich das Gefühl von alle arbeiten sehr oder sehr viele arbeiten sehr doll mit, übernehmen auch mehr Schichten als geplant und ich glaube, viele Leute hatten auch gute Gründe, bei irgendwas dann keine Schicht zu übernehmen. Also man weiß es natürlich nicht, aber ich fand ich es eine extrem anregende und so gemeinsam schaffen wir das Stimmung, auch von sehr vielen Teilnehmenden.
3: Ja, wenn wir vielleicht nochmal zurück zu uns gehen. Genau, wir hatten es ja vorhin gesagt, dass wir, oder zumindest mein Eindruck war, dass überraschend wenig gestritten wird, wo ich aber wirklich nicht genau weiß, woran das liegt. Also mein eigenes Diskussionsverhalten in so Sachen ist einfach, wenn ich was nicht stimmig finde, dann sage ich das schon. Oder ich baller meine zugespitzte These raus und knall es anderen an den Kopf irgendwie. Also jetzt nicht persönlich ausfallend oder so, sondern hoffentlich so nett, dass man irgendwie miteinander diskutieren kann. Und wir haben auch relativ transparent gemacht, dass wir auch im Orga-Team nicht unbedingt die gleichen Positionen vertreten. Und dass es uns eben um dieses solidarisch schon an der Kritik arbeiten, aber auch da Differenzen eben aufscheinen lassen geht. Und das, genau, finde ich einfach spannend oder finde ich gar nicht so einfach irgendwie aufzubrechen. Aber ich bin so ein bisschen misstrauisch, wenn es nicht passiert. Wenn ich denke, also ich finde es so ein bisschen zu piesig für eine radikale Linke und denke dann irgendwie so, woran liegt das denn gerade irgendwie oder von was ist das Ausdruck? Aber ich habe da auch gar keine Antwort drauf.
0: Ich glaube, das Problem kenne ich ja auch und ich glaube, was du ja auch ein bisschen bei dir so ein bisschen in der, was du gesagt hattest, Lisa, dass so dieses solidarische Streiten, ne, solidarische Kritik. Also wir werden irgendwas zusammen.

0: machen, aber trotzdem haben wir Differenzen. Und es ist eine gute Frage, woran das liegt. Ich meine, einerseits kann es natürlich immer daran liegen, dass die Personen, die den Vortrag halten oder irgendwie was sich ausgedacht haben, wie das funktionieren soll, dass nicht genug auf die Widersprüche eingehen, sondern auf das Verbindende. Weil das ist ja auch das, was du gesagt hattest, wenn man so wenig ist, möchte man nicht noch weniger werden. Und trotzdem ja zusammen vorankommen. Also ich meine, es ist ja nicht das Ziel, also das ist im seltensten Fall irgendwie, wenn man mit Leuten diskutiert, dass das darauf abzielen soll, danach nicht mehr miteinander zu reden, das ist ja irgendwie sinnlos, sondern mir zu gucken, dass wohl, also ein bisschen ja vielleicht, wie das bei eurem Orga-Team durchscheint, wie ihr gesagt habt, dass ihr trotz unterschiedlicher Positionen irgendwas Gemeinsames findet. Und in so Diskussionszusammenhängen, genau, einerseits die Frage ist, oder Angst besteht, dass es keine solidarische Kritik gibt oder dass Kritik sowieso, wenn man so wenig ist, nicht mehr so gern gesehen ist, sondern das Verbindende. Und dass vielleicht auch genau auch ein bisschen darüber hinweggeguckt wird, manchmal mehr nachzufragen, um dann zu finden, wo die Differenzen sind. Weil ich finde eigentlich das Schöne, gerade mit Leuten, die man sich besonders gut versteht, lässt sich auch besonders gut die Probleme und die gegenseitigen Differenzen herauskitzeln. Aber das dauert halt ein bisschen Zeit und jemand, der das so voll trifft. Deswegen finde ich steile Thesen gar nicht schlecht, gar nicht so als Selbstzweck, dass es unterhaltsam ist, sondern um mal zu sagen, wo eigentlich der Kern ist. Und das habe ich auch in der Pause kurz angeteasert. Wer das immer richtig gut gemacht hat, war dieses Kaffee Morgenland. Die fand ich immer super, also eine Mischung zwischen polemisch und Kritik rausgehauen. Das fand ich immer ziemlich erfrischend. Und das hat immer ziemlich gut genau das Problem adressiert, fand ich. Aber das ist natürlich Meister da drin. Und es gibt halt nicht so viele, die das können. Also auch abseits von so Jargon oder von so komischen Redewendungen. Ja, aber das ist irgendwie oft, das kann auch schon teilweise damit einhergehen, dass sich diese Linke immer weiter differenziert und jetzt ja auch, wie gesagt wurde, dass nach dem Krieg oder nach dem Angriffskrieg Russlands gegen die Ukraine ja auch da noch ganz neue Konfliktlinien entstanden sind, dass man auch mit diesen ganzen Pro-West-Leuten eigentlich auch nichts zu tun haben möchte, aber auch mit den Pro-Russland-Leuten ja auch nichts. Und dann sind es ja noch mal weniger. schwierig, aber ich glaube auch, vielleicht wollen ja Paul und Jan nochmal sagen, was ihr beide denkt, warum so wenig gestritten wurde oder ob und dann weshalb vielleicht.
1: Du kannst auch natürlich.
0: Dann fang gerne an, Jan. Ich finde es gut, dass du angefängst. Ja.
1: Also ich habe jetzt scheinbar hier ein bisschen die Rolle, mal alles zu verteidigen, aber ich fand eigentlich gar nicht, dass so wenig gestritten wurde. Also ich glaube, die Sachen, wo ich jetzt war, ich glaube auch, da gab es jetzt nicht so große Schaukämpfe oder so. Aber ich glaube, ich bin persönlich halt auch ein bisschen harmonieorientiert und mag, glaube ich, so dieses, man diskutiert die typischen 5 linken Identitäten gegeneinander. Das finde ich persönlich halt auch sehr langweilig. Und ich weiß nicht, also wir hatten im Vorhinein überlegt, hatten wir eigentlich auch geplant, so eine explizite Diskussionsveranstaltung zum Ukraine-Krieg zu machen zwischen 2 Erfurter Gruppen. Das hatte dann nicht geklappt aus so Kapazitätsgründen. Ich glaube, das wäre so ein Beispiel gewesen von, das wäre wirklich mal so aufeinander geprallt, so verschiedene Positionen. Das wäre halt auch spannend gewesen. Aber ich glaube, also ich weiß nicht, wenn ich mich jetzt daran erinnere, was es gab, auf dem Kongress sowas wie, was jetzt vorhin angesprochen wurde, Brutalisierung der Arbeitswelt. Was soll man da jetzt groß streiten? Also da gibt's ja jetzt nicht wie, das stimmt nicht, das gibt es nicht, die Arbeit ist das Schönste, da verwirkliche ich mich selbst. Das wäre ja ein bisschen verrückt, wenn das passieren würde. Ich glaube, am Rande von zum Beispiel diesem Vortrag zur indirekten Steuerung, da hatte der Referent, der Stefan Siemens, so eine starke These von, im Neoliberalismus steckt auch ein großes Befreiungspotenzial, weil eigentlich dieses, jede Arbeiterin, jeder Arbeiter identifiziert sich irgendwie mit dem Unternehmen, bedeutet, dass jede Person einen Blick auf den gesamtgesellschaftlichen Zusammenhang haben muss, in dem die eigene Arbeit stattfindet quasi und weniger dieses, also ich hoffe, ich habe ihn richtig verstanden, das war nur ein kleiner Teil, aber weniger so eine Perspektive von, ich mache hier einfach meine Arbeit und mir wird gesagt, was ich tun soll und dann mache ich das und ob das sinnvoll ist oder nicht, das brauche ich mich gar nicht zu fragen, sondern mehr so ein, ständiges Überprüfen daran von, ist das, was ich hier tue, eigentlich, also rechtfertigen die Kosten von dem, was ich mache, eigentlich, nee, umgekehrt, rechtfertigt der Nutzen die Kosten von dem, was ich mache. Also so eine permanente Frage von, ist das eigentlich nützlich genug, dass das schon auch eine Perspektive für sowas wie einen freiheitlichen Sozialismus aufmacht, in dem sozusagen die ArbeiterInnen nicht die Befehlsempfänger sind, die irgendwie gesagt bekommen, was sie zu tun haben. Da bin ich, glaube ich, persönlich sehr skeptisch, was das angeht, aber da würde ich schon sagen, gab es Diskussionen, wo aus dem, was man gehört hat, wirklich auch eine Streitfrage folgt. Da würde ich sagen, wurde sie auch diskutiert. Genau, deswegen glaube ich, habe ich eher so ein positives Fazit. Und ich glaube, Streit braucht halt Vertrauen. Deswegen haben wir ja auch überlegt, dass wir dieses Jahr einen längeren Kongress machen und nicht nur einen Tag effektiv wie beim letzten Mal, sondern man muss sich einfach schon mal ein bisschen kennen und nicht zum ersten Mal sehen und dann fängt man an zu streiten. Das klappt, glaube ich, bei manchen Leuten, aber kann man, glaube ich, schlecht als Konzept für so einen Kongress nehmen. Genau. Also ich glaube eigentlich, oder ich fand eigentlich, es hat relativ gut geklappt, auch Sachen zu diskutieren zumindest.
2: Würde ich dir voll zustimmen. Also so ich würde es auch sagen, dass in den Workshops, wo ich so war, recht viel diskutiert wurde. Und genau auch das mit Themen, manches schwierig ist, einfach zu streiten. Ich weiß nicht, so war ein Workshop zu so Geschlecht und Manosphere, also da, was soll man da, also, ne, genau, was soll man da so drüber streiten? Oder welche konträre Positionen soll man da haben oder soll man dann irgendwie merkwürdige Leute einladen, nur damit es eine konträre Position gibt? Finde ich auch mal so ein bisschen schwierig. Und andererseits, was ich sozusagen von Leuten im Nachgang gehört habe, die nicht da waren, es ist vielleicht auch einfach so, dass wenn man, sag ich mal, nicht das inhaltlich nicht komplett teilt, bei Veranstaltungen, also ich denke mal, das wird vielleicht auch bei Vorträgen sein, geht man erst gar nicht hin. Also so, ich glaube, Leute sind auch nicht gekommen, weil sie sozusagen die Inhalte jetzt nicht so spannend fanden oder die Leute irgendwie die nicht überzeugend finden oder so und deswegen gehen die halt, sind die vielleicht nicht gekommen und dementsprechend konnte jetzt kein Streit dadurch natürlich entstehen, dass die Leute nicht da waren, aber ist jetzt auch nur eine Vermutung, keine Ahnung, ob das so immer hinhaut, aber das war so eine Rückmeldung, die ich mal bekommen habe.
3: Das ist sicherlich so, aber ich frage mich, ob das nicht trotzdem auch Ausdruck ist von einer sehr, sehr schwachen Linken. Also so, weil ich auch finde, also es nimmt es ja alles sehr auf eine persönliche Ebene. Interessiere ich mich dafür oder nicht? Gehe ich da hin oder gehe ich da nicht hin? Habe ich das Vertrauen oder nicht? Streite ich mich oder gehe ich da nicht hin? Und das ist nicht ein Ringen verschiedener Strömungen um eine gewisse Theorie oder Politik irgendwie, sondern das finde ich ist schon eine sehr vereinzelte oder auch individualisierte Deutung dessen, was da passiert, genau. Und ich glaube, deshalb habe ich da auch so ein bisschen dieses Unbehagen damit oder so. Ich kann mich von dem aber selber auch nicht ausnehmen. Also genau, es ist keine Kritik an anderen, sondern ich frage mich eher, ob es auch einen Ausdruck von ja, einer gewissen Bedeutungslosigkeit oder einer Zerfallserscheinung auch unserer linken Zusammenhänge ist irgendwie.
1: Ja, ich finde es klug, was du sagst, Lisa. Und ich dachte jetzt nur noch, es ist ja vielleicht nicht nur eine Frage der Bedeutungslosigkeit, sondern auch ein wirklich aktiv gegen so einen individuellen Blick gerichtete Strömung in der Linken, die es auch gibt. Also die eher lächerlich macht, wenn Leute sich als, ich sag mal, VertreterInnen einer Gruppe verstehen und dann irgendwo hingehen. Und also ich glaube, es ist ja auch eine inhaltliche Frage, nicht nur eine Schwächefrage quasi.
0: Ein bisschen habe ich aber rausgehört, und das wäre vielleicht auch noch eine Möglichkeit, das, was Paul gesagt hat, oder auch Jan, worum soll man sich da eigentlich streiten? Weil das diese Selbstverständlichkeiten sind, dass Arbeit blöd ist, und das glaube ich auch, dann ist, glaube ich, nur das Thema nicht zugespitzt genug. Also, weiß ich, wie man, aber das ist ja vielleicht gar nicht schlecht, weil eher auch, wenn ich das, wir können ja auch noch drüber sprechen, dass es vielleicht noch einen dritten Kongress geben wird, aber ich glaube, wenn es so einen gewissen Grundkonsens gibt, dann muss man, also dann, glaube ich, könnte es interessant oder vielversprechend sein, weiter so zu bohren. Also zu dem, wo es dann vielleicht dann doch die Differenzen. Oder vielleicht liegt es auch daran, dass es dann zu unkonkret ist. Also ich weiß es auch nicht so genau, ne? Aber das glaube ich, für mich klang das ein bisschen durchaus. Weil natürlich sind alle gegen Sexismus und so. Aber was heißt das denn konkret vielleicht? Oder gegen was für einen Sexismus eigentlich? Wo fängt er an? Und wichtig ist natürlich trotzdem, diese so eine Art Grundverständnis zu bekommen. Und dafür ist es ja auf jeden Fall gut, einfach 20 Kongresse zu machen. Und dann geht es quasi jeden Kongress ein bisschen tiefer und fokussierter. Das war natürlich meine Hoffnung. Ja. Aber Luke, wolltest du, so, Lisa, gerne.
3: Ach, ich wollte nur ergänzen, dass ich finde auch das, was manchmal einem selber so selbstverständlich erscheint, ja eine sehr lange und aktive Auseinandersetzung mit Gesellschaftskritik voraussetzt. Also ich hatte es zum Beispiel beim Thema Arbeit. Wir hatten als Gast ja Wolfgang Hinder, der zur quasi einen kurzen gesamthistorischen und dann kapitalismusgesellschaftlichen Abriss gemacht hat, quasi zu Kritik der Arbeit und was das an Härte, Disziplinierung, Leid, Krankheit und so weiter auch mit sich bringt in verschiedenen gesellschaftlichen Phasen. Und der fand selber irgendwie ganz lustig, bei uns bei einem Antifa-Kongress dazu eingeladen zu sein und hatte gesagt, Antifas, die sich auch für Arbeitskritik interessieren, das ist ja nett und erfrischend irgendwie. Und ich hatte dann auch mit so ein, zwei Genossinnen gesprochen, die gerade aus diesen Arbeitskritik-Sachen total viel gezogen haben und gesagt haben, ich habe da so viel gecheckt über meinen eigenen Arbeitsalltag und unter was ich da leide oder wie die Sachen da eigentlich funktionieren. So genau habe ich mich damit eigentlich noch nie beschäftigt. Das fand ich irgendwie jetzt so nebenbei auch ganz nett und zeigt vielleicht, dass die Sachen dann gar nicht immer so selbstverständlich sind. Nur weil sie einem selber so erscheinen.
0: Guter Hinweis. Dann wäre natürlich ein perfekter Kongress, der beides schafft. Die das sich noch nicht so viel damit auseinandersetzen, plus die sich schon viele mit auseinandersetzen. Und ich meine, ich gehe auf die 40 zu und so, das werden auch alle älter. Wir hatten ja schon Zeit, manche Themen zu besprechen. Luke, willst du noch was ergänzen, was du besonders mitgenommen hast aus deiner Perspektive?
4: Wollte noch jemand?
0: Nee, du darfst.
4: Ach, toll. Hatte irgendwie Störungen im Headset. Ich glaube, diese Streitproblematik, ich glaube, also kann man wahrscheinlich lange drüber reden, wo das herkommt. Ich würde dir zustimmen, dass das was mit einer gewissen Praxisferne zu tun hat, weil man ja häufig über Dinge diskutiert, die erstmal weder für das eigene Handeln noch für das Leben um einen rum irgendwie Relevanz haben und die dann zu Selbstverständigungs- und Selbstverständlichkeitsmarkern werden, wo man sich ja auch irgendwie selbst über bestimmte Sachen definiert. Ich glaube, für viele Leute, das klingt jetzt ein bisschen arrogant, so ist das gar nicht gemeint, aber es ist schwer, diese Position noch von sich selbst zu trennen und über bestimmte Fragen zu sprechen, ohne dass man voraussetzt, dass eine andere Meinung zu haben eigentlich ein Angriff ist. Das ist was mir in der Linken schon sehr lange begegnet. Und ich glaube, das hat was damit zu tun, wie sich Sozialisierung im Neoliberalismus verändert hat. Das fehlt so ein bisschen mein eigenes Ding, dass ich da glaube, dass das eben genau diesen Bereich berührt von die Linke existiert natürlich nicht außerhalb von ihrer Gesellschaft. Und diese Subjekte, die man da kritisiert, das ist man eben auch selbst. Eine Gesellschaft, die sich nicht mehr über sich selbst verständigen kann und die intern keine Organisationsfähigkeit mehr hat. Und ich würde sagen, das ist eigentlich das zentrale Ziel von Neoliberalismus seit 1920 gewesen. Die Aushöhlung der gesellschaftlichen Steuerungsfähigkeit zum Wandel als Bedrohung für Gesellschaft selbst zu überwinden. Und wenn man das ernst nimmt und sagt, okay, wir sind eine Linke, die aus Subjekten in dieser Gesellschaft besteht, aus Organisationszusammenhängen, die in dieser Gesellschaft existiert, besteht, dann müssen wir erstmal davon ausgehen, dass wir gar nicht in der Lage dazu sind, miteinander zu streiten und uns über Dinge konfliktual Gedanken zu machen. Und dann wäre wahrscheinlich der Ansatz, erstmal zu sagen, okay, wie kriegen wir es hin, Menschen wieder in die Lage zu versetzen, miteinander zu streiten. Und ich glaube, das braucht also viel, viel mehr Überwindung, als wir uns gerne eingestehen. Und es ist viel schwieriger, sich irgendwo öffentlich mit Leuten, die man nicht kennt, hinzusetzen und sagen, okay, passt auf. Ich vertrete jetzt nicht nur meine Meinung gegen euch, sondern ich lasse auch zu, dass das, was ihr sagt, mir richtig auf die Nerven geht, ich es richtig scheiße finde, ich wahrscheinlich noch nicht mal verstehe und trotzdem weiter hier bleibe. Und das muss man dann auch noch bei nicht nur auf zwei Seiten, weil dann merkt man ja meistens, es gibt da gar nicht nur zwei Seiten, sondern wir haben ja wahrscheinlich 10 Leute sitzen, die 15 verschiedene Meinungen haben. Da muss man das auch noch mit den verschiedenen Meinungen sich selbst übereinbringen. Und ich glaube, das ist einfach was, was sehr schwierig ist. Und was man wahrscheinlich, wo es wahrscheinlich gut, oder wo es, glaube ich, eine große Lücke gibt. Wahrscheinlich könnte man nur zu diesem Thema Kongresse und Bücher schreiben. Kongresse abhalten und Bücher schreiben. Und wie gesagt, dafür fand ich es, und ich würde dir zustimmen, ich glaube, wenn man das über 3 Tage macht, produziert es eine gewisse Nähe, die diese krasse Hemmung abbaut. Also, wenn ich mich an die Veranstaltung zurückerinnere, wo es so Diskussionen und Streit gab, bei denen ich war, dann hatte das immer so einen Karl-Held-Charakter. Also da sind ja Leute aufeinander geprallt, wo von vornherein klar war, hier gibt es Streit, wir finden uns richtig scheiße und wir gehen ja auch ohne eine Einigung raus. Wir wollen uns nicht einigen, wir wollen Leute überzeugen. Das ist so ein bisschen dieses Debattenkultur-Ding. So, ich würde sagen, jede Sekunde, die man damit verbringt, ist verloren. Das ist absolut, absolut sinnlos. Niemand hat jemals was davon gehabt. Und wie gesagt, ich glaube, dafür ist dieser Ansatz, sich ein bisschen länger mal zusammenzusetzen, irgendwie ganz gut gewesen. Wie gesagt, meistens finden ja die interessanten Debatten dann auch nach Veranstaltungen statt. Ich glaube, das kommt eben genau her, dass da so ein bisschen diese Exposition wegfällt. Und ich glaube, wie gesagt, es ist schwer, das zu überwinden. Da müsste man sich wahrscheinlich irgendwie nochmal gesondert mit beschäftigen. Aber deswegen, das würde ich euch jetzt weder euch vorwerfen. Und dafür fand ich es eigentlich für das, was ich kenne, relativ gut gelungen. Also die meisten Veranstaltungen und Kongresse, auf denen ich in den letzten Jahren war, entweder extrem harmonisch oder von vornherein ganz klar dichotom, konfliktual aufgeteilt und ganz stark identitär ausgerichtet. Und dafür ja, Gratulation, ganz gut gelaufen.
3: Vielen Dank.
0: Gibt es dazu noch Ergänzungen zu dem, was er mitnimmt, wo Schwierigkeiten bestehen?
1: Ja, ihr habt uns ja eingeladen, damit wir auch Werbung machen können. Eine Schwierigkeit ist auf jeden Fall, dass mehr Leute mitmachen müssen. Es geht einfach, es war wirklich an der Grenze. Also wir waren 8, 9 Leute so im Orga-Team, plus halt, wurde ja schon gesagt, plus helfende Hände aus dem Umfeld, die echt viel übernommen haben. Aber es ist wirklich die Untergrenze an Leuten gewesen. Und wenn ihr in 2 Jahren mitkommen wollt zum Kongress, dann sagt uns schon vorher Bescheid und macht in der Orga mit. Das wäre super.
0: Ja, in 2 Jahren, vielleicht könnt ihr da gleich schon ein bisschen mehr zu sagen. Also wir sprechen ja schon 1,5 Stunden und da soll auch genug Zeit sein, nach vorne zu schauen, wie es so schön heißt. Also erstmal, genau, könnt ihr nochmal sagen, wie ihr jetzt weitermachen wollt. Du hattest jetzt ja schon gesagt, in 2 Jahren sollst du mal einen Kongress geben. Vielleicht könnt ihr da noch mehr zu sagen.
3: Ja, wir entscheiden das erst kollektiv in so 2, 3 Monaten. Wir machen jetzt erstmal ein bisschen Pause. Wir haben uns fast einmal die Woche gesehen im letzten Jahr, um das zu wuppen. Und genau, machen jetzt eine kleine Unterbrechung. Und deshalb gibt es jetzt noch keine Gruppenmeinung dazu. Aber ich hätte ein sehr großes Interesse daran, dass es diesen Theoriezusammenhang weiterhin gibt und dass es ihn auch in Thüringen gibt. Also klar laden wir bundesweit dazu ein und freuen uns auch, wenn Genossinnen kommen und finden es immer total anregend, Input von irgendwie verschiedenen Gruppen und Einzelpersonen zu bekommen. Aber wir wollen damit natürlich auch eine linksradikale Bewegung hier vor Ort stärken und die Gruppen, die hier sind, miteinander zu vernetzen und in die Diskussion zu kommen. Genau, das heißt, ich hoffe, es geht weiter und wir informieren darüber frühzeitig auf unserem Instagram-Kanal und auf unserer Website und nächstes Jahr fahren wir zusammen nach Chemnitz zur Kantine, was wir auch ein sehr schönes Theorieformat im Osten finden, was es seit ein paar Jahren gibt. Genau, das ist auch, die haben immer ein Schwerpunktthema und man beschäftigt sich eine Woche damit man kann auch nur 2 oder 3 Tage hinfahren. Und da hatten wir überlegt, ob wir das zusammen machen nächstes Jahr und dann da ein bisschen Inspiration und Input mitnehmen, wieder für die nächste Runde Zeit zu denken.
0: Ja, vielleicht kannst du, weil du es schon gesagt hast, wie lautet denn euer Instagram-Account und eure Homepage? Oder wie finde die Homepage hatte ich, glaube ich, schon vorgelesen, ne? Also Zeit zu denken in einem Wort.aranka.de. Das ist das quasi, wo sowohl der erste Kongress als auch der zweite stattgefunden, also zu nachzusehen sind und auch für den ersten Kongress die Mitschnitte bereits, für alle, die das schon mal nachhören wollen. Und genau, das Instagram habe ich jetzt, genau, findet man euch dort.
3: Zeit zu denken, unterstrich Kongress. Und Zeit zu denken auch klein und zusammengeschrieben.
0: Okay, vielen Dank. Da lässt es sich auf jeden Fall nachvollziehen. Ich hoffe, dass da auch Spendenaufrufs oder eine Kontoverbindung ist für alle, die jetzt hier aus Hamburg oder die das hören, quasi euer finanzielles Loch zu reduzieren, sich angehalten fühlen, was damit hoffentlich viele der Tausenden von Hörenden, die uns jetzt erreichen, machen werden. Das ist natürlich eine Selbstverständlichkeit oder eine Hoffnung. Und genau, das wollte ich auf jeden Fall auch nicht hinten runterfallen lassen.
1: Ich sag's einfach einmal, weil es ist keine IBAN, sondern wir freuen uns, wenn ihr Geld übrig habt und was spenden möchtet, dann freuen wir uns über eine Spende per PayPal an kontakt@falken-erfurt.de.
0: Vielen Dank. Wir haben jetzt eigentlich noch ein bisschen Zeit. Lukas, hast du noch eine Frage?
4: Ja, also wir haben jetzt schon ganz schön lange gequatscht. Ursprünglich war auch mal so ein bisschen die Idee, noch so hinten einen Blog dran zu hängen. Um das Ganze noch mal so ein bisschen auf eine andere Ebene zu hängen. Hat euch das Ganze geholfen, das, was zum Beispiel auch gerade ja, in eurer aktuellen politischen Lage passiert, ein bisschen besser zu verstehen? Also so zum Beispiel aktuelle politische Entwicklung in der Gegend. Habt ihr das Gefühl, man kann damit besser auf Menschen zugehen, Sachen organisieren, gegen Menschen zugehen? Genau, also wie schätzt ihr die Lage jetzt ein? Wie hat sich das Feld auch ein bisschen verändert? Ich glaube, wir haben in unserem Fragenteil mal sowas stehen wie, wie lässt sich antifaschistischer Widerstand stärken? Bitte.
3: Ja, also ich glaube, wir schätzen unsere Lage schon erstmal sehr desolat ein, als sehr kleine gesellschaftliche Minderheit und als Opposition. Und genau, auch wenn in Thüringen erst in 3 Jahren Wiederwahlen sind, sehen wir natürlich eine sehr große Nähe zu Sachsen-Anhalt und auch Mecklenburg-Vorpommern und einfach eine wahnsinnig faschistoide Gefahr und Tendenz auch in Thüringen. Und eben auch diesen Rechtsruck der Mitte über Fragen wie Sozialreform, Militarisierung und so weiter, die wir natürlich auch als massive Bedrohung für die Grundlagen unserer Existenz und Arbeit als Linksradikale mit einem negatorischen Standpunkt zu dieser Gesellschaft sehen. Ich glaube, das ist jetzt erstmal so der Kontext. Und auch wenn es ein Theoriekongress ist, ist es natürlich eine praktische Vernetzung und Stärkung. Also ohne die linken Gruppen und unsere Genossinnen, die teilweise, also das ist alles prekär, es sind alles zu wenig Leute. Die Arbeit findet alle nicht so statt, wie sie sollte, könnte, wollte. Und ohne die hätten wir das überhaupt nicht geschafft. Und auch ohne das wunderbare linke Hausprojekt, bei dem wir zu Gast sein durften und wo wir das machen konnten, hätten wir das auch nicht geschafft. Und über die kleinen linken Bands, die gekommen sind und ohne Gage gespielt haben, oder die eine, hätten wir das auch nicht geschafft. Also so, genau, ich glaube, trotz der desolaten Lage ist man dann einfach so unglaublich dankbar und beeindruckt von den Genossinnen, die man hat vor Ort und die es gibt und die auch quasi weiter unterstützt werden müssen. Und ja, das heißt, ich glaube, die antifaschistische Praxis ist an vielen Punkten sehr, sehr ohnmächtig. Aber es gibt überall Räume, Initiativen, Gruppen und Vereine, die weitermachen und die da irgendwie auch massiv Unterstützung brauchen. Und Die Sachen, die wir haben, sind halt Zeit und Geld. Also sich organisieren und da mitmachen und die Kohle zusammenschmeißen, die man hat, um diese Sachen am Leben zu halten und weiter auszubauen. Und das kann sowohl direkt vor Ort passieren, als auch über eine Mitgliedschaft zum Beispiel bei Polylux oder bei einer Unterstützung von Alles beginnt im Zentrum, was zwei Initiativen sind, die dezentral im Osten wahnsinnig viele linke Projekte unterstützen und stärken.
2: Ja, was vielleicht nur eine kleine Ergänzung noch dazu. Also überhaupt finde ich sozusagen die, so nach so einem Kongress so mit dem Gefühl irgendwie dann rauszugehen, man ist doch nicht alleine mit der Scheiße irgendwie. Also irgendwie Leute denken ähnlich und diskutieren vielleicht über die gleichen Sachen wie ich oder so. Und da kommen halt irgendwie, weiß jetzt nicht, wie viele Leute es waren, 80 Leute oder so zusammen. Und man merkt halt dann irgendwie doch, okay, man ist eben nicht alleine irgendwie und finde auch sozusagen so dieses Gefühl als Orga-Kreis, dass man das irgendwie gut hingekriegt hat, dass und auch die Rückmeldungen bekommen haben von Leuten, dass sie da Spaß dran hatten, dass sie das richtig cool fanden, dass die auf jeden Fall wieder zu einem Kongress kommen werden, wenn wir den organisieren. Das stärkt ja irgendwie auch, also das hat sozusagen da ja schon den praktischen, also für mich jedenfalls so einen praktischen Erfolg irgendwie auch gehabt.
3: Ich finde, das ist auch immer sehr unterschiedlich. Also so, weil ich schon finde, dass es sich nicht allgemein beantworten lässt, sondern auch abhängig davon ist, wo man ist. Also wo wohnt man, was arbeitet man, ist man in welcher Gruppe oder in welcher Organisation ist man aktiv und was dann da eben die Spielräume, die Möglichkeiten, die Ansätze quasi sich gegen die autoritäre Zuspitzung gerade zu organisieren. Und ich fand, das hat auch ganz cool funktioniert beim Kongress, weil da einfach Leute zusammengekommen sind, auch aus unterschiedlichsten Organisationszusammenhängen. Und das fand ich irgendwie eigentlich ganz produktiv.
0: Ja, die Frage zielt ja auch ein bisschen. Oder Jan, wolltest du noch was sagen?
1: Ja, ich dachte, also jetzt nichts Wichtiges, aber dachte so ein bisschen anschließend an das, was Paul gesagt hat, von vielleicht auch ein Beispiel zu sein von linke Organisierung macht Spaß bei allem, wie anstrengend das irgendwie ist und wie überfordernd das ist und irgendwie wie fertig man dabei oder danach ist irgendwie dieses so, es ist schon der schönste Raum, den man irgendwie hat, finde ich, den man sich selbst gestaltet hat. Und das, ich finde das schon so ein krasses Gegenprinzip zu dem, was sonst Freizeit häufig heißt, nämlich irgendwie nichts tun oder irgendwas konsumieren. Und ich finde das so, also dass die eigene Praxis nicht nur auf die Veränderung der anderen abzielt, sondern auch auf die eigene und auf so eine Erweiterung von dem, was so die eigenen Lebensräume oder Möglichkeiten sind, das finde ich auch total wichtig. Und ich glaube, da, wo das zusammenkommt, macht es halt Spaß irgendwie. Und wo es nicht nur linke Einigkeit wie in der Kneipe ist oder so, wo man auch mit anderen Linken rumhängt, aber glaube ich so ein, also keine Ahnung, schlagwortartig vielleicht sowas wie Aufhebung der Trennung von Hand- und Kopfarbeit, das finde ich total zentral für eine linke Praxis. Und ich glaube, das kann man halt schon irgendwie auch gemeinsam erleben, wie schön das eigentlich ist. Ich glaube, das wäre für mich zumindest ein wichtiger Punkt. Und ich glaube, ohne das kann ja keine linke Gruppe irgendwie überleben.
0: Das ist fast schon ein Abschiedswort, weil die Frage zielt ja natürlich auch ein bisschen darauf, wie politische Handlungsfähigkeit in Thüringen oder quasi, also ich meine, Thüringen ist ja deshalb erstmal spezifisch, dass die AfD dort stärker ist als woanders, aber das heißt ja nicht, dass es auch nicht anders so wird. Und Hamburg hat jetzt auch die neuesten Umfragen, ist die AfD auch bei 13, 14, 15%, mit Tendenz natürlich steigend. Und quasi, das ist ja das, was in Thüringen oder Sachsen-Anhalt oder in Mecklenburg-Vorpommern passiert oder in Baden-Württemberg und Rheinland-Pfalz schon passiert ist und auch die anderen westdeutschen Bundesländer natürlich nachrücken werden, wie das sich so gehört. Und das quasi eigentlich wichtig ist, wie man quasi mit diesem Rechtsruck trotzdem noch politische Handlungsfähigkeit hat. Und es spricht, glaube ich, auch einige oder zur schlechten Situation beispielsweise in Hamburg, dass es solche Kongresse natürlich nicht gibt. Und ich wüsste auch nicht, dass Niedersachsen sowas hat oder Schleswig-Holstein. Nicht, weil es nicht gebraucht wird, sondern weil die Leute es einfach nicht machen. Und, glaube ich, nicht sehen, wie sinnvoll das eigentlich wäre, auch da eine Vernetzung hinzukriegen und irgendwie scheinbar in diesen Hamburg, Berlin, Großstädten die Leute so gerne alle nur noch unter sich bleiben, in kleinsten unter sichs, und auch damit gar nicht die Motivation sehen, noch in Austausch zu kommen, was ja so ein Kongress ermöglichen könnte. Natürlich nicht in Austausch mit allen, sondern in Austausch mit Leuten, die irgendwie ziemlich viel teilen. Und das ist ja quasi eigentlich das, worum es gehen sollte. Aber gut, dass ihr das in Thüringen macht. Und wie ihr auch gesagt habt, in Chemnitz. Ja, wir kommen eigentlich zum Ende. Vielleicht, wenn ihr noch was sagen wollt, wäre jetzt eigentlich noch ein guter Zeitpunkt als Abschieds- und Abschlussrunde.
3: Also ich glaube, ich wollte schon nochmal, wir haben jetzt gar nicht die Referentinnen und Referenten so viel erwähnt, also wer jetzt mit welchem Thema da war oder so. Aber da auf jeden Fall einfach nochmal ein großes Danke an alle, die da waren und mitdiskutiert haben und mitgemacht haben. Fand ich super bereichernd. Das ist mir irgendwie wichtig, nochmal zum Abschluss kurz zu sagen.
1: Ich habe mir auch eine Sache aufgeschrieben, die ich noch sagen will. Ich glaube, das war für mich auch ein wichtiger Punkt beim Kongress, weil ich auch selbst was gemacht habe und mich so ganz toll überwinden musste. Aber ich finde wirklich so, Eitelkeit ist wirklich Gift. Und zwar einerseits so eine Eitelkeit von so denken, man selbst weiß alles, das finde ich total nervig. Aber so eine Eitelkeit, die sich nicht traut, irgendwas zu sagen, weil es könnte falsch sein, ist echt genauso nervig. Und das war, glaube ich, einer von meinen Takeaways.
0: Okay, willst du, Paul, noch was ergänzen?
2: Nee. Ich wollte noch mal, wenn ich jetzt sozusagen das die letzte Wort habe, Werbung machen für einen anderen Art von Kongress, auch in Thüringen, einen eher breiteren Kongress, der heißt Antifaschistischer und Antirassistischer Ratschlag, der schon seit über 30 Jahren in Thüringen stattfindet und auf jeden Fall, glaube ich, auch dazu geführt hat, dass Leute Organisationserfahrungen haben, auch wie man solche Veranstaltungen auf die Beine stellt. Und der findet am 6. und 7. November dieses Jahres in Nordhausen statt.
0: Vielen Dank an euch. Genau, das ist zwar Recycling. Wir haben mit einigen OrganisatorInnen des Zeit-zu-Denken-Kongresses 2 in Thüringen gesprochen, der im September 2026 stattgefunden hat. Und wichtig zu mitschreiben ist einerseits die Homepage Zeit zu denken, kleingeschrieben und zusammen.aranka.de. Dort könnt ihr aus den beiden Kongressen sowohl das Programm als auch so kurze Abstracts als auch teilweise die Mitschnitte sehen. Da werden auch Mitschnitte ergänzt. Das zweite Wichtige ist, es gibt ein finanzielles Problem, dass ihr auch gerne den Kongress unterstützen könnt finanziell. Nicht um eure Verantwortung abzugeben aus Hamburg und Umgebung, sondern um weiter nächstes Mal selber zu kommen, damit es nochmal stattfindet. Dafür gibt es ein PayPal-Konto. Den Kontakt findet ihr dort. Es gibt auch Instagram. Und ja, wir danken euch vielmals, dass ihr heute teilgenommen habt und uns einen Einblick gegeben habt. Das ist, glaube ich, sehr, sehr gut, weil ja nochmal quasi die Potenziale und Probleme, aber vor allen Dingen Potenziale, warum ein solcher Kongress sinnvoll sein könnte und auch quasi viel zu selten gemacht wird und an viel zu selten wenig Orten nochmal ja zu stärken, das auch woanders zu machen. Und ich fand das einen sehr guten Einblick. Nächstes Mal werde ich kommen und werde hoffentlich noch ein paar Genossinnen mitnehmen aus dem Norden. Und Luke, wenn du nichts noch, willst du noch was ergänzen?
4: Danke auch von mir. Wie gesagt, mir hat es gut gefallen. Ich kann einen nur empfehlen, kommt nächstes Mal. Und wie immer, lasst ein bisschen Geld da.
0: Ja, in diesem Sinne, guten Abend euch allen. Und spätestens in 2 Jahren machen wir wieder eine Sendung dann. Und ich hoffe, dass es klappt. Ich finde das eine schöne Sache, aber ich will natürlich keinen Burnout provozieren. Aber es ist eine sinnvolle Sache. Einfach. Vielen, vielen Dank.
3: Dankeschön. Ciao.
1: Danke. Dankeschön. Tschüssi.

0: So, liebe Hörerinnen und Hörende hier bei FSK, ihr hört das Brettchen wie jeden ersten Sonntag hier im Monat bei FSK 93.0 und 101.4 im Kabel und im Livestream. Wenn ihr eine Internetverbindung habt, könnt ihr uns weltweit hören oder wo immer ihr euch dann befindet und es diesen Empfang gibt. Die heutige Brettchen-Sendung im Oktober hat einmal wieder den Schwerpunkt zum Budapest-Komplex, denn am 30.09. gab es die Urteilsverkündung in Budapest gegen Maya. Da hört ihr den Artikel, den die Soli-Seite Basque News eingestellt hat. Anfang tut die Sendung mit einem Bericht aus Sachsen-Anhalt zu einem neuen Projekt, was da an den Start gegangen ist. Projekt Recht solidarisch, juristische Orientierung für die Zivilgesellschaft. Und dem Abschluss bildet dann ein Artikel aus der ZILB-Zeitung zu Überwachungstechniken. Genau, also kommen wir erstmal zum Projekt in Sachsen-Anhalt. Das knüpft dann auch so ein bisschen an die letzte Brettchensendung an. Da ging es ja um Wahlen. Und da war der Blick mehr auf MV gerichtet und jetzt aber Sachsen-Anhalt. Das Projekt Recht solidarisch. Juristische Orientierung für die Zivilgesellschaft ist am 16.09.2026 an die Öffentlichkeit gegangen. Auf der Plattform https://recht-solidarisch.de ordnet eine umfangreiche juristische Expertise autoritäre rechtliche Maßnahmen am Beispiel Sachsen-Anhalts ein und zeigt Betroffenen, welche Handlungsmöglichkeiten und Anlaufstellen es gibt. Dr. Lukas Theune, Geschäftsführer des Republikanischen Anwältinnen- und Anwaltsvereins, erklärt, damit die Zivilgesellschaft nicht nur in Sachsen-Anhalt weiter gegen die autoritäre Wende zurückschlagen kann, helfen vor allem zwei Dinge: juristisches Wissen und Verbündete. Beide stellen wir mit Recht solidarisch bereit, mit juristischen Texten und Hilfen einerseits und einem Überblick über Anlaufstellen andererseits. Recht solidarisch ist ein Projekt des Republikanischen Anwältinnen- und Anwaltsverein e.V., Klammern RAV, der Rosa-Luxemburg-Stiftung, der linken Fraktionsvorsitzendenkonferenz und Equal Right Beyond Borders. Über dieses Projekt sprach Dr. Theune mit Radio Korax. Und diesen Beitrag hört ihr jetzt.
1: Was hat es denn jetzt mit diesem Projekt auf sich? Worum geht's?
2: Ja, also Ausgangspunkt war für uns tatsächlich, dass wir wahrgenommen haben, dass insbesondere in Sachsen-Anhalt, aber auch nicht nur, die Zivilgesellschaft und ich würde sagen bereits vor der Wahl zunehmend unter Druck geraten ist. Autoritäre Regierungen auf Landes-, aber auch auf kommunaler Ebene immer mehr Stellschrauben anziehen. Und wir haben uns dann auch das Regierungsprogramm der AfD schon frühzeitig angeguckt und haben gedacht, was wollen die überhaupt? Was bedeutet das in rechtlichen Maßnahmen? Sind dann mit Interviewteams durch Sachsen-Anhalt gefahren, haben gefragt, was sind die konkreten Betroffenheiten in der Zivilgesellschaft bei marginalisierten Gruppen? Wo sind die Sorgen besonders groß? Ja, und dann haben wir das gemacht, was wir als Juristinnen und Juristen eben können. Wir haben das Ganze einer juristischen Prüfung unterzogen, haben uns genau angeguckt, welche rechtlichen Maßnahmen drohen da, in welcher Form sind die rechtswidrig, wenn sie so umgesetzt werden und wie kann man sich dagegen wehren. Und das ist jetzt die Homepage, die man sich jetzt seit heute angucken kann, rechtssolidarisch.de. Wir haben da eine Vielzahl von Maßnahmen geprüft, stellen das da mit Fallbeispielen, sodass betroffene Organisationen, aber auch Einzelpersonen direkt sehen können, wo sind eigentlich juristische Möglichkeiten, sich zur Wehr zu setzen, gegen welche drohende Maßnahme kann man zum Beispiel Widerspruch erheben, Klagen einlegen und so weiter. Wir wollen eben die Zivilgesellschaft vor allem in Sachsen-Anhalt nicht alleine lassen.
1: Nun haben Sie es gerade gesagt, also auf der Homepage, da gibt es schon eine ganze Menge an Handreichungen, sage ich jetzt mal. Und genau. Ich glaube, das wird an der einen oder anderen Stelle auch schon recht konkret. Jetzt ist natürlich, wenn ich Recht höre und juristisch, dann bin ich natürlich auch sofort dabei, oh, das könnte aber teuer werden. Wie ist es denn mit jetzt ganz konkretem Beistand?
2: Also das ganze Know-how, was wir auf der Homepage zusammengetragen haben durch ein Team von Juristinnen, die eben diese Interviews dann ausgewertet und auf juristischer Ebene geprüft haben, das stellen wir insgesamt kostenlos zur Verfügung. Das haben wir als Partnerprojekt mit der Rosa-Luxemburg-Stiftung möglich machen können. Und Anlaufstellen gibt es ebenfalls zuhauf auf dieser Homepage. Also man kann sich da, je nachdem, was genau das rechtliche Thema ist, kann man sich orientieren, kann dann gucken, was ist meine Anlaufstelle, wo muss ich mit dem Flüchtlingsrat in Kontakt treten, wo wende ich mich an den Gegenrechtsschutz oder an die Gesellschaft für Freiheitsrechte. Also es gibt diese Anlaufstellen, die auch eine konkrete Vertretung in einzelnen Fällen gewährleisten können. Das kann man jetzt nicht pauschal sagen, aber grundsätzlich die erste Orientierung ist kostenlos und die Möglichkeit, sich da auf der Homepage zu informieren, auch. Und dann gibt es eben viele Anlaufstellen, von denen viele auch erstmal ohne irgendwie Geld bereit sind, für Betroffene konkret zu arbeiten.
1: Nun haben wir, wenn wir, ne, also juristisch, das heißt immer auch Gericht, also zumindest bei mir ist das immer irgendwie auch mit so einem, mit so einer Hemmschwelle verbunden. Und ich erlebe sehr viele Menschen, die dann so, ne, also man hat so einen Spruch, dann komme ich jetzt mit meinem Anwalt oder dann sehen wir uns vor Gericht wieder. Und das ist schon, also da, das ist jetzt nichts, was ich unbedingt möchte. Ich verstehe jetzt Ihre Seite, Ihr Projekt auch ein bisschen so zu sagen, nee, genau, Gerichte sind dafür da, auch ja, Streitigkeiten, Meinungsverschiedenheiten auch auszuhandeln. Ist das so ein Hintergrund da nochmal? Naja, ich möchte jetzt nicht sagen, zu motivieren, vor Gericht
2: zu gehen. Unbedingt, ja, Hemmschwellen abzubauen. Also genau darum geht es uns auch, dass wir Hemmschwellen abbauen wollen, dass wir sagen wollen, es gibt eben die Justiz, die auch dafür bereitsteht, Menschenrechte, Grundrechte zu schützen gegen rechtswidrige Maßnahmen einer möglichen neuen AfD-geführten Regierung. Da steht die Justiz gerade für zur Verfügung und wir wollen Betroffene ermutigen, auch den Weg zu wählen. Natürlich mit Unterstützung, aber wir glauben, dass das eben erfolgversprechend ist, weil viele der geplanten Maßnahmen offensichtlich rechtswidrig sind.
1: Nochmal, um auf diese Vorbehalte zu kommen, auch das ist ja so ein landläufiger Spruch. Da habe ich die eine Richterin oder den anderen Richter. Man weiß nicht unbedingt, wie Rechtsstreitigkeiten ausgehen. Ich habe jetzt hier so ein bisschen das Gefühl, so wie Sie das zusammengetragen haben, dass wir uns da schon, wir können uns auf ganz gute Rechtsgrundlagen stützen. Und das ist die Motivation, dann dort aktiv zu werden? Fragezeichen.
2: Ja, deswegen stellen wir das ja auch so en Detail dar, um einfach zu zeigen, wir haben diese möglichen Maßnahmen, die es ja noch gar nicht gibt. Es gibt ja noch nicht mal eine neue Regierung, aber sollten die kommen, wir haben die schon geprüft, wir haben uns das schon angeguckt. Wir gehen davon aus, dass Gerichte das für rechtswidrig erklären werden und da können wir eben nur zu ermutigen. Und wenn man sich die Gegenfrage stellt, wenn man sich überlegt, was passiert denn, wenn man alles widerspruchslos hinnimmt, dann ist, glaube ich, klar, dass man dann doch eher versucht, sich zu wehren und als Zivilgesellschaft auch zurückzuschlagen und dabei eben auch gerichtliche Hilfe in Anspruch zu nehmen.
1: Ich sitze ja durchaus auch in, also gerade heute wieder in einem großen sozialen Dachverband und da wird auch viel darüber jetzt nachgedacht und diskutiert, wie gehen wir denn um mit so einer, naja, noch ist sie nicht da, aber wir haben eine 43,7% Mehrheit oder nicht Mehrheit, aber eine Stärke, eine ganz große Kraft, die gleich eine Regierung stellen könnte. Und ich erlebe schon auch sehr, ja, so ein, na, dann müssen wir uns jetzt danach richten. Das würden Sie jetzt überhaupt gar nicht sagen.
2: Ja, genau, davon kann ich nur absolut abraten. Also ich würde sagen, man braucht sich jetzt nicht nach einer rassistisch denkenden, Minderheiten ausgrenzenden angeblichen Mehrheit richten, sondern man sollte als Zivilgesellschaft selbstbewusst damit umgehen. Man sollte sich bewusst machen, es gibt in der Demokratie auch Grundrechte, die weiterhin gelten, egal wie gewählt wird. Und die Gerichte sind eben dafür da, Grundrechte auch zu schützen. Und es ist ein elementarer Bestandteil einer Demokratie, dass man dann so eine gerichtliche Hilfe auch in Anspruch nimmt. Das nennt sich Rechtsstaat.
1: Jetzt haben wir gesagt, ich nenne nochmal die Seite, recht-solidarisch.de. Da findet man eine ganze Menge an Informationen. Wen möchten Sie denn mit dieser Seite erreichen? Bin ich als Einzelperson genauso gemeint wie der Verein, wie der Dachverband?
2: Ja, bitte. Also wir freuen uns über Anfragen aller Arten, Unterstützungsanfragen. Wir gucken dann, wie wir das weiterleiten können. Guckt euch alle diese Seite an, informiert euch da. Uns geht es darum, Zivilgesellschaft resilient zu machen, aber natürlich geht es uns auch darum, die Eltern zu informieren von Kindern mit Behinderungen, die dann möglicherweise nicht mehr auf die Regelschule gehen dürfen nach einem Regierungswechsel, oder die Eltern, die geflüchtet sind nach Sachsen-Anhalt und deren Kinder dann nicht mehr auf die Regelschule gehen dürfen. Also für die sind wir auch da, und Vereine, die Versammlungen anmelden und durchführen, auch da sind wir ansprechbar und stellen Informationen bereit. Also für alle, die unsere Unterstützung gebrauchen können.
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lieber Danger Dan für diesen tollen Song. Es geht weiter mit dem Artikel der Basque Solidarity Community Seite zur Urteilsverkündung in Budapest am 30.09.26. Seit 7 Uhr versammeln sich wieder Menschen vor dem Revisionsgericht in Budapest, um ihre Solidarität mit Maja zu zeigen. Die geplante Solibus-Anreise verspätet sich, weil sie auf ihrer Fahrt von Deutschland nach Budapest kurz vor der tschechischen Grenze von den Bullen rausgezogen und in einer komplett überzogenen Aktion kontrolliert wurden. Die Begründung lautet, dass die Fahrt nach Budapest bekannt sei und es dort Straftaten und Krawalle geben solle. 3 Personen wurden im Rahmen der Maßnahme an der Ausreise gehindert. Im Gerichtssaal ist zahlreiche Presse anwesend. Die ZuschauerInnenplätze sind mit ca. 50 solidarischen Personen gefüllt. 9.02 Uhr wird die Verhandlung eröffnet. Es werden wieder alle anwesenden und abwesenden juristischen Personen vorgestellt. Es wird festgestellt, dass eine große Anzahl an ZuhörerInnen anwesend ist. Diese werden angehalten, sich an die Ordnung zu halten, sonst erfolge eine Verweisung aus dem Saal. Dann sollen sich alle erheben und der Richter verkündet das Urteil. Die Urteile aus der ersten Instanz werden bei Maja von 8 zu 7 Jahren und bei Gabri von 7 auf 6 Jahre herabgesetzt. Majas U-Haft in Ungarn wird 1:1 angerechnet. Der Hausarrest, in dem sich Gabri befindet, wird 1:5 angerechnet. Wegen der schlecht verständlichen Übersetzung ist zunächst unklar, wie das Revisionsgericht über Anna urteilt. Im Verlauf der Begründung stellt sich heraus, dass das Urteil aus der ersten Instanz übernommen wird. Dann werden die Kosten der Strafsache verlesen und verkündet, dass einige Asservate nun nicht mehr benötigt werden und abgeholt werden können bzw. vernichtet werden. Gegen die Angeklagten wird ansonsten das Urteil der ersten Instanz bestätigt. Berichtigt wird nur, dass Majas U-Haft in die Strafe eingerechnet wird. Anschließend verliest der Richter eine kurze Begründung des Urteils. Die Staatsanwaltschaft hatte Berufung eingelegt und eine Verschärfung gefordert, wohingegen die Verteidigung auf Freispruch bzw. Strafmilderung plädierte. Die Verteidigung hat Punkte angebracht, wie, dass die Anrechnung der U-Haft und die Verrechnung der Kosten geprüft werden. Dadurch, dass auf Freispruch plädiert wurde, musste das Revisionsgericht den gesamten Prozess jedoch ohnehin erneut prüfen. Ob es etwaige Verfahrensfehler gab, ob die Handlungen richtig bewertet wurden und ob die Strafen der Strafzumessung entsprechend festgelegt worden sind. Es musste geprüft werden, ob das Urteil der ersten Instanz unter geeigneten Bedingungen erfolgte und ob es geeignet ist, geprüft zu werden. Majas Verteidigung plädierte auf Freispruch mit der Begründung, dass die Bedingungen, unter denen Maja festgehalten wird, nicht rechtsmäßig sind. Verhandlungen, die während des Hungerstreiks durchgeführt wurden und die Akten nicht ausreichend übersetzt wurden. Weitere Punkte waren

Verfahren gegen Gabri jedoch für rechtsmäßig. Von Mayas Verteidigung wurde beanstandet, dass Maya trotz Hungerstreik zur Verhandlung vorgeführt wurde und plädierte unter anderem deswegen auf Freispruch. Der Richter sagte dazu, dass jeder das Recht auf eine wirksame Verteidigung habe. Dass Maya einen Hungerstreik gemacht hat, sei zwar Maya gutes Recht, aber in dieser Situation der eingeschränkten Verteidigungsfähigkeit hat sich Maya selbst gebracht. Er vergleicht es damit, dass wenn sich jemand berauscht und dann trotzdem an einer Verhandlung teilnimmt, die Person das selbst zu verantworten habe und damit eine bestimmte Art der Verteidigung wählt. Das Gericht in erster Instanz habe somit nicht gegen Recht verstoßen. Im Gegenteil, sie hätten die Situation gut betreut. Es waren RettungssanitäterInnen anwesend und die Verhandlungen wurden teilweise abgebrochen. Zu dem Punkt der fraglichen Beweisführung erklärte der Richter, dass die Beweisführung komplett rechtsmäßig abgelaufen ist. Es wurden ZeugInnen geladen, Videos geschaut, das Einbringen von Anträgen ermöglicht und Gutachter bestellt. Es gab internationale Rechtshilfegesuche, die darauf ausgelegt waren, Akten von Verfahren gegen Tobi und Johann einzuholen. Also von Ermittlungen, die noch vor ungarischen Ermittlungen entstanden sind. Diese Unterlagen wurden rechtmäßig eingeholt und konnten als Urkunde verwendet werden. Dass die deutschen Behörden keine Ermittlungen gegen Gabri hätten führen dürfen, sie dies aber trotzdem gemacht haben und diese Akten dann auch in Ungarn verwendet wurden, wird damit begründet, dass neben Gabri auch noch andere Personen an dem Angriff beteiligt waren, gegen die ermittelt wurde und somit sei es zulässig. Anna, Gabri und Maya waren sich laut Richter dessen bewusst, was sie tun. Auf den Kameraaufnahmen sei ersichtlich, wie sie sich bewegen und laufen. Nun geht es um ein Video, in dem zu sehen sein soll, wie Maya der Gruppe hinterherläuft und nicht an dem Angriff beteiligt ist. Es wird somit der Verteidigung Recht gegeben. Es sei aber in dem Video auch zu sehen, wie Maya einer Person hinterherläuft und in deren Richtung tritt und stößt, sie jedoch nicht erreicht. So hätten Körperverletzungen entstehen können, aber juristisch ist hier keine Körperverletzung passiert. In Bezug auf Gabri sei die Mittäterschaft bei dem Angriff auf Robert Fischer aufgrund der Videos eindeutig festzustellen. Bei Sabrina Brinkmann ist das etwas komplizierter. Sie wird nicht von allen Personen auf dem Video angegriffen. Somit kann nicht festgelegt werden, ob Gabri konkret daran beteiligt war. Eine Mittäterschaft könne aber festgestellt werden. Bei dem Angriff auf Dudok und Fabian gäbe es täuschende Ähnlichkeiten zu dem Angriff auf Fischer und Brinkmann. Dudok soll von allen außer einer weiblichen leitenden Person angegriffen worden sein. Deshalb kann man sagen, dass Maya an dem Angriff auf Dudok beteiligt gewesen wäre. Bei Fabian kann man es allerdings nicht mit Sicherheit sagen, ob Maya beteiligt war, da nicht alle am Angriff beteiligt waren. Eine Mittäterschaft wird Maya aber beigemessen. Zur vermeintlichen Existenz der kriminellen Organisation hatte die Verteidigung bemängelt, dass sie ausschließlich auf Aussagen von Domhöfer, die noch 1 bis 2 Jahre vor Einleitung des Strafverfahrens in Ungarn getätigt wurden, basiert. Der Richter erklärte dazu: Domhöfer beschreibt, wie die Vereinigung organisiert war und dass es Absprachen gab. Domhöfer beschreibt leitende Personen, die so auch in Budapest zu sehen waren. Das bescheinigt eindeutig das verfolgte Ziel. Bei den Teilnehmern einer kriminellen Vereinigung ist betont auszuführen, dass sich einer kriminellen Vereinigung anzuschließen und auch nur eine Handlung in diesem Rahmen durchzuführen, eine Mitgliedschaft bedeutet. Dass die Taten in einer kriminellen Vereinigung begangen wurden, wird bei Gabri und Maya als erwiesen angesehen. Bei Anna nicht, ihr wird aber eine Beihilfe zugemessen. Dann geht es um die eventuell lebensgefährlichen Verletzungen. Laut Richter sind Fragen offen, inwiefern es absehbar war, dass eine Lebensgefahr entsteht, wie die Werkzeuge ausgesucht und eingesetzt wurden. Die Täter hätten sich laut Domhöfers Drehbuch darauf vorbereitet, möglichst schwere, aber keine

lebensgefährlichen Verletzung zu verursachen. Jedoch ist die Krafteinwirkung nicht unbedingt Übereinstimmung mit der Kraftausübung. Ein Schlag kann zum Beispiel durch eine Mütze oder geflochtene Haare gedämpft werden. Also lässt sich die eventuelle Absicht, lebensgefährliche Verletzung hervorzurufen, nicht aus dem Gutachten der Verletzung ableiten. Es wurde vor allem gegen den Kopf mit Werkzeugen von hinten vorgegangen. Deshalb könne man bei einem Angriff den Versuch einer lebensgefährlichen Verletzung erkennen. Es wird weiter über die Verletzung referiert. Das Revisionsgericht stimmt aber mit allen Punkten aus der ersten Instanz überein. Der Richter erklärt, dass die Straftaten teilweise nicht komplett wie geplant durchgeführt wurden, wirkt sich eher mildernd aus. Dass die Taten Passanten oder als rechtsextrem vermutete Personen betreffen, dass die Beschuldigten aus mehreren Ländern anreisen, Sachen buchen und den Ablauf der Tat vorher planen, sozusagen plänieren und dann die Taten auf offener Straße bei Tage begehen, wirkt sich verschärfend aus. Außerdem ist keine Reue zu sehen. Die Beschönigung der eigenen Ideologie wäre im Laufe des Verfahrens sogar mehr anhand von Mayas Reden zu sehen gewesen. Deswegen muss die Strafe mit besonderer Härte durchgeführt werden. Es ist egal, ob es Rechts- oder Linksextremisten sind, aber politisch Andersdenkende dürfe man nicht angreifen. Für weitere Strafmilderung gab es keinen Anlass. Dann wird erneut das Urteil verkündet. Eine bedingte Entlassung von Maya wird ausgeschlossen. Damit ist um 11.30 Uhr nach gut 3 Stunden die Urteilsverkündung beendet. Es folgt eine kurze, nicht öffentliche Sitzung, in der Maya beantragen kann, die Strafe in einem anderen EU-Mitgliedstaat abzusitzen. Der Solibus trifft aufgrund einer weiteren Polizeikontrolle und Schikanen circa 6 Kilometer vor Budapest erst ein, kurz bevor Maya in einem Gefangenentransporter weggefahren wird. Mit vielen Transparenten und lauten Rufen können wir Maya noch gemeinsam kraftvoll verabschieden. Im Rahmen der Solidaritätsbekundung kommt es dann noch zu einer Festnahme durch ungarische Bullen. Eine Person soll sich vermummt haben. Nach mehr als 5 Stunden Gewahrsam wird die Person am Abend wieder freigelassen. Soweit der Artikel von Basque News zur Urteilsverkündung in Budapest. Ergänzend hierzu jetzt aus einem Artikel von Konrad Litschko aus der Taz. Ungarn stimmt Rücküberstellung von Maya T. zu. Dafür sitzt im Saal, hier geht's, auch 2 deutsche Abgeordnete sind angereist. Der Linke Martin Schirdewan hätte eine deutliche Korrektur des Urteils aus dem ersten Schauprozess für nötig gehalten. Er fordert, Maya T. darf keinen weiteren Tag unnötig in Ungarn festgehalten werden. Die Bundesregierung müsse unverzüglich alle Möglichkeiten ausschöpfen, um die Rücküberstellung nach Deutschland zu erreichen. Und der grüne Abgeordnete Helge Limburg fordert Wiedergutmachung. Zitat, dieser verfassungswidrige Zustand muss so schnell wie möglich beendet werden. Zitat Ende. Limburg verlangt zudem disziplinarische Konsequenzen für das LKA Sachsen. Zitat, es darf sich nicht wiederholen, dass Polizei und Justiz gezielt das Bundesverfassungsgericht austricksen. Zitat Ende. Sven Richtwin, der deutsche Anwalt von Maya T., spricht vor Ort von einem zweischneidigen Urteil. Einerseits wäre eine Urteilsaufhebung und Neuverhandlung wegen der Verfahrensfehler richtig gewesen. Andererseits hätte sich für Maya T. dann die Haftzeit in Ungarn weiter verlängert. Und Richtwin, sein deutscher Kollege Mike Elster und Maya T.'s ungarischer Anwalt Tamás Bajaki beantragen noch im Gericht die Rücküberstellung von Maya T. nach Deutschland und das Gericht stimmt dem Ansinnen zu. Das muss jetzt sehr zügig umgesetzt werden, fordert Richtwin. Zudem müssten die widrigen Haftbedingungen in Ungarn mit höherem Gewicht bei der deutschen Reststrafe angerechnet werden. Wie schnell diese Rücküberstellung erfolgt, ist nun ein weiterer Test für die ungarische Justiz. Unter Orbán, der die Antifa Ost als Terrorgruppe einstufe,
gab es die Befürchtung, dass diese Überstellung verzögert worden wäre. Dass eine Haftverbüßung von Maya T. in Deutschland erfolgen kann, hatte Ungarn indes schon vor der Auslieferung zugesagt. Und so ist es auch europarechtlich vorgesehen. Unter der neuen ungarischen Regierung von Peter Magyar wurde zuletzt eine Verfassungsreform eingeleitet und Amtszeitbegrenzung am Verfassungsgericht, worauf mehrere Richter, von denen einige als Orbán treu galten, ihren Posten räumen mussten. In Deutschland wäre für die Rücküberstellung und Aushandlung mit Ungarn die Thüringer Justiz zuständig, weil Maya T.'s letzter Wohnsitz in Jena war. Das Auswärtige Amt von Johann Wadepool, CDU, ließ auf TAZ-Anfrage offen, ob und wie es sich für die Überstellung einsetzt. Aus dem Amt hieß es nur, dass die Botschaft in Budapest Maya T. weiter konsularisch betreue. Ein Botschaftsvertreter war am Mittwoch im Gericht. Zugleich fällt am Nachmittag auch in Paris eine Entscheidung über einen weiteren Beschuldigten der Budapest-Angriffe, den Albaner Gino A., aufgewachsen in Italien. Er war nach Frankreich geflüchtet. Pariser Gerichte lehnten eine Auslieferung nach Ungarn bisher ab. Nun aber entschied das lokale Kassationsgericht, Gino A. kann nach Deutschland ausgeliefert werden, weil unter den Angegriffenen in Budapest auch Deutsche waren. Schon in einer Woche soll in einem zweiten Pariser Auslieferungsverfahren gegen den Deutschsyrer Said A. die nächste Entscheidung fallen. Auch in Deutschland stehen bereits weitere beschuldigte Linke vor Gericht, denen die Budapest-Angriffe vorgeworfen werden, in Prozessen in Dresden und Düsseldorf. In München wurden dafür bereits die Nürnbergerin Hanna S. verurteilt, zu 5 Jahren Haft. Maya T. hatte sich in Budapest zum Auftakt des Berufungsverfahrens vor 1,5 Wochen mit Gino A. und Said A. solidarisiert und in einer Erklärung antifaschistischen Einsatz verteidigt. Es sei, Zitat, gegenwärtig nicht weniger dringend für humanistische und antiautoritäre, antifaschistische Werte einzustehen. Und T. erklärte, der Sturz Orbáns in Ungarn habe Zuversicht gesät, auch in mir. Zu den Vorwürfen gegen sich schwieg Maya T. auch in diesem Prozess, nannte den Vorwurf eines fanatischen Hass aber unbegreiflich und kritisierte einen unbedingten Willen, mich zu verurteilen und zu bestrafen. Als Richter Gesa Zalay am Mittwoch schließlich den Prozesstag beendete, wird Maya T. unter Applaus der UnterstützerInnen von den Wachleuten wieder abgeführt. Lass dich nicht einschüchtern, ruft der Bruder Maya T. im Gerichtsflur zu. Ihr auch nicht, ruft Maya T. zurück und lächelt wieder. Dann wird Maya T. im Gefangenentransporter mit quietschenden Reifen zurück ins Budapester Gefängnis gefahren. Vielleicht zum letzten Mal. Soweit hier die Berichterstattung. Es war ja Tatsache, außer in der TAZ und in der ND eher wenig in den Medien. Und ich muss sagen, auch im Hamburger Stadtbild, finde ich, ist noch recht wenig Bring Maya Back zu sehen. Vielleicht können wir da ja noch eine Verbesserung erwirken.

Man wird sich wundern, wenn man weiß, dass in den Kern dieser Gruppen meistens nur ein paar wenige gehören. Eine Handvoll Leute reichen meistens aus, eigene Lokale.

0: den Abschluss der Sendung bildet jetzt ein längerer Artikel aus der aktuellen Celib. Das ist ja eine Zeitschrift, die sich vor allen Dingen um den Themenbereich Bürgerrechte und Polizei damit beschäftigt. Und der Artikel ist ein Interview, welches die Zeitschrift mit den Rechtsanwälten Antonia von Behrens und Lukas Theune, wir hörten ihn in dieser Sendung schon einmal, geführt hat. Überwachungsverfahren im politischen Verfahren. Überwachung und Repression waren im Bereich der Bürgerinnenrechte und in politischen Bewegungen schon immer zentral. Derzeit sind viele Menschen verunsichert, weil in der aktuellen Welle politischer Prozesse, insbesondere der sogenannten Antifa-Ost-Verfahren, besonders viele Erkenntnisse aus verdeckten Maßnahmen, Kommunikationsüberwachung und ausgewerteten Geräten eine Rolle zu spielen scheinen. Obwohl das Thema eigentlich seit jeher aufmerksam verfolgt wurde, fragen sich nun einige, ob sie diesbezüglich noch auf dem aktuellen Stand sind. Während manche gängigen Schutzvorkehrungen, die schon fast paranoid anmuten, womöglich überhaupt nicht die erhoffte Wirkung haben, sind andere Bereiche, die bislang nicht so im Fokus standen, eventuell deutlich praxisrelevanter. Wie sieht staatliche Überwachung im Kontext politischer Repression heute tatsächlich aus? Was kann, sollte getan werden? Und wie sieht der Ausblick in die Zukunft aus? Wenn wir über Überwachung sprechen wollen, sollten wir das wahrscheinlich vorher kurz auffächern. Da gibt es einmal die verschiedenen Behörden, von denen sie durchgeführt wird. Das sind vor allem Polizei und Verfassungsschutz. Dann gibt es die verschiedenen Zwecke. Das sind einerseits die Strafverfolgung, also die Aufklärung und Verfolgung begangener Straftaten in konkreten Strafverfahren, und andererseits die Gefahrenabwehr, also die vorbeugende Prävention künftiger Taten. Während die Polizei auf beiden Gebieten tätig ist, arbeitet der Verfassungsschutz nur zur Gefahrenabwehr. Bei unserem Thema der politischen Strafverfahren geht es in erster Linie um Überwachung zur Strafverfolgung, also durch die Polizei, aber nicht ausschließlich. Und wir werden sicherlich auch auf die Rolle des Verfassungsschutzes kommen. Aber lasst uns doch beginnen mit dem Versuch eines kleinen Überblicks über die Überwachungsmaßnahmen, denen eurer Erfahrung nach derzeit in Strafverfahren die größte Bedeutung zukommt. Antonia von Behrens. Fangen wir mal an mit der Überwachung des in Räumen gesprochenen Wortes. Dass es tatsächlich einmal eine Wohnraumüberwachung gegeben hat, habe ich erst einmal in einem großen Verfahren gegen Mitglieder einer bewaffneten kommunistischen Organisation aus der Türkei erlebt. Für diesen sogenannten großen Lauschangriff sind die rechtlichen und technischen Hürden schon hoch. Was ich tatsächlich noch nie in Akten gefunden habe, ist, dass über ein Handy ein Raum überwacht wurde. Was es hingegen häufiger mal gibt, ist, dass wenn Handys, die überwacht werden, nach dem Gesprächsende nicht richtig abgeschaltet werden, weiter aufnehmen, also Raumgespräche mitgeschnitten werden. Außerdem findet bei einer Überwachung des Telefons die Aufnahme schon während der Anwahl und noch bevor das Gespräch angenommen wurde statt. Alles, was in dieser Zwischenzeit gesprochen wird, wird also auch aufgezeichnet. Was aber praktisch sehr wichtig ist, vielleicht jedoch nicht so bekannt ist, ist die Pkw-Innenraumüberwachung, also das Abhören dessen, was in einem Auto gesprochen wird. Es gibt dort nicht so hohe Hürden wie für eine Wohnraumüberwachung und sie wird in verschiedenen Phänomenbereichen, wie etwa in PKK-Verfahren oder Antifa-Kontexten, sehr effektiv eingesetzt. Ich habe nicht das Gefühl, dass sich das Bewusstsein schon durchgesetzt hat, dass Gespräche im Auto nicht sicher sind. Lukas Theune. In einem meiner Verfahren wurde ein PKW sogar von 3 verschiedenen Behörden überwacht. Vom BKA, vom LKA und vom Bundesamt für Verfassungsschutz. Alle haben GPS-Tracker und Audioüberwachung eingebaut. Die führten dann natürlich auch zu 3 verschiedenen Übersetzungen der nicht auf Deutsch geführten Gespräche. Aber diese Art von Überwachung erfolgt ganz regelmäßig. Das ist ein gefundenes Fressen. Wie macht man das? Lukas Theune, das wird ganz vielfältig umgesetzt. Zum Beispiel über Technik in Kopfstützen oder im Armaturenbrett. Ein GPS-Tracker kann auch außerhalb angeklebt werden. Und trotz der modernen Sicherheitsmechanismen sieht man kann jede Autotür aufmachen und man merkt das später nicht. Wie steht es um Telefonüberwachung? Lukas Theune. Ganz viel gibt es natürlich die Überwachung von Telefonaten und SMS. Über verschlüsselte Messenger wie Signal geführte Telefongespräche können aber meines Wissens nicht mitgehört werden. In den Protokollen der Telefonüberwachung werden diese nur zum Teil als sogenannte Voice-over-IP-Gespräche aufgezeichnet und es können zwar die Gesprächsdauer, aber nicht die Gesprächspartner oder Inhalte festgestellt werden. Was ich auch nicht sehe, ist, dass Ende-zu-Ende verschlüsselte Chats wie Signal live mitgelesen werden. Das heißt nicht, dass es das nicht gibt, aber bislang scheint die Überwachung dahingehend eher nachträglich am sichergestellten, nicht verschlüsselten oder erfolgreich geöffneten Gerät zu erfolgen. Ein Live-Mitlesen würde wahrscheinlich auch immer als Aufspielen von Überwachungssoftware wie einem Staatstrojaner auf das Gerät erfolgen müssen. Also indem die verschlüsselte Kommunikation vor bzw. nach dem Verschlüsseln gelesen wird. Praktisch ist das ziemlich aufwendig, weshalb es offenbar eher selten vorkommt. Antonia von Behrens? Ja, das ist richtig. Das ist die sogenannte Quellentelekommunikationsüberwachung, die grundsätzlich den Strafverfolgungsbehörden der Polizei und dem Verfassungsschutz möglich ist. Ich habe praktisch solch einen Fall noch nie gehabt. Außerdem gibt es auch die Möglichkeit der Online-Durchsuchung von Geräten. Das verschafft dann auch Zugang zu zum Beispiel verschlüsselten Chat-Nachrichten auf dem Gerät. Aber auch das habe ich noch nicht gesehen. Jedoch reicht zum Beispiel der gegen Angehörige der linken Szene häufig erhobene Vorwurf der kriminellen Vereinigung nach § 129 Strafgesetzbuch dafür grundsätzlich aus. Zilip. Manchmal geht es nicht darum, was gesagt wird, sondern wo und zu wem. Stichworte Verkehrsdatenüberwachung und Funkzellenabfrage. Antonia von Behrens. Beides begegnet uns auch sehr häufig. Im Rahmen der Telekommunikationsüberwachung werden als sogenannte Verkehrsdaten nicht nur die Verbindungsdaten, sondern auch Metadaten wie zum Beispiel Standortdaten erhoben. Es werden aber auch nachträglich bei den Providern Verkehrsdaten für die Vergangenheit abgefragt. Da derzeit die systematische und flächendeckende Vorratsdatenspeicherung nicht umgesetzt wird, werden bei diesen Abfragen nur Daten geliefert, die die Provider für ihren eigenen Zwecke, wie zum Beispiel Abrechnung, gespeichert haben. Welche Daten wie lange gespeichert sind, hängt von den Daten und Providern ab. Die Zeiträume reichen von wenigen Tagen bis mehrere Monate. Über diese Daten kann man dann nachträglich herausfinden, wo ein bestimmtes Telefon in den letzten Monaten sich aufgehalten hat. Lukas Theune, oder über die Funkzellenabfrage, welche Rufnummer in einer bestimmten Gegend zu einem ganz bestimmten Zeitpunkt eingeloggt waren. Wie lange die Daten aus den Funkzellen gespeichert werden, hängt auch von den Providern ab. Da gibt es keine feste Zeitspanne. Wichtig sind auch noch die sogenannten IMSI-Catcher. Zilip. Also diese Geräte, die eine Funkzelle simulieren, damit sich alle Mobiltelefone in der Nähe in sie einloggen und man ihre IMSI- oder E-Mail-Nummern, das sind Teilnehmerkennung und Gerätekennnummern, auslesen kann. Das ist für Ermittlungsbehörden interessant, weil zum Beispiel die E-Mail an einem Telefon immer gleich bleibt. Antonia van Behrens, genau. Das ist beim Wechsel der Telefonnummer relevant, wenn die Ermittlungsbehörden also sehen, dass keine Anrufe mehr über die Nummern gehen. Über den IMSI-Catcher kann dann häufig die neue Nummer ermittelt werden. Hier spielen die Überschneidungen von Maßnahmen oft eine Rolle. Man weiß durch eine Observation, wo eine Person sich regelmäßig aufhält und stellt dann an mehreren solcher Standorte einen IMSI-Catcher auf. Lukas Theune. Dann wird nach Kreuztreffern gesucht. Die Nummern, die an allen Standorten auftauchen, gehören zur gesuchten Person. Und beim Einloggen in den Catcher verrät das Gerät nicht nur die E-Mail, sondern auch die neue Telefonnummer. Ich würde sagen, das ist eine absolute Standardmaßnahme, auch gerade was die linke Szene betrifft. Wenn die Leute konspirativ kommunizieren, ihre SIM-Karten nicht auf ihren eigenen Namen angemeldet haben. Also das findet viel statt. Spielt auch die ganz traditionelle Observation noch eine Rolle? Lukas Theune. Sowohl Observation mit Menschen als auch mit technischen Mitteln sehen wir viel. Eine Observation mit Menschen läuft meist nur über 3 bis 4 Tage am Stück. Gegebenenfalls mehrfach, immer wieder mit einigen Wochen oder Monaten Pause. Technische Mittel heißt eine Kamera, zum Beispiel auf der gegenüberliegenden Straßenseite oder im Hauseingang, nimmt auf, wer wann kommt und geht. Das geht teilweise ununterbrochen über Monate hinweg und kann auch live ausgewertet werden. Tunja van Behrens, das gilt zwar ein sogenannter Richtervorbehalt, also eine Ermittlungsrichterin muss die Maßnahme, die die Ermittlungsbehörden durchführen wollen, absegnen, aber das läuft weitgehend leer. Nicht nur hier, sondern auch bei Telekommunikationsüberwachung und Ähnlichem. Das wird nahezu unendlich laufen gelassen. Es gibt kaum Fälle, dass die Gerichte entsprechende Verlängerungsanträge zurückweisen. Gibt es denn für solche Observationen unbegrenzte Ressourcen? Lukas Theune. Die personellen Mittel sind durchaus begrenzt. Im LKA gibt es regelmäßige Treffen und man stimmt sich ab, wer gerade welche Prioritäten hat. So kam es zum Beispiel, dass Anis Amri, der Attentäter vom Breitscheidplatz, damals nicht überwacht wurde. Im LKA Berlin hatte sich die Staatsschutzabteilung damals damit durchgesetzt, die Priorität auf die HausbesetzerInnen-Szene in der Rigaer Straße zu legen. Da gibt es also schon eine Knappheit. Für technische Observationen gilt das nicht. Silip, eine häufige Vorstellung ist, dass politische Bewegungen von Spitzeln und Undercover-Agenten infiltriert sind. Skandale wie um den verdeckten Ermittler des LKA Baden-Württemberg, der 2010 unter der Legende Simon Brenner in Heidelberg über Monate hinweg die Studentenszene ausspähte, oder um den zwischen 2003 und 2010 in der umweltpolitischen Szene eingesetzten britischen Polizisten Mark Kennedy, erwecken teils den Eindruck, dass die Hemmschwelle für solche, auch aufwendigen und schwerwiegenden Spitzeleinsätze erstaunlich niedrig ist. Antonia van Behrens, das sind bekannte Fälle. Es ist sehr schwer zu sagen, wie groß die Dunkelziffer ist. Wobei man auch unterscheiden muss zwischen in die Szene eingeschleuste BeamtInnen einerseits und andererseits sogenannte Vertrauenspersonen, die der Polizei oder dem Verfassungsschutz gegen Geld Informationen liefern. Lukas Theune. Oh, jetzt habe ich das gemacht. So, Lukas Theune. Die Fälle von verdeckten ErmittlerInnen, die man aus Deutschland kennt, waren eher nicht auf ein bestimmtes Ermittlungsverfahren angesetzt, sondern sollten eine Art Szenenüberwachung darstellen. Ich gehe davon aus, dass das nach wie vor stattfindet, aber das wirkt sich in den einzelnen Strafverfahren nicht aus. Dafür sind die Quellen dann auch einfach zu wertvoll, als dass die für ein Strafverfahren verwendet würden. Was man noch beachten sollte, sind TatbeobachterInnen, also PolizistInnen, die auf Demos eingeschleust werden und Fotos und Videos machen. Das fällt heute kaum noch auf, weil so viel gefilmt wird. Zilip, ihr habt die Unterscheidung zwischen Polizei und Verfassungsschutz angesprochen. Von wem geht das Risiko einer Überwachung aus Sicht einer typisch politischen aktiven Person insgesamt eher aus? Lukas Theune. Statistiken können wir dazu natürlich nicht bieten. Wir bekommen die Überwachungsmaßnahmen des Verfassungsschutzes auch nicht unmittelbar in den Akten, sondern in der Regel in Form eines sogenannten Behördenzeugnisses. Das sind Schreiben, in denen drinsteht, dass Erkenntnisse dahingehend vorliegen, die genannte Person sei Mitglied der PKK oder so. Darin wird aber aus Gründen des Quellenschutzes nicht offengelegt, aus welcher Quelle das stammt oder was die für Maßnahmen durchgeführt haben. Durch den Verfassungsschutz wird wohl relativ viel und teilweise auch durchgehend überwacht. Die meisten Erkenntnisse werden aber nicht geteilt und die Leute bekommen das teilweise gar nicht mit. Antonia von Behrens. Die Zusammenarbeit von Personen aus verschiedenen Szenen mit dem Verfassungsschutz kommt nach meiner Einschätzung häufiger vor als mit der Polizei. Ich denke, dies ist auch deshalb der Fall, weil solche Spitzel sich vom Verfassungsschutz besser geschützt fühlen. Interessant ist die Verschränkung der beiden Bereiche. Wir sehen das in unserem Arbeitsalltag meist erst dann, wenn in einem Strafverfahren eine Information, zum Beispiel über eine bestimmte Person, durch den Verfassungsschutz den Strafverfolgungsbehörden zur Verfügung gestellt wird. Ich habe aus der Praxis den Eindruck, dass dies zum Beispiel im PKK-Kontext nach Bedarf geschieht. Diese Szene ist, auch weil sie sich häufig nicht konspirativ verhält und es klare Strukturen gibt, den Sicherheitsbehörden sehr gut bekannt. Ich vermute, dass auf jährlichen Treffen unter anderem zwischen den Staatsschutzabteilungen der Polizei und dem Generalbundesanwalt entschieden wird, gegen welche Personen aus dem PKK-Spektrum sie dieses Jahr ein Strafverfahren nach § 129b StGB führen wollen. Wenn die Strafverfolgungsbehörden keine eigenen verwertbaren Ermittlungsergebnisse haben, mit denen sie den Anfangsverdacht gegen die Person begründen können, wird, so meine Vermutung, vereinbart, dass ein Verfassungsschutzamt diesen in Form des genannten Behördenzeugnisses liefert. Das heißt, der Verfassungsschutz stellt ein Schreiben aus, in dem es heißt, dienstlich wurde bekannt, dass die Person X die Position Y in der PKK innehat. Was die Quelle dieser Information ist, wird nicht gesagt. Das sind nach meiner Erfahrung jedoch häufig sogenannte Vertrauenspersonen. Die Information kann aber zum Beispiel auch aus Observationen, Online-Durchsuchungen oder Ähnlichem stammen. Woher kommt die Einschätzung, dass solche Fälle von Zusammenarbeit mit dem Verfassungsschutz im Vergleich häufiger gibt? Von Behrens, unter anderem an der großen Zahl von Anquatschversuchen, von denen ich zum Beispiel aus dem kurdischen Spektrum höre. Das Problem ist, dass der Verfassungsschutz gerne Menschen ohne deutschen Pass oder sogar ohne einen sicheren Aufenthaltsstatus besonders gerne anspricht. Meistens wird nicht direkt versprochen, einen Aufenthaltsstatus besorgen zu können, aber das wird suggeriert. Mir ist mindestens ein Fall bekannt, in dem es eine offene Zusammenarbeit zwischen dem Verfassungsschutz und der Ausländerbehörde gab. Eine Person ist zur Verlängerung ihrer Aufenthaltserlaubnis zu einer Ausländerbehörde in Sachsen-Anhalt gegangen und wurde dann in ein Nebenzimmer geführt, wo der Verfassungsschutz saß und nach der Bereitschaft zur Zusammenarbeit gefragt hat. Die wurde abgelehnt und die Aufenthaltserlaubnis wurde erneut nicht verlängert. Zilip, ihr habt schon erwähnt, dass ein Mitlesen von verschlüsselten Chats kaum eine Rolle zu spielen scheint. In Strafverfahren tauchen aber regelmäßig Erkenntnisse aus solchen Chats auf und auch aus anderen privaten Daten. Wie kommen die Ermittlungsbehörden daran? Viel mehr als um das Überwachen der verschlüsselten Kommunikation selbst geht es oft um das Auslesen dieser Daten aus beschlagnahmten Geräten, so Lukas Theune. Bei Durchsuchungen werden häufig viele Telefone, Laptops, iPads, Datenträger und Sicherheitskopien und so weiter gefunden. Und die kann man auslesen. Das sind teilweise viel größere und relevantere Datenmengen, als bei der Telekommunikationsüberwachung angefallen sind. Und wenn man auf die Geräte einmal vollen Zugriff hat, ist auch egal, ob die Nachrichten beim Senden verschlüsselt waren. Van Behrens, ja, das größte Einfallstor scheinen mir insofern vergessene, unverschlüsselte Geräte wie Laptops zu sein, auf denen eine Desktop-Anwendung von Signal läuft oder sich Backups befinden. Wie leicht ist das? Gibt es Geräte, die besser geschützt sind als andere? Lukas Theune, das hängt dann davon ab, wie gut die Geräte verschlüsselt sind. Mein Eindruck aus den Akten ist, dass es ein bisschen random ist. Geräte, die gar nicht geschützt sind, können natürlich ausgelesen werden. Bei gut verschlüsselten Geräten gelingt es den Ermittlungsbehörden hingegen oft nicht, die zu knacken. Aber ich habe auch schon gesehen, dass zum Beispiel neue Apple-Geräte geknackt werden konnten. Es scheint auch keine Prioritätsfrage zu sein, wie viel Aufwand betrieben wird. Manchmal werden Geräte an Spezialfirmen verschickt, die das dann entschlüsseln können. Von Behrens, auch bei neuen Apple-Geräten. Es kommt ja schon auf die Sicherheitseinstellung der Hersteller und Geräte an, wie viele Versuche zum Beispiel bei der Passworteingabe erlaubt sind und ähnliches. Lukas Theune, ich habe es auch schon bei neuen Apple-Geräten gesehen. Wie gesagt, manchmal gelingt es auch nicht. 100%ige Sicherheit hat man aber nie. Grundsätzlich gilt eher, pass auf, worüber du kommunizierst, egal als wie sicher du dein Telefon einschätzt. Von Behrens, mit den Spezialfirmen ist das schon richtig. Diese können zum Beispiel iPhones, die sie nicht öffnen können, überwachen. Und wenn dann von außen auf die iCloud, mit der das Telefon verknüpft ist, zugegriffen wird, bekommen sie auch automatisch Zugriff auf das Telefon. Derzeit gelten auch noch Pixel-Handys mit dem Betriebssystem Graphene als sicher. Also als nicht zu öffnen. Aber so etwas kann sich technisch auch sehr schnell ändern. Welche Rolle spielen eurer Erfahrung nach gelöschte Daten, zum Beispiel aus selbstlöschenden Signal-Chats? Antonia von Behrens, ich glaube, wenn die auf Signal gelöscht werden, ist das Löschen an sich sicher. Das Problem ist eher, ob die Inhalte noch irgendwo anders gespeichert sind. Gerade wenn Signal zum Beispiel auch als Desktop-Anwendung genutzt wird. Aber auch wenn Signal-Chats zum Beispiel auf dem Sperrbildschirm des Handys angezeigt werden, wird diese Information noch einmal in einem anderen Speicher abgelegt und kann dort rekonstruierbar sein. Es ist dasselbe im Computer. Was da in den Speichern und in Systemdaten für unglaubliche Datenreste zu finden sind. Gelöschte Dateien können da sehr, sehr weitgehend rekonstruiert werden. Auch bei Personen, die sich technisch sehr viel Mühe gegeben haben, können selbst wenn die Inhalte nicht ganz wiederhergestellt werden, noch viele Dokumentenfragmente gefunden werden, die dann in Zusammenhang mit anderen Erkenntnissen viel aussagen. Das war zum Beispiel im NSU 2.0-Verfahren so, wo der Tatnachweis, das Verschicken von rechten Drohschreiben weitgehend über Datenreste in der Auslagerungsdatei des RAM der Page-File-SIS nachgewiesen wurden, obwohl der Beschuldigte unter anderem einen C-Cleaner benutzt hatte. Lukas Theune, im Verfahren gegen Daniela Klette war das auch so. Dokumente, auch Fotos, konnten weitgehend wiederhergestellt werden. Bei verschwindenden Nachrichten habe ich es noch nicht gesehen, will aber auch nicht beschwören, dass es nicht geht. Dann ist es wahrscheinlich auch keine besonders gute Idee, von verschwindenden Nachrichten, die man sonst sich nicht merken kann, einen Screenshot zu machen. Habt ihr übrigens eine Reihenfolge, was die Sicherheit von Anbietern angeht? Man hört ja oft erst Signal, dann WhatsApp, dann Telegram. Lukas Theune, ja, das sehe ich in dieser Reihenfolge. Aber für die technischen Einzelheiten musst du nochmal jemand anders interviewen. Antonia von Behrens, bei Signal gibt es keine Metadaten, die die Strafverfolgungsbehörden beim Betreiber per Beschluss bekommen könnten. Bei WhatsApp hingegen wurden viele Metadaten gespeichert. Die Backups sind häufig unverschlüsselt und auch der Zugriff auf die Nachrichteninhalte soll möglich sein. Lukas Theune, das ist aber eigentlich keine Ende-zu-Ende-verschlüsselt. Von Behrens, ja, aber es gibt zumindest ein Klageverfahren gegen Meta in den USA, in dem angegeben wird, aufgrund von bekannten Sicherheitslücken könnte Meta praktisch auf alle Nachrichteninhalte zugreifen, was Meta verneint hat. In jedem Fall kann aber davon ausgegangen werden, dass Meta diese Daten zu Inhalten nicht an deutsche Sicherheitsbehörden herausgibt. Die jetzt etwas verwirrend Metadaten aber schon und zu diesen gehören, wenn mit wem Kontakte bestanden, die gesamten Kontakte im Telefonbuch, der Standort etc. Eine weitere Form der Überwachung betrifft den Zahlungsverkehr und die Nutzung von Online-Dienstleistungen. Lukas Theune über die BaFin, Bundesanstalt für Finanzdienstleistungsaufsicht, kann sofort ermittelt werden, bei welchen Banken eine verdächtigte Person und deren Kontaktpersonen Konten haben. Und dann werden dort Anfragen gestellt. Es werden aber auch häufig abgefragt, Western Union, MoneyGram, PayPal, Kleinanzeigen, eBay, Miles, Mietwagenfirmen, Airbnb, etc. und all diese Firmen und Banken kooperieren. Jetzt dieser Artikel noch nicht fertig. Ihr müsst ihn vielleicht dann bei Silip weiterlesen, wenn euch der interessiert hat. Ich hoffe, es gab zumindest Menschen, die damit was anfangen konnten. Es ist ja immer wichtig, sich zu informieren, wie die eigenen Strukturen zu schützen sind. Die Brettchenzeit ist jetzt fast abgelaufen. Ich wünsche euch noch einen schönen Sonntag und viel Spaß beim weiteren Programm.
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3: Okay, schön, dass ihr da seid. Wir wollen heute Klaus R. gedenken, der vor 32 Jahren in der Nacht vom 27. auf den 28. Mai 94 ermordet wurde. In einer Wohnung auf der Lützner Straße, wobei wir nicht wissen.
4: Wir haben uns heute hier versammelt, um Klaus R. zu gedenken. Wir wissen sehr wenig über Klaus R. Wir wissen, dass er 1994 eine Wohnung auf der Lützner Straße nutzte. Vielleicht tatsächlich in diesem Haus. Wir wissen, dass er alkoholabhängig war. Wir wissen, dass er in der Nacht vom 27. auf den 28. Mai vor 32 Jahren von 4 Neonazis zu Tode geprügelt wurde. Wir wissen, dass er 43 Jahre alt war, als er starb. Wir würden euch gerne mehr erzählen über Klaus R., wer er war, was ihn bewegte, sodass mehr von seiner Geschichte bleibt, als Opfer rechter Gewalt geworden zu sein. Aber wir können es leider nicht.
5: In der Nacht vom 27. auf den 28. Mai 1994 wurde Klaus R. in seiner eigenen Wohnung in der Lützner Straße in Leipzig-Lindenau ermordet. Die Täter waren Neonazis, das Motiv war ein sozialdarwinistisches Weltbild. Die offizielle Anerkennung von Klaus R. als Todesopfer rechtsextremer Gewalt steht bis heute aus. Zwar wurden die damals jugendlichen Täter im Jahr 1995 wegen versuchten Totschlags und schwerer Körperverletzung verurteilt, aber die Bedeutung der sozialdarwinistischen Motive der Tat wurden dabei nicht berücksichtigt. Darum soll es in dieser Radiosendung gehen. Die Erinnerung an die Ermordung von Klaus R. soll zum Anlass genommen werden, um sich klarzumachen, was sozialdarwinistische Gewalt bedeutet. Es soll um die Frage gehen, wie die sozialdarwinistische Gewalt der Straße begrifflich zu fassen ist. Am 28. Mai 2026 fand in der Lützner Straße in Leipzig vor den Räumlichkeiten der Translip eine Gedenkkundgebung für Klaus R. statt. Diese Kundgebung war Teil eines Veranstaltungsprogramms, das die Translip Leipzig zusammen mit der Gruppe Rassismus tötet ausgerichtet hat. Im Rahmen dieses Veranstaltungsprogramms wurde in den Räumen der Translip eine Ausstellung gezeigt, die der Initiativkreis Antirassismus erarbeitet hat. Die verschwiegenen Toten, Todesopfer rechter Gewalt seit 1990 in Leipzig, so der Titel der Ausstellung. Sie ist den bekannten Todesopfern rechter Gewalt in Leipzig und Umgebung gewidmet: Gerhard S., Horst K., Gerhard Helmut B., Klaus R., Bernd Grigol, Ahmed Bachir, Nuno Lorenzo, Thomas K., Karl-Heinz Teichmann, Kamal Kilade und André K. Zum Abschluss der Veranstaltungswoche der Translip fand am 31. Mai ein Vortrag von Saskia Gränitz statt, der den Titel trug: Der Sozialdarwinismus der Straße zur Sozialpsychologie rechter Gewalt seit 1990 in Ostdeutschland. Im Anschluss an diesen Vortrag habe ich ein Interview mit Saskia Gränitz geführt. In der vor euch liegenden Stunde wird dieses Interview mit den Redebeiträgen kollagiert, die die Translip Leipzig und die Gruppe Alea auf der Gedenkkundgebung am 28. Mai gehalten haben. Für diese Sendung habe ich außerdem Notizen verwendet, die ich beim Vortrag von Saskia Gränitz gemacht habe. Zu Beginn noch ein Hinweis. In dieser Sendung wird die Gewalt, die die Täter Klaus R. angetan haben und an deren Folgen er gestorben ist, nicht detailliert geschildert. Es wird benannt, dass die Täter Klaus R. erniedrigt, gedemütigt und gequält haben. Auf welche Weise sie das getan haben, wird ausgespart. Diese Entscheidung war Teil einer ambivalenten Abwägung, die auch Saskia Gränitz zu Beginn ihres Vortrags in der Translip dargelegt hat. Man unterliegt der Gefahr, entweder die Gewalt der Täter zu reproduzieren, indem man sie schildert, oder die Spezifik einer Tat in allgemeinen Begriffen aufgehen zu lassen. In dieser Sendung soll es aber vor allem um den Versuch gehen, die Dynamik und Hintergründe sozialdarwinistischer Gewalt ein Stück weit zu begreifen. Damit herzlich willkommen zu einer Ausgabe der Sendereihe Wutpilger Streifzüge.

0: Vor 32 Jahren, in der Nacht auf den 28. Mai 1994, wurde Klaus R. in seiner Wohnung irgendwo auf der Lützner Straße von seinen Nachbarn ermordet. Klaus R. war allein, als er seinen Tätern zum Opfer fiel, und dieser Umstand war wesentlich für die Täter und ihre Fähigkeit zur Grausamkeit. Ihre Gewissenlosigkeit war dabei nicht einfach ein individuelles Defizit, sondern Ausdruck einer kollektiven Dynamik, durch welche sich die Täter befähigten, Klaus R. zu misshandeln und schlussendlich zu ermorden. Klaus R. und seine Mörder kannten sich. Die Nazis hielten im selben Haus, in dem auch Klaus R. lebte, eine Wohnung besetzt und bezogen zeitweise sogar Strom von ihm. Nachdem sie Klaus R. tagelang erniedrigt hatten, weigerte er sich, die Demütigungen weiter über sich ergehen zu lassen. Die durch die vergangenen Quälereien bereits enthemmten Täter aber duldeten keinen Widerspruch. Sie beendeten das Leben von Klaus R. und damit das, was sie mit ihren entmenschlichenden Angriffen begonnen hatten.
1: Saskia Gränitz ist Sozialwissenschaftlerin. Sie beschäftigt sich mit kritischer Gesellschaftstheorie und Kapitalismusanalyse. Sie forscht zu Krise und Ressentiment, insbesondere zu Wohnungsnot und Autoritarismus. Ihre Dissertation hat sie zur materiellen und symbolischen Ordnung prekären Wohnens verfasst. Aktuell ist sie an einem Projekt des Dokumentationszentrums zum NSU-Komplex in Chemnitz beteiligt, in dessen Rahmen es um eine Aufarbeitung der Baseballschlägerjahre in Chemnitz und Südwestsachsen geht. Immer wieder ging es in ihrer theoretischen und empirischen Forschung um den Komplex der sozialdarwinistischen Gewalt.
2: Ja, es hat viel mit der bisherigen Forschung zu tun. Ich habe zu Wohnungsnot gearbeitet in zwei Städten, in München und Leipzig. Genau, und hatte in München zu tun, vor allem mit Menschen auf der Straße, die aus dem osteuropäischen EU-Ausland kamen und die immer wieder sowohl antiziganistische Ressentiments erfahren haben, aber in den städtischen Diskursen das gar nicht nur auf Antiziganismus runtergebrochen wurde, sondern ich am Ende sagen würde, da spielte Sozialdarwinismus oft eine Rolle. Genau, und jetzt gerade kommt das Interesse vor allem daher, dass ich das Gefühl habe, es gibt eine Lücke in der Forschung zu rechter Gewalt. Also es gibt eine Unterbelichtung der sozialdarwinistischen Gewalt und die Ausstellung, die die Translip heute gezeigt hat, also die Ausstellung von Rassismus tötet und im Initiativkreis Antirassismus, zeigt das nochmal, dass von den Leipziger Todesopfern, die Sie recherchiert haben, viele gar nicht bekannt wären und vor allem diejenigen, die aus sozialdarwinistischen Motiven getötet wurden, gar nicht bekannt wären, wenn es dazu keine aktive Recherche und Erinnerungsarbeit gebe. Und die Idee ist dann, mit einer Forschung in diese Lücke nochmal reinzugehen, genau für die Fälle, die sehr unterbelichtet sind, wo die Opfer nicht wohnungslos sind und aus aber sehr unterschiedlichen Gründen, weil sie arbeitslos waren, weil sie arm waren, weil sie anderweitig marginalisiert waren, angegriffen und immer wieder auch getötet wurden.
3: Klaus R. ist eines zahlreicher Opfer rechter Gewalt. Wie bei so vielen Opfern rechter Gewalt ist auch diese Tat nicht als politisch motiviert anerkannt worden. Wir sagen, die Tat gegen ihn war sozialdarwinistisch motiviert. Die Täter nutzten Klaus R.'s prekäre Lage seiner Alkoholabhängigkeit und Isolation nicht nur aus, um Elektrizität aus seiner Wohnung abzuzwacken, da sie selbst eine der Nachbarwohnungen besetzt hatten, sich also an ihm zu bereichern. Sie reagierten auch ihre Aggressionen an ihm ab, malträtierten und demütigten ihn. Aus der Tat spricht der Hass gegen Schwäche und Abhängigkeit.
1: Sozialdarwinismus entsteht als Ideologie im 19. Jahrhundert. Bestimmte Annahmen der Evolutionstheorie von Charles Darwin werden in eine Vorstellung von der menschlichen Gesellschaft übertragen, insbesondere das Prinzip der natürlichen Auslese und vom Survival of the Fittest. Der Sozialdarwinismus ist eine Gesellschaftslehre, die auf einem biologischen Determinismus basiert und die zwischen wertvollem und unwertem Leben unterscheidet. Als Ideologie fand er im 19. und 20. Jahrhundert Niederschlag in Konzepten von Bevölkerungspolitik, am extremsten im Euthanasieprogramm der Nazis. Vom Sozialdarwinismus als Bevölkerungspolitik oder Sozialdarwinismus von oben wäre eine sozialdarwinistische Gewalt der Straße zu unterscheiden. Wie sozialdarwinistische Gewalt zu definieren ist, darüber besteht in den etablierten Sozialwissenschaften allerdings nicht unbedingt Einigkeit.
2: Ja, da habe ich auch festgestellt, dass es schwieriger ist in der Forschung und natürlich auch bei den Gerichtsverhandlungen oder im juristischen und öffentlichen Diskurs. Schwieriger als jetzt in der antifaschistischen Praxis und in der Erinnerungsarbeit, weil gerade die Opferberatungsstellen oft sehr intuitiv und schnell einen Begriff davon haben, was sozialdarwinistische Gewalt ist. Es ist leider nur so, dass die Betroffenen selten in die Opferberatungsstellen kommen. Also die Fälle, die es aktuell wieder vermehrt gibt, haben wir, glaube ich, gar nicht vor Augen. Die Dunkelziffer ist sehr hoch, weil die Opfer so marginalisiert sind, dass sie eben kaum in die Beratungsstrukturen kommen. Und genau, es gibt sozusagen eine politische Praxis und der Begriff ist in der Linken seit jeher für einen Teil der rechten Gewalt in Gebrauch. Aber in der Wissenschaft gibt es irgendwie große Widerstände und Schwierigkeiten mit dem Begriff zu hantieren, weil man Sozialdarwinismus immer noch, ich würde sagen, an so einer Art Ideengeschichte oder Geistesgeschichte festmacht, die ins 19. Jahrhundert zurückreicht. Und das macht natürlich auch Sinn, weil sozusagen Inhalte, die im Sozialdarwinismus transportiert werden, auf der Ideologieebene bis heute fortwirken und auch in dieser Gesellschaft wirkmächtig sind. Also Survival of the Fittest, die Gesellschaft zu begreifen als einen Kampf zwischen Stärkeren und Schwächeren. Dann, was ja mit der Eugenik und auch der nationalsozialistischen Vernichtungspolitik im 20. Jahrhundert hinzukam, die Einteilung der Gesellschaft in wertvolles und unwertes Leben. Aber auch da gibt es Vorläufer sozusagen bis an die Jahrhundertwende und zum Teil in der Behindertenfeindlichkeit auch schon weiter zurück. Und das Problem ist aber, wenn wir uns mit den Taten beschäftigen, vor allem mit den Todesfällen, dass wir dann meistens mit Tätern zu tun haben, die gar nicht so viel reden über ihre Gewalt und wir auf dieser manifesten Ebene, also auf der Ebene der Ideologie, das oftmals gar nicht so gut festmachen können. Und ich glaube, das ist neben dem Grund, dass die Ermittlungsbehörden und die Gerichte oft auch gar nicht so viel Interesse daran haben und es auch gar nicht der juristischen Logik folgt, sozusagen das Motiv festzustellen, weil es geht um ganz andere Fragen von Strafe und so weiter, fehlen da trotzdem, glaube ich, die Begriffe, um diese Gewalt einordnen zu können. Und was ich dem entgegensetze, oder nicht entgegensetze, aber hinzufüge, ist ein Begriff des Sozialdarwinismus von unten, der sich vor allem aus der Gewalt auf der Straße herleitet. Und ich schaue dann nochmal auf andere Sachen, zum Beispiel die Gewaltdynamik, also die ganz konkreten Tathandlungen und was sich in der Praxis zeigt an, ich will das jetzt gar nicht so sehr konkretisieren, weil man mit der Reproduktion immer vorsichtig sein muss, aber was sich in den Tathandlungen auch zeigt, was sozusagen auf einer Ebene von Affekten und auf einer Ebene von Handlungen, genau, was sich auf der Ebene der Gewaltpraxis zeigt, wie mit den Opfern verfahren wird, dass sie oft in längeren Tathandlungen entwürdigt und gedemütigt und auch gefoltert werden. Das hat was mit der Ebene der Ideologie zu tun, aber es ist eben nicht sprachlich verfasst. Und deswegen ist es so schwer, das wirklich festzuschreiben und dann auch juristisch festzuschreiben.
3: Sozialdarwinistische Einstellungen und Überzeugungen sind in dieser Gesellschaft schon immer latent, werden aber seit jüngster Zeit zunehmend artikulierbar und salonfähig. Sie zeigen sich gegenwärtig in den Plänen von CDU und SPD, die Rente weiter zu kürzen, in der herabwertenden Rhetorik von Regierungspolitikern gegen BürgergeldempfängerInnen und den Plänen, sogenannten Totalverweigerern alle Leistungsbezüge zu kürzen. Alle Unnützen, so ist die Logik des Sozialdarwinismus, müssen aussterben. Und unnütz ist, wer arm ist, wer nicht arbeitet und dabei nicht reich genug ist, nicht arbeiten zu müssen. Sozialdarwinismus trifft behinderte Menschen, alte, kranke, wohnungslose, drogenabhängige Menschen, GeringverdienerInnen, BürgergeldempfängerInnen, BettlerInnen.
2: Es ist natürlich total schwer, das jetzt mit irgendwie Zahlen oder so quantitativ festzumachen, weil es alles ein riesiges Dunkelfeld ist, und zwar sowohl bei den Taten mit Todesfolge als auch bei der sozialdarwinistischen Gewalt, die alltäglich ohne tödlichen Verlauf stattfindet. Aber nach dem, was wir bisher wissen, sind in den allermeisten Fällen wohnungslose Menschen Opfer, und das allein deswegen, weil sie auf der Straße sind, also weil sie dadurch verletzlich sind, dass sie den Schutzraum, den Rückzugsraum, das Private, was andere in der Gesellschaft haben, nicht haben. Es sind auch konstant immer wieder Menschen mit kognitiven und physischen Beeinträchtigungen Opfer von sozialdarwinistischer Gewalt. Hier richten sich die Taten oft auch gegen Einrichtungen, also zum Beispiel Einrichtungen der Lebenshilfe, aber auch gegen Individuen. Also es gibt auch etliche Fälle, wo Menschen mit psychischen Erkrankungen und vielleicht noch aus anderen Gründen oder anderen Motiven, die mit reinzählen, getötet wurden aus sozialdarwinistischen Gründen. Genau, und dann gibt es eben eine diffuse, bis jetzt relativ wenig beforschte Gruppe von Menschen, die erstmal arbeitslos waren, was ja irgendwie viele Menschen sind, die arm waren und die andere Merkmale hatten, die von den Tätern dann herangezogen werden, um sie anzugreifen. Aber am Ende geht es vielleicht gar nicht so sehr darum, das an den Opfergruppen festzumachen, sondern eher an der Logik der Täter und was sehen sie darin. Also das ist eher dann mein Ansatz, weil dann kann man den Sozialdarwinismus wirklich auch als so eine Brücke begreifen zwischen verschiedenen Formen des Ressentiments und muss sich nicht genau immer in diesem Kategorisieren und in diesem Aufteilen der Opfergruppen verstricken.
0: Das Wenige, was über Klaus R. bekannt ist, stammt aus Zeitungsartikeln. Sein kurzes Leben im wiedervereinigten Deutschland war von Armut und Alkoholabhängigkeit geprägt,

0: prügelt. Bei den Tätern handelte es sich um Skinheads, wie es später in der Presse hieß. Die Nazi-Skins hatten im selben Haus eine Wohnung besetzt und zweigten Strom von Klaus R. ab. Vermutlich waren sie darüber mit Klaus R. am Tatabend in Streit geraten. In der Tat kulminierte eine Spirale der Drangsalierung und Demütigung. Klaus R. soll von den Tätern bereits zuvor immer wieder misshandelt worden sein. Klaus R. stand seinen Tätern allein gegenüber. In der Gewalt gegen Klaus R. setzte sich seine ohnehin bestehende Marginalisierung fort. Die Täter nutzten die Verletzlichkeit aus, die durch seine gesellschaftliche Isolation, durch seine Lebenslage gegeben war. Diese Marginalisierung setzte sich auch nach seinem Tod fort. Der leitende Staatsanwalt versuchte, die Tat nicht an die Öffentlichkeit gelangen zu lassen. In ihren Vernehmungen gestanden die Nazi-Skins ihre Tat. Zum Tatzeitpunkt waren sie zwischen 15 und 18 Jahren alt.
1: Im Gerichtsprozess attestierte der leitende Oberstaatsanwalt den Mördern eine feindselige, sadistische Haltung und damit sowohl eine Lust am Schmerz, den sie Klaus R. zufügten, als auch eine entlastende Befriedigung an seinem Leiden. Sie machten Klaus R. zum Opfer, um nicht selbst eins zu sein. Die Härte, zu der sie anderen gegenüber fähig waren, waren sie ebenso bereit, gegen sich selbst zu richten. Denn dass der Mord zugleich das Opfer ihrer eigenen Freiheit bedeuten würde, wird ihnen bekannt gewesen sein. Aber sie waren bereit, diesen Preis zu zahlen, um im Gewaltexzess Handlungsmacht und Bedeutung gewinnen zu können.
0: Der besondere Charakter sozialdarwinistischer Gewalttaten besteht in einem ausgeprägten Sadismus. Die Opfer werden gequält und gefoltert, entwürdigt und gedemütigt. Professionelle Waffen spielen kaum eine Rolle, manchmal kommen Steine oder Messer zum Einsatz. Die Gewalt ist in der Regel nicht geplant und in den seltensten Fällen kommt es zu einer Auseinandersetzung im Vorfeld. Selbst die Gerichte betonen immer wieder, dass die wahrgenommene Hilflosigkeit und Ohnmacht des Opfers für die Täter handlungsleitend war. Es geht ihnen nicht darum, ein Gegenüber zu Boden zu ringen. Sie malträtieren einen oft bereits am Boden liegenden oder schlafenden Menschen in den Tod. Es scheint aber nicht der Tod das direkte Ziel zu sein, denn die Taten dauern oft sehr lang. Es geht offenbar um die Qual des Opfers.
2: Die Opfer sind verletzlich, weil sie gesellschaftlich eh schon marginalisiert sind, weil sie auf dem Wohnungsmarkt, im Feld der Arbeit, im Gesundheitswesen, von der Sozialpolitik ausgegrenzt werden, weil sie oft sehr isoliert leben. Im Fall von Klaus R. wurde das diese Woche auch nochmal herausgearbeitet, dass er sozusagen allein in seiner Wohnung den Tätern gegenüberstand, sowohl in der Zeit vor der Tat, wo es auch schon eine Art Beziehung zwischen den Tätern und dem Opfer gab. Sie haben Strom aus seiner Wohnung bezogen. Wahrscheinlich war es ein unsanierter Altbau in Leipzig-Lindenau, aber das geht aus den Quellen nicht so ganz genau hervor. In einem Zustand, wie Altbauten nach der Wende in Ostdeutschland waren, nämlich eigentlich noch auf dem Zustand oft von 1945. Und die Täter, also eine Gruppe von Neonazis, hatte eine Wohnung besetzt in dem Haus. Und alles, was die Quellen, also vor allem kennen wir das jetzt aus Presseartikeln, besagen, ist, dass Misshandlungen, Demütigungen schon in den Tagen vor der Tat stattgefunden haben und auch körperliche Gewalt. Und in dem Falle war Klaus R. marginalisiert und verletzlich, weil er in dieser Lebenssituation lebte. Und da wäre sozusagen mein Einhakpunkt, das, was ich heute vorgestellt habe, eine autoritarismustheoretische Deutung. Also es gibt sozusagen verschiedene Elemente, die auch schon auf ideologischer Ebene im Sozialdarwinismus eine Rolle spielen. Das, ne, hatte ich schon gesagt, dass die Gesellschaft als ein Kampf zwischen Stärkeren und Schwächeren begriffen wird. Und dafür finden wir, und das war meine These, in den Autoritarismusstudien des Instituts für Sozialforschung, also Studien, die vor ziemlich langer Zeit in den 30er und 40er Jahren des 20. Jahrhunderts durchgeführt wurden, also im Angesicht des Faschismus, finden wir da vor allem bei Erich Fromm und dann auch später in den Studien, die Adorno mitgeschrieben hat, immer wieder einen Punkt, und der dreht sich um den Sadismus und um den Hass auf Schwächere. Und meine These ist, dass dieser Hass auf Schwächere, der was mit der Gesellschaft zu tun hat, aber auch mit der psychischen

0: Struktur der Täter, dass der das Bindeglied ist oder das Verbindende zwischen all diesen Taten, die wir als sozialdarwinistisch bezeichnen, weil es immer um bestimmte Ausprägungen von Schwäche geht, die immer die Täter sozusagen den Opfern zuschreiben, aber die auch schon gesellschaftlich ihnen zugeschrieben sind. Die dialektische Wolte in meinem Vortrag war dann aber auch, dass es dabei auch um die Verhandlung von eigener Schwäche geht. Also es sind dieselben Kategorien, mit denen die Täter selber auch oft konfrontiert sind, weil sie selber in Krisensituationen oft auch vor den Taten sind, weil sie selber zum Teil Erfahrung von Wohnungslosigkeit gemacht haben, sozusagen in sozialer Prekarität gelebt haben oder in psychischen Ausnahmezuständen waren. Und die Taten, die Tötung sind dann, das wäre jetzt ein psychoanalytischer Zugriff, so eine Art projektive Identifizierung. Also in den Opfern wird was gesehen, was sie an sich selber nicht zulassen können, also zum Beispiel Ohnmacht, Ausgeliefertheit, Gefühle der Scham, alles das, was für sie nicht aushaltbar ist, weil es auch in dem moralischen Kosmos, den die Gesellschaft uns zur Verfügung stellt, verpönt ist. Und an den Opfern verfolgen sie dann das, was sie bei sich selber loswerden wollen. Und das geht von psychischer Gewalt über physische Gewalt eben bis hin in die Vernichtung.
1: Sozialdarwinismus geht aus von einem Kampf ums Dasein, von einem Kampf, in dem die Schwächeren untergehen. Sozialdarwinistische Ideologie beurteilt Menschen nach ihrem Nutzen oder ihrer Produktivität. Anders als beim Sozialdarwinismus von oben, entspringt die sozialdarwinistische Gewalt von unten weniger einem ideologischen Entwurf als vielmehr einer bestimmten Affektdynamik. Diese Affektdynamik ist Teil einer Gesellschaft, in der die Subjekte in einen Konkurrenzkampf hineingestellt sind, die sie längst verinnerlicht haben.
2: Wer sich nicht nach den ökonomischen Regeln verhält, wird heutzutage selten sogleich untergehen. Aber am Horizont zeichnet die Deklassierung sich ab. Sichtbar wird die Bahn zum Asozialen, zum Kriminellen. Die Weigerung, mitzuspielen, macht verdächtig und setzt selbst den der gesellschaftlichen Rache aus, der noch nicht zu hungern und unter Brücken zu schlafen braucht. Die Angst vorm Ausgestoßenwerden aber, die gesellschaftliche Sanktionierung des gesellschaftlichen Verhaltens, hat sich längst mit anderen Tabus verinnerlicht, im Einzelnen niedergeschlagen. Sie ist geschichtlich zur zweiten Natur geworden. Adorno, 1955.
3: Die Überzeugung, es gäbe unnützes und daher unwertes Leben, entsteht nicht von ungefähr. Sie ist das notwendig falsche Bewusstsein, das in einer Gesellschaft entsteht, die Menschen zum Überleben in Lohnarbeit zwingt, die Abhängigkeit bestraft und in der hilfsbedürftig zu werden eine unterschwellige Drohung darstellt. Dieses Klima erzeugt Druck bei den Subjekten. Ein Druck, den einige an den nächsten Schwächeren gewaltvoll abreagieren.
2: Ebenso automatisch wie Macht in ihm Furcht und, wenn auch ambivalente, Liebe erweckt, erweckt Hilflosigkeit in ihm Verachtung und Hass. Dieser Hass unterscheidet sich aber von dem, den der nicht autoritäre Charakter gegen den Starken hat. Nicht nur durch das Objekt, sondern auch durch die Qualität. Während jener Hass den Stärkeren beseitigen oder vernichten will, will dieser den Schwächeren quälen und leiden lassen. Alles, was an Feindseligkeit und Aggression vorhanden ist und was dem Stärkeren gegenüber nicht zum Ausdruck kommt, findet sein Objekt im Schwächeren. Muss man den Hass gegen den Stärkeren verdrängen, so kann man doch die Grausamkeit gegen den Schwächeren genießen. Muss man darauf verzichten, den eigenen Willen gegen den Stärkeren durchzusetzen, so bleibt doch der Genuss, das Gefühl der Macht durch die schrankenlose Herrschaft über den Schwächeren. Und das bedeutet mehr Herrschaft, als ihn zum Leiden zu bringen. Erich Fromm, 1936.
4: Dass Klaus R. allein war, als er sterben musste, war kein Zufall. Aber es war auch nicht das planvoll rationale Vorgehen der Nazis, um einer späteren Strafverfolgung zu entgehen. Vielmehr drückt sich in seinem Alleinsein, im Leben wie im Sterben, eine gesellschaftliche Isolation aus, welche die Täter glaubten, im Mord an ihrem Opfer beseitigen zu können. Indem sich die Faschisten zusammenschlossen, im zum Mord bereiten Bund, beendeten sie ihre eigene Einsamkeit und wandelten damit ihr Verlorensein in gemeinsame Stärke. Sie entflohen ihrer Ohnmacht durch ihre gemeinsam aufgerichtete Handlungsfähigkeit, genau in dem Moment, in welchem sie sich in ihrer kollektiven Enthemmung vergaßen.
1: Um sozialdarwinistische Gewalt zu verstehen, stellt die Psychoanalyse den Begriff der projektiven Identifizierung zur Verfügung. In der sozialdarwinistischen Gewalt wird im Opfer etwas gesehen und verfolgt, was die Täter in sich selbst nicht zulassen können und deshalb loswerden müssen. Schwäche, Kontrollverlust, Abhängigkeit, das Gefühl des Ausgeliefertseins. Innere Zustände also, die unter dem Druck der gesellschaftlichen Zurichtung negiert werden müssen. Auf diese Weise werden verpönte Selbstanteile abgewehrt, die mit angstbesetzten Sanktionen belegt sind. Sie werden existenziell bedrohlich, gerade im Moment der Krise. Arbeitslosigkeit, Wohnungslosigkeit, Sucht, psychische Krankheit, all das ist in der herrschenden moralischen Ordnung mit Zuschreibungen verknüpft, die unsere Existenz als Individuen objektiv oder zumindest psychisch gefährden. Die gesellschaftliche Vernichtungsdrohung wird in der sozialdarwinistischen Gewalt nach außen gewendet und gegen andere gerichtet, im Zweifel bis hin zur tätlichen Vernichtung. Projektive Identifizierung lässt das Gegenüber fühlen, was man als Gefühl in sich selbst nicht zulassen kann, macht es im wahrsten Sinne des Wortes zum Objekt. Mithilfe dieses Abwehrmechanismus dringt das Subjekt tief in den anderen ein, sei es psychisch oder physisch. In der sozialdarwinistischen Gewaltpraxis spielt in der Regel beides zusammen. Selten begnügen sich die Täter damit, das Opfer nur zusammenzuschlagen. Psychoterror steigert den sadistischen Lustgewinn. Doch anders als die einfache Projektion, die der Reflexion zugänglich ist, widerstrebt die projektive Identifizierung der Bewusstmachung. Deshalb wird sie von Adorno und Horkheimer als pathisch bezeichnet. Da das abgewehrte Eigene dadurch aber nicht verschwindet, ist diese Art der Krisenlösung tendenziell unersättlich. Indem am anderen verfolgt und vernichtet wird, was in der eigenen Innenwelt nicht sein darf, erleben die Täter eine Art Pseudo-Ermächtigung. Das Gefühl der Schwäche verwandelt sich in phantasmatische Stärke und die eigene Ohnmacht werden sie zumindest zeitweilig los, indem sie das Opfer diese Ohnmacht spüren lassen. Darin liegt der Grund, warum die sozialdarwinistische Gewalt über die physische Zurichtung hinausgeht und die Entwürdigung des Opfers in so vielen Fällen eine Rolle spielt. Gleichzeitig bleibt die Ermächtigung kein bloßes Gefühl, denn die Zurichtung, Entwürdigung und in letzter Konsequenz Tötung macht die Gemeinschaftsvorstellung, die dem Sozialdarwinismus der Straße zugrunde liegt, zur sozialen Realität. Die Täter schaffen eine Welt, in der im völkischen Sinne des Wortes aufgeräumt wird, entlang der Kategorie von Stärke und Schwäche. Am realen Elend, das diese Gesellschaft tagtäglich hervorbringt und an der Ohnmacht, die sie uns alle mehr oder weniger spüren lässt, ändert die sozialdarwinistische Gewaltpraxis freilich nichts. Der Straßenterror pervertiert die Ohnmacht, macht sie zu etwas, dessen sich die Täter bemächtigen, zu einem Spiel, dessen Regeln sie nach Gutdünken aufstellen.
4: Ihre Tat ereignete sich nicht im luftleeren Raum. Die Mörder rotteten sich in einer Zeit zusammen, in der die Autorität der ehemaligen DDR zusammengebrochen war. Die gesellschaftlichen Institutionen, die zuvor für Recht und Ordnung gesorgt hatten, waren verschwunden. Die Stasi-Zentrale war gestürmt worden, Akten verbrannt. Die frühere Autorität hatte ihre Bedeutung verloren. Dies führte zu einer für die Nachwendezeit in Ostdeutschland spezifischen Enthemmung, die eine Zeit hervorbrachte, in der faschistische Morde dabei waren, zur Normalität zu werden. Allein in den ersten 4 Nachwendejahren wurden in Deutschland mindestens 90 Menschen durch Faschisten ermordet. Auch in Leipzig war Klaus R. bereits das 2. Mordopfer faschistischer Gewalt, nachdem am 1. Juli 1991 bereits Gerhard S. von 2 Neonazis aus einer Straßenbahn gestoßen worden war und an den Folgen starb. Weitere Opfer folgten. Musik.
0: was aber in so einer Situation wie den Vesperschlägerjahren, also nach der Wende, nach dem Systemwechsel, nach dem Umbruch vonstatten geht, ist sowas wie eine gesellschaftliche Anomie. Also das ist ein soziologischer Begriff, der so einen Zustand der Ordnungslosigkeit beschreibt. Und das ist das, was wir in den frühen 90ern beobachten. Also es sind, und das habe ich auch zurzeit in anderen Interviews immer wieder erfahren, es sind Autoritäten auf allen Ebenen weggebrochen. Die Jugendlichen wachsen in eine Welt hinein, wo, das haben wir gerade in Interviews zu den Vesperschlägerjahren thematisiert, in eine Welt hinein, wo die Lehrer keine Autorität mehr sind, weil sie einfach vor ein, zwei Jahren noch das Gegenteil von dem gesagt haben, was sie jetzt sagen, und plötzlich ein kompletter Klassenverband gegen die Lehrer rebelliert und das, was vorher wahrscheinlich auch eher autoritär als irgendwie emanzipatorisch strukturiert war, nämlich so eine Schule oder so, plötzlich selber in so einen Angstraum und in so einen Gewaltraum kippt. Es sind weggebrochen staatliche Autoritäten, die Polizei, also das wird uns irgendwie ganz oft erzählt. Wenn sie kamen, am Anfang noch die Volkspolizisten oder dann schon die Polizei der Vereinigten Republik, dann haben sie vielleicht mal den Verkehr geregelt, wenn was stattgefunden hat, aber sie haben der Gewalt eigentlich keine Grenze gesetzt und vor allem hat die Gesellschaft der Gewalt keine Grenze gesetzt. Genau, und das ist, glaube ich, so der Kontext, in dem wir dann sagen können, Sozialdarwinismus als Gewaltpraxis, als das, was auf der Straße stattfindet, entgrenzt so weit, dass wir es mit einer sehr hohen Zahl an Toten zu tun haben. Und Klaus R. ist einer davon, der unter diesen Umständen getötet wurde. Hinzu kommt eine soziale Umbruchssituation, ein ökonomischer Umbruch, sehr viele Biografien werden entwertet in den Elternhäusern. Das ist, glaube ich, also ich glaube, es geht nicht um die Biografiebrüche nur an sich, dass sozusagen eine ganze Generation von Erwachsenen die Erfahrung gemacht hat, dass ihre Abschlüsse nichts mehr wert sind und sie eigentlich in Arbeitsbeschaffungsmaßnahmen landen, sondern es geht auch darum, dass in den Familien darüber oft gar nicht gesprochen wurde oder das, was bei den Kindern ankam, waren sozusagen die Affekte, die passive Aggressivität der Eltern, auch die Ressentiments der Eltern, die dann am Ende die Kinder in die Praxis umgesetzt haben draußen auf der Straße. Und das ist jetzt so ein bisschen ein schwieriges Argument, weil in den 90er Jahren in dem Diskurs damals, also im Rahmen dieses Aktionsprogramms gegen Aggression und Gewalt, was damals noch Angela Merkel aufgesetzt hatte, und dann auch in der akzeptierenden Jugendarbeit, also dem Sozialarbeitskonzept, was daraus hervorgegangen ist, immer wieder mit diesem Argument hantiert wurde, also die perspektivlosen Jugendlichen, wir müssen jetzt sozusagen diese jungen Leute, die da rechts werden, irgendwie einfangen und wir müssen denen Räume geben. Und dann bekamen sie irgendwie ganz viele Jugendclubs und Räume zur Verfügung und mit den Betroffenen wurde sich eigentlich nicht beschäftigt. Und das ist auf jeden Fall eine Entwicklung, auf die wir reflektieren müssen. Und ich glaube, wir kommen nicht umhin, uns mit der sozialen Krise zu beschäftigen und mit den ökonomischen Umbrüchen, wenn wir eine materialistische Perspektive beibehalten wollen. Also wenn wir uns fragen, wie Krisen mit dieser Gewalt, mit den Ressentiments, mit Prozessen von Faschisierung oder mit rechten Bewegungen irgendwie zusammenhängen. Genau, da müssen wir aus einer materialistischen Perspektive gucken, was diese Krisen jeweils verursacht. Und da spielt soziale Prekarität, da spielt Arbeitslosigkeit eine Rolle, in der Zeit auch Jugendarbeitslosigkeit. Und ich glaube, das, was man immer dazu sagen muss, ist, dass es nicht an sich erklärt, warum die Täter zu Tätern werden. Denn die Opfer, gerade im Fall sozialdarwinistischer Gewalt, haben oft viel existenziellere Krisen erlebt, leben unter noch prekäreren Umständen und sie entscheiden sich nicht für die Gewalt. Also es ist sozusagen ein aktiver Prozess, auch eine Entscheidung, die die Täter da vollziehen. Aber worauf man schon gucken muss, sind sozusagen, ne, was machen die Gewaltverhältnisse mit den Jugendlichen, was macht die Atmosphäre der Angst mit den Jugendlichen. Und es gibt in den Interviews auch immer wieder die Erzählung, dass es eigentlich kein richtiges Draußen gab. Also Menschen haben mitgemacht, Menschen haben die Gruppe vielleicht auch angeführt, andere haben eingesteckt, manche sind deswegen auch rechts geworden oder zu Tätern geworden, weil sie nicht mehr einstecken wollten. Genau, und ich glaube, dieses Gravitationsfeld der Gewalt, das müssen wir uns angucken, wenn wir verstehen wollen, wie alle in irgendeiner Form davon mitgerissen werden und wie sich die Gewalt auch nicht nur als rechte Gewalt äußert, sondern am Ende auch in anderen Subkulturen eine Rolle spielt, um das soziale Zusammenleben zu organisieren und natürlich auch in den Familien und in den Schulen und überall allgegenwärtig war.

0: Es geht viel um verlorene Arbeitsplätze. Und es klingt so hübsch technisch, wäre ein lösbares Problem. Aber in diesem preußischen Vollbeschäftigungsstaat DDR, in dem Arbeit gleich Lebenssinn war und in dem die wenigen, die keine Jobs hatten, Assis gerufen werden durften, bedeutete das eben auch Kollegen, Brüder, Ehemänner, die sich erhängten. Geschwister und Cousins, die sich langsam zu Tode soffen. Familien, in denen es erst heiß aufwallte wie in einem Vulkan, weil einer jetzt mehr hatte als die anderen. Und dann erstarrte alles zu einer toten Landschaft kalter Schlacke. Und es bedeutete, dass die Frauen, um sich und ihre Männer und Kinder durchzubringen, so sehr anpackten, bis nichts mehr von ihnen übrig blieb, als der Wille, es zu schaffen.
1: Es handelte sich um eine Zeit, in der Polizei und rechtsfreie Räume im Leipziger Westen entstanden waren. Ausgebrannte Trabis auf der Straße waren Sinnbild des Zusammenbruchs und zugleich der konkrete Beweis dafür, dass staatliche Autoritäten hier keine Rolle spielten. Denn die neuen Institutionen waren noch nicht etabliert. Sie eigneten sich noch nicht als Garant zur Durchsetzung gesellschaftlicher Ordnung. Dass die Nazi-Skins in Lindenau eine Wohnung besetzen konnten, mussten sie auch als Beweis dafür sehen, dass sie machen konnten, was sie wollten.
0: Aber ich denke an diesen Machtrausch, den Kick, wenn du jemandem klar machst, Regeln. Was, wenn ich auf deine Regeln scheiße, mein Freund? Was dann?

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Das ist die Wahrheit. Das kalte, echte Antlitz der Welt, die Maskerade heruntergerissen. Keine Liebe, keine Hilfe, nur Gewalt.

0: Diese Art, sich zu vergessen, war und ist nie auf einen einzelnen Mord beschränkt. Es schlummert als Potenzial in einer Gesellschaft, die den Einzelnen isoliert und ihn auf seinen Nutzen reduziert. Das Nutzlose ist das, was schon immer einen Strick um den Hals liegen hat. Und es ist das Nutzlose, an dem sich die kollektive Gewalt derer entlädt, die ihre eigene Nutzlosigkeit und ihren eigenen Untergang fürchten. Für sich genommen, ohne den Schutz und die Stärke ihrer kläglichen Zusammenrottung, hätte jeder der Mörder selber Klaus R. werden können. Ein armer und hilfloser Mann, der der Willkür anderer ausgesetzt ist.
1: In der anomischen Welt der Baseballschlägerjahre, in der das Alte zusammengebrochen und das Neue noch nicht da war, wurden die Spielregeln nach autoritären Maßstäben neu gesetzt. Die Explosion rechter Gewalt war ein Novum, aber der Sozialdarwinismus war nach 1945 nie verschwunden gewesen. Er hatte das Ende der nationalsozialistischen Massenvernichtung überdauert und lebte im westdeutschen Postnazismus fort. Auch hatte er die sozialistische Utopie überlebt und war in das realsozialistische Regime der DDR eingewandert. Die Internierung von als asozial stigmatisierten Menschen war bis zum Mauerfall brutale Realität. Die 90er Jahre allerdings veränderten die Form des Sozialdarwinismus, denn die unmittelbare Gewalt ging nun nicht mehr in erster Linie vom Staat, sondern von Jugendlichen aus, die sich fürs Zuschlagen entschieden. Täter und Opfer trennte in materieller Hinsicht oft wenig voneinander, nicht selten teilten sie sogar ein ähnliches Schicksal. Aber in der Situation der Gewalt entschied sich, wer es in der nun herrschenden Ordnung nach oben schaffte und wer unten blieb oder mit dem Leben bezahlte. Die Unterscheidung zwischen wertvollem und unwertem Leben wurde nun auf der Straße getroffen. Und der Straßenterror der Nachwendejahre beeinflusste die Sozialisation einer ganzen Generation. Der Generation, die Jahre später die Massenmobilisierung von Pegida und den Aufstieg der AfD trägt und prägt. Für nicht wenige, gerade im Osten, waren die Baseballschlägerjahre auch eine autoritäre Ermächtigung. In dieser Hinsicht werfen die 90er Jahre ihre Schatten auf die Gegenwart. Für die Betroffenen der Gewalt, allen voran die Überlebenden, war es hingegen eine Zeit des Traumas, die bis heute nicht bewältigt und durchgearbeitet ist. Auch weil eine ernsthafte gesellschaftliche Aufarbeitung gerade erst am Anfang steht. Angesichts der Faschisierung, die sich im Zuge existenzieller Krisen aber jetzt wieder abzeichnet, steht zu befürchten, dass für diese Aufarbeitung kaum Zeit bleibt.
2: In den letzten Jahren hat die Gewalt gegen wohnungslose Personen zugenommen. Zuletzt, größer in den Schlagzeilen, waren etwa die Brandanschläge auf drei Kältebusse in Berlin. Obdachlose Personen sind besonders vulnerabel. Nicht nur, weil sie kaum Rückzugsmöglichkeiten und Schutzräume haben. An ihnen wollen TäterInnen häufig auch ein Exempel statuieren. Dabei sind die TäterInnen häufig selbst von Obdachlosigkeit betroffen oder drohen, in diese abzurutschen. So auch im Fall von Klaus R. Die Gewalt ermöglicht es den TäterInnen, Aggressionen, ob der eigenen misslichen Lage, an noch Schwächeren abzureagieren und sich für die selbst erfahrenen gesellschaftlichen Härten an den Opfern zu entschädigen.
3: Also die klassischen Zugänge zu rechter Gewalt sind die Chroniken der Amadeo-Antonio-Stiftung und der Zeit, die zurückgeht auf eine Tagesspiegel-Dokumentation, die schon älter ist. Das alles kommt natürlich aus Datenmaterial, ne, was die Opferberatungsstellen liefern, Erinnerungsinitiativen liefern. Und das Problem ist, dass wir es dann, also wir haben es mit einem, insgesamt, ich glaube, in der Amadeo-Antonio-Stiftungsliste stehen 221 Todesopfer rechter Gewalt seit 1990 im Moment. Es werden auch immer mal wieder neue hinzugefügt, wenn zum Beispiel so eine Arbeit wie die Recherche von Rassismus tötet dazu führt, dass man wieder Opfer entdeckt, weil man sozusagen eine Presserecherche macht und merkt, es ist noch viel mehr passiert. Und nur ein Teil davon findet überhaupt staatliche Anerkennung. Das ist was ich jetzt heute gar nicht so thematisiert habe. Das können andere, glaube ich, besser erzählen, wie so eine staatliche Anerkennung vonstatten geht und warum sie oft auch ausbleibt. Aber genau, das macht es für die Forschung natürlich schwierig, mit den Zahlen zu arbeiten, weil wir haben diese Chroniken rechter Gewalt, die, wenn wir uns zum Beispiel die Tötung von Wohnungslosen angucken, nur einen kleinen Ausschnitt dessen, was passiert, repräsentieren. Es gibt andere Quellen. Dazu gehört auch die polizeiliche Kriminalstatistik, die seit, ich glaube, 2011 das Opfermerkmal Wohnungslosigkeit mit erhebt und da einen Anstieg seit 2018 der Gewalt gegen wohnungslose Menschen feststellt. Und wichtig ist vor allem aber die Dokumentation der Bundesarbeitsgemeinschaft Wohnungslosenhilfe. Und wenn man die ernst nimmt, die Zahlen stehen auch auf deren Homepage, dann haben wir es mit ungefähr 300 Taten seit 1990 zu tun, in denen wohnungslose Menschen durch nicht wohnungslose Täter getötet wurden. Und das kann immer noch sehr verschiedene Gründe haben. Man muss sich da so ein bisschen die Gewaltstruktur angucken. Wer waren die Täter? Waren die in Gruppen unterwegs? Wie alt waren die? Gab es da persönliche Beziehungen oder nicht? Ich glaube, das Relevante für uns, wenn wir uns mit sozialdarwinistischer Gewalt befassen, sind die Taten, die von Gruppen ausgeübt werden. Und dann fällt auf, dass es immer wieder Taten gibt, wo wirklich sehr junge 14-, 15-, 16-jährige Täter, manchmal noch jünger, manche sind auch 12 oder so, wohnungslose Menschen töten. Und ich kann leider die Konjunkturen vielleicht fürs Radio noch gar nicht so spruchreif wiedergeben, wie ich sie im Vortrag als Hypothesen angedeutet habe. Was wir wissen, ist, dass diese Gewalt in den 90ern sehr hoch war. Also sehr viele wohnungslose Opfer in Ost wie West, sehr viele andere Opfer, die von sozialdarwinistischer Gewalt betroffen waren und daran gestorben sind. In den Nullerjahren scheint der Sozialdarwinismus als tödliche Gewalt im Westen zurückzugehen und wird dafür im Osten zu einer sehr prägenden Gewalt, die auch die Chroniken rechter Gewalt dominiert und sehr viele auch nicht wohnungslose Opfer sind davon betroffen. Es sieht ein bisschen so aus, als wenn in den 10er-Jahren diese Gewaltpraxis zurückgeht. Auf jeden Fall kommt sie seit der Corona-Pandemie, also seit dem Ende der Corona-Pandemie wieder. Und ich habe bis jetzt noch keine guten Thesen, woran das liegt. Was wir wissen, ist, dass Menschen auf der Straße zum Beispiel vulnerabler geworden sind, also verletzlicher während der Corona-Pandemie. Genau, das war irgendwie eine sehr harte Zeit. Kann man auch im Frankfurter Bahnhofsviertel oder so nachvollziehen, wo da nochmal Verelendungsprozesse eingesetzt haben. Also es kann damit zusammenhängen, im Ruhrgebiet gibt es sehr, sehr viele Todesopfer zurzeit. Es kann damit zusammenhängen, dass Opfer, ich sage jetzt mal, verfügbarer sind, dass sie sichtbarer sind, dass sie der Gewalt mehr ausgesetzt sind. Aber es wird auch auf der Täterseite was passiert sein, dass diese sehr, sehr jungen Jugendlichen, die da in Gruppen agieren, eigentlich Gewaltmuster wieder hochholen, die wir aus den 90ern und Nullerjahren kennen.
2: Wir wissen nicht viel über Klaus R., wissen nichts über seine politischen Überzeugungen oder das, was ihm wichtig war. Wir können nur hoffen, dass dieses Gedenken und unser Engagement für eine Gesellschaft, frei vom Zwang zur Lohnarbeit, frei von Diskriminierung und Abwertung, in seinem Sinne ist.
0: So sinnlos der Mord an Klaus R. war, so wenig lässt sich aus seinem Tod eine logische Konsequenz ziehen. Es besteht keine gesellschaftliche Notwendigkeit, die daraus erwächst. Keine Anleitung für eine antifaschistische Praxis. Vielmehr sind es die täglichen Entscheidungen und die Fähigkeit, sich zu dem, was in der Welt passiert, in ein lebendiges Verhältnis zu setzen. Antifaschismus ist weder Etikett noch eine Lebenseinstellung. Antifaschismus ist ein praktischer Ausdruck des Kampfes um das Leben selbst.
3: Ja, vielleicht würde ich da wirklich erstmal auf der Opferseite ansetzen und sagen, jetzt im Fall von Wohnungslosigkeit ganz klar, eigentlich sollten keine Menschen auf der Straße sein, wenn sie das nicht aus irgendwelchen Gründen freiwillig tun, aber das ist oft eine Rationalisierung. Genau, also es braucht, glaube ich, erstmal eine komplett andere Sozialpolitik und auch eine Umstrukturierung im Wohnungslosenhilfesystem, was konsequent bestimmte Gruppen ausschließt von dem Zugang zu Einrichtungen. Und auch völlig überfordert ist mit der gegenwärtigen Situation, die Wohnungslosigkeit ja massiv in die Höhe treibt. Das ist jetzt nur die Gruppe der Wohnungslosen, aber genau, ich glaube, die Sache mit der Sozialpolitik betrifft natürlich die anderen Opfergruppen genauso. Also ich glaube, der eine Ansatz wäre, die Verletzlichkeit abzuschaffen und der andere Ansatz ist der Umgang mit den Tätern und mit rechter Gewalt in den Gerichten, bei den Ermittlungsbehörden, in der Gesellschaft. In Bezug auf antifaschistische Praxis, aber auch die Kriminalisierung von antifaschistischem Engagement, was ja auch dazu führt, dass Menschen hinter Gittern sitzen, weil sie sich gegen neonazistische Gewalt gewehrt haben. Und ich glaube, der andere, aber sehr große Ansatz, deswegen ist die Frage natürlich immer so schwierig, ist eine andere Einrichtung der Verhältnisse, unter denen wir leben. Weil wenn wir das mit der Autoritarismustheorie ernst nehmen, dann produziert natürlich diese Gesellschaft mit all den Konflikten, die sie in den Leuten produziert, in den Menschen, die in ihr leben, immer wieder den Sozialdarwinismus. Weil der Sozialdarwinismus ist eine Form von psychischer Krisenlösung, ist ein Versuch zu heilen oder ein Versuch sozusagen nicht verrückt zu werden an den Verhältnissen, die verrückt sind. Genau, in der Form, wie ich es vorhin beschrieben habe, als projektive Identifizierung und das nach unten treten und die Schwächeren das spüren zu lassen, was eine gesellschaftskonforme Logik ist. Und insofern kann wahrscheinlich nur eine anders eingerichtete Gesellschaft in gewissem Maße vor dieser Gewalt schützen.
1: Im Zuge der Veranstaltungswoche im Mai 2026 wurde in der Lützner Straße am Eckhaus der Translib eine Gedenktafel für Klaus R. angebracht. Auf dieser Gedenktafel wurden schlicht die Umstände der Ermordung von Klaus R. geschildert und was über ihn bekannt war. Wenige Tage später wurde die Gedenktafel gewaltsam entfernt und ist seitdem verschwunden.

Ihr hörtet hier eine Ausgabe der Sendereihe Wutpilger-Streifzüge, die sich mit der Ermordung von Klaus R. in Leipzig-Lindenau im Mai 1994 und mit der Spezifik von sozialdarwinistischer Gewalt auseinandergesetzt hat. Zu hören waren Ausführungen der Sozialwissenschaftlerin Saskia Gränitz. Verwendet wurden außerdem Redebeiträge der Translib Leipzig und der Gruppe Alea, gehalten auf einer Gedenkkundgebung für Klaus R. Dazu montiert wurden kurze Auszüge aus dem Essay »Wir waren wie Brüder« von Daniel Schulz und aus dem Roman »Nuller Jahre« von Hendrik Bolz. Die Redebeiträge und Zitate sprachen in dieser Sendung Tina Klatte, Julie Gigonis, Ralf Wendt und Torben Tanne. Auf wutpilger.org findet ihr diese und andere Ausgaben von Wutpilger-Streifzüge zum Nachhören. Zu dieser Sendung finden sich dort auch weitere Links und Hinweise, so auf den Mitschnitt des Vortrags von Saskia Gränitz, den diese im Mai 2026 im Rahmen der Veranstaltungswoche gehalten hat, die die Translib Leipzig gemeinsam mit der Gruppe Rassismus tötet zum Gedenken an Klaus R. ausgerichtet hat. Einige Motive und Formulierungen aus dem Vortrag von Saskia Gränitz sind in den Moderationstext dieser Sendung eingegangen. Die Ausstellung »Die verschwiegenen Toten – Todesopfer rechter Gewalt seit 1990 in Leipzig« ist noch bis Ende Oktober 2026 im Alten Rathaus in Leipzig zu sehen. Am Mikrofon verabschiedet sich Lukas.

Willkommen zum Ausflug der montäglichen Musiksendung im Rahmen des Themenabends des FSK, dem Freien Radio in Hamburg. Dann fangen wir doch mal mit etwas Zartem von Apparat an.

Enough for Me hieß das Stück von Apparat. Sascha Rink, der steckt dahinter, steckt auch hinter Moderat. Wird am Dienstag, das ist der 6.10. ab 21 Uhr in der Elbphilharmonie im Großen Saal auftreten. Eine kleine Aktualität, dass der Antisemitismus nicht nach Deutschland importiert werden musste, ist ja wohl sowas von klar. Hier ein kleines Beispiel. Ich beziehe mich hier auf die FAZ vom 26. September, Samstag. Es ist ein Vorgang, der weit über die Grenzen von Heidenau Kritik hervorruft. Denn in der sächsischen Stadt mit knapp 17.000 Einwohnern hat der Stadtrat am Donnerstagabend beschlossen, eine Verlegung von sogenannten Stolpersteinen in öffentlichen Straßen und Gehwegbereich wird künftig abgelehnt. Für den Antrag stimmten 13 Stadträte, nur 6 stimmten dagegen. Eingebracht hatten den Antrag Stadträte der AfD, der CDU und eines Bürgerbündnisses. Einer aus dem Bürgerbündnis sagte laut einem Bericht der Sächsischen Zeitung, er befürchte goldene Straßen. Nein, der Antisemitismus musste hier nicht eingeführt werden, das ist wohl wirklich klar. Aber eine Variante des Antisemitismus, eine neue Form, ist hier jetzt doch aufgetaucht. Machen wir weiter mit Musik.

Yard Act mit coolem englischen Sprechgesang und sarkastischen Texten am 7. Oktober im Übel und Gefährlich, Beginn 21 Uhr. Das Stück hieß Rich von der gleichnamigen Veröffentlichung. Dass Sie auch ein bisschen mehr Gesangsmelodien finden können, zeigt vielleicht der nächste Titel, New Beginnings von You're Gonna Need a Little Music, Yard Act, am Mittwoch im Übel und Gefährlich.

Melodiös wird's wohl nicht am gleichen Abend auf der MS Stubnitz. Da treten nämlich Wolf Eyes, mittlerweile oder schon länger auf ein Duo reduziert, aus den USA auf und als Support Cunt Roaches. Von Wolf Eyes könnt ihr jetzt einen Ausschnitt eines Live-Konzerts zusammen mit dem Jazz-Saxophonisten Anthony Braxton hören. Live at Pioneer Works, 26. Oktober 2023. Und von der Cunt Roaches EP das Stück Fraud. Das Konzert beginnt um 20.30 Uhr. MS Stubnitz ist der Ort.

Der nächste Titel hätte wahrscheinlich besser zu dem Braxton Wolfeyes-Stück gepasst. Am Donnerstag tritt nämlich im Nicker Jazz Club die englische Band Soft Machine auf, in völlig anderer Besetzung als zur Zeit ihrer Gründung, als Robert Wyatt noch dabei war. Das Konzert beginnt schon um 18 Uhr und ich spiele euch einfach mal ein Stück aus der frühen Zeit von Soft Machine vor. Joy of a Toy, Progressive Rock, der sich dann später immer mehr zum Jazz hin entwickelte, von Soft Machine, Ende der 60er Jahre.

In der Reihe IFIL der Elbphilharmonie treten immer wieder interessante KünstlerInnen auf. So an diesem Donnerstag, dem 8.10. Dort gibt es zwei Künstlerinnen aus den USA und aus London. Einmal Jaylin und Carmen Villain, Beginn 20.30 Uhr. Auch von ihnen zwei Titel. Einen eben habt ihr schon gehört. Im Anschluss an Soft Machine hörtet ihr von Carmen Villain Portals von der Platte Only Love From Now On. Und jetzt folgt von Jaylin von ihrer Veröffentlichung Akoma der Titel Summon.

ist Patchouli Blue die aktuelle Veröffentlichung von Boren und der Club of Gore, dann sind sie bei ihren Veröffentlichungen genauso langsam wie in ihrer Musik. Ihr hörtet eben Boren und der Club of Gore mit dem Titel Vergessen und Vorbei. Und die Musik könnt ihr am Freitag ab 20.30 Uhr auf der MS Stubnitz genießen.

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0: Mein Name ist Ausländer. Ich arbeite hier.
1: Ich weiß, wie ich arbeite. Ob die Deutschen es auch wissen?
2: 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Meine Arbeit ist schmutzig.
3: Das gefällt mir nicht, sage ich. Wenn dir die Arbeit nicht gefällt, geh in deine Heimat, sagen sie.
4: Meine Arbeit ist schwer. Meine Arbeit ist schmutzig. Mein Lohn ist niedrig.
5: Auch ich zahle Steuern, sage ich. Ich werde es immer wieder sagen. Wenn ich immer wieder hören muss, such dir eine andere Arbeit.
6: Aber die Schuld liegt nicht bei den Deutschen, liegt nicht bei den Türken.
7: Die Türkei braucht die Wissen, Deutschland Arbeitskräfte.
8: Mein Land hat uns nach Deutschland verkauft, wie Stiefkinder, wie unbrauchbare Menschen. Aber dennoch braucht sie Devisen, braucht sie Ruhe.

wichtige Stimmen im Stück von Ibo, Arbeit, AY, geschrieben. Ibo wird am Samstag, am 10.10. ab 20 Uhr in der Fabrik auftreten. Und es gibt wieder ein Konzert im FSK. Chris Kultkepp und David Wallraff werden am Samstag ab 20 Uhr dort auftreten. Chris Kultkepp, auch Kontrabassistin, aber jetzt konzentriert auf ein Modularsystem. David Wallraff sammelt Field Recordings, elektromagnetische Wellen und merkwürdige Audiotechnik, die er zu Soundtracks zusammenmischt. Beide also am Samstag im FSK. Zwei Titel natürlich zum Reinhören von Ihnen, von David Wallraff: The Parliament of Birds von der Veröffentlichung Subsongs und von Chris Kultkepp einen Wire Exclusive Edit, Saturation on Demand.

Zum Schluss würde ich gerne nicht zwei Konzerte, sondern zwei Veranstaltungen ankündigen. Die erste in der Leishalle, kleiner Saal, auch am Samstag 19.30 Uhr, Christina Lunz und Düsen Tikal. Wer hat euch erlaubt, Frauen so zu hassen? Im Rahmen des Harbourfront Festivals. Christina Lunz, Düsen Tikal und Ricarda Lang hatten eine Kampagne gestartet in Solidarität mit Colleen Fernandes. Die beiden Referentinnen an dem Abend haben ein Buch herausgebracht mit dem Titel eben »Wer hat euch erlaubt, Frauen so zu hassen?« Ich zitiere hier, sie zeigen, dass Gewalt gegen Frauen kein Randproblem, kein Einzelfall und keine private Tragödie ist, sondern ein strukturelles Problem. Sie benennen Defizite im Strafrecht, Versäumnisse in der Strafverfolgung und das Fehlen einer kohärenten staatlichen Gesamtstrategie gegen geschlechtsspezifische Gewalt. Vielleicht passt der Titel von Tanja Tagak, eine Coverversion eines Nirvana-Titels, »Rape Me«, zum Thema. Das ist natürlich sarkastisch gemeint. Sie hat den Text auch im Unterschied zum Original von Nirvana auch verändert. Aufs Wesentliche würde ich sagen, gekürzt. Also Tanja Tagak, Rape Me von ihrer Platte Retribution.

Letzter Hinweis, am Sonntag in der Roten Flora, 18.30 Uhr. Richard Schubert stellt sein Buch vor vom Antisemitismus, der keiner sein will. Der Wiener Autor steht hier, beleuchtet bekannte und unbekannte Facetten eines kollektiven Wahns, der sich selbst nicht erkennen kann, weil er unter dem Banner der Global Justice agiert. Ich verabschiede mich mit einem Titel von Bill Evans von der Platte Peace, Peace, Israel. Ich wünsche allen eine erträgliche Woche. Tschüss.

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Tag oder guten Abend, je nachdem, wie man mich hört. Ein herzliches Willkommen den Hörerinnen und Hörern zum Raumfahrtjournal mit der 9. Ausgabe im Jahr 2026. Mein Name ist Detlef Höhner und das sind die Themen in der Übersicht. Die europäische, japanische Mission Bepi Colombo nähert sich dem Merkur. Was es da an Neuigkeiten gibt, darüber spreche ich mit Dr. Hauke Husmann, Abteilungsleiter im Institut für Weltraumforschung und Planetengeodäsie Berlin beim Deutschen Zentrum für Luft- und Raumfahrt. Um unsere Umwelt ist es nicht besonders gut bestellt, wird uns fast täglich erzählt, wie es tatsächlich aussieht. Das sollen unter anderem die Satelliten Flex und Sentinel-3C untersuchen, nämlich die Gesundheit der globalen Pflanzenwelt. Diese Mission startete am 15. September 2026 ins All. Und hierüber spreche ich mit dem Projektbeteiligten Professor Dr. Uwe Rascher vom Forschungszentrum Jülich GmbH, Direktor Institut für Bio- und Geowissenschaften. Ein weiteres Thema ist die internationale Raumstation und die chinesische Raumstation. Was es da an Neuigkeiten gibt, darüber später mehr mit Herrn Fellenberg von den Essener Raumfahrtinformationen. Und wir werfen einen Blick auf das Raumfahrtunternehmen SpaceX. Da gibt es auch einige neue interessante Entwicklungen. Natürlich schauen wir wieder in das astronautische Tagebuch, Monat August 2026. Darin informieren wir über alle Raumfahrtmissionen, die im August 2026 an den Start gegangen sind. Ich bitte nun die Hörerinnen und Hörer, sich zurückzulehnen, zu entspannen oder eventuell auch anzuschnallen, denn unsere Reise ins All

0: fast 8 Jahren Flugzeit ist die ESA-JAXA-Mission Bepi Colombo zum innersten Planeten Merkur fast an ihrem Ziel angekommen. Am frühen Nachmittag des 3. September 2026 trennte sich die Antriebsstufe des Mercury Transfer Modul MTM von den beiden aneinander befestigten Orbiter der Mission, die in den Monaten zum Jahresende und zu Beginn 2027 ihre Umlaufbahn um den Merkur erreichen werden. Seit dem 3. September haben damit das Bepi Colombo Laser, Altimeter Bela und einige andere Instrumente des Mercury Planetary Orbiter zum ersten Mal nach dem Start freie Sicht auf den Weltraum. Hierzu habe ich jetzt am Telefon Dr. Hauke Husmann, Abteilungsleiter Institut für Weltraumforschung Planetengeodäsie Berlin beim Deutschen Zentrum für Luft- und Raumfahrt. Schönen guten Tag, Dr. Husmann.
1: Ja, guten Tag, Herr Hühner.
0: Nun, man ist nach vielen, vielen Jahren kurz vor dem Ziel. Warum spaltete sich diese Mission in 3 Teile auf?
1: Ja, Bepi Colombo ist eine sehr spezielle Mission und eine sehr aufwendige Mission. Es werden 2 Orbiter in den Umlauf um Merkur gebracht. Also es werden 2 Orbiter zum Merkur erstmal hintransportiert und dafür war das sogenannte Transfermodul, Mercury Transfer Module, notwendig. Und an diesem Transfermodul, was lediglich die Aufgabe hatte, diese beiden Raumsonden in die Nähe des Merkur zu bringen, waren die beiden Orbiter befestigt. Und am 3. September diesen Jahres haben sich nun dieses Transfermodul und die beiden Orbiter, die beide noch zusammenhängen, voneinander getrennt. Und das war ein wichtiger Schritt in der Mission und ein wichtiger Schritt, um beide Orbiter in die Umlaufbahn um Merkur zu schicken. Das wird noch später passieren. Noch sind beide Raumsonden miteinander verbunden und noch nicht in ihren Zielorbits, aber das wird in den nächsten Wochen und Monaten passieren.
0: Also sowohl die japanische wie auch die europäische, die ja den Gemeinschaftsnamen letzten Endes oder das Projekt den Namen Bepi Colombo trägt.
1: Genau. So im Moment sind beide Raumsonden, die europäische Raumsonde, der Mercury Planetary Orbiter und die japanische Raumsonde, der MIO, also der Magnetosphärenorbiter, beide noch miteinander verbunden und auf dem Weg in ihre Zielorbit. Ende November wird es so sein, dass beide Raumsonden dann in die Einflusssphäre gravitativ vom Schwerefeld des Merkur kommen, also dann sich quasi im Merkur-Orbit schon befinden, aber noch nicht in ihrem Zielorbit. Und Anfang Dezember, also am 9. Dezember, wird sich dann der Magnetosphärenorbiter von dem planetaren Orbiter trennen und dann sind beide Raumsonden einzeln unterwegs, aber auch dann sind die Zielorbits noch nicht komplett erreicht. Das wird erst im März nächsten Jahres passieren, dass also die Raumsonden wirklich auf ihren geplanten Zielorbits sich befinden und die wissenschaftliche Phase der Mission beginnen kann.
0: Warum eigentlich 2 Raumsonden? Hängt das damit zusammen, dass unterschiedliche Sphären des Merkur untersucht werden sollen?
1: Ja, das hängt mit den Zielen der Mission zusammen. Beide Orbiter sind auf sehr unterschiedlichen Bahnen. Also der planetare Orbiter befindet sich immer in der Nähe des Merkur in einer Höhe zwischen 400 und 1500 Kilometern. Und das ist ein idealer Orbit, um die Oberfläche des Merkur, das Innere und das Magnetfeld in der Nähe der Oberfläche zu vermessen. Also wir werden die gesamte Kartierung mit den Kameras, mit den Spektrometern und auch die Laseraltimetrie, die topografische Höhenverteilung der Merkur-Oberfläche vermisst, von dem planetaren Orbiter aus durchführen. Der Magnetosphärenorbiter ist auf einer extrem langgestreckten Ellipse. Also im bahnnächsten Punkt hat er auch 400 Kilometer Abstand von der Oberfläche, aber in seinem bahnfernsten Punkt sind das mehrere tausend Kilometer. Und diese langgestreckte Ellipse, die dient dazu, das Magnetfeld, die Magnetosphäre des Merkur genauer zu vermessen und vor allem die Interaktion der Magnetosphäre mit dem Sonnenwind. Also der Sonnenwind von der Sonne, ein Teilchenstrom, der das Magnetfeld des Merkur beeinflusst und die Interaktion kann am besten vermessen werden, wenn man verschiedene Entfernungen von der Merkuroberfläche durchfliegt und das genau macht der Magnetosphärenorbiter.
0: Nun, Mitte September gab es Jubel bei Ihnen, bei den Forschern und die jahrelang auf diese Mission gewartet haben. Die Ursache war, dass durch die Trennung zum ersten Mal bestimmte Instrumente eingeschaltet und überprüft werden konnten.
1: Ja, das ist richtig. Nachdem sich das Transfermodul von den Orbitern getrennt hatte, hatten wir mit unserem Instrument BELA, das ist das BepiColombo Colombo Laser Altimeter, zum ersten Mal Sicht in den freien Weltraum. Davor in der Konfiguration über 8 Jahre in interplanetarem Flug war es so, dass die Wand dieses Transfermoduls direkt vor unserer Optik des Laseraltimeters war, und nach der Trennung am 3. September hatte dann BELA zum ersten Mal freie Sicht in den Weltraum, und das konnte dann am 14. September genutzt werden, um kurze Laserpulse zur Oberfläche des Merkur senden sollen, dann zum ersten Mal in Betrieb zu nehmen. Also seit dem Start waren diese Laser nicht in Betrieb, und wir haben seit den Tests am Boden, die vor circa 9 Jahren stattgefunden haben, darauf warten müssen, erste Laserpulse in den Weltraum zu schicken. Und die haben wir dann tatsächlich am 14. September planmäßig detektiert. Also wir konnten bestätigen, dass das Gerät funktioniert, dass es auch so funktioniert, wie wir es geplant hatten. Und das hat natürlich im Team große Erleichterung und auch großen Jubel ausgelöst. Also es war schon ein wichtiger Moment für uns in dieser Mission.
0: Wie wird es denn in Kürze weitergehen? Sie beobachten das jetzt erstmal weiter, dass das alles soweit funktioniert. Und sicherlich ist es nicht das einzige Instrument, was überprüft wird auf seine Funktionstüchtigkeit.
1: Ja, das ist richtig. Also alle Instrumente werden vor der wissenschaftlichen Phase auf ihre Funktionalität überprüft. Sie werden getestet, sie werden kalibriert zum Teil. Das passiert hauptsächlich Anfang nächsten Jahres. Aber was jetzt auch schon geschehen ist, kurz nachdem wir auch BELA vollständig in Betrieb genommen haben, gab es auch am 15. September, gleich am nächsten Tag, einen Test auf der Raumsonde, wo sämtliche Instrumente 20 Stunden im Dauerbetrieb liefen. Das war vor allem ein Test, der die thermalen Eigenschaften, also die Temperaturen auf der Raumsonde bestimmen sollte. Und auch hier waren alle Instrumente in Betrieb, und das war ein echter Test, um den wissenschaftlichen Betrieb dann am Merkur auch zu gewährleisten. Jetzt stehen erstmal an, dass die Raumsonden in ihren Zielorbit gelangen. Also das sind erstmal wichtige Schritte, die ESA durchführen muss. BELA werden wir dann erst Anfang März wieder eingeschaltet werden und dann unsere kompletten Tests am Merkur, also in unserem Zielorbit, durchführen. Das ist dann das eigentliche sogenannte Commissioning der Instrumente. Dann sind wir also im Zielorbit des Merkur und können dann die volle Funktionalität nicht nur von BELA, sondern auch der anderen Instrumente testen. Was wir jetzt bei dem Test am 14. September nicht machen konnten, war ein reflektiertes Signal von der Oberfläche zu sehen. Der Merkur war zu dem Zeitpunkt noch einige Millionen Kilometer entfernt. Und das ist natürlich zu schwach, um ein Signal zurückzuempfangen. Und auch die Orientierung der Raumsonde war nicht Richtung Merkur. Also konnten wir nur in den freien Weltraum schießen mit den Lasern und so das Signal eben bestätigen, dass wir die Laser in Betrieb nehmen konnten und dass alles funktioniert, so wie wir es wollten. Wir müssen dann noch darauf warten, dass wir auch reflektierte Signale von der Merkur-Oberfläche sehen. Und das kann erst im März geschehen, nachdem die Raumsonde in ihrem Zielorbit angelangt ist.
0: Was ist das Ziel dieser von BELA, also Laseraltimeter, gemessenen Laserimpulse, also die Reflexion davon? Geht es hier um die Vermessung von Höhenprofilen?
1: Ja, also mit Laserpulsen, die wir 10-mal in der Sekunde zum Merkur schicken, also während der Mission sind das viele Millionen einzelne Laserpulse, und wir messen für jeden Puls die genaue Laufzeit und bestimmen daraus erstmal Höhenprofile, also die entlang der Bahn der Raumsonde dann auf der Merkuroberfläche uns eine Höhenverteilung geben. Und dadurch, dass Merkur sich dreht unter dem Orbiter und langsam seine Orientierung ändert, können wir im Laufe der Mission dann die ganze Oberfläche des Merkur mit diesen Laufzeitmessungen abdecken, und wir scannen so quasi die ganze Oberfläche des Merkur ab und haben dann ein sehr genaues Höhenmodell des Merkur, um die geologischen Prozesse zu untersuchen, die dort stattgefunden haben, und auch bestimmte andere wissenschaftliche Ziele verfolgen. Ein wichtiges Ziel ist auch, die Gezeitendeformation des Merkur zu vermessen. Also Merkur befindet sich in einem recht elliptischen Orbit um die Sonne. Und das bedeutet, dass das Schwerefeld der Sonne sich zeitlich ändert, und das bewirkt Gezeitenkräfte auf dem Merkur. Und das kann man sich als leichte Deformation der Oberfläche vorstellen. Und mit BELA wären wir in der Lage, diese Deformationen dann zu messen. Warum machen wir das? Der Grund ist, dass wir aus der Stärke des Signals, also aus der Amplitude, mit der der Merkur sich verformt, aufgrund dieser Gezeitenwirkung, können wir Rückschlüsse über das tiefe Innere des Merkurs ziehen. Wir können dann Aussagen über die Existenz und die Ausdehnung eines flüssigen Kerns im Innern von Merkur machen. Und das sind wichtige Messungen, um auch die Erzeugung des Magnetfeldes des Merkur beispielsweise zu verstehen und die gesamte Evolution des Merkur so nah an der Sonne eben zu verstehen und zu interpretieren.
0: Wird denn auch, das wird viele Hörerinnen und Hörer interessieren, Fotos von der Oberfläche übermittelt?
1: Ja, wir werden auch sehr detailliert den Merkur kartieren mit Kameras. Und das wird natürlich auch dann, wenn wir im Merkur-Orbit sind, als erstes getestet werden. Also die Kameras werden auch Bilder des Merkurs schicken, die es in dieser Auflösung, in dieser Abdeckung über die Missionsdauer bisher nicht gegeben hat. Und da sind die Kollegen natürlich auch schon gespannt auf den Eintritt in den Merkur-Orbit und die wissenschaftliche Phase. Also nicht nur die Kameras sind natürlich wichtig, es sind eine Vielzahl von Instrumenten auf dieser Mission, BepiColombo, und man muss sich das als wirklich große Mission vorstellen. Es sind zwei Orbiter, die insgesamt 16 Instrumente zum Merkur bringen. Und die Kameras, die Laseraltimeter, die Spektrometer oder die Teilchendetektoren und auch das Magnetometer, alle diese Instrumente liefern Daten, die uns dann sicherlich ein vollkommen neues Bild und detaillierteres Bild des Merkur vermitteln werden im Vergleich zu Vorläufermissionen.
0: Soweit erstmal zum Merkur. Nun, Dr. Husmann, wenn ich Sie einmal schon in der Leitung habe, ganz kurz, es gibt hier noch eine zweite, es gibt natürlich noch weitere große, interessante Missionen, aber diese Mission JUICE der Europäischen Weltraumbehörde, ESA, führt genau in die andere Richtung, nämlich nach außerhalb unserer Erdbahn in Richtung Jupiter. Und JUICE ist ja eine Raumsonde, die sich, wie gesagt, auf diesen Weg gemacht hat. Und da gibt es jetzt in Kürze wieder einen kleinen Höhepunkt.
1: Ja, JUICE befindet sich in der Tat auf dem Weg zum Jupiter, aber leider kann dieser Weg nicht direkt angeflogen werden, sondern wir werden verschiedene Vorbeiflüge nutzen an der Erde. Und wir haben auch schon einen Vorbeiflug an der Venus genutzt, um die Raumsonde auf Kurs letztendlich zum Jupiter zu bringen. Und Ende September findet wieder ein weiterer Vorbeiflug an der Erde statt. Und wir nutzen diese Gelegenheit dann natürlich auch, um die Instrumente zu testen, zum Teil zu kalibrieren und die Gelegenheit zu nutzen, auch Aufnahmen und Daten zu sammeln von der Erde und vom Mond in diesem Fall.
0: Und wann werden wir JUICE endlich dann am Ziel haben?
1: Ja, JUICE hat noch eine lange Reise vor sich. Die Ankunft im Jupiter-System wird tatsächlich erst 2031 stattfinden. Also müssen wir uns da noch gedulden. JUICE ist 2023 gestartet, hat also gut 3 Jahre des Fluges bereits hinter sich. Aber es sind etwa noch 5 Jahre, bis wir dann wirklich im Jupiter-System ankommen und von dort Daten bekommen.
0: Ich bedanke mich ganz herzlich bei Dr. Hauke Husmann, Abteilung Institut für Weltraumforschung, Planeten, Geodäsie, Berlin, beim Deutschen Zentrum für Luft- und Raumfahrt, dass Sie Zeit gefunden haben. Und ich hoffe, wir hören uns dann, wenn es in das Finale geht, nämlich das Erreichen der Merkurumlaufbahn und erste Daten zur Erde übermittelt worden sind. Herzlichen Dank.
1: Ja, vielen Dank.

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1: Am 15. September 2026 um 3.21 Uhr mitteleuropäischer Sommerzeit sind die beiden Satelliten Flex und Copernicus Sentinel-3C der Europäischen Weltraumorganisation ESA an Bord einer Vega-C-Trägerrakete von Kourou, Französisch-Guayana, erfolgreich ins All gestartet. Wie wir im Hintergrund hören. Um was es bei dieser Mission geht, das frage ich Professor Dr. Uwe Rascher, Projektbeteiligter vom Forschungszentrum Jülich GmbH und Direktor des Instituts für Bio- und Geowissenschaften. Schönen guten Tag, Professor Rascher.
2: Wunderschönen guten Tag, Herr Hün.
1: Ja, es sind ja zwei Satelliten, die ins All in rund 800 Kilometer transportiert worden sind mit der Trägerrakete der Europäer. Groß überschrieben ist hier das sogenannte Copernicus-Programm, was die Umwelt erforschen soll. Und das sind ja zwei Umweltsatelliten. Was ist Ihre Aufgabe und was ist vor allen Dingen das Neue an dieser Mission?
2: Ja, genau, wie Sie schon gesagt haben, wir hatten letzte Woche den Start von zwei Satelliten auf einer Trägerrakete. Und die zwei Satelliten, um die es ging, das war der Sentinel-3C und Flex. Beide sind Satelliten, die konzipiert wurden für die Beobachtung unserer Erdoberfläche. Und dabei muss man so ein bisschen auseinandersortieren. Der Sentinel-3C, das ist ein operationeller Satellit, der im Rahmen von dem von Ihnen angesprochenen Copernicus-Programm routinemäßig und operationell Daten liefert von dem Zustand unserer Erde. Der Satellit guckt im Wesentlichen auf die Ozeane, aber auch auf unsere Landoberfläche und teilweise auf die Atmosphäre. Die Tatsache, dass es Sentinel-3C war, das C bedeutet, dass das der dritte Satellit in der Sentinel-3-Reihe war. Und der ersetzt jetzt praktisch einen der älteren Satelliten, die langsam am Ende ihrer Lebenszeit kommen. Also Erdbeobachtung über Sentinel-3 als so eine operationelle Erdbeobachtung. Und der zweite Satellit, das war eine ganz neue Idee. Der zweite Satellit hieß Flex und Flex ist die Abkürzung für Fluoreszenz Explorer. Und das ist ein neues Messkonzept. Das heißt, da sind wir in dem sogenannten Erdbeobachtungsprogramm oder Earth Explorer Programm der ESA, wo wir wirklich neue Forschungssatelliten ins All schicken, die wirklich mit einer neuen Beobachtungsmethode und einer neuen Idee versuchen, unsere Erde zu kartieren, den Zustand unserer Erde zu beschreiben. Und Flex ist insofern neu, dass er eben dieses Fluoreszenzsignal, das ist ein rotes Hintergrundleuchten unserer grünen Vegetation aufnimmt, um damit den Zustand, den Gesundheitsgrad und die Vitalität unserer grünen Vegetation global zu kartieren. Und das ist ein neues Konzept, wo wir das erste Mal weltweit versuchen, dieses Signal wirklich vom Weltall global hoch aufgelöst zu vermessen.
1: Nun stellt sich für mich die Frage, wie ist man auf diese Idee gekommen?
2: Auf diese Idee mit dem Fluoreszenzsignal sind wir in der wissenschaftlichen Community schon vor ungefähr 30 Jahren gekommen. Da muss ich ein bisschen ausholen. Also ich bin selber Botaniker und wir messen, wenn wir Photosynthese messen wollen, messen wir häufig dieses rote Fluoreszenzsignal. Und das machen wir seit Jahrzehnten, also eigentlich schon seit 1940, 1950 routinemäßig, allerdings nur im Labor und im Gewächshaus. Da haben wir eine ganze Menge an Messverfahren, wo wir dieses rote Hintergrundleuchten von Blättern oder von Pflanzen aufnehmen können. Und dieses rote Hintergrundleuchten ändert sich in der Intensität. Das heißt, es ändert sich dahingehend, wie glücklich die Pflanzen sind, wie effektiv die Photosynthese momentan funktioniert, ändert sich diese Intensität des roten Hintergrundleuchtens. Und wie ich gesagt habe, im Labor, im Gewächshaus können wir das schon sehr, sehr gut und auch sehr operationell auflösen. Und so in den 90er Jahren ist das erste Mal die Idee entstanden, mit der neuen Satellitentechnologie und dem Fortschreiten von wirklich den Messsystemen im All müsste das doch eigentlich auch möglich sein, das vom All zu messen. Und mit der Idee sind wir dann in einen langen Diskussionsprozess mit der ESA gegangen, bis dann 2012 wirklich das Messkonzept so reif war, dass es von der ESA ausgewählt wurde. Dann hat es ungefähr 10, 12 Jahre gedauert, um diesen Satelliten wirklich zu bauen. Da musste man so einige technische Finessen noch lösen. Und jetzt eben letzte oder vorletzte Woche

0: wurde dann der endgültige Satellit, der in der Lage ist, das rote Signal auch vom All zu messen, das erste Mal gestartet.
1: Es geht hier letzten Endes darum, ich sag's jetzt volkstümlich, den Gesundheitsstand unserer Biomasse, speziell der Pflanzen, zu erforschen.
0: Genau, so kann man das zusammenfassen. Sie wissen ja wahrscheinlich, so Photosynthese hat was damit zu tun, dass Sonnenlicht durch die grünen Pflanzenteile absorbiert wird. Und die Energie aus diesem Sonnenlicht nutzt dann die Pflanze, um eben Photosynthese zu betreiben, zu wachsen, die ganze Biomasse aufzubauen, aus dem Pflanzen bestehen. Und immer dann, wenn in diesem Prozess zwischen Lichtabsorption und Photosynthese es zu Beschränkungen kommt, wenn die Pflanze gestresst ist, wenn die Umweltbedingungen nicht ideal sind, dann gibt es dann einen Stau. Dann kann nicht die ganze Energie genutzt werden und dann steigt oder verändert sich die Intensität des Fluoreszenzsignals. Und dann haben Sie vollkommen recht, durch die Messung von diesem Fluoreszenzsignal können wir wirklich abschätzen, wie gut effizient ist denn wirklich die Photosynthese der Pflanzen jetzt. Und da kann ich Ihnen einfach ein Beispiel geben. Es gibt ja viele Momente, wo Pflanzen zwar grün sind und eigentlich erstmal ganz gesund aussehen, aber im Hintergrund sind sie relativ unglücklich, haben vielleicht eine Limitierung, haben Wassermangel, haben zu hohe Temperaturen oder im Winter, klassisches Beispiel, immer grüne Wälder im Winter, sind auch wunderbar grün, betreiben aber keine Photosynthese, weil es eben zu kalt ist. Und genau diese Sachen, wenn eine Pflanze grün ist, aber trotzdem nicht vital, weil sie gestresst ist, weil sie in den Umweltstress ausgesetzt ist, genau diesen Zustand können wir dann oder hoffen wir uns durch diese FLEX-Satellitenmission zu erkennen und detektieren zu können.
1: Nun ist das sicherlich nicht auf Deutschland und Europa beschränkt. Ich nehme an, es geht um die ganze Welt.
0: Ja. Haben Sie vollkommen recht. Wir haben die Satellitenmission von Anfang an als globale Mission konzipiert. Das heißt, der Satellit, der FLEX-Satellit, aber auch Sentinel-3 sind beides globale Missionen. Das heißt, wir kartieren routinemäßig die ganze Welt. Warum machen wir das? Vegetation und der Zustand der Vegetation ist bedroht durch den weltweiten Klimawandel, durch die Aktivität des Menschen. Und das findet natürlich nicht nur in Deutschland statt, nicht nur in Europa, sondern das ist ein globales Problem. Und damit sind wir überzeugt, dass es wichtig ist, wirklich den Gesundheitszustand und die Vitalität unserer Vegetation global zu vermessen. Gerade in Gebieten, wo die stark vom Klimawandel betroffen sind, gerade in Gebieten, wo Krisen stattfinden, ist der Stress der Vegetation am größten. Und deshalb haben wir auch die Missionen von Anfang an als globale Missionen erhoben. Das heißt, FLEX wird wirklich einmal im Monat eine globale Karte des Zustands, des Gesundheitszustands der Vegetation liefern.
1: Das beschränkt sich aber auf die Biomasse des Festlandes. Die Ozeane werden, also die Algenproduktion zum Beispiel, wird natürlich nicht mit berücksichtigt.
0: Ah, da haben Sie einen guten Punkt. Wir haben angefangen, Richtung der Landbiomasse zu denken. Und das ist auch das, wo jetzt erstmal die meiste Photosynthese an einem Ort stattfindet. Wir haben aber von Anfang an schon gesagt, wir wollen auf jeden Fall die küstennahen Regionen und alle Seen mitnehmen. Das heißt, Sie können sich vorstellen, dass wir also schon einen 50-Kilometer-Streifen um alle Küsten, um alle Inseln mit abgedeckt haben. Das heißt also gerade die Küstenregionen, wo auch noch sehr viel Biomasse ist, die nehmen wir automatisch schon mit auf. Und weil wir in der Zwischenzeit zunehmend Interesse bekommen haben, auch von den Ozeanographen und den Leuten, die sich um den Zustand unserer Weltmeere Gedanken machen, kommen auch zunehmend Anfragen, ob man FLEX nicht jetzt auch nutzen könnte, um Daten von den offenen Ozeanen zu erzeugen. Und da sind wir gerade momentan im Gespräch mit der ESA und schauen, ob wir nicht vielleicht auch die Daten von den offenen Ozeanen auch zusätzlich erfassen können. Theoretisch, der Satellit fliegt natürlich auch über die Ozeane. Es ist nur eine Frage, haben wir genügend sogenannte Downlink-Kapazitäten, also haben wir genügend Möglichkeiten, wirklich all die Daten von den Ozeanen, das sind ja viel Daten, auch wirklich zurück zur Erde zu schicken.
1: Wie lange wird diese Mission betrieben? Ist an eine Nachfolge gedacht? Und wann werden erste Messergebnisse vorliegen?
0: Also die Mission hatten wir am Anfang konzipiert für eine Lebenszeit von 3 bis 5 Jahren. Das war nach unserer Meinung ausreichend Zeit, um zu verstehen, funktioniert das Messsystem überhaupt und ist die Information, die wir liefern, wirklich so nützlich, wie wir uns das von der Wissenschaft erhoffen oder wo wir eigentlich von der Wissenschaft von ausgehen, dass es der Fall sein wird. Das ist der normale Weg. Bevor man jetzt dann wirklich einen operativen Satelliten baut, baut man erstmal einen Forschungssatelliten, um zu schauen, klappt denn wirklich alles. Aus diesen 3 bis 5 Jahren sind jetzt, wenn wir ganz vorsichtig, zuversichtlich in die Zukunft gucken, und das bin ich als Wissenschaftler manchmal auch, durchaus ein paar Jahre mehr geworden, weil die Vega-C-Rakete, mit dem wir gestartet sind, das ist eine der modernsten Raketen der ESA, die hat einen fantastischen Job gemacht. Und die hat unseren Satelliten und auch Sentinel-3 ganz, ganz perfekt in die Umlaufbahn gestupst, genau dahin, dahin, wo sie eigentlich am Ende sein sollten. Und das heißt operationell, dass wir bei dem Start relativ viel Treibstoff sparen konnten, weil die Rakete eben so einen guten Job gemacht hat. Und wenn jetzt nicht ein anderes Teil ausfällt und der Satellit so funktioniert, wie wir erwarten, dann wird der auch länger laufen können. Das heißt, 3 bis 5 Jahre war die erste Planung. Mit ein bisschen Glück und Optimismus werden da auch ein paar Jahre mehr draus. Die ersten Daten, das war Ihre zweite Frage, werden wahrscheinlich so im Frühjahr nächsten Jahres kommen. Wir brauchen jetzt noch 2-3 Monate, um den Satelliten nochmal auf Herz und Nieren zu prüfen. Da werden jetzt alle Komponenten einzeln hochgefahren. Wir fahren noch interne Tests und das Ganze wird jetzt auch nochmal kalibriert und validiert, um zu gucken, wie der Satellit wirklich den Start, was ja schon ein ruppiges Erlebnis ist, übersteht. Und wenn das abgeschlossen ist, da rechnen wir so mit 2-3 Monaten, dann werden wir die Daten operationell an die User zur Verfügung stellen. Das heißt, wird es eine Datenplattform geben, wo dann wirklich jeder Interessierte, in erster Linie werden es Wissenschaftler sein, aber im Prinzip jeder, der sich dafür interessiert, kann die Daten kostenlos und frei dann über diese Online-Plattform herunterladen und weiterverwenden. Und das hoffen wir vor der Vegetationsperiode nächstes Jahr dahin soweit zu sein.
1: Dann kann man ja nur hoffen, dass die Daten, die Sie dann der Politik bereitstellen, dass die Politik dann auch die nötigen Schlussfolgerungen daraus zieht und den richtigen Weg einschlägt.
0: Genauso wie Sie das gesagt haben, das kann ich auch hoffen. Das ist so meine Rolle als Wissenschaftler. Ich kann beschreiben, erklären, wann und wo Vegetation glücklich ist, wo Vegetation gestresst ist. Daraus die richtigen Schlüsse zu ziehen und die richtigen Handlungen abzuleiten, das ist dann Aufgabe der Politik, das ist Aufgabe unserer Gesellschaft. Ich kann nur sagen, ich habe meinen Beitrag dazu geleistet, zu sagen, wo ist unsere Vegetation gestresst? Wo müsste man vielleicht anders handeln? Und ich hoffe, dass wir dann gesellschaftlich wirklich auch die richtigen Maßnahmen davon ableiten.
1: Ich bedanke mich ganz herzlich für die Ausführungen von Professor Dr. Uwe Rascher, Forschungszentrum Jülich GmbH, Direktor Institut für Bio- und Geowissenschaften. Herzlichen Dank, dass Sie Zeit gefunden haben.
0: Dankeschön, Herr Höhn, für das Interview.

0: In über 400 Kilometern Höhe kreist die internationale Raumstation mit zurzeit noch 7 Besatzungsmitgliedern, wo wir uns hier am Telefon unterhalten. Und hier habe ich den Herrn Fellenberg von den Essener Raumfahrtinformationen in der Leitung. Guten Tag, Herr Fellenberg.
1: Schönen guten Tag.
0: Ja, wie gesagt, 7 Menschen sind oben an Bord. Wer sind als erstes diese 7 Besatzungsmitglieder?
1: Raumschiffes Soyuz MS-29, die seit dem 14. Juli an Bord der ISS sind. Das ist der Kommandant Pyotr Dubrov und die Missionsspezialistin Anna Kikina, die jeweils ihren zweiten Flug ausführt für Russland. Anil Menon, der seinen ersten Flug ausführt für die NASA. An Bord des Dragon-Raumschiffs Crew-12, das seit dem 14. Februar an der Station anliegt, sind es Jessica Meyer, die ihren zweiten Flug ausführt, Christopher Hathaway, der seinen ersten Flug ausführt für die NASA, dann Sophie Adenau, die ihren ersten Flug ausführt für die ESA, es ist eine Französin, und Andrei Fedyaev für Russland auch den ersten Flug. Bemerkenswert, dass derzeit 3 Frauen gleichzeitig auf der ISS am Arbeiten sind.
0: Diese Besatzung ist mittlerweile schon rund 230 Tage an Bord. Es wird also Zeit, dass sie wieder zur Erde zurückkommen. Das Ganze soll ja heute eigentlich am 1. Oktober stattfinden, aber unser Gespräch ist nun mal mehrere Stunden davor. Herr Fellenberg, wie ist die Lage und vor allem, wer sind die 4 neuen Besatzungsmitglieder, die den Wechsel durchführen sollen?
1: Wie Sie schon sagten, der hat sich ja verzögert. Es gab Probleme mit der Kapsel Grace, also einer Dragon-Kapsel. Im Antriebssystem waren einige Probleme aufgetreten, die behoben werden mussten. Und so verzögerte sich der Start um knappe 3 Wochen. Also wie gesagt, nun am 1. Oktober geplant. Am 2. Oktober nach Mitternacht ist dann auch die Kopplung an die ISS geplant. Wir wollen mal davon ausgehen, dass es alles wieder gut funktioniert. Die alte Besatzung wird dann am 6. Oktober zur Erde zurückkehren. Um 18.11 Uhr ist die Wasserung vor Kalifornien geplant. Dann wird die Crew 235 Tage an Bord der Station gewesen sein. An Bord des neuen Raumschiffes wird sich folgende Besatzung befinden, die dann bis März 2027 auf der Station bleiben soll. Kommandantin ist Jessica Watkins, die ihren zweiten Flug ausführt. Pilot Luke Dalloway, der seinen ersten Flug ausführt für die NASA beide. Missionsspezialist Joshua Katrick, der seinen ersten Flug ausführt für Kanada. Und Missionsspezialist 2 für Russland, erster Flug, Sergei Tedjanikov.
0: Nun, Herr Fellenberg, lassen wir mal ganz kurz Revue passieren, was in den letzten Wochen, seit wir uns das letzte Mal gesprochen haben, geschehen ist auf der Internationalen Raumstation und was ist die nahe Planung für die nächsten Wochen?
1: Über den Ausstieg der beiden weiblichen Astronauten Meyer und Adenau hatten wir hier bereits berichtet. Das war am 1. September mit umfangreichen Arbeiten. Es hat sich allerdings herausgestellt, dass es an dem Raumanzug der Französin Probleme gab, weswegen sich weitere Ausstiege erstmal verzögert hatten. Am 16. September wurde der alte Progress-Transporter MS-33 abgekoppelt und im Pazifik entsorgt. Mit etwas Verspätung koppelte dann der neue Transporter MS-35 3 Tage nach dem Start am 19. September an der Raumstation an, und zwar am Modul Poisk. An Bord 1177 Kilogramm Güter, die umgeladen werden müssen, davon 275 Kilogramm Lebensmittel, 357 Kilogramm Sanitär- und Hygieneartikel und 20 Kilogramm medizinische Ausrüstung. Dazu kommen dann 842 Kilogramm Treibstoff, 420 Kilogramm Wasser und 50 Kilogramm Sauerstoff in Druckgasflaschen. Am 25. September gab es dann eine weitere Bahnanhebung der ISS, diesmal mit den Triebwerken des US-Transporters Cygnus NG-24. Die Bahn wurde um 1,85 Kilometer angehoben und dazu brannten die Triebwerke 1089 Sekunden. Im Oktober neben dem Crew-Austausch ist Mitte des Monats eine Dragon-Transporter-Mission vorgesehen. Mit an Bord wird IROSA 3B sein, eine neue Solarzellenanlage, die dann installiert werden soll. Und voraussichtlich sind dann zwei US-Ausstiege vorgesehen, um eben diese Anlagen zu installieren. Da ist ja eine ältere, die schon länger geparkt ist, IROSA 2A und jetzt die IROSA 3B. Dann hat die Station relativ viele neue Solarzellen. Diese IROSA-Dinger sind ja zum Ausrollen zwischen den anderen Solarzellenanlagen, sodass für die nächsten Jahre genügend Strom produziert wird, um die Arbeiten an Bord zu garantieren.
0: Herr Fellenberg, es gibt Neuigkeiten bei SpaceX. Die einen könnte man positiv sehen, nämlich der Start der Schwerlastrakete, und zum anderen aber auch Einschränkungen für das zukünftige bemannte Zubringerprogramm der NASA.
1: Ja, am 28. September gab es den ersten Orbitalflug eines Starship.
0: Der Start von Starship. Flug 14, den wir im Hintergrund hören können.
1: Pickle, pitching downrange. Dabei wurden 26 Starlink-Satelliten ausgesetzt. Das sind neue, die V3-Serie von je etwa 2 Tonnen. Das heißt, hier sind über 50 Tonnen Nutzlast im Orbit ausgesetzt worden. Das heißt, dass diese Rakete kann. Es gibt noch einige Probleme mit Ausfall von Triebwerken. Das hat sich jetzt zwar nicht großartig ausgewirkt, außer darauf, dass der Flug abgebrochen verkürzt werden musste auf 2 Orbits statt 6 Orbits. Da wird noch dran zu arbeiten sein. Aber wenn dieses Fahrzeug erst einmal in den Regelbetrieb gehen wird, dann hat es erhebliche Auswirkungen auf das Dragon-Programm und damit auf die ISS. Die NASA hat dann der Firma SpaceX weitere Flüge verschafft, und zwar bis Crew 17. Wir haben ja jetzt den Start von Crew 13 und das geht dann bis Crew 17, das heißt bis 2028 werden Dragon-Kapseln den Crew-Austausch machen. Es gibt ja eine zweite Kapsel, die Boeing-Kapsel, Starliner, und die soll dann ab 28 den Crew-Austausch auf der ISS machen bis zum Ende der ISS. Und wissen wir ja, dass die Boeing-Kapsel einige Probleme hat. Die NASA gibt noch einmal rund $400 Millionen, um die Kapsel endgültig flugfertig zu machen für die künftigen Einsätze. Es ist ja ein weiterer unbemannter Testflug vorgesehen, eventuell noch bis Ende des Jahres. Dabei wird die Kapsel quasi als Transporter funktionieren und Ausrüstungsgegenstände und Nahrungsmittel und Ähnliches zur Station bringen, also von der NASA bezahlt. Und danach wird es dann voraussichtlich Ende 2028 den ersten Crew-Austauschflug geben. Und man weiß jetzt schon, der Kommandant ist Werner Holburg und die Pilotin Jessica Wittmann. Das ist soweit klar. Die Dragon-Kapsel wird, wie gesagt, ausgemustert, weil es auch die Falcon-Rakete nicht mehr gibt. Man wird nicht die Falcon neben dem Starship betreiben. Und so sieht es dann auch für die Cargo-Flüge unangenehm aus. Denn wir wissen ja, dass die Dragon die einzige Kapsel ist, die sehr viel Material von der Station wieder zu Erde zurückbringen kann. Wie sich das ergeben wird und was dort geplant ist, da wissen wir noch nicht genau Bescheid. Aber wir werden natürlich weiter alles im Auge behalten und darüber berichten.
0: Soweit erstmal zur internationalen Raumstation, Herr Fellenberg. Nun kommen wir zur zweiten Raumstation, die unsere Erde umkreist, nämlich die chinesische mit 3 Besatzungsmitgliedern. Und da stellt sich natürlich auch die Frage, wer sind diese 3 Menschen?
1: Seit dem 24. Mai ist die 13. Stammbesatzung auf der CSS Tiangong. Das ist mit dem zweiten Flug zu Yangzhou. Dann mit jeweils ersten Flug Zhang Ziyang und Li Yaging. Das ist eine weibliche Astronautin. Also mit dem Crew-Austausch der Dragon-Kapsel werden voraussichtlich für einige Tage insgesamt 4 Frauen im Weltraum sein. Das zeigt doch, dass die Frauen im Weltraum nicht nur sehr wenig vorkommen, sondern in Zukunft immer mehr Aufgaben übernehmen werden. Zurzeit laufen intensive Vorbereitungen für den ersten ausländischen Besuch auf der Raumstation, auf der chinesischen Raumstation. Der Start von Gensu 24 ist für November vorgesehen. Neben dem Kommandanten Ye Guangfu, der seinen dritten Flug absolvieren wird, hat ein weiterer chinesischer Astronaut einen Platz und dann einer von zwei Pakistanern, die derzeit intensiv trainieren. Entweder wird es Muhammad Sehan Ali sein oder Kuran Duat. Es ist noch nicht raus, wer fliegt. Es ist aber klar, dass es ein Kurzzeitflug wird. Das heißt, er wird mit dem alten Raumschiff Gensu 23 mit zwei chinesischen Besatzungsmitgliedern zurückkehren. Das heißt wiederum, ein Chinese muss oder ein chinesisches Besatzungsmitglied darf ein Jahr auf der Raumstation bleiben. Noch ist unklar, wer es ist. Es entscheidet im Prinzip wohl die Tagesform. Und vielleicht wissen wir in der nächsten Sendung schon, wer es sein wird. Wir werden dann darüber berichten.
0: Soweit der Herr Fellenberg zu den beiden Raumstationen und zu SpaceX. Und wir hören uns gleich wieder im astronautischen Tagebuch.
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0: Zu hören ist immer noch das Raumfahrtjournal. Wir kommen zur Rubrik Astronautisches Tagebuch. Darin stellen wir alle Raumfahrtmissionen vor, die im Monat August 2026 an den Start gegangen sind. Und hier habe ich wieder den Herrn Fellenberg von den Essener Raumfahrtinformationen, der uns das Ganze etwas erläutern wird. Herr Fellenberg, wie sah das im Einzelnen aus?
1: Wir hatten im August 26 Starts, davon allerdings ein Fehlstart. Vermutlich sind 332 Raumflugkörper dabei in den Weltraum gelangt, das heißt auf Umlaufbahn. Beginnen wir chronologisch am 1. August, der Start einer weiteren Starlink-Mission, G1752 mit einer Falcon 9-Rakete in Vandenberg, 24 Satelliten an Bord. Am 4. August ein weiterer Start der Hulian Wang-Serie. Das sind 9 Internetsatelliten gewesen, die da auf die Umlaufbahn gelangt sind, an Bord einer Chang'e 8A-Trägerrakete in Wenchang. Am 4. August ein weiterer Start, und zwar ein Starlink-Start G1753 mit einer Falcon 9 in Vandenberg mit 24 Satelliten an Bord. Dann am 5. August ein Start von einer Plattform im Gelben Meer aus mit einer Yilong 3 Trägerrakete, sind 2 Erdbeobachtungssatelliten der OSE-Konstellation ins All gelangt. Das ist einmal Lampong 1 oder Nambang 1 für Indonesien und Usbekistan Samarkand 2028 für Usbekistan. Hinzu kommt eine Nutzlast auf der Oberstufe der Trägerrakete, die ebenfalls die Umlaufbahn erreicht hatte und auf der Umlaufbahn geblieben ist. Am 5. August ein weiterer Start mit einer Falcon 9 Trägerrakete in Cape Canaveral, Bluebird 11, 12 und 13 an Bord. Das sind 3 Großkommunikationssatelliten der Space Mobile. Das sind Block 2 Satelliten, Nummer 6 bis 8. Etwa 1500 Kilogramm schwer, und sie entfalten eine riesige Antennenform, die dann für Kommunikationsdienste weltweit genutzt werden kann. Am 6. August ein Start einer Elektronträgerrakete in Oneonui, also in Neuseeland, an Bord Mikura 1. Das ist ein X-Band-SAR-Radar-Erderkundungssatellit einer japanischen Firma, etwa 100 Kilogramm schwer. Er trägt auch die Bezeichnung QPS. SAR 13. Am 8. August ein weiterer Starlink-Start G1738 an Bord einer Falcon-Rakete in Vandenberg mit 24 Satelliten an Bord. Am 10. August dann der genannte Fehlstart mit einer Chang'e 7A-Trägerrakete in Wenchang, einer eigentlich bis dahin sehr zuverlässigen Trägerrakete. An Bord Zhongqing 4B, das ist ein militärischer Kommunikationssatellit, der auch Chinasat 4B heißt, anderthalb Minuten nach dem Start ist die Rakete explodiert. Am 10. August ein weiterer, ein erfolgreicher Start, Michibiki 7 an Bord einer H3-22S-Trägerrakete in Tanegashima, das ist in Japan. Dieser japanische Satellit gilt Navigationszwecken des quasi Zenit-Netzes, daher trägt er auch die Bezeichnung QCS-7. Es handelt sich um den Block 3 Satelliten von immerhin 4800 Kilogramm Masse. Am 11. August der Start einer weiteren Starlink-Mission G1019 einer Falcon-Rakete in Cape Canaveral, 29 Satelliten an Bord. Am 12. August ein weiterer Starlink-Start G1749 an Bord einer Falcon-Rakete in Vandenberg mit 24 Satelliten an Bord. Am 16. August in Cape Canaveral eine Falcon 9 Trägerrakete mit Global Star 2L1, so heißt die Mission. Das sind 8 Kommunikationssatelliten des Global Star Netzes. Hierbei geht es darum, dass die alten Satelliten ersetzt werden sollen. Mehrere Startaufträge hat davon SpaceX erhalten. Am 16. August ein weiterer Falcon-Start in Vandenberg mit der Projektbezeichnung USS F-366. Das sind 23 Kommunikationssatelliten, die der US Space Force gehören und auf Basis von Starlink-Satelliten gebaut wurden. Die Satelliten erhielten dann die Bezeichnung USA 620 bis 642. Am 16. August ein weiterer Hulian Wang startete D24 an Bord einer Chang'e 12-Träger-Rakete in Wenchang 9 Internetsatelliten des Guowang-Netzes an Bord. Am 17. August der Satellit SEO an Bord einer Chang'e 2C-Träger-Rakete in Taiwan, das ist ein Hyperspektral-Erdbeobachtungs- und Klimaforschungssatellit der Raumfahrtbehörde NSSTC in den Vereinigten Arabischen Emiraten. Am 18. August eine Sukhoi-3-Träger-Rakete in Yuquan, also in China, mit Hongyu-03 als Technologietestsatellit einer Firma in China. Vornehmlich sollen Kommunikationsexperimente ausgeführt werden. Erstmals gelang die Landung einer Erststufe ähnlich einer Falcon-Stufe mit der Bezeichnung Y2 auf einem Landeplatz etwas entfernt vom Startplatz in einer Wüste dort. Die LZ-1 Landeeinrichtung, alles hat funktioniert, allerdings ist dann durch ein Feuer eine Beschädigung an einem Landebein erfolgt, sodass die Rakete danach umgekippt ist. Aber wie gesagt, die Landung selbst war ein voller Erfolg und erstmals außerhalb der USA eine erfolgreiche Landung an Land. Am 19. August der Start einer weiteren Starlink-Mission G1750 mit einer Falcon 9 Rakete in Vandenberg, 24 Satelliten an Bord. Am 20. August eine weitere Electron-Rakete in Onenui in Neuseeland an Bord Susanoo 2. Das ist ein weiterer X-Band-Radar-Satellit, auch QPS-SAR-18 aus Japan. Am 21. August ein weiterer Starlink-Start, GC-39, mit einer Falcon 9-Träger-Rakete in Cape Canaveral, 29 Satelliten an Bord. Am 22. August ein weiterer Starlink-Start, G1520, an der Falcon 9 in Vandenberg, mit 27 Satelliten an Bord. Am 24. August mit Kosmos 2619 eine Soyuz 21B-Träger-Rakete mit Fregat-Oberstufe in Plesetsk, ein weiterer GLONASS oder Uragan-Navigationssatellit der GLONASS-Serie K1. Am 25. August 7 Satelliten an Bord einer Chang'e 6C-Träger-Rakete in Taiwan. Das ist der erste Start einer C-Variante dieser CZ-6-Rakete, die dann allein mit der Core-Stufe, also ohne zusätzliche Booster, geflogen ist. Es handelt sich um 7 Satelliten, Yingguang Mengxiang 1, ein Amateurfunksatellit, dann bei GR4 ebenfalls ein Amateurfunk- und Studentensatellit, Lingqi 09, ein Erdbeobachtungssatellit für Thailand, Mudu 1A und 1B, das sind KI-Technologiesatelliten, und Zhongke 14 und 15, das sind X-Band-SAR-Satelliten. Alle Satelliten außer dieser für Thailand genannte stammen aus China. Am 25. August eine weitere Starlink-Mission, etwas Besonderes. Es ist eine Falcon 9 von Cape Canaveral mit der Mission GC-49, 29 Satelliten an Bord. Es ist der letzte Falcon-Start für das Starlink-Netz von Cape Canaveral aus. Alle weiteren Falcon 9-Starts mit Starlink-Satelliten werden dann von Vandenberg erfolgen. Zukünftig werden dann die größeren, die V3-Satelliten, auch von Cape Canaveral gestartet, allerdings dann an Bord dieser Starship-Trägerrakete. Am 26. August ein weiterer Starlink-Start in Vandenberg an Bord einer Falcon-Rakete, Starlink G1522 mit 27 Satelliten an Bord. Am 27. August ein Start, der für uns sehr interessant und wichtig war, an Bord einer Ariane 62-Rakete in Kourou, ein weiterer europäischer Wettersatellit, der EUMETSAT. Das ist ein Satellit der dritten Generation, 3760 Kilogramm schwer, und er dient auch der Klimaüberwachung. Instrumente sind dort 2 Stück an Bord, die auch der Wetterbeobachtung dienen. Es ist der erste Start einer Ariane 6-Trägerrakete in eine geostationäre Transferumlaufbahn. Der letzte Start, ein sehr wichtiger für die Astronomie, am 30. August an Bord einer Falcon Heavy in Cape Canaveral, das Roman Space Telescope. Das ist ein astronomisches Weltraumteleskop, das früher einmal V-First genannt wurde, 9174 Kilogramm schwer, mit einem 2,4 Meter Durchmesserspiegel an Bord. Und das System soll dann ein Zielorbit um den Lagrange-Punkt 2 etwa 1,5 Millionen Kilometer von der Erde entfernt erreichen. Die Falcon-Core-Stufe, also mittlere Stufe, ist im Atlantik niedergegangen. Hier war keine Landung vorgesehen und die beiden Seitenbooster sind am Cape Canaveral auf den Landeplätzen LZ-2 und LZ-40 gelandet, wie übrigens alle anderen Stufen der Falcon-Raketen auch sicher wieder zur Erde zurückgekehrt sind. Das sind alle Starts des August 2026.
0: Ich bedanke mich bei Herrn Fellenberg von den Essener Raumfahrtinformationen für diese Übersicht.

Mit dem astrolautischen Tagebuch sind wir auch schon wieder am Ende unserer heutigen Ausgabe angekommen. Ich möchte noch auf einen Termin hinweisen, nämlich auf den 19. Oktober 2026. Da soll nämlich die Mars-Mission MMX vom japanischen Raumfahrtzentrum Tanegashima in Richtung Mars gehen, genauer zu dem Mars-Mond Phobos. Dazu sicherlich bald mehr. Tschüss, sagt Detlef Höhn.

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0: So, das waren zu Beginn Soft Palms mit Radio von 2026. Soft Palms ist ein Duo aus Long Beach. Die beiden produzieren ihre Musik im eigenen Heimstudio. 2020 haben sie ihr erstes Album veröffentlicht, jetzt 6 Jahre später ihr zweites. Fujija und Miyagi sind nicht, wie Mensch zuerst vermuten könnte, asiatischer Herkunft. Die vier Briten gründeten ihre Band mit dem asiatischen Namen 1999 in Brighton und veröffentlichten ihre meist tanzbare Musik seit fast einem Vierteljahrhundert. Die zweite Single-Auskopplung aus ihrem kommenden Album vom bandeigenen Label hört ihr jetzt hier.
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Fuji, Ya und Miyagi mit Point 33 Recurring aus 2026 waren das. Als nächstes kommen QPT. Die sind ein Duo aus Manchester, ursprünglich aus der örtlichen DJ- und Rapper-Szene kommend, haben sich die beiden namentlich unbekannten, man weiß nicht, wie sie heißen, während des Lockdowns zum Duo zusammengeschlossen, um über die Realität und die Komik des Arbeiterklasse-Lebens in ihrer Heimatstadt zu schreiben. Dabei machen sie nach eigenem Bekunden Musik für Außenseiter in einer Welt voller Außenseiter. Und das abwechslungsreich und gekonnt. QPT Poison von 2026.

Beeks kommt aus Wien. Sie hat einen interessanten Lebenslauf. Poetry Slammerin, Model für bekannte Modemarken, Kunststudium. Einige werden sie vielleicht beim diesjährigen Reeperbahn-Festival gesehen haben, nämlich im Nordspeicher. Alle anderen können sich jetzt mit ihrer reduzierten Musik kennenlernen. Nächsten Monat kommt nach zahlreichen Singles in den letzten 3 Jahren ihr erstes Album heraus. Allerdings haben mich die ersten 3 veröffentlichten Tracks nicht so überzeugt wie einige vorher veröffentlichte Tracks, wie zum Beispiel dieser. Beeks, Bite Me. Von 20, na, das sollte doch nicht losgehen, Bites, Bite Me von 2024.

Charlotte Jainsbourg, ich hoffe, ich habe das einigermaßen französisch ausgesprochen, trägt einen berühmten Namen. Die Französin ist die Tochter des fantastischen Serge Jainsbourg, wie der Vater, der zwischen verschiedenen Künsten wie Musik, Schauspiel und Schriftstellerei wandelte. Lässt sich auch Tochter Charlotte nicht auf eine einzige Kreativrichtung festlegen. Leider hat sie sich in den letzten Jahren mehr der Schauspielerei hingegeben. Ihr bisher letztes Album stammt von 2017. Ich präsentiere euch etwas vom 2009er Album IRM oder IRM, das der großartige Beck produziert hat. Charlotte Jainsbourg mit Deadly Valentine von 2009.

Das war die großartige Charlotte Gainsbourg mit einem Stück aus 2009. Und während ich hier jetzt im Hintergrund umstöpsel auf ein anderes Gerät, Grund erkläre ich später, gebe ich euch schon mal den Hinweis, dass als nächstes Fat Dog kommt. Das ist eine sechsköpfige Band aus Südlondon. Ursprünglich war das ein Solo-Projekt, um Abwechslung während der Corona-Lockdowns zu haben. Später veröffentlichte die aus diesem Solo-Projekt entstandene Band Musik seit 2003. Das zweite Album ist jetzt erschienen. Zuspruch erlangte Fat Dog mehr über Mundpropaganda als durch soziale Medien, was ihrem Ansehen zugute kam und ihnen half, eine eigene Community aufzubauen. Fat Dog mit dem Stück Call It What You Want von 2026. Ja, gut, dass ich das jetzt gemacht habe und nicht dann, wenn es wirklich notwendig ist, weil das hat natürlich gar nicht funktioniert. Dann nehmen wir jetzt nochmal das andere Gerät. Stellen das richtige Stück ein. Und los geht's.

Ja, haben eine ganze Menge wirklich guter Stücke gemacht. Fat Dog. Da kann man wirklich reingreifen und immer wieder was Gutes finden. Als nächstes habe ich für euch Daystar. Die schreiben sich etwas ungewöhnlich, nicht mit AY, sondern mit AII. Daystar ist ein Quartett aus Austin in Texas und haben sich 2021 gegründet. 2023 erschien ihr erstes und bisher einziges Studioalbum. Letztes Jahr folgte ein Live-Album. Das nachfolgende Neo-Psychedelik-Stück macht Appetit auf mehr. Ich hoffe auf neue Tracks. Daystar, Starstarter. Für euch die Jahreszahl reiche ich gleich nach.

Das war Daystar mit Starstarter und es war von 2023. Snikes sind ein britisches Trio, die in den letzten 5 Jahren ausschließlich Singles und EPs veröffentlicht haben. Der New Musical Express urteilte: Eine wichtige Band, die definitiv das Zeug dazu hat, den britischen Punk weit in die Zukunft zu tragen. Wobei Punk hier besonders die Energie und Haltung meint. Und das Musikmagazin Kerrang urteilt: Jeder Song ist ein Brett aus Raumgesang, kraftvollem Sound und einem allgemeinen Fuck the System. Wer sie beim letzten Reeperbahn-Festival verpasst hat, darf sich an der neuesten Veröffentlichung erfreuen. Snikes, Lost Cause aus 2026.

Das war also Snakes und als nächstes habe ich für euch Big Drama. Das ist oder war, Fragezeichen, ein schwarzes feministisches Trio aus London. Sie haben sich 2013 gegründet und weil sie abseits der männerdominierten britischen DIY-Punk-Szene etwas Eigenes machen wollten. Heraus kam die Verbindung von Melodien von Girlgroups der 60er Jahre mit einer aktuellen Riot-Girl-Attitüde. Ihre wichtigsten Veröffentlichungen veröffentlichten sie im Vierjahresabstand, beginnend 2014, zuletzt 2022. Versüßen wir uns die Wartezeit bis zu hoffentlich nächsten neuen Tönen mit einem Griff ins Archiv. Big Journey, Fall Asleep von 2018.

0: Die Playlists zu dieser oder auch früheren Sendungen könnt ihr übrigens im Internet finden bei indiezukunft.org. Die Playlist für die heutige Sendung gibt es leider erst heute Abend, aber ich freue mich, wenn ihr da nochmal nachgucken mögt, was ihr alles heute Schönes hören konntet. Ihr kriegt auch Playlists, die ihr in Deezer oder Spotify abspielen könnt. Ich komme später noch drauf. Bei Deezer gibt es ein Stück mehr, weil die betreffende Band Spotify boykottiert. So, kommen wir zu Public Service Broadcasting aus Großbritannien. Das ist eine Band mit sehr einzigartigen musikalischen Ausflügen. Mal cineastischer Rock, mal Elektronik und mal mit großem Orchester. Dabei entstehen seit 2012 eher Collagen als klassische Songs, denn die Wortanteile entstammen zumeist Radiomitschnitten. Das bisher letzte Album ist 2024, aber ich greife einmal tief in die virtuelle Plattenkiste. Public Service Broadcasting mit Signal 30. Nein, das war Quatsch. Doch, Signal 30. Ich habe es verwechselt mit dem anderen Stück vorhin, das 33 hatte. Also Signal 30 von Public Service Broadcasting von 2024.
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0: Public Service Broadcasting mit Signal 30 war das und das war natürlich von 2013. Heute hatte ich es nicht so mit den Zahlen. Als nächstes Afric. Die Dame kommt aus dem britischen Galway. Eine ungewöhnliche Frau. Sie hat auf einem Boot gelebt und in einer Mühle, kommt von der Dichtkunst und hat frisch zur Musik gefunden. Das Stück Away von ihrer ersten EP hat mich förmlich weggeblasen. Mit diesem wunderschönen Trip-Hop, mit dieser wunderschönen Trip-Hop-Melancholie. So. Die anderen drei Stücke auf dieser Vier-Stücke-EP, das sind die ersten drei Singles, die sind alle in diesem Jahr erschienen. Also Afric macht erst seit 2026 Musik, beziehungsweise veröffentlicht Musik. So, nun muss ich hier nochmal ganz schnell gucken, wie ich das Stückchen finde. Kleine, da haben wir es doch schon. Und dann kommt jetzt Afric mit Away von 2026.
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Großartig. Gut. Dann nehmen wir uns das nächste Stück vor von Personal Trainer. Das war ursprünglich, nämlich 2022, das Solo-Projekt eines Amsterdamers, hat sich aber mittlerweile mehr zum Bandprojekt gemausert. Das neue dritte Album mit dem markanten Titel Human Assholes enthält wieder hübsche, eigenwillige Stücke wie das folgende. Und auch jetzt muss ich leider wieder suchen, wo wir ihn haben. Das kommt davon, wenn man kurz vor Sendebeginn nochmal die ganze Abfolge ändert, dann kommen solche Tüdeleien wie jetzt dazwischen. Ich suche noch ein bisschen das Stück von Personal Trainer. Und hoffe auf eure Geduld. Da ist es doch. Eigentlich da, wo es hingehört. Warum habe ich es da eben nicht gefunden? Mobbing von Personal Trainer 2026.

Sailor Honeymoon sind drei Frauen aus Seoul, aus Südkorea. Die Künstlerinnen schreiben selbst. Gemeinsames Jammen mit Freunden in einem gemeinsamen Proberaum führte zu lautstarken Improvisationen voller Chemie. Ein kleiner Akt der Rebellion in einem Land, in dem die Popkultur Künstler dazu anhält, makellos und unberührt zu sein. Von ihrem im Sommer erschienenen Debütalbum Sailor Moon. Jetzt gucke ich mal. Es soll jetzt kommen Sailor Moon mit Armchair aus 2026. Und ich suche noch ein kleines bisschen. Da ist es doch. Also Sailor Moon Armchair 2026.

Das war Sailor Honeymoon mit Armchair aus 2026. Weiter geht's mit Cage the Elephant. Das ist eine Band aus Kentucky in den USA. Einst als Trio gegründet, sind sie mittlerweile zum Sextett angewachsen. Die Band sind eine Größe im Indie-Bereich. Für gleich zwei Alben haben sie den Grammy Award für das beste Rockalbum gewonnen. Nach zwei Jahren Veröffentlichungspause ist ihr neues Album erschienen. Die erste Auskopplung war das nächste Stück. So, und das nächste Stück ist Cage the Elephant, Beaches in Tennessee von 2026.

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Die von heute aber erst am Abend. Weiter geht's mit Gretel. Gretel ist eine Sängerin und Songwriterin aus London. Sie ist mit den Songs von Nick Cave aufgewachsen und macht nach eigenem Bekunden eine Mischung aus Grunge, Gothpop und Indie-Balladen. Auf ihrem neuesten, dem dritten Album, überwiegen Stücke in gemächlichem Tempo. Ich habe mich aber in ein schnelleres Stück verliebt. Gretel mit Beach Hunt. Mit Witch Hunt genauer gesagt. Und es geht jetzt los. Das Stück ist von 2026.

Ja, das... Nee. So schnell geht's hier nicht weiter. Wir wollen doch erstmal Saint Blonde ankündigen. Saint Blonde, das ist eine fünfköpfige Alternative Rock Band aus Denton in Texas. Und die haben gerade ein recht vielversprechendes Album herausgebracht. Ich würde euch gerne daraus Trendsetter vorspielen. Saint Blonde, Trendsetter. Na, es will noch nicht ganz so wie ich, aber wir mogeln uns durch. Also nochmal die Ansage: Saint Blonde mit Trendsetter von 2026.

Das war Saint Blonde mit Trendsetter aus 2026 und es folgt das Duo Blood Red Shoes. Das stammt aus Brighton in England. Seit 2008 veröffentlichen die beiden Alben. Ihr neuestes, ihr siebtes, ist gerade erschienen. Obwohl das Genre Indie-Rock zutrifft, lehnt die Band diesen Begriff ab, weil sie ihre Musik auf einem Major-Label veröffentlichen. Solange die Qualität nicht darunter leidet und keine Kompromisse gemacht werden müssen, spiele ich ihre Musik sehr gerne. Blood Red Shoes mit Get Back Into Myself. Und da sind wir auch gleich wieder mit dem Stück auf Sendung Get Back Into Myself von Blood Red Shoes aus 2026.

Blood Red Shoes, die spielen am nächsten Mittwoch nächster Woche, das ist der 14. Oktober hier in Hamburg, im Übel und Gefährlich Turmzimmer. Wem also das Stück Blood Red Shoes oder schon vorherige Veröffentlichungen gefallen haben, diese Veröffentlichung war eben ja Get Back Into Myself und war von dem neuesten, dem 7. Album, dem sei ein Besuch am nächsten Mittwoch am 14. anempfohlen. Kommen wir zu Ideotape, ein Elektro-Trio aus Südkorea, das 2008 in Seoul gegründet wurde. Zwei Synthi-Spieler und ein dynamischer Schlagzeuger treiben die Instrumentalmusik voran. Das folgende Stück entstammt dem Soundtrack für ein PC-Game. Ein 5-gegen-5 Taktik-Shooter, das im letzten Monat nach nur 2 Monaten wieder eingestellt wurde. An der Musik kann es nicht gelegen haben. Ideotape mit Blindspot von 2025. Und jetzt suchen wir wieder das wunderbare Stück. Da ist es.

Ja, das nochmal angesagt, weil ich es so großartig finde. Ideotape aus Südkorea. Das Stück Blind Spot von 2025. Mehrer DAO konnten Chemical Brothers auch nicht machen. Großartig. Kommen wir mal zu einem völlig anderen Thema, nämlich Grandma's House. Das ist ein Flinterquartett aus Bristol in UK. Auf ihrem im Sommer erschienenen Debütalbum fand ich gleich mehrere Stücke richtig gut. Und die Stimme von Gitarristin Jasmin Berndt, die ist eine der beiden Leadsängerinnen, die Schlagzeugerin ist die andere. Diese Stimme von Jasmin Berndt sticht aus Hunderten heraus. Grandma's Dog. Grandma's House mit Dog von 2026.

Grandma's House mit Dog von ihrem Debütalbum, das jetzt 2026 erschienen ist, und Grandma's House spielen in Hamburg am kommenden Sonntag, dem 11. Oktober im Hafenklang. Ich kann nur beurteilen, wie sie auf der Platte sind. Da sind sie großartig. Ich hoffe, dass ihr auch live dort Spaß haben werdet. Wir kommen zu Driven by Harness, das Rock-Trio aus der schottischen Hauptstadt Edinburgh. Ich mag gleich mehrere ihrer Stücke auf ihrem im Sommer veröffentlichten dritten Album, und zwar trotz ihres vermutlich mit KI gestalteten Covers. Aber die schnörkellose Musik, die hat mich überzeugt. Driven by Harness und Ale aus 2026.

Das war Driven by Harness, das Stück Ale aus 2026. Als nächstes habe ich euch rausgesucht was von Interlaken Tapes. Die Band stammt trotz des auf die Schweiz verweisenden Namens, weil Interlaken ist ein Ort in der Schweiz, aber die Band kommt aus Bottrop in Nordrhein-Westfalen. Sie können krautrockig, aber auch psychedelisch. Hört selber. Interlaken Tapes. Floating. Von 2026.

Nee. Nein, das sollte weiter Interlaken sein und nicht irgendetwas anderes, was sich dazwischen schummelt. Interlaken Tapes mit Floating.

ein ruhiger Übergang zur nächsten Künstlerin, die unter dem Namen Verbrennung dritten Grades veröffentlicht. Verbrennung dritten Grades ist ein Musikprojekt von Salome Käsemodel. Das soll der tatsächlich richtige Name sein. Jedenfalls kommt die Dame aus Zürich in der Schweiz. In der Hauptsache studiert sie Film an der Zürcher Hochschule für Künste. Und hübsch fand ich ihre persönliche Zusammenfassung ihres eigenen Tuns. Ich zitiere mal. Ihre Interessengebiete umfassen die Produktion von Musikvideos, das Schreiben und Regieführen von Kurzfilmen, das Vergessen von Gitarrenakkorden und die Beobachtung der zeitgenössischen Popkultur. Nach dieser wunderbaren Einführung kommt Verbrennung dritten Grades mit Helvetia aus 2025.

Verbrennung dritten Grades. Muss ich mir merken, werde ich weiter beobachten. Das fand ich jedenfalls spitze. The Howlers sind ein Trio aus London mit wunderbarem Alternative Rock. Am Ende der Woche erscheint ihr zweites Studioalbum. Das folgende Stück wurde als erstes vorab ausgekoppelt. The Howlers mit Viper von 2026.

The Holers. Dies war das Stück Viper von dem kommenden zweiten Studioalbum und die Band ist demnächst auch live in Hamburg. Genauer gesagt am 10. November spielen sie im Betty. The Holers aus London. AK sind ein 2008 in Brighton gegründetes Duo, bestehend aus einem Synthesizer-Spieler und einem Schlagzeuger. AK machen immer wieder auch experimentelles Zeugs und ambientartige Musik, aber ich liebe besonders ihre rock'n'rolligen, dynamischen, zum Tanz einladenden Stücke, wie das folgende. AK mit Fault Lines von 2026.

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Weiter geht's. 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Weiter geht's mit Dynamite Shakers. Dynamite Shakers. Das ist ein französisches Quartett, deswegen habe ich überlegt, ob ich das hier in Französisch oder Englisch aussprechen soll. Aber wenn sie sich schon hinten Shakers nennen, dann sagen wir Dynamite. Sind ein französisches Quartett, das wunderbaren Garagenrock macht. Ihr zweites Album ist kürzlich erschienen. Darauf finden sich sowohl Stücke in Englisch und in Französisch, wie das folgende. Dynamite Shakers. Nightclub, weil es ist ja in Französisch. Von 2026.

Wunderbar, Dynamite Shakers aus Frankreich. Nun wieder aus regionalem Anbau, Kochkraft. Naja, ich habe regional jetzt ein bisschen weit gefasst, denn Kochkraft durch KMA, so der ganze Name der deutschen Elektronik-Punk-Band, die kommen aus Nordrhein-Westfalen. Die vier Mitglieder stammen aus Duisburg und Köln. Seit 2014 musizieren sie zusammen. Jetzt gibt es eine neue Single, die gleichermaßen flott und provokant vieldeutig ist. Nicht, dass die vier jetzt nicht mehr im ZDF auftreten dürfen wie Danger Dan. Kochkraft durch KMA mit Olympia. Und das Stück Olympia ist, wie gesagt, das neueste aus 2026.

Kochkraft durch KMA. Keine Ahnung, ich habe nicht nachgeschaut, was dieses KMA bedeutet. Aber ich werde sicherlich das noch rauskriegen. Das Stück Olympia von 2026 habt ihr gehört. Als nächstes Bilk, ein Trio aus Essex in UK, haben 2025 ihr zweites Album herausgebracht und waren auch auf Tour. Ich bin gerade wieder über etwas Älteres von ihnen gestolpert, das ich euch jetzt zu Gehör bringen möchte. Bilk mit Spiked. Von 2018 steht da, dann wird das auch so sein.

Die Zeit ist natürlich schneller gelaufen als vorgeplant. Deswegen überspringe ich gleich mal ein Stück und werde das dann auch, aber wie gesagt, die Playlist wird ja erst heute Abend veröffentlicht, werde die dann da wieder rausnehmen. Kommt dann nächstes Mal The 113 mit dabei sein. Heute möchte ich euch rausschmeißen mit Christine Hirsch. Das ist die ehemalige Sängerin oder bekannt geworden als Frontfrau von Throwing Muses aus den 80ern und 90ern. Vielleicht einigen noch gut in Erinnerung. Auf ihrem neuen Album sind wieder sehr schöne, ruhigere, aber originelle Stücke enthalten. Und eins davon hört ihr jetzt. Und zwar das Stück Moth. Also M-O-T-H-S, Moths. Gut, Christine Hirsch mit Moths von 2026. Clemens Grün wünscht euch viel Spaß mit den letzten Takten in die Zukunft. Nach mir kommt gleich mein Kollege Martin und wird euch mit Darkwave-Klängen beglücken. Schönen Tag wünsche ich euch.

Ja, noch einmal herzlich willkommen zu den Schwarzen Klängen auf FSK an diesem Oktoberdienstagabend. Den Auftakt machten heute soeben Mind in a Box von ihrem brandneuen Album Retaliation. Davon später noch mehr, das war ihr Song Stoke the Fire. Ein deutsches Duo namens Eisenherz macht seit etwa 2025 mit wuchtigem Dark Electro auf sich aufmerksam. Für Freunde des Genres könnte daraus noch mehr als nur ein Geheimtipp werden. Hier sind sie mit Wärme.

So ganz überzeugt hatte mich das Kontrastalbum Imperium Tyrannis aus dem Juni nicht, aber nur wenige Wochen danach haben Kontrast mit Imperium Proteus direkt nachgelegt. Darauf befindet sich mit dem eben präsentierten Sekundenlicht ein Song, der vor allem im Clubmix schön nach vorne geht. Ich hatte in den vergangenen zwei Sendungen bereits das Duo Forn vorgestellt. Einen Titel ihres recht ansprechenden ersten Longplayers Beyond the Sentinel schiebe ich noch hinterher in New Dawn.

Bis auf Platz 2 der GWC-Charts sind Mondträume mit ihrem hochwertigen Album Mind Games im Juni heraufgestürmt. Was jetzt noch fehlt, wären Konzertauftritte in Deutschland. Das waren sie zunächst mit Memories. Ebenfalls auf Mind Games befindet sich I Tried So Hard.

Mondträume waren das und I Tried So Hard von ihrem Album Mind Games. Mental Discipline üben sich in diesem Jahr in bestmöglicher Promo für ihr kommendes Album, indem sie vorab ihre Fans mit überzeugenden Singles anzuckern. Das dritte dieser Art wurde mit Helge Wiegand aufgenommen und dürfte der erste Mental Discipline Song in deutscher Sprache sein. Fliege fort.

Aus Malaga stammt das spanische Future-Pop-Trio Calcha Kultur, das seit 2092 beisammen ist. Mit Atomic erschien diesen Sommer ihr 7. Studioalbum, das in der Fangemeinde uneingeschränkt gut angekommen sein dürfte, da sich die Band nach 7 Jahren Verschnaufspause komplett treu geblieben ist. Zunächst hörtet ihr Never Dead, ihr sind noch einmal Calcha Kultur mit Living in a Hard Drive.

Musik aus Andalusien von Culture Culture und Living in a Hard Drive. Auch auf das Berliner Duo Kult Analog möchte ich heute mit einigen Titeln nochmal zurückkommen. Ihr Night Transmission Album ist streckenweise mit guter Qualität versehen. Hier sind Kult Analog mit Black Frequencies.

Cold Analog aus Berlin waren das und Black Frequencies von ihrem Album Night Transmission. Es bleibt für mich ein Phänomen, wie viele Musikerinnen sich in dem 8 Millionen Einwohnerland Schweden elektronischer Musik verschrieben haben, sodass immer wieder neue Bands hervorsprießen. Sjöblom sind so jedoch gar nicht so neu, sondern seit 2016 aktiv. Sie kommen aus Stockholm, wo vor einem Jahr für mich bei einem Besuch kein Zeichen dieser doch ausgeprägten Musikszene visuell erkennbar war. Ich bin auf Sjöblom durch ihren Song Time Stand Still gekommen.

Die schwedische Band Sjöblom war das und Time Stand Still. Auch in dieser Sendung möchte ich auf die tolle Musik hinweisen, die Synthwave Siren produzieren. Von ihrem diesjährigen Graveyard Walls Album habe ich euch Scarlet Gospel mitgebracht.

elegant produziert und hochmelodisch, Synthwave Siren waren das und Scarlet Gospel. Nach Synthwave Siren bleiben wir nochmal in Berlin, denn auch das Synthpop-Darkwave-Duo Blue Forge kommt aus der Hauptstadt und ist damit schon der dritte Act, den ich aus Berlin heute vorstelle. Rudy und Björn betreiben die Band seit 2017. Mit Strange Behavior ist das dritte Album dieses Jahr noch zu erwarten. Davon spiele ich Black Flowers.

Lou Falch waren das und Black Flowers. Wer die letzten Schwarze Klänge-Sendungen nicht hören konnte, hat dadurch auch die höchst empfehlenswerte Musik von Nico Hellmonds KI-Projekt Silicon Human womöglich noch nicht auf dem Schirm. Einen Song seines tollen Albums Upgrade Mensch schiebe ich heute noch hinterher. Systemfehler Mensch. System.

Mittlerweile ist es schon Usus, dass ich von den umtriebigen 666 featuring Angel of the Night zwei Songs im Gepäck habe und das ist auch heute nicht anders. Ich bin einsam war das und ein Monat alt ist ihr mit ähnlicher bandtypischer Atmosphäre versehene Für immer.

666 featuring Angel of the Night waren das und ihr für immer. Ein umtriebiger Protagonist der deutschen Darkwave-KI-Musikszene nennt sich Soul in Silence. Es gibt mittlerweile einen Haufen guter Titel von ihnen im Netz. Einer davon heißt Hurricane Raging.

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1: Ihr hört die schwarzen Klänge auf FSK fast jeden ersten Dienstag im Monat von 17 bis 19 Uhr. Aber leider muss berufsbedingt die nächste Sendung am 3. November ausfallen, da ich an dem Tag nicht in Hamburg bin. Deshalb geht es dann weiter am 1. Dezember, wie seit über 20 Jahren gewohnt, mit dem Jahresrückblick, also den Highlights der Dark Wave und Dark Electro Szene in diesem Jahr. Hier kommt zunächst Flatliner mit Dein Engel.

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Flatliner waren das. Und dein Engel. Wenn ihr Fragen oder Kommentare zur Sendung habt, schreibt mir gerne eine E-Mail an schwarzeklänge@gmx.net. Die Playlist zu dieser Sendung und weitere Informationen findet ihr auf der Website schwarzeklänge.de. Der österreichische Soundtüftler Stefan Peuss hat sich mit seinem Projekt Mind in a Box zurückgemeldet. Mitte September erschien mit Retaliation das 13 Tracks starke neue Album, das sehr solide den bandtypischen Sound serviert, aber für meinen Geschmack etwas weniger Highlights zu bieten hat als einige Vorgänger von ihm. Hier sind Mind in a Box mit Stand and Rise.

Nicht ohne Grund habe ich diesen schwarze Klänge-Uldi von Marc Zieglers Seelenacht heute ins Programm eingebaut. Casting Light war das aus dem Jahr 2013 von seinem Album Zeitenwende. Seelenacht kommen nämlich live nach Norddeutschland ins Riders Café in Lübeck am 17. Oktober. Die Kirsche auf der Torte für dieses Konzert ist der zweite Act, immerhin die Excubitors, die mittlerweile einen üppigen Strauß toller Songs anzubieten haben. Hier sind sie mit United.

wer Zeit und Lust hat, sich gute Musik live reinzuziehen, der darf diesen Abend am 17. Oktober, ein Samstag, in Lübeck im Riders Café nicht verpassen. Seelennacht und Excubitas auf der Bühne. Der vorvorletzte Titel heute ist ein Song, der eher in die Richtung Dark Pop fällt. Anahita nennt sich die Künstlerin. Salt on Your Skin, ihr Song.

10 Tage ist es her, dass sich in der Gothic-Szene eine äußerst traurige Nachricht verbreitete. Bruno Kramm, Labelchef von Danse Macabre und Mitbegründer der international renommierten Gothic-Band Das Ich, ist nach einem Auftritt seiner Band in Granada im Alter von nur 58 Jahren verstorben. Brunos Tod hinterlässt eine riesige Lücke in der dunklen Szene. Ich hatte mit ihm über die letzten 25 Jahre gelegentlich Kontakt, wenn es um Bemusterung seines Labels ging, und habe Bruno auf diesem Wege als sehr unterstützend und sympathisch kennengelernt. Als kleine Hommage habe ich eben den legendären Clubkracher Destillat von Das Ich gespielt im V&V Nation Remix und von seinem einzigen Soloalbum Couleur aus 2001, dem Gründungsjahr der Schwarzen Klänge, schiebe ich noch einen Song hinterher, Rausch der Tiefe. Ruhe in Frieden, Bruno. Ich freue mich auf ein Wiederhören zum Jahresrückblick am 1. Dezember. Bis dahin wünscht euch alles Gute, Martin Strelow.

Wusherzach ist Jiddisch und bedeutet auf Hebräisch manchmal und auf Deutsch wie geht's. Diesen Namen habe ich gewählt, weil ich in der Sendung über meine Gefühle, meine Gedanken und Themen, die mich beschäftigen, sprechen will. Mal aus israelischer, mal aus deutscher, mal aus jüdischer Sicht, aber immer aus der Sicht eines Menschen. Heute begrüße ich bekannter und unbekannterweise alle Menschen, die mir zuhören. Solltet ihr also das Bedürfnis haben, mir eine Frage zu stellen oder vielleicht meine Meinung in Frage zu stellen oder ihr habt Lust, euch mit mir zu unterhalten oder mir einfach Witze erzählen wollen, so könnt ihr das alles tun unter folgender Mailadresse wus@fsk-hh.org. Ich wiederhole, vus@fsk-hh.org. Und hier die politische Wettervorhersage für Deutschland. Es kommen wahrscheinlich stürmische Zeiten auf uns allen. Die dunklen Wolken kommen von rechts und links und bringen keinen Sinnflut, sondern unsinnflutartiger Niederschlag mit sich. Stürme und Gewitter sind zu erwarten, sowie vermehrt andere extreme Ereignisse. Wir haben die Warnstufe 2 zurzeit, die aber schnell in 3 umschlagen kann. Wenn der Wind sich nicht wendet, werden wir eventuell die 4. und höchste Warnstufe erreichen. Die bringt eine Gefahr für Leib und Leben und erfordert oft, neben einer Schutzsuche in Bunkern, eine Evakuierung. Die Sturmschäden sind weder kalkulierbar noch versicherbar. Besonders für in Deutschland lebende Juden und Deutsch-Israelis wird es unangenehm. Regional gesehen befindet sich der Kaltfront zurzeit im Osten des Landes und dafür sind hauptsächlich verantwortlich die Tiefen Sigmund und Eralb. Bundesweit aber tragen die Tiefen Weidel, Kropala und Höcke sowie Reicheneck und Pellmann die Verantwortung für das Unwetter. Zu erwähnen wäre, dass keiner dieser Tiefen uns erreicht hätte, ohne unsere Unterstützung. Wir haben den Geist beschworen und die Flasche gerieben. Nun ist er raus. Heute ist der 6. Oktober. Morgen früh, vor 3 Jahren, ist die Hölle über sehr viele Zivilisten in Israel ausgebrochen. Mord und Vergewaltigung sowie andere Grausamkeiten beherrschten die nächsten Stunden und Tagen. Die daraus resultierten Ereignisse begleiten uns bis heute täglich. Zum Andenken an alle unschuldigen Menschen, die an diesen Tagen ihr Leben oder das Leben ihrer Liebsten verloren haben.

Tja, stellt euch vor, eine friedliche Welt, ohne Kriege und Leid. Ehrlich, ein toller Wunsch, der aber, solange es Menschen gibt, die anderen Menschen terrorisieren, ein Traum bleiben wird. Nach meiner Lebenserfahrung leider für immer. Unter Terrorismus, von Latein abgeleitet, Furcht oder Schrecken, versteht man kriminelle Gewaltaktionen gegen Zivilisten wie Attentate, Sprengstoff- und Brandanschläge, Amokläufe und Fahrten oder Schiffs- und Luftpiraterie, mit denen politische, ideologische oder soziale Ziele erreicht werden sollen. Terrorismus ist das Ausüben und Verbreiten von Terror. Es dient als Druckmittel und soll Unsicherheit und Schrecken verbreiten oder Sympathie und Unterstützungsbereitschaft erzeugen bzw. erzwingen. Vom Guerillakampf unterscheidet sich der Terrorismus dadurch, dass er nicht militärisch nach Raum, sondern eher das Denken beeinflussen und dadurch Veränderungsprozesse erzwingen will. In Deutschland haben wir hauptsächlich drei Arten von Terrorismus: Linksterrorismus, Rechtsterrorismus und islamisch-fundamentalistischer Terrorismus. Die Unterschiede zwischen den dreien sehen wie folgt aus. Der islamische Terror strebt die Errichtung einer politischen und gesellschaftlichen Ordnung nach einer extremistischen religiösen Ideologie an. Der rechte Terrorismus ist nationalistisch, häufig rassistisch und fremdfeindlich. Der linke Terrorismus bekämpft hauptsächlich das bestehende kapitalistische bzw. politische System. Interessanter finde ich aber die Ähnlichkeiten zwischen den dreien und besonders die Ähnlichkeiten zwischen dem rechten und linken Terrorismus. Alle drei sind bereit, um ihre Überzeugung durchzusetzen, Gewalt anzuwenden. Alle drei wollen das System stürzen und ihre Ideologie anzupassen. Alle drei glauben, für die Mehrheit zu sprechen und das Recht auf ihre Seite zu haben. Alle drei sind eigentlich nicht wirklich kompromissbereit. Alle drei lassen sich leicht von Verschwörungstheorien beeinflussen. Und alle drei hassen Juden und Israelis. Natürlich aus unterschiedlichen Gründen. Wenn es um die Erzfeinde Rechte und Linke geht, beobachte ich, dass sie sich in den letzten 40 Jahren dermaßen genähert haben, dass ich manchmal die Schwierigkeit habe, sie voneinander zu unterscheiden. Beide greifen am liebsten symbolische Ziele und das System an. Beide nutzen dafür immer mehr die sozialen Medien und am liebsten anonym. Beide sind auf Demos gern vermummt und wollen den störenden Verfassungsschutz am liebsten verschwinden lassen. Die störende Polizei steht beiden ebenfalls im Weg. Beide sind Skepsis gegenüber Freihandel und den USA und suchen wieder die Nähe zu Russland. Beide sind verärgert, unzufrieden und suchen die Schuld am liebsten bei anderen. Während die Rechten keinen Scheu haben, ihre Meinung direkt, brutal und auf eine kaum auszuhaltende Art zu kommunizieren,
wenden sich die Linken im eigenen Saft und versuchen auf mehrere Hochzeiten gleichzeitig zu tanzen. Mindestens, wenn es um Antisemitismus, Antizionismus und Israelhass handelt. Ich versuche es etwas klarer zu stellen. Gegen die israelische Regierung zu sein, hat mit Antisemitismus nichts zu tun. Die Israelis, das Recht abzuerkennen, in ihrem Land zu leben und es mit dem Begriff Antizionismus zu stempeln, schon. Oder zu sagen, dass alle Juden in Deutschland geschützt sind und keine Angst haben sollen, aber gleichzeitig mit palästinensischen Tüchern geschmückt auf den Straßen und Unis für die Befreiung Palästinas, und zwar von dem Fluss bis zum Meer, zu rufen, was so viel bedeutet wie die Abschaffung Israels, ist sehr problematisch und nach meinem Befinden antisemitisch. Wenn ich mit Menschen, die sich zum politischen linken Spektrum zählen, spreche und sowas wie die Muslime oder die Araber oder die Linke sage, bekomme ich fast immer als erstes zu hören, ja, aber es sind nicht alle. Was auch richtig ist, weil es nie alle sind. Es scheint also für meine Gesprächspartner wichtig zu sein, es so genau wie möglich darzustellen. Wenn Sie aber über Israel reden, scheint diese Aussage keine Gültigkeit mehr zu haben. Es ist und bleibt eine Einbahnstraße. Es scheint, dass die Faszination von gewalttätigen Widerstand und die Tatsache, dass beide angeblich denselben Feind haben, so groß ist, dass sogar Feministinnen an der Seite von radikaler Muslime sind. Obwohl sie, wenn die Islamisten das Land so gestalten werden, wie sie wollen, als erstes am Galgen hängen werden. Diese Feministinnen und LGBTQ erinnern mich an die Selbstmordattentäter in Israel, die bereit sind, um ihre Ideologie durchzusetzen, ihr Leben zu opfern. Für Juden und in Deutschland lebende Israelis ist die Grenze zwischen rechts und links sehr dünn geworden. An manchen Stellen sogar unsichtbar.

Wir haben soeben Call of the Flow von Asaf Avidan gehört. Zu Gast war er am 4. September in der Sendung Inners Nacht und daher war die Aufnahme. Als nächstes hören wir You Know I'm No Good von Amy Winehouse und Lose Control von Teddy Swims.

0: Ja. Wenn Grenzen unsichtbar werden, für wie wichtig ich Grenzen halte, habe ich schon in einer früheren Sendung euch mitgeteilt. Hier eine Erinnerung. Was sind eigentlich Grenzen? Was ist ihre Aufgabe und welche Bedeutung haben sie in unserem Leben? Welche Arten gibt es und was passiert, wenn sie undeutlich oder unklar sind? Was passiert, wenn sie überschritten werden? Und was haben sie mit Verhältnismäßigkeit zu tun? Meiner Meinung nach sind die Bedeutung und Akzeptanz von Grenzen sehr wichtig für unser Zusammenleben. Deswegen habe ich eine kleine Umfrage gemacht und unterschiedlichen Menschen die Frage gestellt: Wenn du das Wort Grenze hörst, an welche Grenze bzw. an welche Art von Grenze denkst du als erstes? Hier ist also das Resultat meiner Befragung.
1: An die Innerdeutsche, aber die ist nicht mehr da.
2: Ich denke an meine persönliche Grenze, wann die überschritten ist.
3: Deutschland.
4: Eigene Grenzen. An Grenzen, die Leute sich gegenseitig setzen.
5: Ost-West-Deutschland.
6: An meine persönlichen Grenzen, die ich nicht möchte, dass sie überschritten werden von anderen.
0: Mein Verständnis von Grenzen ist, dass in ihrer grundlegendsten Form sind sie die Linien, die wir ziehen, um unsere Identität zu definieren und unsere Vertrauenswürdigkeit zu bewahren. Grenzen sind aber mehr als die Linien auf einer Karte oder persönliche Abstimmung.

0: Abgrenzungen. Sie sind Ausdruck unseres Selbstverständnisses, unserer Würde und unserer Beziehung zur Welt, zu anderen Menschen und zu der Umwelt im Allgemeinen. Sie markieren und schützen die Räume, in denen wir leben. Sie sind wie die Wände eines Hauses, die uns vor ungebetenen Gästen schützen, aber gleichzeitig haben sie Fenster und Türen, durch die wir Kontakt und Austausch zulassen. Somit sind Grenzen sowohl Schutzmechanismen als auch Ausdruck unserer Selbstbestimmung. Nach langem Überlegen habe ich die große Anzahl der Grenzarten und ihre Bedeutung nach meinem Verständnis reduziert und sie anschließend in drei Gruppen geteilt. Gruppe 1, von der Natur gemachte Grenzen. Diese Gruppe besteht aus sogenannten zwei Untergruppen: Belastungsgrenzen der Erde und geografische Grenzen. Die Belastungsgrenzen der Erde sind ökologische Grenzen der Erde, deren Überschreitung die Stabilität des Ökosystems der Erde und damit auch die Existenz der Menschheit gefährdet. Die geografischen Grenzen hingegen sind natürliche Merkmale in der Landschaft. Dazu gehören so etwas wie Flüsse, Gebirge oder Seen. Diese Grenzen können oft schwer zu überschreiten sein und beeinflussen die Besiedlung und die wirtschaftliche Entwicklung einer Region. Zum Beispiel kann so ein Gebirge eine natürliche Barriere für den Handel und die Kommunikation zwischen zwei Regionen darstellen. Gruppe 2, vom Stadt bzw. Gesellschaft gemachte Grenzen. Diese Gruppe besteht aus sogenannten vier Untergruppen: politische, wirtschaftliche, rechtliche und soziale Grenzen. Politische Grenzen sind die Linien, die Staaten und Länder voneinander trennen. Sie wurden und werden oft durch internationale Verträge, Kriege oder Verhandlungen festgelegt. Sie beeinflussen die Souveränität eines Landes, seine Gesetze, die Rechte seiner Bürger und können auch zu Konflikten führen, wenn unterschiedliche Nationen zum Beispiel um das gleiche Gebiet streiten. Diese Grenzen können sich im Laufe der Geschichte ändern. Wirtschaftliche Grenzen entstehen zum Beispiel durch Handelsabkommen und Zölle, die den Austausch von Waren und Dienstleistungen zwischen Ländern oder Regionen regeln. Sie regulieren hiermit auch den Zugang zu Märkten und Ressourcen und beeinflussen somit die wirtschaftliche Entwicklung und den Wohlstand einer Nation. Die rechtlichen Grenzen sind durch Gesetze und Vorschriften definiert. Sie legen fest, was erlaubt ist und was nicht. Sie können sich auf individuelles Verhalten, Unternehmenspraktiken oder staatliche Maßnahmen beziehen. Sie sind wichtig, um Ordnung und Sicherheit in einer Gesellschaft zu gewährleisten, können aber auch zu Konflikten führen, wenn sie als ungerecht oder diskriminierend wahrgenommen werden, was leider oft der Fall ist. Und zuletzt die sozialen Grenzen. Die beziehen sich auf die Unterschiede zwischen verschiedenen sozialen Gruppen. Diese Grenzen können sich in Form von Vorurteilen, Diskriminierung oder sozialen Normen manifestieren, die den Zugang zu Ressourcen, Bildung und Möglichkeiten einschränken. Soziale Grenzen können auch in Form von Gemeinschaften oder Netzwerken auftreten, die bestimmte Gruppen von anderen ausschließen oder einbeziehen. Gerade in den sogenannten sozialen Netzwerken werden diese Grenzen oft verwendet bzw. angewendet. Gruppe 3, mentale Grenzen. Diese Gruppe besteht aus zwei Untergruppen, persönliche physische und emotionale. Die persönliche physische Grenzen sind die sichtbaren und fühlbaren Linien unseres persönlichen Raumes. Sie sind die äußeren Grenzen unseres Körpers. Jeder Mensch hat ein unterschiedliches Empfinden dafür, wie nah andere Menschen ihm kommen dürfen. Sie sind wichtig für das persönliche Wohlbefinden und die zwischenmenschlichen Beziehungen. Die emotionale Grenzen sind dafür da, um unsere emotionale Gesundheit und Wohlbefinden vor Überforderung zu schützen. Sie definieren, wie viel emotionale Energie eine Person bereit ist, in Beziehungen zu investieren und helfen dabei, ein gesundes Gleichgewicht zwischen Nähe und Distanz zu wahren, Stress zu reduzieren und die Kontrolle über das eigene Leben zu behalten. Sie sind auch der Selbstschutz vor emotionalen Missbrauch und Manipulationen. Sie helfen unter anderem, die Verantwortung für die eigenen Gefühle zu übernehmen, anstatt die Verantwortung für die Emotionen anderer Menschen zu tragen. Das bedeutet, dass man nicht für das emotionale Wohlbefinden anderer verantwortlich ist und umgekehrt. Die vierte und letzte Gruppe habe ich numerische Grenzen genannt. Sie werden mal von uns gesetzt, aber oft uns von der Realität vorgesetzt. Darunter finden wir zum Beispiel Geschwindigkeitsgrenzen, Blutdruckgrenzen, Budgetgrenzen oder die Grenzen für CO2-Gehalt in der Luft oder wie viel Wasser in einem 5-Liter-Eimer passt. Beim letzten steckt die Antwort in der Frage. Übrigens, auch wie viele Asylbewerber eine Gesellschaft aufnehmen kann, fällt unter diese Rubrik. Was passiert, wenn die Grenzen undeutlich sind und wer trägt eigentlich dafür die Verantwortung? Die von uns gesetzten Grenzen setzen wir nur für uns. Sie sind nicht, wie manche denken, um andere zu schaden oder auszugrenzen, sondern um uns und unsere Werte zu schützen. Wir können sie anderen gar nicht aufzwingen. Sie dienen lediglich unserem Way of Life und müssen von uns ständig verteidigt werden. Unsere Grenzen müssen für alle sichtbar, verständlich und bekannt sein. Dann erst können sie von anderen respektiert werden. Wir also tragen die Verantwortung dafür, dass unsere Grenzen, die wir setzen, für andere deutlich und sichtbar sind und auch für ihre Verteidigung. Wir sollten Vorbilder für die anderen sein, indem wir unsere eigenen Grenzen als erstes respektieren. Und andere hingegen tragen die Verantwortung dafür, dass ihre Grenzen, die sie gesetzt haben, für uns deutlich und sichtbar sind und für ihre Verteidigung. Die anderen sollen Vorbilder für uns sein, indem sie ihre eigenen Grenzen als erstes respektieren. Die Umwelt, die Natur, sie hat ihre eigenen Grenzen, um sich selbst und eigentlich auch um uns zu schützen. Allerdings sind diese Grenzen für uns, für ja, unser Verständnis, nicht sehr deutlich. Und wir sehen, was passiert, wenn wir sie missachten, und das erst mit einer Verzögerung. Deswegen haben wir Experten, Fachleute, Wissenschaftler, die uns auf diese Grenzen rechtzeitig hinweisen. Ihre Arbeit nicht zu respektieren oder die Ergebnisse sogar zu ignorieren, bringt die Umwelt bzw. die Natur dazu, ihre Grenzen zur Verteidigung bzw. sich selbst vor uns zu schützen. Deswegen haben wir Experten, Fachleute, Wissenschaftler, die uns auf diese Grenzen rechtzeitig hinweisen. Ihre Arbeit nicht zu respektieren oder die Ergebnisse sogar zu ignorieren, das bringt die Umwelt, die Natur dazu, ihre Grenzen zu verteidigen bzw. sich selbst vor uns zu schützen. Eigenverantwortung bezeichnet also die Fähigkeit und Bereitschaft eines Einzelnen, für die eigenen Entscheidungen und Handlungen Verantwortung zu übernehmen. Es bedeutet, dass man sich der Konsequenzen seiner Handlungen bewusst ist und diese aktiv mitgestaltet, anstatt die Verantwortung auf andere abzuwälzen. Wenn wir also unsere Eigenverantwortung nicht tragen, kann es zu verschiedenen Problemen führen, auch im Hinblick auf Grenzen und Grenzüberschreitungen. Ohne Eigenverantwortung neigen Menschen dazu, die Grenzen anderer nicht zu respektieren, da sie möglicherweise die Konsequenzen ihres Verhaltens nicht erkennen oder sie absichtlich ignorieren. Diese kann zu Konflikten, Missverständnissen und einem Mangel an Vertrauen in Beziehungen führen. Grenzüberschreitungen können auch dazu führen, dass sich andere Menschen unwohl oder verletzt fühlen, was die zwischenmenschliche Dynamik negativ beeinflusst. Letztlich ist das Tragen von Eigenverantwortung entscheidend, um gesunde Beziehungen zu fördern und ein respektvolles Miteinander zu gewährleisten. Was haben also Grenzen, Verhältnismäßigkeit und Verantwortung gemeinsam? Sie sind alle Konzepte, die dazu dienen, ein Gleichgewicht und eine angemessene Balance zwischen verschiedenen Kontexten zu schaffen. Grenzen definieren, was akzeptabel oder erlaubt ist, während Verhältnismäßigkeit sicherstellt, dass Maßnahmen oder Reaktionen im angemessenen Verhältnis zu den Umständen stehen. Beide Konzepte helfen dabei, Übertreibungen zu vermeiden und ein harmonisches Zusammenleben zu fördern, sei es in rechtlichen, sozialen oder persönlichen Situationen. Sie fördern also ein verantwortungsvolles Handeln und die Berücksichtigung der jeweiligen Situation. Allerdings ist die Bestimmung von Verhältnismäßigkeit eine subjektive Angelegenheit, die von betroffenen Parteien und den spezifischen Umständen abhängt. Bei der Geschichte von Pessach zum Beispiel, und unabhängig davon, ob ich sie für wahr oder nicht wahr halte, lässt der Pharao die Israeliten in die Freiheit, erst nachdem die Ägypter 10 grauenvolle Plagen ausgesetzt waren. Eine Grenze war überschritten. Die Entscheidung für die Sklaverei lag allein bei dem Pharao und seinem Gefolge. Aber die Konsequenzen, die trug die gesamte Bevölkerung. Waren die Plagen verhältnismäßig? Können und dürfen Unbeteiligte diese Frage beantworten? Oder zum Beispiel im Zweiten Weltkrieg hat Deutschland kapituliert, erst nachdem die Alliierten viele Teile Deutschlands bis zu Unkenntnis bombardiert haben. Eine Grenze war überschritten. Die Entscheidung zum Krieg lag alleine bei Hitler und seinem Gefolge. Aber die Konsequenzen trug die gesamte Bevölkerung wieder. War die Reaktion der Alliierten verhältnismäßig? Können und dürfen Unbeteiligte diese Frage beantworten? Unbetroffene können zwar eine Meinung zur Verhältnismäßigkeit einer Maßnahme oder Entscheidung äußern, jedoch fehlt ihnen oft das vollständige Verständnis der Situation und der betroffenen Interessen. Und das schon alleine aus der Unbetroffenheit. Sie können eine objektivere Sichtweise oder alternative Perspektiven bieten, die hilfreich sein können, um ein umfassenderes Bild zu erhalten. Dabei aber ist es wichtig, dass die Perspektiven der direkt Betroffenen in die Bewertung der Verhältnismäßigkeit einfließen, da sie die Auswirkungen der Maßnahmen am stärksten spüren. Die Einschätzung der Verhältnismäßigkeit soll idealerweise in einem Dialog zwischen Betroffenen und Unbetroffenen, um ein ausgewogenes Urteil zu ermöglichen, erfolgen. Letztendlich hat alles Grenzen und sogar die Grenzen selbst haben Grenzen. Die Demokratie hat Grenzen, zum Beispiel wie viele Menschen die Demokratie abschaffen wollen, und es sind nicht nur Rechte. Kann eine demokratische Gesellschaft ertragen, bevor sie sich selbst vernichtet? Auch eine Gesellschaft hat Grenzen. Zum Beispiel, wie viele Menschen, die eine Kultur, die bestimmte Werte vertritt, verändern wollen, kann sich jene Gesellschaft leisten, bevor sie zerbricht? Wenn ich zu Fremden nach Hause komme, in dem, sagen wir, eine WG ist, klopfe ich als erstes an der Tür und warte, bis mir aufgemacht wird. Dann frage ich die Bewohner des Hauses, ob ich rein darf. Normalerweise werden sie nach meinem Grund fragen. Sagen wir, ich möchte wissen, ob ich bei ihnen mitwohnen darf. Wenn ich die Frage beantwortet habe und reingelassen werde, bedeutet das, dass sie den Grund meines Ersuchens akzeptieren und mich respektieren. Im Gegensatz aber versuche ich anzuerkennen, nach welchen Werten die Einwohner leben und was ihre Regeln sind, um sie zu befolgen und mich letztendlich daran anzupassen. Zum Beispiel, sagen wir, bin ich bei mir zu Hause immer mit Schuhen gelaufen. Diese Menschen aber tun es bei sich vielleicht nicht. Wenn ich nicht sicher bin, kann ich auch fragen, ob ich meine Schuhe ausziehen soll. Auf diese Weise akzeptiere und respektiere ich die Art, wie diese Menschen leben. Die Bewohner des Hauses können entscheiden, was sie wollen. Und ich muss mich danach richten. Aber nur, wenn ich bei denen wohnen will. Ich kann vollkommen verstehen, wenn jeder, der die WG-Gesetze nicht befolgt, sie auch verlassen muss. Übrigens ist es meiner Meinung nach egal, ob es sich um eine WG, ein Privathaus, ein Dorf, eine Stadt oder sogar ein Land handelt. Die Akzeptanz dieser Gesetze soll in der Gesellschaft, in der ich lebe, überall gelten. Aus reinem Interesse wollte ich ChatGPT leicht herausfordern und habe die Frage gestellt, ob Grenzen Grenzen haben. Folgende Antwort hat die KI mir gegeben.
1: Das ist eine sehr tiefgründige Frage. Wenn wir fragen, ob Grenzen Grenzen haben, bewegen wir uns in einem philosophischen Raum, in dem es um die Natur und die Grenzen selbst geht. Grenzen sind im Allgemeinen dazu da, etwas zu definieren, zu schützen oder zu regulieren. Doch die Frage, ob Grenzen selbst Grenzen haben, führt uns zu Überlegungen über ihre Flexibilität, ihre Existenz und ihre Bedeutung. Man könnte sagen, dass Grenzen immer relativ sind und sich im Kontext verändern. Eine physische Grenze, wie eine Landesgrenze, kann durch politische Entscheidungen verschoben oder aufgehoben werden. Moralische oder emotionale Grenzen sind oft subjektiv und können sich im Laufe des Lebens oder durch neue Erfahrungen erweitern oder verschieben. In einem tieferen Sinne könnte man auch argumentieren, dass Grenzen keine festen, unveränderlichen Entitäten sind, sondern vielmehr Konzepte, die unsere Wahrnehmung und unser Handeln strukturieren. Sie sind Werkzeuge, die uns helfen, Ordnung zu schaffen, aber sie sind auch flexibel und anpassbar.
0: Mein Fazit ist also folgendes. In der Beziehung zweier Menschen, zwischen Eltern und Kindern, zwischen Arbeitnehmer und Arbeitgeber, Lehrer und Schüler, zwischen dem Volk und der Regierung, zwischen Ländern und zwischen uns und der Natur. Seelische, moralische oder physische Grenzen. Überall sind sie zu finden. Immer mehr werden Grenzen jeglicher Art von uns vernachlässigt, ignoriert und nicht verteidigt. Entweder werden sie von uns nicht erkannt oder übersehen. Mal mit Absicht, mal zufällig. Eins haben aber die meisten Grenzen gemeinsam. Wenn sie überschritten werden, sind die Konsequenzen meist negativ. Nun werden sie immer häufiger sichtbar und zeigen sich uns in ihrer Vielfalt. Sie entfalten sich in voller Kraft. Wenn wir die Grenzen nicht berücksichtigen, wenn wir sie weiterhin so behandeln wie bis jetzt, wenn wir keine Eigenverantwortung tragen, wird es vermutlich das Ende der Gesellschaft, der Werte unserer Kultur, nach denen wir leben, die wir angeblich so sehr schätzen und wollen. Es hört sich für manche von euch vielleicht etwas pessimistisch an, aber es muss gar nicht so sein. Wenn ihr es nicht wollt, wenn ihr wollt, dass manches besser wird, und wenn es meinetwegen nur für euch besser werden soll, dann wisst ihr jetzt, was zu tun ist. Es liegt in eurer Hand und es ist eure Entscheidung, ob ihr bereit seid, natürlich unter Berücksichtigung unserer gesellschaftlichen Gesetze und Ordnung, Verantwortung für euch und eure Taten oder Untaten selbst zu übernehmen und zu tragen. Oder halt nicht.

Das war The Fade Out Line von Phoebe Kildare and the Short Straws. Es folgen Grace Jones mit Pull Up to the Bumper and Everybody's Got to Learn Sometime. Original von The Corgis, hier aber gesungen von Zucchero und Queen.

Die politische Randparteien, also rechts und links, sind wichtige Teile des politischen Spektrums in einer Demokratie und gehören dazu wie alle anderen Parteien, die dazwischen sich befinden. Radikale Stimmen sollen aber, meiner Meinung nach, dort keinen Platz finden. Da sollen die Parteien eine Grenze ziehen. Grenzen schaffen Distanz. Wenn eine Partei sich von Neonazis nicht distanziert und sie sogar als Mitglieder aufnimmt, dann ist diese Partei in meinen Augen eine Nazi-Partei. Und es ist mir egal, wie deren Anteil prozentual ist. In diesem Fall trägt der Parteivorstand, der keine Grenzen aufstellt, die volle Verantwortung. Und alle Mitglieder, die es bewusst ignorieren, ebenfalls. Wenn eine Partei sich von Antisemiten nicht distanziert und sie sogar als Mitglieder aufnimmt, dann ist diese Partei in meinen Augen antisemitisch. Und es ist mir egal, wie deren Anteil prozentual ist. In diesem Fall trägt der Parteivorstand, der keine Grenzen aufstellt, die volle Verantwortung. Und alle Mitglieder, die es bewusst ignorieren, ebenfalls. Im letzten Monat, am 17. September, fand in Wuppertal einen Anschlag auf eine Synagoge statt. Der SPD-Abgeordnete Helge Lind hat 6 Tage später, am 23. September, im Bundestag Folgendes gesagt. Vor wenigen Tagen wurde ein Brandanschlag auf die Wuppertaler Synagoge in meinem Wahlkreis verübt. Bei der anschließenden Mahnwache mussten wir erleben, wie junge Erwachsene ihr Judenschweine riefen. Das ist eine Erfahrung, die Jüdinnen und Juden als Nachfahren der Ermordeten der Shoah in diesem Land mittlerweile nahezu täglich machen müssen. Die AfD will in einer Aktuellen Stunde zu den Antisemitismusvorwürfen bei den Linken in Berlin diskutieren. Sie will dieses Thema für sich instrumentalisieren, obwohl sie selbst mit Begriffen wie Schuldkult die deutsche NS-Geschichte relativiert. Darüber kann auch die Zwischenfrage von Frau von Storch nicht hinwegtäuschen, deren Einwand nur dann erst zu nehmen wäre, wenn sie ab sofort gegen das Nationalistische und Völkische in ihrer eigenen Partei kämpfen würde. Genauso unerträglich ist es, wenn Antizionismus zum Kampfbegriff wird, mit einer Wahlintifada mobilisieren werden soll und Jüdinnen und Juden erklärt wird, dass das, was sie als Antisemitismus erleben, gar keiner ist. Ich verstehe, dass sich die Linke in Sachsen Antisemitismus nicht von der AfD belehren lassen will. Aber wenn Kritik von aufrechten, tapferen, jahrzehntelang gegen Rassismus, Antisemitismus, Faschismus, Rechtsextremismus kämpfenden aus den eigenen Reihen wie Martina Renner, Petra Pau oder Katharina König-Preuß kommt, dann muss sie doch innehalten. Ich habe die Faxen dicke, so Frau Pau. Und Frau König-Preuß weist zu Recht darauf hin, dass es noch merkwürdig sei, dass eine Partei erst nach viel Diskussion beschließen muss, dass sie das Existenzrecht Israels anerkennt. Etwas, was selbstverständlich sein muss. Das muss man doch nicht mühsam diskutieren und beschließen. Die Linke muss sich ehrlich
mit dem Antisemitismusproblem in den eigenen Reihen auseinandersetzen. Antifaschismus allein schützt nicht automatisch vor Antisemitismus. Antisemitismus darf weder von rechts noch von links geleugnet, relativiert oder verharmlost werden. Der Kampf gegen Antisemitismus darf keine Frage politischer Lager sein. Wer glaubwürdig gegen ihn kämpfen will, muss ihn überall benennen, auch in den eigenen Reihen. Zitat Ende.

Das war David Gray mit Sail Away. Wir sind immer noch bei FSK, Wuss Herzach, das Magazin für alles Mögliche. Es folgen die Songs The Limit to Your Love von Feist und Sweet Thing von Castle Street.

Ehrlich gesagt kann ich mich kaum erinnern, wann die Mehrheit mit den aktuellen Regierungen zufrieden war. Aber jetzt scheint die Situation etwas aufzukochen. Die Flammen, die die Diskussionskultur anheizen, sind sehr heiß geworden. Auch dank der sozialen Netzwerken und die Art, wie wir mit denen umgehen. Wir gehen unsere Lieblingsbeschäftigung nach und suchen einen Schuldigen. In diesem Fall geben wir die Schuld gerne an den Algorithmen. Aber sind wir nicht auch schuld? Mindestens etwas? Tragen wir nicht selbst die Verantwortung für die Art, wie und welche Medien wir konsumieren? Sind wir nicht selbst verantwortlich für die Art und Inhalte, womit wir diese sehr, sehr hungrige Algorithmen füttern? Nach der CDU-Niederlage bei den vergangenen Landtagswahlen, bei einem Gespräch anlässlich der Ausstellung Begegnungen zwischen Kunst und Politik, in dem unter anderem ein Porträt des ersten Bundeskanzlers Konrad Adenauer zu sehen ist, erinnerte Angela Merkel an sein Vermächtnis und meinte, Volksparteien sollen Brücken bauen. Ein Blick in die Statistik zeigt, dass rund die Hälfte der Brücken in Deutschland in keinem guten Zustand ist. Viele sind marode und es herrscht Sanierungsstau. Ist es nicht ein Sinnbild für die Entfernung der Volksparteien vom Volk, von der Realität? Was machen wir dann? Wir bestrafen die sogenannten Volksparteien oder Parteien der Mitte mit unserer Wahl der Randparteien. Die Linke lassen sich, um an die Macht zu kommen, gerne von radikalen Islamisten und andere Kriminelle unterstützen, die den Linksradikalen helfen, die Israelis und Juden im Land zu terrorisieren. Was sollen wir in Deutschland lebende Juden und Deutsch-Israelis in dieser Situation machen? Wir haben doch gelernt, dass man mit Terroristen nicht verhandelt. Auf der anderen Seite hat die Zahl der Pflegebedürftigen in Deutschland 6 Millionen erreicht. Vielleicht, wenn die AfD an der Macht kommt, werden sie das Problem lösen. Genauso wie ihre Vorbilder in den 30er und 40er Jahren gemacht haben.

Das war die israelische Band Ra'ash, was so viel bedeutet wie Lärm, mit dem Lied Le'itim, manchmal. Oder was verstehst du schon? Da wir in Deutschland vor allerdings im linken Spektrum uns so gern und intensiv mit dem israelisch-palästinensischen Konflikt beschäftigen, dass wir vergessen haben oder vielleicht gar nicht mehr wussten, wo er seinen Ursprung hat, möchte ich mit einer kurzen Geschichte des Nahen Ostens auf dem Sprunge helfen. Vielleicht werdet ihr überrascht sein, aber der wahre Spaß erwartet euch am Ende. Denn ich werde euch nun das verraten, was uns am meisten interessiert. Wer ist hier der Schuldige? Eins kann ich euch schon verraten. Wir Israelis sind es nicht. Und sie, die Palästinenser, sind es ebenfalls nicht. Es stimmt, dass einst die Griechen in diesem Gebiet herrschten. Dann die Römer, die Byzantiner, die Muslime, die Kreuzfahrer, die Mamelucken und die Osmanen. Das Osmanische Reich regierte 400 Jahre lang. Es war ein riesiges Gebiet mit allen möglichen Völkern, Untervölkern und Stämmen, hauptsächlich Araber, einige Juden, einige Christen. Und es erstreckt sich von Istanbul bis in den Jemen. Doch dann, gegen Ende des Jahres 1917, trafen General Allenbys britische Truppen ein und eroberten das Land, das heutige Israel, von den Osmanen. Bald sollte sich herausstellen, dass die heutige Aufteilung des Nahen Ostens, die so viele Probleme verursacht, tatsächlich auf die große Angst des britischen Empires vor einem Kontrollverlust über den Nahen Osten zurückzuführen ist. Springen wir also zunächst zurück in das Jahr 1936. In diesem Jahr tritt im Auftrag der britischen Regierung ein Sonderausschuss zusammen, die sogenannte Peel-Kommission. Die Peel-Kommission wird nach Israel entsandt, um die Ursachen des großen arabischen Aufstands zu untersuchen, indem sich die arabische Bevölkerung des Landes sowohl gegen die jüdische Bevölkerung als auch gegen den Briten auflehnte. Sie sahen es als ihre Pflicht, die Ursachen des Konflikts zu verstehen, und verfassten einen über 400-seitigen Bericht, der versprach, den Konflikt an der Wurzel zu packen. Doch zunächst blicken wir 20 Jahre zurück. Im Jahr 1916 tobte noch der Erste Weltkrieg. Die Osmanen erklären den Briten den Dschihad und beginnen sie in Afrika, insbesondere in Ägypten, anzugreifen, um die Kontrolle über das Gebiet des Suezkanals zu erlangen. Der Suezkanal ist britisches Territorium und die Briten fürchten sehr, dass die Osmanen den Kanal einnehmen werden, der im Wesentlichen ihre maritime Abkürzung zwischen England und Indien darstellt und durch den alle wichtigen Schiffsrouten der Welt verlaufen. Er ist ein äußerst wertvolles britisches Gut, das sie nicht verlieren dürfen. Die Briten suchen verzweifelt nach einem Verbündeten in diesem Gebiet, das später als Nahen Osten bekannt werden sollte. Sie suchen lange und finden schließlich die Familie Hashem. Die Haschemiten stammen aus der Region um Mekka und der arabischen Halbinsel.
Die Haschimiten sind eine sehr angesehene Familie. Selbst der Prophet Muhammad stammt aus der Familie. Charakteristisch für sie ist ihr erbitterter Widerstand gegen die osmanische Herrschaft. Sie, die Haschimiten, suchen ebenfalls nach einem Verbündeten und schließen sich den Briten an, in der Hoffnung, von dem britischen Sieg zu profitieren. Nach dem Krieg begann das Familienoberhaupt, der Scharif Hussein bin Ali, mit dem britischen Offizier Henry McMahon, dem damaligen britischen Hochkommissar in Ägypten, zu korrespondieren. Im Laufe des Briefwechsels äußerte der Scharif eine klare Forderung. Er wollte nach dem Krieg die Kontrolle über das Gebiet übernehmen und einen eigenen, unabhängigen Staat erhalten. McMahon stimmte zu. Nach 15 Briefen wurde von Großbritannien zugesichert, dass ihnen am Tag nach dem Krieg ein Staat zugesprochen würde. Die Briten, die der haschimitischen Familie ein recht eindeutiges Versprechen gegeben hatten, nahmen sie unter ihrem Schutz und Faisal, der dritte Sohn von Hussein, diente ihnen als Anführer des Aufstands und zukünftiger Herrscher Syriens. Nach 2 weiteren Jahren erbitterten Krieges erreichten die Briten schließlich die Sinai-Wüste und erobern das Land samt ganz Syrien und den Libanonberg. Sie setzen Faisal auf den Thron, der etwa ein Jahr später im Jahr 1918 als Sieger in Damaskus einzieht. Faisal lässt sich in Damaskus nieder, herrscht über das Königreich Syrien und sein großer Traum ist Großsyrien. Jenes mythische Syrien, das sich über das heutige Irak, den Libanon und Jordanien sowie natürlich unser Land Israel erstreckt. Der Zweite Weltkrieg ist vorbei. Die Briten gehen als Sieger hervor und ihre britischen Partner feiern den Sieg. Doch schon bald nach den Feierlichkeiten wird ihnen bewusst, dass es an der Zeit ist, ihre Versprechen einzulösen. Da erinnern sie sich, dass sie nur kurze Zeit später, etwa ein Jahr nach den McMahon-Briefen, einem anderen Volk, das ebenfalls nationalen Ansprüche auf dieses Land hegt, ein weiteres Versprechen gegeben haben. Dieses Volk ist ein uraltes Volk, das seit 2000 Jahren im Exil lebt und auf die Rückkehr in sein Land wartet. Ihr größter Traum ist die Rückkehr ins Land Israel und die Ansiedlung dort. Der britische Außenminister Balfour erklärte in diesem Zusammenhang ausdrücklich, dass seine Regierung die Errichtung einer nationalen Heimstätte für das jüdische Volk in Palästina befürwortet. Ende des 19. Jahrhunderts gründete ein bekannter Jude mit langem Bart namens Herzl die zionistische Bewegung. Nach seinem Tod im Jahr 1904 trat Dr. Chaim Weizmann, einer der führenden Köpfe der zionistischen Bewegung, in Erscheinung. Weizmann sagte 1936 vor der Peel-Kommission aus. Erstaunlicherweise nahm dieselbe Kommission die neue und recht elitäre zionistische Idee, die Weizmann vertrat, mit erschreckender Ernsthaftigkeit auf. Weizmann gilt als Vater des synthetischen Zionismus, jener Strömung, die den politischen Zionismus mit dem praktischen Zionismus vereint. Er war zwar promovierter Chemiker, doch mit seinem zionistischen Engagement genoss er hohes Ansehen und große Aufmerksamkeit in Großbritannien
und konnte die Briten davon überzeugen, dass die Balfour-Deklaration tatsächlich ein dezidiert britisches und nicht nur ein jüdisches Interesse vertrat. Unter uns gesagt, war die Balfour-Deklaration in ihren Motiven ziemlich undurchsichtig und geheimnisvoll. Sie lässt sich zeitlich und räumlich nicht einordnen, denn 1917 wusste niemand genau, wo die Grenzen Palästinas verliefen. Nach Kriegsende waren die Briten überglücklich. Doch schon bald erkannten sie, dass sie zwei Versprechen an zwei verfeindete nationale Bewegungen abgeben mussten. Um nicht den Überblick zu verlieren, übernahmen sie die Rolle des Vermittlers. Sie vermittelten ein vielbeachtetes und gefilmtes Treffen zwischen Faisal Hashemi und Dr. Weizmann. Das Treffen verläuft sehr erfolgreich und beide Seiten erzielen eine Einigung. Jede Seite erkennt die nationalen Bestrebungen der anderen an. Halleluja! Sharif Hussein, der Vater von Faisal Hashemi, veröffentlicht eine Erklärung, in der er dem jüdischen Volk zu dieser Einigung gratuliert und es zur Rückkehr in sein Land und zum Leben in Frieden aufruft. Am Ende des Treffens unterzeichnen beide Seiten einen Waffenstillstand und ein Abkommen, das den Haschimiten die Kontrolle über ganz Großsyrien und den Juden eine eigene Autonomie in einem fruchtbares Gebiet des Landes zuspricht. Im Grunde ein jüdisch-arabisches Friedensabkommen im Nahen Osten. Doch wir wissen natürlich, dass es nicht so endet. Denn sehr schnell, ein Jahr und 8 Monate später, zerbricht alles, als die Franzosen Syrien übernehmen und die Haschimiten vertreiben. Juden wie Araber sind schockiert. Sie verstehen nicht, was die Franzosen plötzlich hier treiben und wie die Briten sie überhaupt hereinlassen. Doch dann wird das Geheimnis gelüftet. Bereits 1916, mitten im Ersten Weltkrieg, beschließen die Briten und Franzosen die Aufteilung des Nahen Ostens nach Kriegsende unter sich. Das Abkommen wird das Sykes-Picot-Abkommen genannt. Es stellte sich heraus, dass das Sykes-Picot-Abkommen noch bevor den Haschimiten und den Juden das Versprechen gegeben wurde, unterzeichnet wurde und dass ihre Beschlüsse erst 1920 nach dem Krieg auf der Konferenz von Sanremo ratifiziert wurden. Das Problem: Sie berücksichtigen weder die ethnische Gruppen im Nahen Osten noch die geografischen Gegebenheiten und schon gar nicht all die Versprechen, die später beiden Seiten gegeben wurden. Die Sykes-Picot-Abkommen und die Beschlüsse von Sanremo gelten bis heute als die folgenreichsten und verheerendsten Abkommen in der Geschichte des Nahostkonflikts. Die Briten begruben mit erheblicher französischer Unterstützung die Idee eines jüdischen arabischen Friedens im Nahen Osten im Grunde selbst. Die Araber, die sich zu Recht ungerecht behandelt fühlten, begannen feindselige Aktionen gegen die Briten zu unternehmen. Einer, der sich diese Bewegung anschloss, war Hajj Aminai Husni, der später Mufti von Jerusalem und Hitlers engste Vertrauter werden sollte.
Ein militanter und extremistischer Mann, der diese arabische Nationalbewegung in eine antijüdische und antibritische Bewegung verwandelte. Erst dann begannen sich die Araber Israels als Palästinenser zu bezeichnen, um sich von der übrigen Welt abzugrenzen. Sie gründeten die später sogenannte palästinensische Nationalbewegung und verlangen die Gründung eines palästinensischen Staates, der ihnen zuvor eigentlich nie in den Sinn gekommen war. 1922 wurde das britische Mandat für Israel angenommen, 1923 das französische Mandat für Syrien und den Libanon. Die Briten tragen schließlich ein gewisses Schuldgefühl, da sie im Nahen Osten mehrere Betrügereien begangen und damit immenses Chaos verursacht haben. Als neue Eigentümer entschädigen sie Faisal, der von den Franzosen aus Damaskus vertrieben wurde. Sie machen ihn zum König des Irak und seinen Bruder Abdullah zum König von Jordanien. Dieses Gebiet wurde später das Haschemitische Königreich genannt. Aber es gab noch eine andere betrogene und enttäuschte Seite. Die Juden. Die zionistischen Führer beginnen, um die Welt zu reisen und eine Reihe internationale diplomatische Gespräche zu führen und verzeichnen dabei auch einen Erfolg. Die Briten nehmen die Balfour-Deklaration in das Mandatsabkommen auf. Das bedeutet, dass die Balfour-Deklaration von nun an nicht nur ein britisches Versprechen ist, sondern auch ein Versprechen des Völkerbundes, der später zu den Vereinten Nationen wurde. Die internationale Legitimität hat sich somit verdoppelt. Und hier, herzlichen Glückwunsch, wurde der Konflikt, der inzwischen über 100 Jahre alt ist, geboren. Gerade mal ein oder zwei Jahre nach einem Friedensabkommen zwischen beiden Seiten. Die Schuldige, die den Friedensabkommen zerstört haben und den Konflikt ins Leben riefen, waren also die Briten mit französischer Hilfe. Mein Fazit, mein Wunsch für heute Abend an alle Radikale unter euch: Hört auf, andere für eure Unzufriedenheit verantwortlich zu machen. Sprecht mit und nicht übereinander. Hört auf, eure Ideologien und Träume mit Hilfe mündlicher und physischer Gewalt anderen aufzudrängen. Wir wollen es nicht. Hört auf, den Sicherheitsapparat und die jetzige Regierung als eure Feinde zu sehen. Auch die Bundeswehr ist nicht euer Feind. Oder wollt ihr im Ernstfall von ihr nicht geschützt werden? Ich komme aus Israel, eine Demokratie, die gerade zerfällt, genau wegen Menschen, wie ihr es seid. Menschen, die bereit sind, für ihre Ideologien die demokratische Struktur zu zerstören. Ich weiß, wo meine Grenzen sind, und ich werde gegen euch kämpfen, um sie zu schützen. Darauf könnt ihr Gift nehmen. Aber erstmal fliege ich nach Israel, um gegen die Radikale dort am 27.10. an der Wahlurne zu kämpfen. Ich wünsche euch und alle anderen Zuhörer einen restlichen schönen Dienstagabend. Kommt sicher nach Hause, von wo auch immer ihr seid.

0: Chasing the Sunrise, Damian Marley featuring Billie Eilish und Snoop Dogg.
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ich geb's zu. Johnny Darryl hat recht. Lang hat's gedauert. Gerade noch rechtzeitig bin ich wieder da, um euch kurz vor Jahresende endlich eine neue Folge zu präsentieren. Um dabei zurückzuschauen, wie auch nach vorne zu blicken und lose Enden zu verknüpfen. Und damit herzlich willkommen zur 17. Folge von Honky Tonk Blues. Wer hätte das gedacht? Mit Erstausstrahlung dieser Folge am 2. Dezember 2025 gibt es Honky Tonk Blues bereits 5 Jahre. Und so stelle ich euch wie in den bereits 16 vergangenen Folgen auch diesmal wieder wie gewohnt alte und neue Musik aus den Bereichen Honky Tonk, Hillbilly und Indie Country vor. Spiele alte und neue Platten und spreche über Musiker, Songs, Hintergründe und Geschichten. Was ist neu? Ihr findet Honky Tonk Blues jetzt auch auf YouTube und YouTube Music. Ruft einfach die Hiha Hamburg YouTube-Seite auf und schon könnt ihr loshören. Und an dieser Stelle gibt es natürlich auch noch mehr zu entdecken. Live-Videos unserer Konzerte und zum Beispiel die Playlists aller Honky Tonk Blues Folgen. Weiterhin ist der Honky Tonk Man natürlich unter diesem Namen auf Mixcloud präsent. Aber Mixcloud macht es einem zuletzt leider etwas schwer, euch immer alle vergangenen Episoden vorzuhalten. Und deshalb ist es sehr gut, dass YouTube jetzt eine gelungene Alternative bietet. Dort gibt es auch, wie gewohnt, die jeweilige Themenliste. Top ist hier, dass man sich mit draufklicken das jeweilige Thema dann auch gleich anhören kann, ohne lange danach zu suchen. Und ihr wisst ja, wenn euch gefällt, was ihr hört, freue ich mich, wenn ihr Honky Tonk Blues weiterempfehlt. Denn was ihr mögt, mögen sicher auch andere. 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So viel zum Drumherum, los geht's! Wisst ihr eigentlich, wer mich auf die Johnny Darryl Nummer von eben gebracht hat, weil er den Song liebt und selbst gerne covert? Er hier.

Der Old Fox, das ist JP Harris, einer der Top-Acts des Honky Tonk Harbors 2025. JP spielte dort eine souveräne Auftaktshow zu seiner Europa-Tour und zeigte dem Publikum, dass er zu Recht als einer der Großen des Indie-Country gilt. Fast 7 Jahre hatte Harris mit den Tough Choices nicht in Hamburg gespielt. Im Sommer 2024 veröffentlichte er sein Album JP Harris is a Trashfire. Es wurde von J.D. McPherson produziert und von Andrea Tokic gemischt. Hier zeigt JP wieder seine rockige, elektrische Seite, von der auch seine 3 anderen seit 2011 erschienenen tollen Honky-Tonk-Alben eindrücklich Zeugnis ablegen. Zuvor war Harris auf dem Oldtime-Kleinod Don't You Marry No Railroad Man von 2021 zu seinen musikalischen Anfängen zurückgekehrt und hatte sich wieder dem Banjo gewidmet. Wer sich näher für JP und dieses Album interessiert, höre doch nochmal in Folge 9 hinein, in der ich die Platte näher besprochen habe. Mit dieser Platte war JP übrigens auch erstmals seit der Corona-Zeit wieder in Europa getourt. Gemeinsam mit dem Songschmied John R. Miller und Fiddlerin Chloe Edmondstone bereiste JP im März 2023 das erste Mal seit 5 Jahren wieder unseren Kontinent und spielte bei seinem einzigen Deutschland-Gastspiel auch in Hamburgs Nordwache. Ein wunderbarer Abend.

Sicher wird denken, dass Indie-Country-Ikone Joshua Bless Harris, den immer die Aura einer archaischen Gestalt aus biblischen Zeiten umgibt, mindestens seine 200 Länze zählt. Wenn er auch wirkt wie aus altem Holz geschnitzt, ist J.P. Harris ebenso wenig ein Untoter wie eine Figur aus Zeiten des amerikanischen Bürgerkriegs, sondern wurde nach eigener Auskunft erst am 13. Februar 1983 geboren. Kein Wunder, dass der im Hank-Williams-Ort Montgomery, Alabama zur Welt gekommene Musiker etwas reifer rüberkommt. Schließlich verließ er bereits mit 14 sein Elternhaus und hat zweifellos einiges, was Amerikaner Hard Living nennen, hinter sich. Ja, JPs Leben bietet Stoff für so manchen Country-Song. So hatte JP bereits mit Mitte 20 mehr ungewöhnliche Dinge erlebt und getan, als die meisten in ihrem ganzen Leben. Er reiste auf Güterzügen und per Anhalter kreuz und quer durch die USA, lebte über 10 Jahre ohne Strom und fließend Wasser in den Appalachen und arbeitete auf dem Schrottplatz, war Landarbeiter, Holzfäller und Obstbauer, hütete Schafe für die Navajos in Arizona, baute Geigen und Banjos, fuhr Planierraupen und ist heute in Nashville neben seiner Musikkarriere hauptsächlich als Schreiner, Zimmermann und Restaurateur tätig. Aufgrund seines turbulenten Lebens wurde Country-Musik immer mehr zu JPs musikalischer Heimat. Und inzwischen ist er eine feste Größe in der East Nashville Musik-Community, in der er seit 2011 zu Hause ist. Ursprünglich musikalisch sozialisiert durch die Bay Area Punk-Szene der 80er und 90er Jahre, ist Harris wohl der Honky-Tonker mit der meisten Tinte auf seinem Körper. Aus den späten 90ern stammen dann auch JPs erste primitive Tattoos, die er heute noch mit Stolz trägt. Man lasse sich aber nicht von Äußerlichkeiten ablenken, denn der Mann mit dem Rauschebart ist nicht nur ein äußerst versierter Songschreiber und Geschichtenerzähler, er ist auch ein Herz von Mensch. Und so sind es gerade seine Aufrichtigkeit und Verletzlichkeit, die Harris-Stücke so intensiv und berührend machen. J.P. Harris Country-Musik ist zeitlos und immer handgemacht. Hier ist J.P. Harris im Duett mit Nikki Lane, mit einer Coverversion der witzig-skurrilen Loretta Lynn Conway Twitty-Nummer You're the Reason Our Kids Are Ugly.

and Scotty mit der Erstaufnahme von Turn Your Radio On, aufgenommen am 2. Februar 1939. Als ich vor ein paar Jahren in der Country Music Hall of Fame in Nashville diesem Titel wieder begegnete, verstand ich, dass ich durch das Hören von Turn Your Radio On im gelben Küchenradio meiner Kindheit schon früh in Verbindung mit Country-Musik kam. Das war natürlich nicht in Form der gerade gehörten Aufnahme. Wahrscheinlich war es die Version von Ray Stevens. Ende 1971 ein Riesenhit. Noch Jahrzehnte gehörte der Song zum täglichen Repertoire deutscher Sender. Das Stück zeigt neben seiner Verbeugung vor der spirituellen Macht des Mediums Radio die Verbindung von Gospel- und Country-Musik, die sich anhand vieler Songs und Künstler illustrieren ließe. Mir kommen dabei insbesondere Stücke von Hank Williams oder Johnny Cash in den Sinn. Warum ich diesen Song spiele, liegt aber an seinem Komponisten und Texter Albert E. Brumley. Brumley schrieb nicht nur zahlreiche bedeutende Gospel-Songs, wie zum Beispiel I Fly Away, das Willie Nelson bis heute im Medley mit Will the Circle Be Unbroken am Ende jeder seiner Shows covert, nein, er war auch der Vater von Tom Brumley, der vor nunmehr 90 Jahren am 11. Dezember 1935 in Stella im amerikanischen Bundesstaat Missouri geboren wurde. Tom Brumley hat ähnlich wie sein Vater Spuren in der Country-Musik hinterlassen. Denn Brumley war von 1963 bis 1969 der Steelgitarrist in Buck Owens' Band, den Buckaroos. Brumley hatte sich seine erste Steelgitarre 1954 per Mailorder bestellt und sich nach und nach alles selbst beigebracht. Nach Ende seiner Militärzeit in Deutschland beschloss er, Berufsmusiker zu werden. Tom begann als Session-Musiker in Kalifornien, wo er Buck Owens erstmals in Hollywoods Capitol Studios traf, als er dort mit anderen aufnahm. Buck war begeistert und engagierte Tom wenig später. Ab 1964 spielte Brumley auf zahlreichen Aufnahmen von Owens, zum Beispiel bei Crying Time und prominent bei Together Again. Sein Solo hier wird immer noch zu den herausragendsten Steelgitarre-Solos überhaupt gezählt. Das hektische Tourneeleben in Bucks Band verlangte Tom einiges ab. Er bekam Magengeschwüre, verlor an Gewicht und musste später sogar operiert werden. Als Buck Owens 1969 mit seiner TV-Show Hee-Ha durchstartete, stieg Brumley aus. Wenn man sich die Videos von Owens' Vorläufer, der Buck Owens Ranch Show, auf YouTube ansieht, merkt man schnell, dass es Brumley wohl nicht wirklich behagt, dort auch mal im Mittelpunkt zu stehen. Zum Beispiel, wenn er mit der Band Fatis Hit I Fly Away als Vorsänger zum Besten geben muss. Sichtlich wohler fühlt sich Brumley hinter seinem Instrument. Dementsprechend war es dann vermutlich eine weise Entscheidung, sich den Zirkus von Hee-Ha nicht anzutun. Stattdessen heuerte er im gleichen Jahr bei Rick Nelson an und wurde für 10 Jahre Teil von dessen Stone Canyon Band. So ist er dann auch auf Nelsons Klassiker Garden Party zu hören. Später war Brumley immer noch bei zahlreichen Country-Größen als Session-Player gefragt. 1990 tourte er kurzzeitig noch einmal als Mitglied von Chris Hillmans 80s Country-Rock-Projekt Desert Rose Band. Dort übernahm Brumley den Part von J.D. Manis, der wiederum Brumleys Nachfolger bei den Buckaroos gewesen war. Tom Brumley starb am 3. Februar 2009 im Alter von 73 Jahren. Brumley glänzte immer wieder auch bei Instrumentals. Hier ist er mit Buck Owens und seinem Buckaroos und seinem Signature-Tune Tomcatten.

Als Kind früher in der Kirche hielt Dylan Earl immer so lange den Atem an, bis er Sterne sah. Nur um zu schauen, ob Jesus vom Kreuz herabsteigen und ihn retten würde. Wenn Dylan heute nicht den Herrn versucht, verzaubert er uns mit seiner Musik. Ich selbst konnte sehen, wie der charismatische Performer im Januar 2024 in Hamburg in der damals restlos ausverkauften Austerbar das Publikum mit seinen Melodien und Geschichten aus den Stiefeln haute. Die gute alte Austerbar ist seit letztem Sommer Geschichte. Keine Sorge, einige Straßen weiter lebt die neue. Und Dylan Earl startet jetzt richtig durch. Im September 2025 hat er sein viertes Album Level-Headed Even Smile veröffentlicht. Geboren in Louisiana und heute verwurzelt in Arkansas, schafft der umtriebige Songschmied alter Schule neben Honky-Tonk-Knallern faszinierende 3-Minuten-Epen voller Nuancen und beeindruckender Liebe zum Detail, die er mit seinem satten, tiefen Bariton einnehmend auskleidet. Dylan, ein beliebter Duettpartner, der schon mit Größen wie Vonda Jackson oder Tanya Tucker auf der Bühne stand, tourte häufig unter anderem mit Willie Carlyle, Nick Shoulders, Melissa Carper, Judy Blank, Chris Acker oder Emily Nanny. Als wacher, kritischer Geist, der auch immer den Schalk im Nacken hat, ist Dylan Earl heute einer der Künstler, die uns ein Amerika erklären können, das wir kaum noch verstehen. Nicht nur im gerade gespielten Outlaw Country, der ersten Single des aktuellen Albums, bezieht Dylan Stellung. Wenn er zum Beispiel singt, "It's clear to see by the air I breathe. 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Man muss nicht lange nachdenken, um zu wissen, wen er da meint. Weiter benennt er im Song Bigotterie, Schwulenhass und Rassismus. Dylan sagt, er habe dieses Lied für deinen sprichwörtlichen rassistischen Onkel oder deine homophobe Tante geschrieben. Es sei schwer mit anzusehen, wie sich sogenannte Konservative heute selbst widersprechen, indem sie erwähnen, wie sehr sie Outlaw-Country mögen und gleichzeitig die Polizei unterstützen. Nur leider würden diese Leute die Ironie dabei nicht bemerken. Ja, die USA waren mit Sicherheit noch nie eine der besten Welten und sind es derzeit mit Sicherheit weniger denn je. Aber dennoch spiele ich nun Kris Kristoffersens The Best of All Possible Worlds. Kristoffersen, der im September 2024 im Alter von 88 Jahren starb, begann vor nunmehr 60 Jahren seine Musikkarriere. Er hatte beschlossen, es als Songwriter zu schaffen und kam am 1. November 1965 in Music City an. Schnell wurde er Hausmeister in den Columbia Recording Studios. Das war alles andere als ein attraktiver Job. Kristoffersen folgte jedoch seinem Traum. Nun gehörte die Toiletten zu putzen und den Wischmopp zu schwingen erstmal zu seinen Aufgaben. Sein zuvor erfolgreiches und privilegiertes Leben hatte Kristoffersen in Armut und Ungewissheit getauscht. Zuvor war er Rotstipendiat an der Universität Oxford gewesen, Hauptmann der US-Armee, Ranger und Hubschrauberpilot. Sogar eine Professur in West Point war ihm angeboten worden. Er folgte jedoch lieber seiner Leidenschaft und nahm dabei in Kauf, dass ihn seine Familie verstieß.

Im Studio hatte er Gelegenheit, Musiker zu treffen, was aber nicht automatisch dazu führte, dass sie sich seine Sachen anhörten. Legendär ist die Story, was er angestellt haben soll, um Johnny Cash Aufmerksamkeit zu erregen. Neben seiner Hausmeistertätigkeit jobbte Christofferson zeitweilig an den Wochenenden bei der Nationalgarde und so machte Chris eines Tages während eines Trainingsfluges mit dem Hubschrauber einen Abstecher in Nashvilles Vorort Hendersonville und landete in Johnny Cashs Vorgarten. Je nach Quelle wird die Geschichte unterschiedlich erzählt. Laut Cash kam Christofferson mit einem Bier in der einen und einem Demo-Tape in der anderen Hand aus dem Heli auf ihn zu und wollte gehört werden. Christofferson meinte später, Cash habe eine lebhafte Fantasie gehabt, aber mit einem Bier in der Hand sei er nie geflogen. Man brauche schon zwei Hände, solch eine Maschine zu steuern. Er hätte aber wohl Glück gehabt, dass Cash ihn an jenem Tag nicht erschossen habe. Rund 4 Jahre sollte es dauern, bis erstmals einer von Christoffersons Songs aufgenommen wurde. Als sich ein erster kleiner Erfolg einstellte, bekam auch er 1969 beim Nashville-Label Monument einen Vertrag. Zu seinem Erstaunen nicht nur als Songwriter, sondern auch als Sänger, wodurch er sich zu dem Ausspruch hinreißen ließ: I can't sing, I sound like a frog. Hier nun der fliegende Frosch.

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1: Als Sinéad O'Connor bei der legendären Bob Dylan 30th Anniversary Concert Celebration am 16. Oktober 1992 im Madison Square Garden durch das Buhen des Publikums daran gehindert wurde, Dylans I Believe in You zu singen, weil sie 12 Tage zuvor bei einem Auftritt bei Saturday Night Live aus Protest gegen den sexuellen Missbrauch in der katholischen Kirche ein Papstbild zerrissen hatte, kam Kris Kristofferson, der sie zuvor angesagt hatte, zu ihr auf die Bühne, beugte sich zu ihr rüber und sagte, gut hörbar durch das offene Gesangsmikro, "Don't let the bastards get you down." Ich denke, Kristofferson mochte die Parole. 1989 hatte er sogar einen Song mit diesem Titel aufgenommen. Hier knüpft Margot Price erste Single gleichen Namens ihres Ende August 2025 erschienenen 5. Albums Hard-Headed Woman an. Allerdings gleicher Titel, anderer Song. Doch die Inspiration durch Kristofferson verschaffte diesem sogar einen posthumen Writers Credit, sodass er nun neben Price, deren Ehemann Jeremy Ivey und Rodney Crowell als einer der Urheber des Titels gilt. Passenderweise spricht dann auch beim Ausklingen des letzten Akkords Kristofferson höchst selbst uns noch einmal sein Mantra ins Ohr. So geht Ermutigung. Möglicherweise inspirierte wiederum Kristofferson der Satz Nolite te bastardis caborundorum, Don't let the bastards grind you down, aus Margaret Atwoods The Handmaid's Tale, was den Ausspruch noch zeitgemäßer macht. Auf jeden Fall wurde Margot Price's Song aus der Motivation geboren, sich nicht unterkriegen zu lassen. Laut Price war das Stück vor allem inspiriert durch den Ärger über die Musikindustrie und Leute, mit denen sie arbeiten musste. Aber der Song kann durchaus als ein Stück Empowerment verstanden werden, das für all die Übersehenen und Benachteiligten, die Unterdrückten und Vergessenen spricht. Natürlich drängt sich auch eine aktuelle politische Lesart auf, gerade wenn man an den derzeitigen US-Präsidenten denkt, der sich ja selbst gerne als Businessman bezeichnet. Gerade weil die Künstlerin auch politisch nie aus ihrem Herzen eine Mördergrube macht, passt das gut. Besondere Aufmerksamkeit bekam der Song, als Price und ihre Band am 16. September 2025 bei Jimmy Kimmel Live Don't Let the Bastards Get You Down zum Besten gaben. Ja, genau bei der Jimmy Kimmel Show, nach der der amerikanische Late-Night-Talker vorübergehend vom Sender genommen wurde. Da die Network-Verantwortlichen und der US-Regierung missfiel, was der Moderator in seinem Eröffnungsmonolog einen Tag zuvor über den Umgang der Bewegung mit dem Mord an dem rechtsextremen Influencer Charlie Kirk gesagt hatte. Im Intro des Stücks hält Price bei dem Auftritt ein weißes Blatt Papier, auf das in großen schwarzen Lettern Bastards geschrieben steht, in die Kamera, das sie dann zerreißt. Ein wenig subtiler als O'Connor seinerzeit, aber eben auch nicht so mutig, wie wenn man in der amerikanischen Primetime ein Bild des Papstes oder vielleicht sogar des amtierenden US-Präsidenten zerreißen würde. Dann hätte es Price aber womöglich persönlich getroffen und mit sicherlich noch unkalkulierbareren Folgen als einst bei den Dixie Chicks. Aber immerhin schmuggelte Price in den Song eine weitere Message ein. Sie sang hier abwechselnd zum eigentlichen Text, zum Beispiel beim dritten Chorus, Don't let the fascists get you down. Und zum Ende des Stücks, Keep all them fascists underground. Vielleicht hätte beides zum medialen Aufreger werden können, aber angesichts des rechten Empörungssturms über den Moderator und des vorübergehenden Cancels von Kimmels Sendung war dafür medial kein Raum mehr vorhanden. Erst wirkte es so, als wäre Price's Statement das endgültige Schlusswort für Kimmels Show gewesen. Doch dann kam Jimmy Kimmel am 23. September doch zurück auf Sendung. Ich bin sicher, es wird dennoch leider viele Gelegenheiten geben, in denen die erfolgreichsten Indie-Country-Künstler dieser Tage Farbe bekennen können. Zum Beispiel so, wie es Willie Carlyle derzeit jeden Abend gegen Trumps Eingreiftruppe ICE tut. Oder so wie Charlie Crockett, der am 7. Oktober 2025 auf Instagram postete, I was born on the Gulf of Mexico. I don't recognize it by any other name. Any real Texan knows that our Mexican-American brothers and sisters hold up our economy in every industry. I am proud to have been born in the Rio Grande Valley, where the population is over 90% Latino. If those boys in Washington, D.C. wanna go renaming regions of this country, they can start with New England, because it ain't new and it ain't England. Crockett und Price sind übrigens in der neu geschaffenen Grammy-Kategorie Best Traditional Country Album für die am 1. Februar 2026 zu vergebenen höchsten Musikauszeichnungen nominiert. Auf Margot Price' neuem Album findet sich auch ein Song mit dem nächsten Künstler. Dieser wurde ebenfalls nominiert, nur interessanterweise in der Kategorie Best Contemporary Country Album. Immerhin kommt Country im Namen vor, denn über einen Preis mit Amerikaner im Titel konnte er sich schon 2018 wenig freuen. Nachdem er bei den Americana Music Honors and Awards seinen Dank ausgesprochen hatte und sich auch nochmal selbst vorgestellt hatte, da sein Name bei der Anmoderation falsch ausgesprochen wurde, betonte er: I am an Appalachian artist from the foothills of East Kentucky and I play country music. As a man who identifies as a country music singer, I feel Americana ain't no part of nothing. It is a distraction from the issues that we are facing on a bigger level as country music singers. It kind of feels like purgatory. Sein Name ist Tyler Childers.

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Country-Musik ist dann am besten, wenn sie aus dem Leben kommt und sich ihrer Herkunft bewusst ist. In Tyler Childers großartigem Song Oneida ist beides der Fall. In einfachen, aber geschliffenen Worten erzählt der Sänger von der Romanze mit einer ein wenig älteren Frau und schafft es zugleich, ein Klassiker der Country-Musik anklingen zu lassen. Denn Lefty Frizzells Zeilen »If you got the money, I've got the time« werden hier auf sehr gekonnte und spielerische Weise gedreht. Dabei handelt es sich mit Sicherheit um kein bewusstes Zitat. Childers schöpft vielmehr aus seiner Country-DNA und damit aus der Tradition, in der alle Mountain-, Train- oder Work-Songs, Folkballaden und Klassiker des Genres gemeinsam ruhen und sich als archaische Wiedergänger schattengleich wieder manifestieren. So tritt das einst Erklungene erneut zutage, denn Childers schöpft seine Kunst aus der gleichen Quelle wie schon einst Hank Williams, die Carter Family, Jimmy Rogers oder Johnny Cash. Der Song Oneida, vermutlich bereits 2013 geschrieben und 2016 von Childers bei seiner zweiten Session für ihre Red Barn Radio erstmals aufgenommen und dann zumindest als Video veröffentlicht, hat Tyler Childers nun endlich im Studio aufgenommen und auf seinem im Sommer 2015 erschienenen Album Snipe Hunter veröffentlicht. Der Name des Songs könnte angelehnt sein an die promiskuitive Oneida-Sekte, in der etwas ältere Frauen die jungen Männer in die Liebe einführten. Deren Name wiederum stammte von einem Irokesenstamm, der einst am Oneida-See im heutigen Bundesstaat New York siedelte, wo dann die Sekte in einer Kommune lebte. Den Song spielte Tyler jahrelang hin und wieder in Konzerten. So sind Albumidee und auch andere Songs älteren Ursprungs. Schon in der Vergangenheit hat Childers immer wieder Songs, die er zu Anfang seiner Musikerkarriere aufnahm, dann bei späteren Alben erneut eingespielt. Als erste Single des Albums hatte Childers eine Neuaufnahme des Fanfavoriten Nose on the Grindstone veröffentlicht, das ebenfalls zuvor nur online herausgebracht wurde. Der Song, für den, wie bei Oneida von Fans, eine Albumveröffentlichung ersehnt wurde, setzte eine falsche Fährte, die, wenn man nach den Videos zu diesen neuen Singles geht, mitten in die dunklen Wälder Kentuckys führte. Als die Fans schließlich das ganze Album erreichte, fanden sie nicht das, was sie erwartet hatten. Sie hätten gewarnt sein können, denn ein Snipe Hunter ist im Amerikanischen ein Jungjäger, der von den Älteren ziemlich an der Nase herumgeführt wird und eigentlich nach einem Tier jagt, das es gar nicht gibt. So stellt dieses Album nochmals einen gigantischen Schritt für Childers dar, da er nicht nur erstmals mit der Produzentenlegende Rick Rubin ins Studio ging, sondern sich auch sound- und genremäßig breiter aufstellt. Eine Rechnung, die aufzugehen scheint. Rubin gilt heute in erster Linie als ausgewiesener Rockproduzent, aber er kennt keine Genreschranken und hat sich selbst große Verdienste um die Country-Musik erworben durch seine Verantwortung für Johnny Cashs Comeback mit den American Recordings. Wer sich für diese Phase in Cashs Werk interessiert, dem sei Folge 12 nochmal ans Herz gelegt, wo ich diesen Part von Cashs Karriere näher beleuchte. Manchem Hörer mit eher traditioneller Vorliebe könnte der nun eingeschlagene Weg jetzt doch ein wenig zu weit weg vom Country-Pfad führen. Doch es sind immer noch recht viele Stücke dabei, die ein eher traditionelles Soundgewand haben. Daher glaube ich, dass hier jeder auf seine Kosten kommen kann, zumal die meisten Indie-Country-Fans sicherlich auch etwas für gute Rockmusik übrig haben. Wo man auf jeden Fall noch den Tyler Childers findet, der seit Jahren begeistert, ist live. Hier ist er immer authentisch, kraftvoll, laut und klar. Nur im deutschsprachigen Raum tourt der Musiker aus Kentucky freilich nicht. Wenn's hochkommt, spielt er nur in Deutschland eine Show. Diesmal wird es einzig Berlin sein, wo Tyler am 15. März 2026 mit seiner grandiosen Band den Footstamps gastieren wird. Zuletzt macht er sich ebenso rar. 2024 trat Childers einzig in Hamburg auf. Authentische Country-Musik hat es in Deutschland schwer. Anders ist das in Großbritannien und insbesondere in den Niederlanden und Skandinavien. Dort touren Künstler, die hierzulande nur Eingeweihte kennen und spielen oft vor ausverkauften Häusern.
Seit einiger Zeit versucht man dies zumindest in Hamburg zu ändern, was dazu führt, dass immer mehr Künstler aus Übersee auf ihrem Weg nach Skandinavien an der Elbe Station machen. Insbesondere der Nordspeicher mit seinem Kellerclub Nordwache hat sich unterstützt von JH Hamburg beim Aufbau junger Indie-Country-Talente Verdienste erworben. Spielten doch unter anderem Künstler wie Charlie Crockett, Willie Carlyle oder der bereits erwähnte John R. Miller hier ihre ersten Konzerte. Und so ist es jener John R. Miller, der nun an jenem bitterkalten 26. Februar 2024 im benachbarten, deutlich größeren Docks um kurz vor 8 allein mit seiner Gitarre auf die Bühne tritt, um den Abend bei ausverkauftem Haus als Support für Tyler Childers zu eröffnen.

Nashvilles Indie-Country-Szene ist John R. Miller schon seit Jahren kein Geheimtipp mehr. In so mancher Band hat der Multi-Instrumentalist schon live ausgeholfen oder bei Plattenaufnahmen attestiert und dabei durchaus einige prominente Fans wie zum Beispiel Tyler Childers gewonnen. Dass Miller selbst ein ausgebuffter Singer-Songwriter ist, stellte er bereits 2014 bei seiner ersten Veröffentlichung Service Engine unter Beweis. Seine 2018er und 2021er Alben runden das Bild eines pfiffigen Geschichtenerzählers mit feinen Arrangements ab, der es sogar wie in Halfton Van vermag, zärtlich und zugleich selbstironisch über den geplanten Verkauf eines Autos zu singen. Heute ist er wie Sierra Farrell auf dem renommierten Label Rounder zu Hause und brachte dort zuletzt im Oktober 2023 sein viertes Album Heat Comes Down heraus. In Hamburg gelingt es Miller, das Publikum mit seinen schlichten, aber eingängigen Songs mühelos in den Bann zu ziehen. Begeisterung brandet auf, als er mit Conspiracies, Cults and UFOs auch eine schmissige Abtempo-Nummer spielt und damit zeigt, dass manche Künstler auch nur mit einer Gitarre einen ganzen Saal rocken können. Als Tyler Childers dann mit seiner sechsköpfigen Band die Show beginnt, braucht er keine Aufwärmphase und steigt mit Old Country Church gleich kraftvoll ein, um in den kommenden 2 Stunden ein Feuerwerk an Hits abzubrennen, das seinesgleichen sucht. Childers macht keine Gefangenen, wenn er breitbeinig eine Hand erhoben mit lauter Stimme seine Songs in die Hamburger Nacht ruft. Sein frischer Country-Sound mit Elementen von Folk, Gospel und jeder Menge Honky-Tonk reißt von der ersten Minute an die Menge mit. Dabei stellt sich vor allem der auffällig junge Teil des Publikums, die Anfang 20-Jährigen, als besonders textsicher heraus. Gut die Hälfte dieser Gruppe scheint aus Expats, Austauschstudierenden aus den Vereinigten Staaten zu bestehen, die bereits beim Erklingen der ersten Zeilen, insbesondere der neueren Hits, immer gleich Arme und Handys nach oben recken.

Dass sich auch jüngere Menschen wieder vermehrt den eher traditionellen Musikformen von Roots und Country zuwenden, liegt zum einen sicherlich auch darin begründet, dass sich Musiker wie Childers auf der einen Seite zwar im Sound an Traditionelles anlehnen, aber auf der anderen Seite mit Selbstbewusstsein und großer Entschlossenheit ihre Musik inhaltlich im Hier und Jetzt verorten. 2020, nach der Ermordung von George Floyd, begann Childers sich sowohl offen politisch zu äußern, als auch öffentlich sozial zu engagieren und machte auch mit einem persönlichen Videostatement diesbezüglich auf sich aufmerksam. Ich habe darüber bereits in der allerersten Folge von Honky Tonk Blues näher berichtet. Dieses Engagement in der Tradition eines Woody Guthrie oder Willie Nelson ist sicherlich auch etwas, was jüngere Fans für den Sänger aus Kentucky einnimmt. Außerdem schreibt Childers umwerfende Liebeslieder, die genau die richtige Portion Pathos haben, die junge Liebe auszeichnet. Songs wie Lady May oder All Yourn werden daher jetzt frenetisch mitgesungen. Und natürlich punktet Childers auch live mit In Your Love von seinem 2023 erschienenen 6. Album Rustin' in the Rain, einem Song, der Childers politisches Engagement und seine gekonnte Liebeslyrik kongenial zusammenbringt, wird im dazugehörigen Video doch die berührende Liebesgeschichte zweier Männer erzählt, die unter schwierigen gesellschaftlichen Bedingungen um ihre Liebe kämpfen. Mit seinem Wunsch, dass sich jemand wie sein schwuler Cousin auch mal in einem Country-Music-Video repräsentiert fühlen kann, konnte Childers einmal mehr die konservative Welt im amerikanischen Süden provozieren und die Herzen des jungen kritischen Amerika gewinnen. Auch das im Tex-Mex-Sound daherkommende Percheron Mules, das wunderbare Space and Time sowie das schmissige Titelstück Rustin' in the Rain vom gleichnamigen Album überzeugen im Live-Kontext. Eine im wahrsten Sinne des Wortes sehr gute Figur macht auch der Künstler selbst. Und er spricht zwischen den Stücken auch immer mal darüber. Denn am 27. Februar würde sich zum 4. Mal der Tag jähren, an dem er nüchtern wurde und blieb. Später erzählt Childers, dass er 2018 nach seiner ersten Hamburg-Show so betrunken war, dass er über einen Straßenpoller fiel und dabei seine Armbanduhr ruinierte. Die wenigen im Publikum, die bereits bei Childers erstem Auftritt in Hamburgs Kleiner Prinzenbar waren, sahen damals eine fulminante Performance, aber der Künstler war körperlich in ziemlich schlechter Verfassung und glich mit seinem leicht aufgeschwemmten Äußeren und seinem Walrossbart eher dem versoffenen Dauergast einer Kiezabsteige als dem jungen Mann, der hier nun kraftvoll schautet und abliefert. Mancher mag gedacht haben, dass er deshalb auch damals keine Zugabe spielte. Jetzt ist Childers stets konzentriert und präsent. Seine neue Klarheit zeigt sich in seiner ganzen Performance. Hier steht ein Mann, der mit sich und der Welt im Reinen ist, der weiß, was er tut und dabei sichtlich Freude hat. Seine Band steht Childers dabei in Tempo und Power nichts nach, was sie sowohl bei Honky-Tonk-Schiebern wie Country Squire als auch bei den Kultklassikern des von Sturgill Simpson produzierten zweiten Albums Purgatory von 2017 mühelos unter Beweis stellt. White House Road und I Swear to God stechen dabei besonders heraus. Zur Freude der 1500 Konzertbesucher setzen Childers und die Band auch während der Show immer wieder Akzente, die ihre Performance auflockern. So versucht sich Childers mal an der Fiddle und spielt mit der Band ein hypnotisches Instrumental oder begleitet sich, wie früher auf einem Stuhl sitzend, allein mit der Gitarre und gibt mit Bottles and Bibles von seinem 2011 im Selbstvertrieb herausgebrachten gleichnamigen Debütalbum sogar einen echten Klassiker zum Besten. Auch die energiegeladenste Show findet einmal ihr Ende. Und als Tyler Childers nach 2 Stunden Power Country von der Bühne tritt, ist auch ohne Worte schnell klar, dass es auch diesmal wieder keine Zugabe braucht. Childers hat alles gegeben. Und zufrieden treten die glücklichen Fans hinaus in die kühle Hamburger Nacht. 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

Am 5. März 1963 gegen 2 Uhr nachmittags hatten sie sich in Kansas City auf den Weg gemacht. 3 Passagiere, ein Pilot, gemeinsam in einer kleinen Piper Comanche mit Ziel Nashville. Gegen 5 waren sie zum zweiten Mal zwischengelandet. Diesmal in Dyersburg, Tennessee, ging es nicht nur ums Auftanken, sondern der Pilot ersuchte nach einem Wetterbriefing. Dann per Funk sogar nach einem weiteren. Man bot ihnen an, über Nacht zu bleiben, aber um 18.07 Uhr starteten sie erneut. Die Flugbedingungen waren sehr schlecht, aber sie wollten nach Hause. Wegen der ungünstigen Witterung hatten sie bereits vor ihrem Abflug einen Tag verstreichen lassen. Nun wollten sie es wissen, denn sie waren nur noch 50 Flugminuten von Nashville entfernt. Etwa eine Stunde später waren alle Insassen tot. Das Unwetter, Gewitter mit starkem Regen und die hereinbrechende Dunkelheit hatten den Piloten die Orientierung verlieren lassen und so zerschellte die kleine Maschine in den Wäldern in der Nähe von Camden, Tennessee, ungefähr 150 Kilometer westlich von Nashville. Beschriebenes Unglück war für die Country-Musik das, was The Day the Music Died für den Rock'n'Roll gewesen war. 4 Jahre zuvor waren der Big Bopper, Ritchie Valens und Buddy Holly bei einem Flugzeugabsturz im Norden Iowas zu Tode gekommen. In den Wäldern Tennessees starben nun die Grand Ole Opry Stars Patsy Cline, damals 32, Hawkshaw Hawkins 41, Cowboy Copas 49 Jahre alt, sowie Pilot Randy Hughes, ein ehemaliger Musiker, der Copas Schwiegersohn und seinerzeit zudem Clines Manager war. Damals, vor nunmehr etwas mehr als 60 Jahren, war Patsy Cline einer der strahlendsten Country-Stars der Stunde. Die Sterne von Hawkins und Copas hingegen leuchteten nicht mehr ganz so schillernd. Man tut diesen jedoch Unrecht, wenn man sie im Gegensatz zu Cline als irrelevant abtut. Ich habe mich Cline bereits wiederholt kurz gewidmet, zum Beispiel in Folge 11, 13 und 14 und Hawkshaw Hawkins ausführlich ebenfalls in Episode 11 gedacht. Diesmal soll nun Cowboy Copas, den wir soeben mit Flat Top von 1961 gehört haben, im Vordergrund stehen. Copas nannte sich zu Anfang seiner Karriere den Oklahoma Cowboy, wurde allerdings nicht, wie von ihm behauptet, in Muskogee geboren, sondern am 15. Juli 1913 in Ohio als Lloyd Estell Copas. Auch wuchs er nicht auf einer Ranch auf, seine Eltern waren Musiker. Solch kleine biografische Ungenauigkeiten sollten vermutlich bei der Karriere helfen. Oklahoma etwa schien ihm wohl deutlich mehr Country zu sein und wesentlich besser zum selbstverliehenen Beinamen Cowboy zu passen. Begonnen hatte Copas Karriere früh, Ende der 1920er. Jahrelang spielte er im Duo mit Fiddler Lester Storer, der sich Natchy the Indian nannte. Ende 1945 stieg er bei P.V. Kings Golden West Cowboys ein. Die Erfolgskombo sollte sein Sprungbrett sein. Ein paar Jahre zuvor hatte Eddie Arnold es vorgemacht. Und so ergatterte Copas wenig später tatsächlich seinen ersten Plattenvertrag bei King. Seinen ersten Hit hatte er dann 1946. Filipino Baby bescherte auch King Records den ersten Charterfolg. Weitere Hits folgten, unter anderem 1947 Signed, Sealed and Delivered und Breeze ein Jahr später. 1948 wurde Copas dann auch Mitglied der Grand Ole Opry. Von den frühen Cowboy Copas Hits der 40er Jahre sticht auch heute noch das wunderbare Breeze heraus, für das interessanterweise der frühe Broadway-Komponist James Hanley die Musik beisteuerte, der auch den Klassiker Thing Went the Strings of My Heart schrieb, der von Judy Garland, Frank Sinatra, den Coasters und später auch von den Tramps aufgenommen und zum Hit gemacht wurde. Bei Copas Einspielung von Breeze sind übrigens die beiden späteren Country-Komödianten Huma und Jethro an Solo und Rhythmus-Gitarre zu hören.

Im Laufe seiner Karriere bewies Cowboy Kopas immer wieder, dass er ein Händchen für gute, bisweilen außergewöhnliche Songs hatte und ebenso wusste, wie er kreativ mit deren Copyright umgehen konnte. So spielte Kopas bereits 1947 die allererste Aufnahme des All-Time-Classics Tennessee Waltz von Bandleader Peavy King und Sänger Red Stewart ein. 3 Jahre später machte Patti Page das Stück dann im Popmarkt zum Welthit. Kopas griff bei seinen Erfolgen immer wieder auf ungewöhnliche, meist ältere und genrefremde Stücke zurück und machte sie zu Country-Songs. Filipino Baby war zum Beispiel kurz vor Ende des 19. Jahrhunderts verfasst worden und Breeze war 1919 geschrieben worden. Für seinen allergrößten Hit Alabama, den 1960 auf Starday erschienenen Nummer 1 Erfolg, hält Kopas bis heute den Writers Credit. Geschrieben hatte er diesen Song jedoch nicht. Das gleiche Stück hatte Frank Hutchison bereits 1927 unter dem Namen Coney Isle veröffentlicht. Der gute Frank war 1960 jedoch bereits 15 Jahre unter der Erde und konnte sich so nicht mehr beschweren. Selbst den für Kopas typischen Open-String-Flat-Top-Picking-Style, die perkussive Spielart auf den Bassseiten seiner Western-Gitarre und seine typischen Boogie-Licks scheint sich Kopas von Hutchison geborgt zu haben. Diese laute Art, die Stahlseiten-Gitarre zu spielen, kommt in einigen Kopas-Stücken vor und wird bisweilen von ihm auch mal in Texten, mal in Titeln thematisiert. Wie im gehörten Flat Top, das kurz nach Alabama veröffentlicht wurde und ein ganz offensichtliches Rip-Off des Stücks ist. Ja, Alabama wird im Song sogar erwähnt. Nachdem Tis Sweet to be Remembered Anfang der 1950er Kopas letzter Hit gewesen war und Alabama nun nach 8 recht erfolglosen Jahren chartete, ist ihm dieses augenzwinkernde Ausschlachten seines erneuten Erfolgs sicherlich nicht zu verdenken. Ende der 1940er bis in die Mitte der 1950er Jahre hatte Kopas seine eigene Band. Als der Erfolg in dieser Zeit ausblieb, kostete diese ihn vor allem viel Geld. Die Musiker wie die spätere Gitarrenlegende Hank Garland, der die Band 1949 verließ, um ein gefragter Sessionmann zu werden, kosteten eine Stange Geld. Und als Kopas 1954 durch den Unterhalt der Band $15,000 miese gemacht hatte, löste er die Truppe schließlich auf. Doch dann schaffte Kopas mit Starday Records das Unvorstellbare und erreichte mit Alabama Platz 1. Dort blieb er für 12 Wochen und schaffte es in den Popcharts immerhin auf Platz 63. Nicht schlecht für einen Ende 40-jährigen Künstler nach dieser Durststrecke. Im Jahre seines Todes strahlte dieser Erfolg noch nach und Kopas war immer noch der Vorzeigekünstler des Labels. Heute ist der Musiker leider nahezu vergessen.

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1: Justin Towns Earl und Dawn Landis mit einem Dolly Parton Song aufgenommen in Landis Studio in Brooklyn, vermutlich im Januar 2010. Der ursprünglich freie Download Do I Ever Cross Your Mind wurde im März 2021 anlässlich des Bandcamp Fridays als Benefiz-Single wiederveröffentlicht, um Earls Witwe und die gemeinsame Tochter zu unterstützen. Bereits in der allerersten Folge von Honky Tonk Blues widmete ich mich Justin Towns Earl. Damals, 2020, war er ein paar Monate zuvor verstorben. Ich nahm das Thema wieder auf in Folge 4, als sein Vater Steve Earl das Tributealbum JT für seinen Sohn herausbrachte. In der Zwischenzeit ist es zu weiteren Releases und Re-Releases gekommen. Zum Beispiel wurde im November 23 anlässlich des Record Store Days ein Konzertmitschnitt Justins von 2015 wieder veröffentlicht. Im September 2014 hatte Justin mit seiner Band im Plattenladen Grimes in East Nashville ein tolles Konzert gespielt. Fast zeitgleich wurde auch Justins beeindruckendes Debüt, die EP Yuma, erneut herausgebracht. Diese Vinyl-Ausgaben richteten sich in erster Linie an Fans und Plattensammler. Dabei blieb es nicht. Im August 2024 erschien All In, Unreleased and Rarities, The New West Years. Auch diese Veröffentlichung richtet sich in erster Linie an Fans, da hier neben Demoaufnahmen, zum Beispiel Coverversionen bekannterer Songs, andere Künstler vertreten sind, die bereits auf Tributealben eben für diese Künstler, zum Beispiel Bruce Springsteen und John Prine, veröffentlicht wurden. Hier findet sich auch Paul Simons Graceland, das zuvor eine B-Seite war. Besonders schön sind ebenso die bis dato unveröffentlichten Coverversionen von Fleetwood Mac's Dreams und des Ike Turner-Klassikers Rocket 88. Die Zusammenstellung dieser Doppel-LP und die anderen Veröffentlichungen lassen vermuten, dass nicht mehr viele unentdeckte Schätze in den Archiven von Justins ehemaligen Plattenfirmen schlummern. New West hat hiermit wohl schon das Schlusswort gesprochen. Aber wer weiß, vielleicht wird es ja auch zu einer ähnlichen Edition von Bloodshot Records kommen, was zu wünschen wäre, schließlich hatte Earl dort seine ersten 4 Alben veröffentlicht. Was Justin Towns Earl außerdem hinterlassen hat, sind unzählige Notizbücher voller unvollendeter Zeilen und Songs. Aus solchen im Nachlass gefundenen Texten von Hank Williams, Woody Guthrie oder auch Johnny Cash sind schon, vertont von anderen, schöne Alben entstanden. Das dachte sich wohl auch Justins Witwe, Jan Marie Earl. Sie hat deshalb 2023 Justins Aufzeichnung an Sammy Brew übergeben. Ein junger Singer-Songwriter, der über die Jahre zu einer Art Protégé Justins geworden war. Sammy Brew stammt aus Portland, Oregon und lebt heute in Ogden, Utah. Seit er als 10-Jähriger zu Weihnachten eine Akustikgitarre bekam, schreibt er Songs. Damals wurde Justin sein Held und Sammy ließ seine Gitarre von ihm signieren. Mit 13 posierte er auf Earls Albumcover von Single Mothers und 3 Jahre später ging er gemeinsam mit seinem Mentor auf Tour. Brew erhielt zahlreiche Kisten voller Tagebücher und Hefte mit Justins Notizen. Einige dieser Tagebücher enthielten Songs, an denen Earl gerade arbeitete, andere enthielten fertige Stücke, die er nie aufgenommen hatte. Nachdem Brew alle Notizen durchgesehen und katalogisiert hatte, startete er eine GoFundMe-Kampagne für ein Album mit diesen Songs.

Im Januar 2026 soll nun Bruce' Album The Journals auf Bloodshot Records erscheinen. Alle Einnahmen sollen der Unterstützung von Justin Towns Earls Witwe Jen und der gemeinsamen Tochter Etta zugutekommen. Bruce' Album ist aber nicht die einzige Veröffentlichung, die Justin Towns Earl Fans 2026 interessieren wird. Mitte Januar wird auch What Do You Do When You're Lonesome, the Authorized Biography of Justin Towns Earl, erscheinen. Geschrieben von Jonathan Bernstein, einem renommierten Musikjournalisten, der unter anderem seit langem für den amerikanischen Rolling Stone schreibt. Sein Buch wird mit Sicherheit helfen, das Werk und die komplexe Persönlichkeit von einem der bedeutendsten Songschreiber der Gegenwart besser zu verstehen und wiederum helfen, einiges Neues in seinem Werk zu entdecken. 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

Ernest Tubb mit Big City von My Pick of the Hits, einem der drei Alben, die der Texas Troubadour 1965 herausbrachte. Diese Platte habe ich 60 Jahre nach ihrem Erscheinen letzten Oktober in einem Plattenladen in Athen, nicht in Georgia, sondern in Griechenland gefunden. Das hätte sich Ernest Tubb wohl auch nie träumen lassen, dass man seine Musik einst in Sichtweite der Akropolis verkaufen würde. Apropos Plattenladen. Ich habe euch seinerzeit in Folge 13 von der Schließung des Ernest Tubb Record Shops in Nashville am 3. Mai 2022 berichtet. Tollerweise ist es nun endlich soweit und der Ernest Tubb Record Shop wurde nach einem Soft Opening am 13. November 2025 mit einer großen Eröffnungsfeier, viel Tamtam und Live-Musik wiedereröffnet. Zeitgleich gab es den ersten Midnight Jamboree nach Schließung. Und so standen auf der Bühne unter anderem Winona Judd, Marty Stewart, Vince Gill und Chris Scruggs and the Stone Fox 5. Man hat dem Gebäude eine aufwendige Sanierung verpasst und es hat sich allerhand verändert. Nashvilles Broadway als Halligalli-Meile und die alte Bausubstanz machten es erforderlich, sich neu aufzustellen. War früher lediglich im Erdgeschoss der Verkaufsraum mit der kleinen Bühne für den Jamboree, kann nun das ganze Gebäude auf 5 Ebenen betreten werden. Wenn man reinkommt, betritt man nun einen Honky-Tonk mit 2 Bühnen. An den Wänden coole Ernest Tubb Memorabilia. Im ersten Stock befindet sich dann der Record Shop. Auch hier eine Bühne für eher leise Akustikkonzerte und eine Bar. Im zweiten Stock ist dann ein exklusiver Eventbereich, wo zum Beispiel Plattenfirmen Release-Partys veranstalten können. Und ganz oben findet man schließlich eine Rooftop-Bar, von der sich der Blick auf die Stadt genießen lässt. Im Untergeschoss wurde zudem noch eine exklusive Lounge eingerichtet. Ihr hört, da ist für jeden was dabei. Und es scheint, dass der Spagat zwischen dem historischen Vermächtnis und der kommerziellen Ausrichtung gelungen ist. Vor allem aber ist es großartig, dass es mit diesem historischen Ort der Country-Musik nun doch so lebendig weitergeht. Als ich 2022 mehr zum Stand der drohenden Schließung des Ernest Tubb Record Shops wissen wollte, dachte ich mir, ich frage mal Leute, die ich kenne in Nashville. Mir wurde gesagt, ich solle doch mal mit Austin Stambaugh reden, einem Musiker, der dort nebenbei arbeitete. Gesagt, getan, Austin stand mir damals Rede und Antwort und war tatsächlich gut informiert. Natürlich habe ich aber auch über die Jahre verfolgt, was Austin alles musikalisch so treibt. Und nun hat er gerade bei Theo Lawrence, kleinem Indie-Label Tomica, ein Ernest Tubb-Tribute-Album unter dem Namen Austin Stambaugh Sings The Ballads of Ernest Tubb herausgebracht. Während Theo selbst übrigens nun einen Major-Plattendeal ergattert hat und ab sofort bei Warner Records unter Vertrag steht. Und dort bringt er bald mit der wunderbaren Melissa Carper ein Duettalbum heraus. Als Austin Stambaugh vor ein paar Jahren nach Nashville kam, lernte er durch Zufall in einer Bar den letzten Steelplayer der Texas Troubadours, Lynn Owsley, kennen, den er die nächsten Jahre oft zu Auftritten begleitete. Auf nächtlichen Autofahrten hörte er dabei unzählige Geschichten über Tubb und die Band. Daher meinte Austin jetzt, es sei nun an der Zeit, etwas zurückzugeben. Hier ist er mit Tubbs Last Night I Dreamed. An der Pedal Steel, Lynn Owsley.

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0: 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Und ob. Damn right, wird mancher denken, oder das muss KI sein. Nee, das ist echt. Manche Dinge glaubt man erst, wenn man sie mit eigenen Augen gesehen oder mit den eigenen Ohren gehört hat. Dass ich diese Platte einmal in den Händen halten würde, hätte ich mir nicht mehr träumen lassen. Aber es ist wahr. Am 7. November 2025 erschien mit The King is Back und seinen stattlichen 28 Songs endlich der Nachfolger des vielbeachteten 2016er Albums von Luke Bell. Einen passenderen Titel hätte man nicht finden können. Entfaltet der Titelsong doch gerade erst angesichts der großen Veröffentlichungspause, der langen Ungewissheit über Lukes Verbleiben, abseits der Öffentlichkeit und schließlich seines tragischen Todes mit gerade mal 32 seinen eigentlichen bitteren Witz. Bam, here I am, ich bin zurück. Ein äußerst gelungener Auftritt mit großem Überraschungseffekt. Und auf einmal ist alles wieder da, was Luke Bell in seinen besten Zeiten ausmachte. Riesenschutzpe, ein grenzenloses Selbstbewusstsein voller selbstsicherer Selbstverständlichkeit, ein breites entwaffnendes Grinsen und stets eine überaus überzeugende Performance. Hörer, die mit Luke Bells Geschichte nicht vertraut sind, sei die 15. Folge von Honky Tonk Blues ans Herz gelegt. Hier habe ich ausführlich die berührende, faszinierende Story des Country-Musikers aus Wyoming erzählt. Und vieles davon findet man dann auch wieder, wenn man das toll gemachte, umfangreiche Booklet der Vinyl-Ausgabe von The King is Back aufschlägt. Dort beschreibt Carol Bell, Lukes Mutter, auf sehr persönliche Weise die Wunder und Wendung von Lukes kurzem, bewegten Leben. Bells Mutter sagt, dass sie rückblickend denke, dass Lukes Stücke von Menschen handeln, die vorgeben, unverwundbar zu sein, obwohl sie in Wirklichkeit Angst haben und leiden. Bei Luke Bell waren in späteren Jahren eine schizoaffektive Störung, Schizophrenie sowie eine Bipolar-2-Störung mit psychotischen Episoden diagnostiziert worden. Carol sagt, Luke habe den Titelsong The King is Back im Herbst 2015 aufgenommen. Sein Manager wollte diesen gleich nach dem Krebstod von Lukes Vater damals veröffentlichen. Luke wollte das Stück aber nicht herausbringen, er hielt es für gefährlich und sagte ihr, er habe Angst, dass die Leute ihn sonst für Jesus halten und töten würden. Mit ihrem heutigen Wissen sei ihr klar, dass er sich mitten in einer psychotischen Episode befand. Sie war zwar damals sehr über seine Paranoia beunruhigt und riet ihm, zu einem Psychologen zu gehen und sich über Antidepressiva zu informieren, aber alles in allem sei sie nicht so alarmiert gewesen, wie sie es heute wäre. Luke sei schon immer ein grandioser Denker gewesen und sich vorzustellen, dass die Leute ihn wegen eines Songs namens The King is Back für Jesus halten würden, schien nicht so weit außerhalb von Lukes üblicher Vorstellungskraft zu liegen. Auf den ersten Blick erscheint das nun Veröffentlichte fast zu umfangreich. Rund 30 Songs wären eigentlich 3 Alben. Aber was einfach umhaut, ist die Qualität der Songs und Aufnahmen. Wir hören Geschichten von Arbeitern, unglücklich verliebten Rumtreibern und über persönliche Kämpfe. Hier gibt es keine B-Seiten oder schwächere Songs. Alles hat das hohe Niveau des 2016er Major-Debüts. Für dieses wurden damals die Hälfte der Songs des von Bell im Selbstvertrieb herausgegebenen zweiten Albums Don't Mind If I Do verwendet, gepaart mit damals neu aufgenommenen Stücken. Auf The King is Back können wir jetzt, neu gemischt und frisch gemastert, endlich komplett die andere Hälfte hören. Außerdem wurden alle weiteren Songs der damaligen Sessions für den anderen Part des Major-Debüts nun erstmals veröffentlicht. Zudem sind alle Recordings für den damaligen angedachten Nachfolger der Platte von 2016 enthalten. Wir dürfen also alle Aufnahmen Bells hören, die er zwischen 2013 und 2016 gemacht hat. Was für ein Geschenk, das uns Lukes Mutter, seine Schwester Jane, sein damaliger Manager und 30 Tigers nun machen. Und damit hart auf einmal wohl nur noch Bells Frühwerk seiner Wiederveröffentlichung. Der Nettoerlös des Albums kommt dem Luke Bell Memorial Affordable Counseling Program zugute, das in seinem Andenken ins Leben gerufen wurde. Das Programm unterstützt Bedürftige in Lukes Heimat Wyoming dabei, Zugang zu psychologischer Betreuung zu bekommen. Es ist eine gemeinnützige Organisation, die von Carol und Jane Bell gegründet wurde. In diesem Zusammenhang sei erwähnt, dass die vom amerikanischen öffentlich-rechtlichen Fernsehsender PBS 2024 produzierte Doku-Reihe A State of Mind – Confronting Our Mental Health Crisis auch Luke Bells Krankengeschichte erzählt. Ihr könnt sie online anschauen. Und dies ist nicht das einzige Filmprojekt zu Luke. Ende 2023 gingen die Filmemacher Matt Bucken und Kevin Romeo mit ihrem Luke Bell Dokumentarfilmprojekt Where Ya Been? The Odyssey and Elegy of Luke Bell an die Öffentlichkeit und posteten online einen vielversprechenden Trailer. Eine Kickstarter-Kampagne fand rasch die noch fehlende Summe, um den Film fertigzustellen. Geplant war die Veröffentlichung der Doku ursprünglich für Oktober 2024. Zwischenzeitlich berichteten die Filmemacher von Verzögerungen und dass der Schnitt nun wohl abgeschlossen sei. Sie aber leider bisher nicht damit Erfolg hatten, den Film auf einem renommierten Festival unterzubringen. Ich hoffe, dass es 2026 nun endlich zur Premiere dieser interessanten und lang erwarteten Arbeit kommen wird. Vielleicht wird in diesem Zuge ja sogar noch etwas unbekannte Musik von Luke Bell das Licht der Welt erblicken. Den Filmemachern sei als Trost gesagt, was Luke im nun erstmals veröffentlichten, berührenden On Our Own singt. 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
1: All right. 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

0: Das war die 17. 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
1: Hi im Oktober. Jenseits der Geschlechtergrenzen sendet weiter, genau wie Korax. Schlägt sich weiter durch, egal wie ätzend die Verhältnisse sich gerade zuziehen. Es ist aktuell so, dass ich gerade nicht richtig dazu komme, selber Radio zu machen, aufgrund von viel Struggle mit Behörden. Und dieser Struggle verstärkt den Struggle, den ich sowieso habe, mit meiner ME-Erkrankung gerade immens und drückt meine Energie so runter, dass wenig übrig bleibt noch für Radio. Aber es sind wirklich schöne Dinge in der Pipeline und darauf freue ich mich und ich hoffe, ihr euch auch. Somit ist diese Sendung eine Hallo- und Werbungssendung für den Festivalmonat Oktober in Hamburg. Denn der startet am 13.10. und geht dann bis zum 18.10. los mit dem International Queer Film Festival. Seit vielen, vielen Jahren liebevoll von der Community auch einfach die Filmtage genannt, getragen von einem Kernteam und auch ganz vielfach von der Community. Mit einem sehr vielfältigen Programm und geht dann weiter vom 22. bis zum 25.10. mit dem intersektional sensiblen, großen und so wichtigen Festival Fluktoplasma. Und Ende Oktober gibt es auch wieder einen queeren Radiotag, also den queeren Radiotag, denn da ist wieder ein fünfter Freitag des Monats und da senden Sky und Co. den ganzen Tag lang, den ganzen Freitag. Zu Trans, Queer und allen Dingen, die drumherum und drin wichtig sind. Das Programm des International Queer Film Festivals vom 13.10. bis zum 18.10. ist sehr vielfältig und ich möchte auch sagen, ziemlich groß. Es ist eigentlich schwer, irgendwas Spezielles hinauszugreifen, aber aus einigen Gründen möchte ich jetzt doch nochmal den besonderen Hinweis geben, auf den Film Chronically Radical, behindert, verrückt und taub im Widerstand. Der läuft am Samstag, den 17.10. in Metropolis. Das Metropolis ist ja auch das Kino innerhalb der Filmtage, das mit am wenigsten Barrieren aufweist. Der Film hatte dieses Jahr Premiere im Sommer. Er ist von Lian und Delilah, ist mit deutschen und englischen Untertiteln. Wird ja präsentiert von der anti-ableistischen Aktion Nord und den Movements on Queer Heartbeats. Und dann gibt's noch ein Gespräch nach dem Film und das wird in deutscher Gebärdensprache gedolmetscht. Ich lese jetzt nochmal die Ankündigung von Chronically Radical vor. Wie sind chronisch kranke, taube, neurodivergente und behinderte Menschen politisch aktiv? Wie schaffen sie sich Zugänge? Was sind Teilhabebehindernisse? Und wie sieht Protest aus, wenn er von behinderten Menschen organisiert wird? Die Dokumentation begleitet einige von ihnen bei ihrem politischen Engagement, sei es in Lützerath, bei Protestaktionen gegen die Automobilindustrie oder bei Vernetzungsveranstaltungen. Sie berichten von Ausschlüssen und mangelndem Bewusstsein für ihre Lebenslagen, zeigen aber auch Ideen und Möglichkeiten auf, ableistische Strukturen aufzubrechen. Ein radikaler Dokumentarfilm, der zu mehr Solidarität und Fürsorge im Miteinander aufruft. Und er ist eben von Betroffenen, für Betroffene und auch für alle anderen Personen und reißt so auf eine sehr intersektional vielfältige und sensible Weise zu verschiedenen Betroffenen, Aktivistics und auch deren Veranstaltungen und deren Kämpfen und ist dabei intersektional ziemlich sensibel. Und Alex Radio berichtet ja auch immer oft ganz kurz danach oder teilweise auch während der Filmtage selbst über das International Queer Film Festival und hat auch sowieso ganz tolle Sendungen zu den diversesten, super wichtigen, queeren und drumherum gestreuten aktivistischen Themen produziert. und hat auch ein Interview mit Dantin Nguyen vom Fructoplasma Festival gemacht. Und das hören wir jetzt nochmal, denn es ist so wichtig. Das Fructoplasma Festival hat Hamburg, die hamburgische, sagen wir jetzt mal in Anführungszeichen, Kulturlandschaft enorm verändert und verwandelt und geöffnet. Und jetzt zur Zeit, und deswegen ist es mir auch wichtig, hier auf diese Festivals nochmal ganz verstärkt hinzuweisen, sind gemeinschaftliche Community-Erlebnisse und Erfahrungen so wichtig. Das Fructoplasma Festival hat zu Teilen auch Online-Möglichkeiten der Partizipation. Den queeren Radiotag könnt ihr auch ganz wundervoll vom Bett aus hören. Aber auch wenn ich das gerade nicht kann, ist es zurzeit auch so wichtig, immer wieder auch im Meetspace zusammenzukommen und wirklich auch so sich gemeinsam mit anderen in der Gemeinschaftlichkeit zu erleben und fühlen zu können.

0: Hallo, willkommen zu Lehradio, eurer queerfeministischen Radiosendung heute zum Fluktoplasma-Festival hier in Hamburg. Wir haben auch zwei Gäste in der Sendung aus dem Orga-Team des Festivals, Nina und Danti. Hallo.
1: Hi.
2: Hallihallo.
0: Die beiden werdet ihr gleich noch genauer kennenlernen. Zuerst stellen wir euch aber wie immer die KünstlerInnen des Monats vor.
1: Hier kommt jetzt eigentlich die Rubrik KünstlerIn des Monats. Da wir heute die Person vom Fluktoplasma dabei haben im Interview, haben wir uns aber mal angeschaut, wer spielt eigentlich auf dem Fluktoplasma Festival dieses Jahr. Und da sind uns zwei Personen aufgefallen, Madani und Salva Yaradat. Madanis Musik bewegt sich irgendwo zwischen elektronischen Pop, R&B und sogenannten orientalischen Klängen. Dazu kommen treibende Beats, atmosphärische Sounds und eine Stimme, die mal ganz nah und verletzlich klingt und dann wieder richtig Druck entwickelt. Madani verbindet Club-Sound mit persönlichen Geschichten und macht dabei Themen wie Identität, Herkunft und Zugehörigkeit hörbar. Und dann ist da Salva Yaradat. Die palästinensische Sängerin verbindet arabische Musiktraditionen mit globalen zeitgenössischen Sounds und auch elektronischen Einflüssen. Ihre Musik klingt mal warm und verspielt, mal nachdenklich und intensiv. Dabei geht es immer auch um Erinnerungen, Heimat und die Frage, was es bedeutet, zwischen verschiedenen Welten zu leben. Was beide Künstlerinnen verbindet? Sie lassen sich nicht so einfach in eine musikalische Schublade stecken. Stattdessen mischen sie Sounds, Einflüsse und Perspektiven und machen daraus etwas ganz Eigenes. Und musikalisch bleiben wir auch nach dem Interview mit der Orga des Fluktoplasma in dieser Welt zwischen Identität, Gesellschaft und unterschiedlichen kulturellen Einflüssen. Denn der Rest der Sendung gehört heute musikalisch Ebbo und ihrem neuen einzigartigen Album mit dem Titel Typologie eines Lebens. Freut euch also auf eine ganze Reihe Tracks, auf pointierte Lyrics und viele Emotionen.
0: Hallo Danti und Nina. Es ist uns eine große Ehre, dass ihr euch vor dem Festival Zeit nehmt, um beide hier bei mir im Studio zu sein, bei uns. Vielleicht stellt ihr euch erstmal vor für unsere Hörerin, am besten selber. Ist ein bisschen besser, als wenn ich über euch rede. Bitte.
3: Okay, ja, vielen Dank auch, dass wir hier sein dürfen. Wir freuen uns sehr. Ich bin Nina Reibrich. Ich habe mal Kulturwissenschaften und Theaterwissenschaften studiert und bin dann erstmal einige Jahre in so einem Projekt hier in Hamburg auf der Vettel gelandet, wo ich partizipatorische Kunstprojekte entwickelt habe mit der Nachbarschaft. Das Projekt heißt New Hamburg, ist auch noch so in Ansätzen immer noch existent. Und wir haben damals auf der Vettel in einem Zusammenarbeit mit dem Deutschen Schauspielhaus und im Kirchenkreis Hamburg-Ost ja verschiedenste Projekte entwickelt, von Theaterstücken über szenischen Lesungen und Konzerten, aber auch Demonstrationen. Und damals hat uns sehr stark die Frage beschäftigt, wie müssen Institutionen einer postmigrantischen Gesellschaft sich verändern? Wie müssen Gebäude sich vielleicht sogar auch verändern, aber vor allen Dingen auch Narrationen und Erzählungen. Und dann haben wir auch teilweise selber zum Beispiel mit dem Lumen-Kollektiv damals mobile Bauten gebaut, weil wir auch gesagt haben, die alten Institutionen können nicht mehr zeitgemäß sein, egal was wir darin spielen. Genau, und solche Projekte haben wir damals entwickelt, bis ich mich dann selbstständig gemacht habe als Kulturarbeiterin in den verschiedenen Feldern sozusagen. Und dann sehr schnell hat sich dann Danti bei mir gemeldet und ich bin Teil des Fluktoplasma Festivals geworden vom ersten Jahr an.
2: Hi, ich bin Danti. Ich bin der zweite Kopf dieses Duos, dieses Leitungsduos von Fluktoplasma. Woher ich komme? Ich komme aus dem Theater und dem Literaturbereich. Und auch, ich habe mal Musik gemacht, aber das ist schon ein bisschen länger her. Ich habe auch mal so Oper gemacht und alles Mögliche. Das ist aber schon wirklich lange her und fühle mich da auch gar nicht mehr so richtig zu Hause. Eher in der Dekonstruktion der Oper, aber... Aber es gab mal eine Zeit in meinem Leben, wo ich sehr viel klassische Musik gemacht habe. Wo komme ich vielleicht so inhaltlich her? Ich komme sehr stark aus den postmigrantischen Kämpfen. Mhm. Als ich begonnen habe, Theater zu machen, da war der Begriff des postmigrantischen Theaters eigentlich noch gar nicht da. Mhm. Das bedeutet, also das waren so Ende der 90er, Anfang der 2000er. Und ein Begriff zu haben für Perspektiven einer Gesellschaft, die nicht nur weiß gelesen deutsch waren und männlich, da hat es einfach noch keine Begriffe dazu gegeben. Und ich kann mich noch erinnern, ich habe Theaterstücke geschrieben, eingeschickt und es kam dann zurück. Total schönes Stück, aber mit deinem Namen kann man das nicht verkaufen. Hast du mal überlegt, etwas über Vietnam zu machen? Wir brauchen sehr viele Kochbücher oder Reiseberichte, denn Vietnam ist im Kommen. Und so waren meine ersten Jahre. Das bedeutet, man hat sehr viel einfach versucht, Themen zu platzieren. Also das war immer so eine Reise zwischen Kunst und Aktivismus. Haben dann auch einmal mit so einer Gruppe so eine Premiere des Schauspielhauses gestürmt, wurde noch schnell wieder von der Sicherheitsdienst rausgeholt und alles Mögliche. Aber so etwas. Und bin dann ins dokumentarische Theater gegangen und habe dann, was ja auch hier im FSK ja produziert wurde und wofür ich immer noch voll dankbar bin, das Sonnenblumenhaus gemacht über das Pogrom von Lichtenhagen. Und dann haben wir hier habe ich mich darauf spezialisiert, Menschen, die rechte Mord-, Brand- und Terroranschläge überlebt haben, zu interviewen, mit ihnen zu arbeiten. Und dann haben wir hier, das war noch in den alten Räumlichkeiten des FSK-Radios, haben wir dieses Hörspiel aufgenommen, was ja bis heute noch relativ häufig rezipiert wird.
0: Krass. Also deine eigenen Erfahrungen mit dem Rassismus im Kulturbetrieb hast du dann direkt so umgesetzt und jetzt machst du postmigrantisches Theater, was ja jetzt auch schon wieder nicht mehr nur ein empowernder Begriff ist, sondern jetzt begegnen einem ja IntendantInnen, die dann sagen, ach, postmigrantisches Theater, das ist ja nicht richtiges Theater.
2: Ja, aber darüber können wir gleich ja nochmal ausführlicher reden. Also ich glaube nämlich, dass es schon ein richtig riesiges Ding ist und hat auch mit der Geschichte von Fluxoplasma zu tun, wie wir uns jetzt gerade immer weiterentwickeln in der jetzigen politischen Lage. Aber genau, also das war genau so. Und seit 2020 habe dann noch kurze Zeit in Eidelstedt hier im Kulturhaus gearbeitet und Kulturmanagement gemacht. Und dann seit 2020 bin ich auch selbstständig, weil ich gesagt habe, ich würde gerne Dinge selbst aufbauen. Und dann haben Nino und ich eben Fluxus Quadrat e.V. den Verein übernommen, der der Träger dieses Festivals ist. Und wir haben eine kleine Produktionsfirma, die so zwischen Kunst und Politik so Projekte mal macht. Und das ist das Studio Marshmallow.
0: Das sagst du so nonchalant, aber so eine Produktionsfirma zu haben und all das ist ja wahnsinnig viel Arbeit und Aufwand und fordert ja total viel. Du hast die Geschichte des Festivals schon erwähnt. Vielleicht erzählen wir erstmal über die Geschichte des Festivals und was das Festival ist und gucken uns dann die Details der Produktion und Durchführung nochmal an.
3: Ja, sehr gerne. Genau, also das Festival ist ein Nachfolgefestival des vorher existierenden Eigenartenfestivals. Das Eigenartenfestival nannte sich auch das Interkulturelle Festival Hamburgs, also war sehr darauf ausgelegt, die sogenannten interkulturellen Szenen der Stadt Plattformen zu bieten, war ein Festival, was auch über die ganze Stadt verteilt war an vielen Institutionen, was aber so von der Wahrnehmung auch sehr stark in so einem soziokulturellen Kontext angesehen wurde und wo eben auch sehr viele, ja, erste Generation Kulturvereine Stücke mit aufgebracht, aber auch sehr unterschiedlich. Also Sonnenblumenhaus war auch Teil des Eigenartenfestivals zum Beispiel. Also sehr unterschiedlich, aber doch so von der Wahrnehmung, glaube ich, für viele Leute war das schon eher in so ein bisschen mehr dieses interkulturelle Begegnungsfestival. Und dann haben die MacherInnen damals beschlossen, sie hören jetzt auf, nach 20 Jahren. Wahnsinnig, was sie da auch aufgebaut haben in ihrer Freizeit, mehr oder weniger. Haben sie dann aber tollerweise damals gesagt, wir gehen und haben mit der Stadt verhandelt, dass ihre Förderung ausgeschrieben wird für ein neues Festival, ein Nachfolgefestival.
0: Wow, cool.
3: Also auch ein richtig toller Schritt, der so selten, ehrlich gesagt, von so PionierInnen habe ich das selten überlebt, dass die so systematisch auch versuchen, das in neue Hände zu geben. Genau. Und dann wurde das ausgeschrieben und darauf hat sich dann ein Team beworben. Das übergebe ich vielleicht mal kurz an dein Team.
2: Ja, und so das Gründungsteam, zu dem ich dazugehöre, wir haben dann damals gesagt, okay, wir würden gerne, also wir waren sehr stark mit dem Eigenartenfestival verbunden und aber wir würden sehr gerne einige Dinge verändern. Erstens haben wir gesagt, wir wollen kein interkulturelles Festival sein. Wir wollen ein Festival sein des Empowerments, der Stärke, der Frage der Multiperspektivität. Wir wollten die flüssige Moderne haben und wir wollten Europa als ein multiperspektivisches, also Gebiet in der kulturellen Vielfalt, in der kulturellen Diversität und in der kulturellen Punkigkeit auch einfach gerne zeigen. Und zwar also nieder mit den, ich nenne es mal, Goethes und Schillers und hinein in Science Fiction, Rock, Punk und alles, was es da gibt. Und das hat man, glaube ich, vielleicht gerade bei Madani gehört. Und wir wollten das weg von der Folklore hin zum Zeitgenössischen in der kompletten Spannbreite, was zeitgenössisch bedeutet. Von der Klassik bis zum Punk, bis zum Rock, bis zum Futuristischen. Mit diesem Konzept sind wir reingegangen und haben uns beworben, noch damals unter einem anderen Festivaltitel, was wir dann geändert haben zu Fluktoplasma, und haben dann die Ausschreibung 2019 bekommen und haben dann im Januar 2020 haben wir dann offiziell begonnen, genau im Corona-Jahr.
0: Krass, in Corona?
2: Ja.
0: Das ist ja ein harter Start für ein Festival. Das, ja, wahnsinnig cool, dass es euch heute noch gibt. Dann erzähl doch mal, was heißt Fluktoplasma?
2: Also Fluktoplasma ist erst einmal der Begriff, das Fluide halt einfach, und wir sind sehr stark, also ich habe eben ganz verschwiegen, ich komme aus der Islamwissenschaften, aus der Soziologie. Das bedeutet, ich wurde total stark von der flüssigen Moderne, Zygmunt Bauman, total beeinflusst und hat dann gesagt, okay gut, ich möchte ein Festival haben, was Kultur nicht nur so als so, da bist du glaube ich eine viel, viel größere Kennerin in diesen Begriffen, so als eine geschlossene Ebene ansieht, sondern ich wollte in dieser Flüssigkeit, in dieser immer wieder in Transformation Fluktoplasma, also dass ein Festival da hineingibt. Aber vielleicht kannst du noch ein paar Sachen dazu sagen.
3: Kulturwissenschaftlich gibt es natürlich sehr viele Theorien, und je weiter in den letzten Jahrzehnten hat sich natürlich der Kulturbegriff massiv verändert, und es geht viel eben ja um diese Begegnungsräume und diese dritten Orte und die Cultural Escapes oder wie auch immer, gibt verschiedene Versionen, und ich glaube, das hat Fluktoplasma von Anfang an ausgemacht, zu sagen, es entsteht was Neues. Es geht nicht um die Tradition der Eltern und Ureltern, es geht aber auch nicht um das, was auch immer das Deutsche ist, sondern es geht einfach um irgendwas, was gerade neu entsteht. Und das speist sich jetzt eben auch aus verschiedenen Einflüssen, die nicht traditionell seit 300 Jahren in Deutschland entwickelt worden sind, sondern es speist sich auch aus den verschiedenen Mustern, Geschichten, Theorien, Erzählungen, Musikstilen, die hier mit nach Deutschland gekommen sind. Und dieses Neue, was da entsteht, dem will Fluktoplasma Raum geben, ohne zu verneinen, dass es da auch manchmal eine Rückbesinnung geben muss und kann, aber dass eben alles gleichzeitig existieren kann. Und ich glaube, was Fluktoplasma dabei ja auch immer ganz stark gefördert hat, war dieses, ich hatte ja vorher schon gesagt, dieses Eigenartenfestival hatte auch so einen Stempel von sowas Soziokulturellem und ganz viele KünstlerInnen, also beim Eigenarten gab es auch keine festen Honorare für die KünstlerInnen, und viele KünstlerInnen of Color und viele KünstlerInnen, die sich sozusagen in diesen Kontexten bewegen, auch queere KünstlerInnen oder so, wurden teilweise, und ist, glaube ich, auch immer noch ein Kampf, aber Fluktoplasma ist eben Teil von diesem Kampf, diesen KünstlerInnen auch anzuerkennen, als zu sagen, ihr macht Kunst. Und auch wenn wir eure Ästhetik vielleicht nicht immer verstehen oder eure Geschichten nicht immer kennen, heißt das nicht, dass eure Kunst irgendwie anders bewertbar wäre als eine andere Form von Kunst. Warum wir uns auch als Festival von Anfang an für die Einhaltung der Honoraruntergrenzen eingesetzt haben, für alle Beteiligten. Es ist natürlich auch nicht leicht. Wir sind wir haben eine freie Projektförderung. Und trotzdem haben wir das versucht und haben da drin auch verschiedene Bewegungen gemacht. Was bedeutet das für so ein freies Festival? Und haben am Anfang eher mehr den KünstlerInnen gegeben und sehr wenig dem Team, und haben dann gemerkt, okay, so funktioniert es auch nicht. Also auch das ist alles Teil des Festivals, darüber zu verhandeln, welche Strukturen bauen wir und welche KünstlerInnen sollten bitte welche Bühnen bekommen und wer sind wir, dass wir bewerten, was hier eine künstlerische Ästhetik ist oder was eine sozialarbeiterische Ästhetik ist. Und deswegen arbeiten wir auch über die Jahre, haben wir auch Jury-Matrixen entwickelt, und wir laden uns jedes Jahr eine Jury ein, die aus sehr unterschiedlichen Disziplinen besetzt ist, und versuchen auch darin immer wieder miteinander zu verhandeln, wie bewerten wir denn diese Kunst, wenn wir sagen, da entsteht was Neues, für das wir vielleicht noch gar keine Kategorien haben oder keine Maßstäbe, wie gehen wir damit um und wie schaffen wir trotzdem sozusagen eine Vielseitigkeit innerhalb des Festivals?
2: Und damit kommen wir direkt zum zweiten Teil des Namens, nämlich nicht nur Flukto, sondern auch Plasma, also Plasma als freie Ladungsteilchen, Substanzen, freie Radikale, die immer gegeneinander stoßen in der Physik, und deswegen war das so, es ist sozusagen fluide und gleichzeitig immer energiegeladen, und die Frage, wo auch Konflikte, wo auch Prozesse kommen, die noch nicht so klar ersichtlich sind, dass das wollten wir abbilden als die Kunst des 21. Jahrhunderts.
3: Okay, die Kunst des 21. Jahrhunderts, Punk und Empowerment, habe ich jetzt gehört.
2: Ja, voll.
3: Könnt ihr mir einmal kurz umreißen, was ist das Fluktoplasma für Leute, die noch nie da waren und das gar nicht kennen?
2: Fluktoplasma ist ein ganz, ganz, ganz großer Schrei nach Liebe. Und
3: sollten die Ärzte noch spielen heute.
2: Sehr viel Denken, sehr viel Lesungen, sehr viel Punk und Rock'n'Roll und sehr viel Genießen und sehr viel in Trauer sich umarmen.
3: Okay, das ist doch ein Wort. Keine Ergänzung? Dann würde ich sagen, gehen wir in die erste Musikpause. Wir hören uns gleich wieder.
0: 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Und heute haben wir Danti und Nina vom Fluktoplasma Festival zu Gast. Und gerade haben wir schon ein bisschen reingehört, wer die beiden eigentlich sind und was das Fluktoplasma Festival ist. Da würde ich direkt nochmal anknüpfen. Erklärt uns doch noch ein bisschen was zum Festival. Ihr seid für die Durchführung, Organisation und Konzeption des ganzen Dings verantwortlich. Deswegen habt ihr doch bestimmt was zu sagen dazu, zum Konzept des Festivals vielleicht als erstes.
3: Ja, genau. Ich glaube, so zum Grundkonzept haben wir ja gerade schon ein bisschen erzählt, woher die Idee kommt und was wir natürlich hoffen zu erreichen. Teil des Konzeptes ist es eben auch, dass wir in der ganzen Stadt verteilt sind und zwar auch in unterschiedlichen Institutionen, weil es uns wichtig ist, dass KünstlerInnen auch diese Bühnen nutzen und bespielen können, die es in der Stadt gibt. Das war am Anfang auch so eine sehr starke Nachwuchsförderungsidee, also zu sagen, nach dem Festival können sich KünstlerInnen dann in ihren Lebenslauf auch schreiben, dass sie auf der und der Bühne aufgetreten sind und deswegen sind wir sozusagen an so größeren Häusern wie dieses Jahr zum ersten Mal an der Hochschule für Musik und Theater im Forum. Wir sind am Museum am Roten Baum, aber wir sind auch in kleineren Räumen wie dem Westwerk, was aber ja auch ein sehr etablierter Kunstort in Hamburg eben zum Beispiel ist. Aber auch in der GWA St. Pauli als im soziokulturellen Zentrum und wir sind im Ernst-Deutsch-Theater und dieses Jahr zum ersten Mal im Fundus-Theater. Also sehr viele verschiedene Orte, was eben auch über das Festival viel erzählt ja schon. Es gibt dort Theaterstücke, es gibt Performances, es gibt Konzerte, es gibt Lesungen, es gibt Diskussionen, Panel-Diskussionen, Workshops. Also es gibt wirklich alle möglichen verschiedenen Formate, weil es uns wichtig ist, einerseits Kunst zu zeigen und Kunstbühnen zu bieten, aber auch immer eine Reflexionsebene mit einzusetzen, weil unsere Frage ja schon ist, in welcher Stadt wollen wir leben? Also wie sieht eigentlich unsere Gegenwart aus und wie wünschen wir uns eine Zukunft? Und deswegen ist unser ganzes Festival auch immer geframed von vielen Diskursveranstaltungen. Wir haben meistens innerhalb des Festivals wie so eine eigene kleine Konferenz zur Kulturarbeit des 21. Jahrhunderts.
2: Und dieses Jahr ist unsere Konferenz The Politics of Being Human, weil unser diesesjähriges Festivalthema Humanity in Dissolution heißt. Dies ist so in Klammern, das bedeutet, man kann den Titel zweimal lesen, einmal Humanity in Solution und Humanity in Dissolution, die Menschlichkeit in Lösung und Auflösung. Und deswegen haben wir auch diesmal zum ersten Mal zwei unterschiedliche Poster, also die jeweils sozusagen die unterschiedlichen Aspekte in diesen Zwischenraum, in dem wir gerade sind, dass wir noch nicht genau wissen, wie die Gesellschaft von morgen aussieht und wir wissen ja noch nicht einmal, wir sind ja heute also am Wahltag, wo das aufgenommen wird um 15.30 Uhr ungefähr, das bedeutet, wir wissen noch nicht, wie stark die Rechten heute Abend werden in Berlin und Mecklenburg-Vorpommern und das bedeutet, das war schon für uns schon total klar, wie machen wir ein Festival in einer Zeit, ich nenne es mal, wo die Dinge jetzt gerade ausgehandelt werden, wie stark die autoritären Kräfte und die rechten Kräfte gerade nicht nur auf dem Vormarsch sind, sondern vielleicht auch Macht übernehmen. Also so in dieser Zeit dieses Festival zu machen, das war uns auch vom Titel und von den Standpunkten total wichtig zu sagen, jetzt aber erst recht.
3: Und ja auch sozusagen auch unabhängig jetzt von diesem konkreten Wahlergebnis, dass wir ja schon eine Verschiebung des politischen Diskurses wahrnehmen können, seit einigen Jahren schon, aber jetzt auch explizit nochmal seit letztem Jahr so, würde ich sagen. Und dass uns es halt auch darum ging, wir kommen halt sehr stark dadurch, dass das erste Festival 2020 war, Black Lives Matter und die ganzen Diskurse um das Postmigrantische, wir kommen sehr stark aus dieser ja identitätspolitischen und repräsentationspolitischen, aktivistischen Zeit und Phase mit dem allem, was wir tun. Und dass uns natürlich in dem jetzigen politischen Change immer wieder ganz stark vorgeworfen wird, wir sind sozusagen zu weit in einem politischen Spektrum und wir übersehen bestimmte Leute. Und uns ist schon auch ganz stark darum ging, nochmal zu sagen, Moment mal, darüber, worüber wir eigentlich in all den Jahren reden, ist, dass die Menschenrechte anerkannt werden. Dass wir uns darauf einigen können, dass dieser Grundsatz, die Würde des Menschen ist unantastbar, für alle gilt. Deswegen kämpfen wir doch gegen Rassismus, gegen Queerfeindlichkeit, gegen Sexismus, weil es uns darum geht. Und deswegen Humanity in Dissolution schon einfach auch eine Rückbesinnung auf den ganz basalen Wert zu sagen, wir sind alle Menschen. Und das macht uns nicht linksradikal oder irgendwas, egal ob man das jetzt positiv oder negativ sieht, linksradikal zu sein. Aber sozusagen, das ist etwas, was jenseits dieser politischen Spektren steht. Und dass der politische Diskurs, in dem wir uns gerade befinden, der greift das an. Mhm. Und da sind Parteien im Parlamenten wieder, die diesen Wert nicht teilen. Und der steht in unserem Grundgesetz. Und das ist schon auch ein Motor für dieses Thema dieses Jahr.
2: Ja. Und ich glaube, warum haben wir mit Repräsentationspolitik begonnen? Das aus dem ganz einfachen Moment.

0: wie eine Quote, damit das funktioniert, damit eben halt Menschen repräsentieren, dass die Gesellschaft repräsentieren, die, in der wir gerade leben. Und deswegen war das schon für uns sehr wichtig zu Beginn, sehr stark zu sagen, nein, wir stehen für eine starke Repräsentationspolitik. Wir haben auch immer von vornherein gesagt, das darf da nicht enden. Mhm. Das war uns total wichtig, sodass wir schon schnell nach drei Jahren gesagt haben, wir müssen jetzt sozusagen die Politik der Postrepräsentation auch gleichzeitig ausrufen. Was kommt eigentlich nach der Diversität? Was kommt eigentlich nach der Repräsentation, nach der eigenen Biografie, wie häufig in der postmigrantischen Ästhetik? Wir müssen uns sozusagen in dem Moment, wo wir gerade erkämpfen, einen Platz erkämpfen, uns gleichzeitig nochmal neu erfinden. Was passiert, wenn wir in diesen, ich nenne es mal, in diesem Hamsterrad, in diesem Gefängnis landen, nur um uns selbst zu kreisen, dass wir endlich mal den Platz haben können und nicht die Visionen ausarbeiten können, wofür wir eigentlich stehen und was wir eigentlich machen würden, wenn wir nicht für das kämpfen, für die Gleichberechtigung kämpfen. Was kommt danach? Und dafür haben wir dann auch gesagt, das braucht es jetzt auch. Also ansonsten werden die Strategien und die Visionen dann eben halt von den kulturell von den Rechten, also das überlassen wir den Rechten und das wollten wir nicht zulassen.
1: Und was macht diese Politik der Postrepräsentation aus? Gerade jetzt, wo ihr mit eurem doppelten Motto ja schon andeutet, dass wir ja uns in diesem präfaschistischen Zwischenraum bewegen und gerade diese Fragen von die Würde des Menschen ist unantastbar ja jetzt mehr umkämpft sind denn je, ist es ja gar nicht so leicht, überhaupt wieder zu der eigenen Politik der Postrepräsentation zu kommen, wenn schon die Politik der Repräsentation so umkämpft ist.
0: Also ich glaube, das macht es auch so kompliziert, weil ich glaube, wir müssen auch diese beiden Sachen gleichmäßig auch verteidigen gerade und gleichermaßen wieder ausbauen. Eine Politik der Repräsentation, glaube ich, hat auch stellenweise dazu geführt, dass wir über eine Quote beziehungsweise auch dem Willen eine Repräsentation geschafft haben, auch Menschen in Strukturen reingebracht haben, die die Frage der Menschlichkeit, wie menschlich in Teams umgehen, habe ich überhaupt einen Willen, die eine Ästhetik oder das politische weiterzuentwickeln, sich gar nicht gefragt haben. Und das ist eben halt auch immer, glaube ich, einfach ein Problem der Quote gewesen, per se. Aber wie gesagt, das ist ein, wenn alle anderen Sachen nicht reichen, muss die Quote her. und die andere Ebene ist halt, es ist natürlich in der Zeit, in der wir jetzt gerade sind, Nina hat eben gesagt, dass wir insbesondere im letzten Jahr, aber eigentlich schon ein Jahr davor gemerkt haben, wie viele Kolleginnen aus dem gesamten Bundesgebiet gerade mit den Berliner Kürzungen und alles mögliche arbeitslos geworden sind, dass es postmigrantische umkämpft wird, geht es jetzt gerade schon explizit darum, wie kriegen wir das postmigrantische geschützt als eine Bewegung und weiterentwickelt, damit es nicht als ein Anachronismus der 2000er Jahre mehr ist und dass wir uns immer wieder um das Gleiche bewegen, weil jetzt muss auch die nächste Generation abbilden, was eigentlich ihre Themen sind. Und das ist halt, in dieser Gleichzeitigkeit weiterzugehen, ist kompliziert. Und so, dass wir dann nicht zum Schluss ein Millennial, postmigrantisches Millennial Festival bleiben.
2: Vielleicht kann man da auch direkt schon auf einen Programmverweis für dieses Jahr mit einbauen, weil wir haben jedes Jahr eine Ausstellung mit bildender Kunst und wir haben dieses Jahr noch eine zweite im Vorwerkstift in der Galerie 21, wo wir explizit nochmal fragen, was sind denn die ästhetischen Hinterlassenschaften dieser Zeit und welche ästhetischen Spuren kann man identifizieren, die sich jetzt auch weiter transformieren, vielleicht in andere künstlerische Bewegungen. Und da haben wir einerseits KünstlerInnen eingeladen, die bei uns über die Jahre mal ausgestellt haben, aber auch KünstlerInnen, die wir einfach zu dieser Welt dazugehörig zählen. Und wir haben drei Essays dazu oder Textbeiträge von Ibo Diop und Burcu Doramace und von Ulf Aminde, wo es einfach auch nochmal darum geht, genau aus so einer Reflexionsebene herauszuhören, was denn diese Kunst auch, also was hinterlässt sie und was hat sie sozusagen auch ästhetisch verändert, jenseits der politischen Repräsentationsdebatten. Das ist zum Beispiel eine Strategie, die wir gerade haben, da nochmal drauf zu setzen, so okay, lasst mal nicht drauf gucken, jetzt so tokenismäßig, wer steckt da alles drin, sondern wir schauen uns jetzt einfach mal ganz ästhetisch an, was ist denn da drin so und worüber verhandeln wir auf einer kunstästhetischen Debatte.
0: Damit wir aber auch uns da ganz klar sind, auch gerade in diesem Rahmen,

0: Bezug. Natürlich sprechen wir hier gerade über Ästhetik aus einem gewissen Grund, weil die postmigrantische Bewegung Verhältnisse wenig aufgeschrieben hat. Mhm. Diese postmigrantische Bewegung hat wenig formalisiert. Und in einer Zeit, in der wir sind, wo es diese gesellschaftlichen Disruptionen sind, gehen wir mit einer gewissen politischen Strategie des, ich nenne es mal, wer schreibt, der bleibt. Also das bedeutet, wenn wir jetzt nicht formalisieren, wenn wir jetzt nicht aufschreiben, was ist, können wir nicht. Wir müssen ja gerade bewahren, damit andere Leute eventuell Bezugspunkte finden können in den nächsten Jahren. Damit wir auch sagen können, nee, es gibt diese Veröffentlichung, es gibt das, was wir gemacht haben. Das bedeutet letztendlich auch schon, also es ist kein romantischer Zug, dass ich mich um mich selbst reflektiere, sondern es geht darum, es reflektieren als eine Frage der Visionierung der Gesellschaft.
1: Und das finde ich ja spannend, weil gerade in politisch umkämpften Zeiten ist Institutionalisierung ja auch eine Form von, also von Schutz oder dafür zu sorgen, dass man bleibt, auch in diesen Stürmen, die auf einen zukommen. Und jetzt hast du ja am Anfang gesagt, du kommst aus der Institution Kritik. Und ihr habt jetzt gerade erzählt, ihr geht in diese Institutionen ganz bewusst, die es ja schon gibt hier in dieser Stadt, auch in diese etablierten Kunstinstitutionen, um den Nachwuchs zu fördern. Und das finde ich total spannend, wie ihr dieses Thema jetzt so umkreist mit diesen Institutionen und dabei ja so ein Festival seid, was es für mich seit Jahren so wahnsinnig spannend macht, aus einer BesucherInnen-Perspektive, ist dieses, dass ihr euch eben so on the edge immer bewegt. Also ihr seid ganz nah am Puls der neuen Generation. Und das ist ja auch das, was du jetzt gerade nochmal aufgerufen hast, ne? Die nächste Generation, was will die eigentlich sagen?
0: Ja, also vielleicht auch aus einer persönlichen Ebene zu sagen, ich war ja irgendwann auch mal jünger und wollte einen Platz haben. Und ich glaube, zumindest ist das unser regelmäßiger Wunsch in diesen 7 Jahren, ob es uns immer gelingt, ist eine andere Frage, ist die Frage, wie kriegen wir die junge Generation so gestärkt hinein in diesen Kunst- und Kulturbetrieb, sodass sie anders wirken können, als wir es damals gemacht haben.
2: Ja, und vielleicht, um nochmal auf den Institutionsteil deiner Frage zu kommen, ich glaube, das ist ja auch, also das bewegt uns natürlich massiv, ne? Diese Widersprüche da drin. Einerseits kommen wir aus einer Institutionskritik, gleichzeitig müssen wir auch einfach anerkennen, dass wir selber dabei sind, eine Institution aufzubauen. Und ich glaube, wir an einer Stelle, also einerseits einmal auch immer wieder da merken, es gibt halt verschiedene Formen des Aktivismus und ich kann sozusagen für mich entscheiden, ich stelle mich auf die Straße und ich demonstriere und ich klage an. Ich kann in eine Institution gehen und innerhalb der Institution sagen, ich kämpfe gegen diese Windmühlen an und das macht viele Menschen richtig persönlich kaputt, aber viele entscheiden sich trotzdem, diesen Weg zu gehen. Da möchte ich an der Stelle auch nochmal so ein Prop geben an die Leute, die das machen, weil das oft gar nicht als so Aktivismus wahrgenommen wird, aber das ist richtig krass, was Leute da manchmal reißen, so, indem sie sich jahrzehntelang dafür engagieren, dass sich von innen diese Institutionen verändern. Und ich glaube, wir haben uns dann irgendwann darin gefunden, dass wir gesagt haben, wir nehmen unsere Kritikpunkte mit, wir wollen was anderes aufbauen, womit wir gar nicht sagen, dass wir alles richtig gemacht haben oder machen werden. Wir wiederholen auch viele Dinge, leider aufgrund der Prekarität dieser Strukturen, wo wir immer wieder merken, jetzt sind wir wieder in Fallen getappt, die wir eigentlich selber gar nicht wollten. Und trotzdem bringen wir da immer wieder eine reflexive Ebene mit. Und was wir aber schon sagen können über die 7. Ausgabe, die wir jetzt gerade planen, dass wir in unserem Team zum Beispiel wirklich immer wieder sehr diverse Perspektiven mit drin haben und dass wir unterschiedlichste Debatten auch in unserem Team führen. Und sei es politisch Debatten zwischen Israel und Palästina oder Taiwan-China oder sei es Prekaritätsdebatten, dann die Frage von freier Szene versus Rassismus. Es war am Anfang auch ein ganz großes Thema, dass sozusagen Kritikpunkte an uns herangetragen worden sind, wo wir auch nochmal sagen mussten, naja, aber es ist halt die Forderung nach mehr höheren Honoraren ist auch ein Kampf der kompletten freien Szene. Es ist jetzt nicht nur, dass sozusagen wir Person of Color freie Artists irgendwie anders bezahlen als weiße Artists, sondern es ist sozusagen, und wir bezahlen tatsächlich im Verhältnis zu manchen anderen Konstellationen der freien Szene gar nicht so schlecht. Das ist, aber es ist halt immer die Frage, zu wem vergleiche ich mich, ne? Aber wir sind keine Institution mit einer Millionenförderung. Und das sind aber halt all diese Debatten, die da ja auch mit reinspielen. Und ich glaube, da bewegen wir uns in einem Spannungsfeld, in dem wir irgendwie gemerkt haben, uns interessiert, was aufzubauen, mit allen Holpersteinen, mit allen Anstrengungen, auch mit allem Privaten da reingehen und sein Leben dafür hergeben eigentlich, was auch manchmal echt an die Grenzen geht, aber auch gleichzeitig halt den Glauben daran, dass wir damit auch einen Teil dieser Kanonisierung vielleicht herstellen können, ne? Was du gesagt hast, so eine Institutionalisierung, die vielleicht dann an irgendeinem Punkt auch schwerer ist, wegzurationalisieren.
3: Das wünschen wir euch und den NachwuchskünstlerInnen. Wir sind bei LeRadio, eurer queerfeministischen Radiosendung, heute mit einem Teil des Orga-Teams vom Fluktoplasma-Festival. Nachdem wir jetzt schon gehört haben über den Namen und die Geschichte und was das Festival überhaupt ist, wollen wir jetzt nochmal zu den aktuellen Situationen des Festivals kommen. Gerade haben wir den letzten Block beendet mit der Frage von politischer Vision versus den Ressourcen, die einem so zur Verfügung stehen, gerade auch vor dem Hintergrund der aktuellen Wahlen. Da wollte ich nochmal fragen, wie sieht's aus mit den Visionen für das diesjährige Festival und den Ressourcen? Ihr habt ja schon angedeutet, dass auch die Ressourcenverteilung sich im Laufe der Geschichte des Festivals verändert hat.
2: Ich glaube, wir sind in einem doppelten Rolle. Also auf der einen Seite sind wir in Hamburg, es sind einer der wenigen Bundesländer sozusagen, wo Kultur nicht gekürzt wurde. Wir haben eine Förderung der Stadt Hamburg, die auch uns erstmal sozusagen mündlich als Projektförderung jedes Jahr zugesichert wird. Da haben wir auch eine Steigerung. Das heißt, auf der Ebene sind wir einerseits, haben wir wirklich Glück, dass wir hier in Hamburg sind. Gleichzeitig haben wir schon festgestellt, dass sich über die letzten 7 Jahre das Interesse an den Themen sehr verändert hat, dass die Angst auch zugenommen hatte, zwischenzeitlich bei verschiedenen Stiftungen sich sozusagen zu sehr in einer Richtung zu positionieren und wir dann sozusagen als ein Festival wahrgenommen werden, was darauf keine Lust hat.
0: Vielleicht kann man da eindeutig sagen, also uns wurde vorgeworfen, linksradikales Festival zu sein.
2: Ja, genau.
0: Und deswegen antidemokratisch und nicht förderfähig. Also ja. Das hat jetzt erstmal ein bisschen auch gedauert, bis wir da bei einigen Stiftungen und stellenweise ist es bei einigen Politikern dann immer noch so, dass wir einfach Themen reingeben, die Demokratie zersetzend angeblich sind in ihren Augen.
2: Ja, genau. Und dann sind wir wieder bei diesem Thema, was wir im letzten Block hatten, wo wir eher sagen würden, naja, eigentlich reden wir ja nur über das Grundgesetz, aber gut, andere Frage. Genau, dadurch hat sich für uns schon viel verändert, weil wir in den ersten Jahren so ein paar Stiftungen, auch private teilweise, aber auch Bundeszentrale für politische Bildung oder ähnliche TrägerInnen, wo wir das Gefühl hatten, es gab so eine Phase, da waren die Themen unwoke und wir haben relativ gut erklären können, warum wir das Geld brauchen. Das hat sich verändert. Ja. Tollerweise ist die Stadt Hamburg dadurch aber auch in den letzten Jahren stärker mit eingestiegen. Und das heißt aber momentan, dass unsere Grundförderung halt immer die Stadt Hamburg und der Fonds Darstellende Künste ist. Und darüber hinaus versuchen wir halt jede 1000 Euro, die wir irgendwie dazu bekommen, durch Kooperationen und Förderungen dazu zu bekommen. Und das, was uns, glaube ich, sehr beschäftigt, ist einfach dieser Punkt, dass es natürlich zukünftig gar nicht mehr so klar ist, ob wir diese Unterstützung bekommen, warum wir eben auch sehr, sehr stark zunehmend auf den Versuchen, Netzwerke zu bilden, um auf eigenen Füßen zu stehen zu können und eben sehr dringend Fördermitglieder suchen. Kleiner Wink mit dem Zaunpfeil, gerne
3: Fördermitglied.
2: Damit wir da auch zumindest eine Grundbasis vielleicht schaffen könnten, die wir momentan halt de facto durch unsere Selbstständigkeit erarbeiten. Also die Grundbasis für die Infrastruktur erarbeiten wir durch unsere eigenen anderen Projekte, denn die und ich privat. Und das ist halt schon auch herausfordernd.
0: Ich will vielleicht das nochmal zusätzlich betonen, warum wir gerade versuchen, durch Fördermitgliedschaften uns unabhängiger zu machen. Also es ist noch einmal so reinzugeben, was Nina gerade beschrieben haben. In den letzten Jahren haben wir von der Bundeszentrale für politische Bildung Gelder bekommen. Wir haben von der Stiftung was bekommen und so weiter und so fort. Und das hat, dass wir von diesen Institutionen weniger bekommen haben, liegt ja auch darin, wie politisch gerade unsere Zeit in sehr ungewissen Fahrwassern auch gerade ist. Wir hatten Politikwechsel gehabt. Also die Bundeszentrale für politische Bildung unter einer Ampelregierung mochte uns sehr. Unter einer anderen Regierung plötzlich funktioniert das nicht mehr. Und das ist nicht nur eine Erfahrung, die wir jetzt mit sehr vielen unterschiedlichen KooperationspartnerInnen haben, die dann plötzlich nicht mehr diese Bundesförderung in dieser Form bekommen. Wir haben auch gleichzeitig diese Ebenen, ja, wir sind in Hamburg, wir sind gerade da sicher, da was unseren Grundstock angeht, der aber noch nicht das Festival bei weitem finanziert. Und wir haben in den letzten Jahren durch Kooperationen mit anderen Bundesländern, die zu diesen Themen arbeiten, natürlich Projekte gemacht, die beim Fluxoplasma gezeigt werden konnten. Dadurch, dass wir das Bundesland sind, wo es keine Kulturkürzung gegeben hat, aber fast überall woanders und diese Projekte nicht mehr gibt, brechen uns diese Kooperationen sozusagen auch enorm weg. Und das ist für uns, wir können sagen, einer privilegierten Ebene, uns brechen die weg. Auf einer anderen Ebene, also da brechen gerade Lebensentwürfe, also Biografien, politische Kämpfe brechen zusammen. Mhm. Und ich will da so sagen, so dass wir hier aus einer Ebene können, dass wir versuchen, das gerade hier so zu halten. Was wir natürlich als eine Projektforderung, als Nina und ein T gar nicht halten können, was gerade bundesweit wegbricht. Mhm. Aus dieser Erfahrung heraus, wir haben einen Verein, der heißt Fluxus Quadrat e.V., das ist der Träger eben halt dieses Festes Fluxoplasma, haben wir aber aus der Beobachtung, was in anderen Bundesländern wie Thüringen, Sachsen-Anhalt und so weiter passiert, auch in Berlin durch die Kulturförderung wesentlich andere politische Kontexte, aber trotzdem sehen wir diese starke, also die Kürzungen, die Prekarisierung. Die Frage ist, wie können wir als Institution, als Struktur unabhängiger werden, um die Unwägbarkeit in der Politik abzufedern, beziehungsweise Gesetz des Falls, eines Tages kommt eine rechtsextreme Partei an die Macht. Müssen wir jetzt Dinge, schon Infrastruktur regeln, dass wir nicht von den Faschisten finanziert werden müssen? Und deswegen brauchen wir die Unterstützung.
1: Und Fördermitglieder sind eure Antwort?
0: Ist eine.
2: Eine Antwort, ja. Also wir suchen auch Partnerschaften mit privaten Stiftungen oder so. Aber das ist natürlich auch wieder die Frage, wer hat Interesse, mit wem möchten wir zusammenarbeiten und so weiter. Aber Fördermitgliedschaften ist natürlich auch einfach ein Symbol dafür, wie viele Leute hinter dem Festival und den Ideen stehen und wie viele Leute sagen, das ist wichtig für diese Stadtgesellschaft. Je mehr Leute Mitglied sind, sind natürlich auch einfach, desto mehr können wir auch argumentieren, dass es wichtig ist, dass unsere Arbeit weitergeht. Also ist auch jenseits des Geldes einfach eine symbolisch wahnsinnig bedeutsame Schritt.
0: Ja, und da muss ich sagen, hier geht es auch nicht nur ums Fluxoplasma. Hier geht es wirklich um eine, ich nenne es mal, also wie gehen wir um, also kulturell um, Strukturen zu sichern, die wir wichtig finden, kulturell und politisch. Das bedeutet, wir haben jetzt gerade von uns Fluxus Quadrat TV gesagt, aber es gibt unglaublich viele Vereine, Innis, die Spenden brauchen. Und das ist jetzt die Zeit, sich genau anzuschauen, welche Strukturen gestützt werden müssen und wie viel ich geben kann, damit wir auch, ich nenne es mal, also eine gewisse Stabilität aufbauen können, wenn die Faschisten kommen sollten.
1: Und das ist ja nicht einfach vor dem Hintergrund, dass ja die Umverteilung weiterhin von unten nach oben stattfindet und die Leute ja auch nicht mehr Geld in der Tasche haben als, sage ich jetzt mal, in den 80er, 90ern oder Anfang der 2000er. Und wenn der Staat und kulturelle Förderinstitutionen sich überall rausziehen, dass sozusagen Privatleute wie ihr und die Leute hier in der Stadt dann das alleine schaffen, so neue Institutionen zu tragen, die ja aber auch eine Materialität brauchen, ist gar nicht so selbstverständlich.
0: Es ist nicht selbstverständlich, auf jeden Fall. Und auch wir natürlich, wir arbeiten auch komplett prekär und wir können uns auch nicht alles leisten und wir können auch nicht überall hingehen, auf jeden Fall. Ich glaube aber trotzdem, das ist schon, ich nenne es mal schon der Gedanke, sich zu überlegen, wie sieht meine solidarische Freizeit aus? Wie sieht mein solidarisches Leben nach, also meiner Lohnarbeit aus? Was mache ich schon wert ist, darüber also nachzudenken, wohin, welche von dem wenigen, was wir haben, reinzugeben. Und natürlich ist mir schon vollkommen klar, wir sprechen hier von ganz vielen Leuten, die gerade weniger Geld im Portemonnaie haben, aber wir wissen auch ganz viele Leute, die haben gerade mehr Geld in der Tasche. Und dieser Aufruf gilt auch insbesondere für die.
1: Und die Solidarität, die findet ja nicht nur auf dieser Ebene statt, sondern auch auf einer inhaltlichen Ebene. Setzt ihr euch ja mit der aktuellen Zeit auseinander. Das, euer Festivalmotto habt ihr schon genannt. Da würde ich jetzt auch nochmal reingehen, was es da an Symbolik und Unterstützung und gegenseitigem Austausch so gibt, was uns ja auch wappnet für die Zeiten, die auf uns zukommen.
2: Also du meinst jetzt auf dem diesjährigen Festival zum Beispiel? Mhm. Ja, grundsätzlich glaube ich, laden wir einfach ein, immer sehr viele verschiedene Perspektiven kennenzulernen. Also das heißt, was Fluktoplasma nicht ist, ist sozusagen die eine politische Richtung und die eine Einstellung, die man sich da bestätigt fühlt, sondern eher die Frage, wollt ihr verschiedene, auch vielleicht sich widersprechende KünstlerInnen und Diskussionen miterleben? Wir freuen uns sehr, dass wir dieses Jahr eine große Kooperation mit der Coalition for Public Discourse und dem Dagesh-Netzwerk haben. Das heißt, so schon auf dem Eröffnungspanel haben wir nach einer Keynote von Max Czolik dann ein Panel mit Mitgliedern aus diesem Netzwerk und wir werden das Netzwerktreffen von Dagesh-KünstlerInnen und der Coalition Freitagvormittag bei uns sozusagen im Rahmen des Festivals stattfinden lassen. Dieses Jahr haben wir tatsächlich relativ viele Netzwerkveranstaltungen auch. Also wir haben einmal das, wir haben Freitagnachmittag, werden wir im Rahmen unserer Konferenz, die wir schon angesprochen haben, auch nochmal einladen zu so einem Netzwerk- und Vernetzungsevent für Kulturschaffende in Hamburg generell, wo es uns auch ein bisschen darum geht, wie können wir sozusagen Allianzen verstärken innerhalb der Stadt, eben um darüber zu sprechen, was wir gerade diskutiert haben, nämlich wie können wir uns vielleicht auch in Zukunft gegenseitig unterstützen und uns gegenseitig aufmerksam aufeinander machen, uns gegenseitig besuchen und dadurch auch Allianzen schaffen. Wir haben den Dachverband Hamburg Dekolonial bei uns dieses Jahr auf dem Festival, der seine Kick-Off-Veranstaltung machen wird. Also wir haben mehrere so Events, die dazu einladen, sich kennenzulernen, sich zu informieren und Verknüpfungen zu binden mit Leuten, die vielleicht irgendwie für einen interessant sein können.
0: Also wir kreisen die Frage, was können wir jetzt machen? Wie sieht eben halt eine Politik des Menschlichen aus? Und deswegen heißt unsere Konferenz ja auch The Politics of Being Human, also Heinrich Horwitz wird zum Beispiel aus einer queeren Perspektive, künstlerischen Perspektive sagen, was bedeutet Kunst in dieser Zeit der politischen, rechten und autoritären Disruptionen? Wir haben mit Nile eine Frage gestellt, wie kann man auch aus einer marginalisierten Perspektive also Pressearbeit machen, also einen Workshop? Wir haben Falafeln und Champagner. die Frage aus einem Podcast, Queerness und Islam und daran angebunden, es ist noch nicht auf unserer Homepage. Wir arbeiten gerade an dieser Veranstaltung. Wir haben zum ersten Mal Kompositionen in Auftrag gegeben. Mhm. Und zwar geht es um die Frage, wie kann man Religion und Queerness vertonen? Und weil wir gesagt haben, gerade in dieser jetzigen Zeit, wir dürfen also den Begriff der Tradition, der Werte und der Religiosität den Konservativen und Rechten nicht überlassen. Mhm. Und haben gesagt, wir geben mal MusikerInnen einfach mal einen, also Aufträge, wie kann man zum Beispiel Textstellen aus den Buchreligionen, monotheistischen Buchreligionen vertonen. Mhm. Und haben dann auch sehr religiöse, queere Menschen, die einen Input reingeben, unter anderem Tugay Sarraj, der aus der so sehr berühmt aus der also queeren Perspektiven aus Islam, dann haben wir aber auch Leute aus den jüdischen, aus den christlichen Perspektive, die dann sprechen. Also dass wir das gesagt haben, okay gut, das ist noch nicht auf der Homepage, weil wir daran noch arbeiten, das so gut wie möglich zu framen, weil das muss ja auch sehr gut geschützt werden, so eine Veranstaltung.
1: Von Bibel bis Ballroom, von Koran bis...
0: Das ist sehr... Von Bibel bis Ballroom ist ein sehr guter Titel.
1: Gib mir Mühe. Aber das ist halt das Wertvolle an diesem Festival. Ne? Es ist nicht nur eine Woche im Jahr, sondern diese Netzwerke, die da geknüpft werden, diese Leute, die sich begegnen. Das, was ihr da schafft, das wirkt ja das ganze Jahr nicht nur in Hamburg, sondern weit darüber hinaus. Eure Kooperationen umspannen ja die halbe Welt.
0: Mhm. Ja, zum Beispiel, also wir sind ja gerade aus der Ukraine zurückgekommen, weil wir ja gerade auch wirklich, also auch Kooperationen mit der Ukraine gerade versuchen mit ukrainischen Künstlerinnen. Und mal schauen, also dieses Jahr haben wir auch eine Veranstaltung zu der Frage von Perspektive von jungen Menschen, die aus Cherson berichten. Also wir versuchen da schon sehr stark die Brücken zu halten, die Kommunikationswege zu erhalten, weil wenn die einbrechen, ist, glaube ich, alles verloren.
1: Ja, das macht ihr, Le Radio, mit dem Fluctuplasma-Festival. Heute am dritten Sonntag des Monats auf FSK 93.0 MHz oder fsk-hh.org im Stream. Wir haben schon 3 Interviewteile mit den beiden Fluctuplasma-OrganisatorInnen gehabt und kommen jetzt zum letzten. Falls ihr die ersten 3 Teile verpasst habt, hier noch einmal der Hinweis, ihr könnt die Sendung gerne nachhören auf freie-radios.net oder bei eurem liebsten Podcast-Anbieter. Wir haben den dritten Teil des Interviews gerade beschlossen mit der Aussage, dass wir die Tradition und die Religion nicht den Rechten überlassen können, weil das wichtig ist für viele Leute und wir ja alle mitnehmen wollen in die postmigrantische Zukunft, die ihr auf eurem Festival schon heute zur Realität macht. Vielleicht wollt ihr uns noch ein bisschen was erzählen zu der Zusammenstellung des Festivals dieses Jahr, wo ihr die Schwerpunkte gesetzt habt, wie ihr das entschieden habt und worauf ihr euch jetzt zukünftig freut.
2: Genau, also wir haben ja schon erwähnt, wir haben diese Kooperation mit der Coalition for Public Discourse und dem Dagesh-Netzwerk, womit halt die Eröffnung auch so ein bisschen startet, also dieser Frage von eben, wie geht es jetzt weiter? Also wir haben ja schon sehr viel über die Frage der Veränderung des Postmigrantischen diskutiert und der Entziehung von Ressourcen. Das wird auf alle Fälle ein großes Thema sein. Daran anknüpfen wollen wir dieses Jahr aber auch uns der Frage widmen, sozusagen in Ergänzung dessen, dass wir das Gefühl haben, immer wieder werden so verschiedene Perspektiven durcheinandergewirbelt zwischen postmigrantisch, international, diasporisch. Und deswegen haben wir speziell in unserer Konferenz auch nochmal den Fokus darauf gelegt, zu fragen, was sind denn eigentlich die Unterschiede, was sind die Gemeinsamkeiten und wie können wir da Verbindungen herstellen. Deswegen auch dieser Netzwerkteil am Freitagnachmittag, wo wir auch nochmal explizit Leute aus den verschiedenen Verbindungen einladen. Aber wir sind zum Beispiel auch in der Kooperation mit dem ITI, dem Internationalen Theaterinstitut in Deutschland, aber auch anderen PartnerInnen, wo es uns einfach nochmal darum geht, diese Perspektiven ja nebeneinander zu stellen. Und weil oft, glaube ich, auch Leute, die sich nicht so viel mit diesen Fragen beschäftigen, dann oft denken, okay, wir sind voll das internationale Festival, was wir nur in Teilen sind, weil eigentlich ist unser Fokus sozusagen eine diverse Staatsgesellschaft in Hamburg und in Deutschland. Genau, das ist ein Fokus, den wir haben.
0: Aber wir sind nicht nur ästhetisch, weil wir eigentlich explizit ja auch ein politisches Festival sind. Also wir haben auch gesagt, wir wollen in den Zeit, wo sehr viele Leute schon das Mittelmeer vergessen, einfach auch wirklich, also CI auch einmal zeigen mit einem Film, kein Land für niemand. Also die Frage, wie sieht diese Situation gerade aus? Grenzregion Europa, Grenzregime Europa, dann auch Asylum Seekers Podcast aus Großbritannien. Also die Frage auch hier versuchen die Verbindungen zu halten in den politischen Ebenen bis nach Großbritannien. Und dann haben wir auch geboren und aufgewachsen und ermordet in Deutschland eine Literaturlesung von jemandem, der Hanau überlebt hat. Das werden wir glücklicherweise in Zusammenarbeit mit der Friedrich-Ebert-Stiftung machen.
2: Genau, und sozusagen andockend daran dann eben diese andere Sparte wird viel über performative Sachen und Künstler, also musikalisch, also wir hatten ja schon Salwa Yaradat vorhin gehört, die wird ein Konzert bei uns spielen am Freitagabend im Tonali und vor dem Konzert haben wir eine Lesung von Muscheln am Strand von Gaza, also einer palästinensischen Perspektive, wo es sozusagen auch um, naja, einerseits um die Vernachlässigung oder die Nichtaufmerksamkeit aus dem internationalen Spektrum geht, aber auch um den Kampf innerhalb Palästinas, wenn man sich sozusagen in der Opposition zu Hamas befindet. Also das ist sozusagen so eine Lesung, die da noch davor stattfindet. Dann hatten wir ja schon die szenische Lesung mit dem Text von André May, beziehungsweise von Jugendlichen aus der Ukraine erwähnt. Also da ist auch nochmal so eine internationale Perspektive. Und wir freuen uns auch sehr, dass wir Shlomi Motto-Wagner bei uns begrüßen dürfen mit der Performance Salvation. Das ist sozusagen so ein bisschen der Sonntag, fulminanter Abschluss vielleicht. Sonntagabend, eine queere Performance, die, ja, glaube ich, Lust auf Glitzer und Leben und Liebe macht, die wird im Ernst-Deutsch-Theater im Labor stattfinden.
0: Genau. Aber ich möchte noch eine Sache eben, da waren ja schon sehr viele Programmpunkte genannt, und vielleicht noch eine Ebene sagen, weil das, glaube ich, so, ich vielleicht immer so ein Juwel ist, was vielleicht ganz viele Leute nicht sehen werden auf unserem Programm, weil diese Person, weil so unbekannt ist, also Antikon auf im Resonanzraum. Wir machen nämlich unsere allererste Motenshow. Mhm. Und zwar von, also ich hoffe, ich spreche es richtig aus, von Juice Moden, also ukrainisch-jüdische Modedesignerin, die versucht in ihrer Arbeit Stoffe zu benutzen, die nicht tierisch sind, und wir bauen richtig 2 Tage eine Modeshow auf im Resonanzraum, die dann am Samstag im Resonanzraum gezeigt wird.
2: Krass. Es wird auch noch mehr geben außer dieser einen Modenschau, aber genau, da sind wir. Bleibt gespannt. Wir bauen da noch Überraschungen ein, aber auf alle Fälle, genau, das wird noch ein ganz spezieller Abend für uns, ja. Auf alle Fälle. Ja.
1: Wow. Das klingt fantastisch. Wenn ihr da Leuten nicht Lust gemacht habt aufs Festival, weiß ich auch nicht. Also, ich will alles davon sehen. Was wünscht ihr euch denn noch für das Festival, für die Zukunft des Festivals?
2: Viele Besuchenden.
0: Ja, ich glaube, so ein Festival lebt auch von den Besuchenden natürlich, die diese Kunst sehen. Und deswegen freuen wir uns insbesondere auf die Besuchenden, auf die Gespräche, die kommen werden. Und wir haben diesmal auch beim Westwerk am Sonntag gesagt, wirklich gut, wir brauchen mal so einen, ich nenne es mal Sunday Club, wo Menschen mal zusammen hocken können, ein bisschen relaxte Musik hören und miteinander sprechen können. Und ich glaube, wir gerade in dieser Zeit, in der wir gerade sind, brauchen wir, ich nenne es mal diese Ebene des Brückenschaffens, die nicht unbedingt nach Empörung laut sind, sondern viel leiser sind und dafür vielleicht aber auch nachhaltiger und viel auf der Ebene des gegenseitigen Verstehens.
1: Das finde ich schön zu hören. Ich kenne auch viele politische Festivals, die eher so sind wie, ah Gott, dann kommen die BesucherInnen, das ist so eine Notwendigkeit, weil die bezahlen die Tickets, aber eigentlich sind wir froh, wenn die wieder weg sind und wir uns in Ruhe mit den anderen, den Leuten hinter dem Festival austauschen können. Und da merkt man so doll euren Anspruch mit dieser Solution in Humanity, dass ihr wirklich daran interessiert seid, mit den Leuten in den Austausch zu gehen und diese Verbindungen und Netzwerke zu schaffen.
2: Absolut. Gut, ja, also danke, dass du es so wahrnimmst, aber genau, absolut im Sinne von, ja, das ist unser Anspruch. Und wenn du jetzt auch auf Wünsche und Hoffnungen und Visionen zielst, das ist schon auch jedes Jahr unsere Hoffnung, aber ich finde dieses Jahr schon nochmal speziell, dass sich daraus Beziehungen knüpfen und Verbindungen, die uns auch weitertragen miteinander. Also jetzt meine ich gar nicht nur uns als Festival oder uns als Person, sondern alle, die da kommen, weil alle KünstlerInnen, alle SpeakerInnen, alle, die da kommen, sind alles Leute, die sich für eine andere Welt einsetzen. Sind alles Leute, die machen die Kunst und die Gedanken, die sie sich machen, machen sie, weil sie was irgendwie für eine andere Welt stehen. Und das irgendwie miteinander zu feiern und da Verbindungen herzustellen, dass da Allianzen entstehen, das ist eigentlich die große Vision auch, dass wir da uns auch als viele fühlen, weil wir sind auch viele, die es anders wollen, und dass wir das auch vielleicht spürbar machen können.
0: Und das, vielleicht ist das auch in der Politik oder auch in, vielleicht eine Arbeit in einer Zeit, wo ich glaube, wir für Optimismus gerade wirklich keinen Grund haben und für Pessimismus absolut keine Zeit. Und die Frage ist, wie können wir agieren in dieser Ebene, wo wir noch nicht wissen, wohin alles geht? Und ich glaube, es ist total wichtig in dieser Zeit, alles zu versuchen, um jegliche Form des politischen Handelns und diese Brücken zu erhalten, damit Menschen darüber gehen können. Und ich glaube, gerade als ein Mensch, ich habe eben erzählt, in meinen 20ern habe ich Bühnen so gestürmt und alles mögliche. Und ich weiß ja, wie wenig von dieser, ich nenne es mal vermeintlichen politischen Radikalität in meinem Leben wirklich übrig geblieben ist. Ich finde, in der Zeit, in der wir gerade sind, ist das Aufbauen menschlicher, langfristiger Beziehungen das Radikalste, was es geben kann.
2: Da habe ich nicht mehr viel hinzuzufügen.
1: Ich auch nicht. Wenn uns das gelingt, was stellt ihr euch vor für die Zukunft?
2: Naja, keine AfD im Parlament. Das wäre schon mal. Aber ja, also.
0: Ich glaube, ich wünsche mir eine Welt, gerade in dem Moment, wo wir dieses Gespräch nicht mehr führen müssen. Weil ich möchte eigentlich schon, ich möchte eigentlich über völlig andere Dinge reden.
1: Mhm.
0: Also, und ich möchte, dass wir, wo wir einfach diese Ebenen, wo einfach, also nicht ohne Grund, wie Nina eben gesagt hat, ist, das Leben in Würde und in Gleichheit das Grundfundament unseres Lebens hier ist. Sollte es zumindest sein. Und wir haben 80 Jahre lang bewiesen, dass wir es noch nicht können. Und diese Ebene gleichzeitig zu denken, dass das eigentlich die Herausforderung ist, diese Gleichzeitigkeit zu leben, würdevoll und Gleichheit und in der individuellen Besonderheit gleichzeitig. Das muss die Basis sein. Ansonsten werden wir auch in der nächsten Generation wieder einmal um die gleichen Fragen drehen, die das 20. und 19. Jahrhundert noch nicht beantworten konnten.
2: Ja, und aber dann vielleicht doch eine ein bisschen pessimistischere Perspektive, weil mir natürlich auch klar ist, ne, also du sagst jetzt 80 Jahre und man kann aber natürlich auch auf die ganze Menschheitsgeschichte gucken und de facto wissen wir halt auch, die Realität wird nicht sein, dass wir mit unserem Festival die AfD aus dem Parlament kicken, das ist mir klar. Und ich dann aber auch einfach denke, dass diese Verbindungen und diese Räume zu schaffen, in denen das, was du gerade beschrieben hast, gilt, dass das ja schon eine Form des Widerstands ist. Da geht es einfach nur darum, dieses Prinzip einzuhalten, dass wir immer weitermachen, diese Räume zu gestalten, dass wir immer weitermachen, diese Räume aufrechtzuerhalten und zu sagen, nein, es gibt die Menschen, die möchten das so und es gibt die Menschen, die für diese Würde für alle kämpfen, weil wir einfach... wir müssen anerkennen, es sind nicht alle Menschen. Es gibt Menschen, die möchten das nicht. Aber dass wir aus Prinzip dagegen immer weiter angehen, das ist sozusagen dann vielleicht die realistischere Antwort auf das, was diese Vision und den Wunsch zu sagen, dass wir immer mehr finden und immer weitermachen können, damit wir zumindest in diesen Momenten stark uns fühlen können und sagen können, doch, wir machen weiter und wir sind da.
1: Und wenn wir uns die ganz lange Perspektive angucken, dann gab es ja schon immer wieder dunkle Zeiten in der Geschichte der Menschheit und trotzdem hat sie sich auch immer progressiv weiterentwickelt. Und auch wenn jetzt vielleicht gerade die Aussicht nicht die hellste ist, finde ich, ist das ja die Stärke eures Festivals, eben nicht belanglos zu sein und sich die politische Dimension auszublenden und gleichzeitig aber nicht im Pessimismus zu versinken, weil davon wird es sich auch nicht verändern, sondern ihr schafft es ja, euch mit den Themen auseinanderzusetzen und da aber so auch die schönen Momente, was man gestalten kann, was Neues schaffen kann, was so ein Potenzial eröffnen kann für Leute. Dafür schafft ihr ja eine Plattform oder ein Forum.
0: Und es ist immer am dunkelsten vor der Dämmerung, so heißt ja der Spruch. Und ob wir die dunkelste Phase gerade jetzt erreicht haben, wahrscheinlich nicht. Aber das muss uns immer bewusst sein. Und ich glaube auch weiterhin, man muss auch in den Menschen in den 90er Jahren sprechen, das war auch eine dunkle Phase für sehr, sehr viele Menschen. Auch ich bin in dieser Zeit aufgewachsen. Und es ging dann auch irgendwie weiter. Und ich glaube, diese Ebene immer wieder auszupacken, auch gerade die älteren Generationen, die bestimmte Phasen hinter sich schon haben, nochmal zu befragen, wie habt ihr das damals eigentlich gemacht? Wie habt ihr gelernt, in dieser Zeit nicht zu verrohen? Das ist, glaube ich, wird total wichtig sein für uns.
1: Diese intergenerationale Perspektive von den ganz neuen, jungen, yet-to-come-Artists bis zu denen, die schon lange sich in diesem Feld bewegen, die kommen ja alle zu eurem Festival und können sich da nochmal austauschen.
0: Ja.
1: Ich wünsche euch total viel Erfolg dafür und für alle Netzwerke, die daraus entstehen, damit wir noch viele Ausgaben des Fluktoplasma zusammen feiern können. Ich danke euch sehr, dass ihr euch die Zeit genommen habt, heute hier zu sein.
0: Vielen Dank für die Einladung.
2: Vielen Dank für die Einladung und die Zeit von euch.
1: und an alle unsere HörerInnen, unterstützt das Fluktoplasma tatkräftig mit allen euren Möglichkeiten.
2: Vielen Dank.
0: Vielen Dank. Alles Liebe.

Ein Leben lang gesucht von Kay Tempest. Stellt euch mal folgendes Szenario vor. Roscoe, 36, ist gerade aus dem Gefängnis entlassen worden und endlich clean. Und der einzige Ort, an den Roscoe zurück kann, ist ausgerechnet der Ort, vor dem Roscoe damals abgehauen ist. Edgecliff ist eine ausgedachte, windig raue Kleinstadt an der britischen Küste. Kids auf Skateboards, Bänke mit Meerblick, alles scheinbar idyllisch, wie auf einer Postkarte. Doch da sind auch baufällige Reihenhäuser, Industriebrachen und Läden voller billigen Luxus in der High Street. Mit diesem Szenario beginnt der lang ersehnte zweite Roman »Ein Leben lang gesucht« von Kay Tempest. Auf Deutsch bei Suhrkamp, übersetzt von Conny Lösch, 390 Seiten, 25 Euro. Ein Buch, durch das du dich am Anfang mühsam kämpfst und es dann am Ende nicht mehr aus der Hand legen möchtest. Im Zentrum steht Roscoe Taylor. Roscoe heißt nur so, weil Day als Kind ständig rot geworden ist. Die Scham steckt also schon im Namen. Das Buch lässt aber offen, ob der Name auch eine Anspielung auf den expressionistischen US-Maler Mark Roscoe sein könnte, der Mitte des 20. Jahrhunderts mit glühenden Farbflächen berühmt wurde. They, them, deren sind die Neopronomen, die für Roscoe über weite Strecken des Romanes verwendet werden. Und das ist keine Spielerei, sondern eine Frage von Existenz. In einer Welt, die Roscoe kaum Platz lässt, ist diese Sprache das einzige Werkzeug zur Selbstermächtigung, das noch bleibt. Eigentlich will Roscoe, das steht schon auf den ersten Seiten, einfach berührt und gehalten werden. Von einer Person, die weiß, wie man einem Körper wie deren begegnet. Und eine Person konnte das, Dion, die Jugendliebe. Aber das ist sehr lange her. Und dazwischen ist viel Fürchterliches passiert, was im Roman erst nach und nach aufgedeckt wird. Tempest zeichnet ein fragiles Leben, das seine Stärke aus dem Leben an der Kante speist. Edgecliff ist ein Ort am Rand. Roscoe stand schon viele Male an diesem Rand. Und der Buchtitel, Ein Leben lang gesucht, ist Teil eines jüdischen Gebets an Yom Kippur, dem Tag der Versöhnung. Wir sind aus Staub gemacht und kehren zum Staub zurück, haben ein Leben lang gesucht nach Halt. Und so geht es auch um Versöhnung mit sich selbst, der drogensüchtigen Mutter, dem abwesenden Vater, den verpassten Chancen. So springt der Roman im zweiten Teil also zurück in Roscoes Jugend. Kay Tempest erzählt so brutal und realistisch von einer Familie, die in Gewaltspiralen feststeckt. Und es ist kaum auszuhalten. Das Reihenhaus, in dem Vater Ezra ein Zuhause bauen wollte und gescheitert ist. Die Pubs, in denen Roscoe als Kind nach der suchtkranken Mutter Meg gesucht hat. Das Mobbing. Und dieser Körper, der nicht passt. Eine Schlüsselfigur für Roscoes Transition ist Fletcher, ein Transmann, der dem schon zur Seite steht, lange bevor Roscoe sich outet. Er lebt mit anderen queeren Menschen auf einer Industriebrache, in Transportern, Lastern und Wohnwegen. Und auch Roscoe findet dort eine queere Wahlfamilie. Hält sich mit Gelegenheitsjobs über Wasser, auch Dion taucht wieder auf. Und mit ihr die Hoffnung auf eine friedliche und erfüllende Beziehung. Ist der Roman doch die meiste Zeit recht düster, so flackt an der Stelle etwas Helles auf. Erzählt wird nicht chronologisch, doch am Ende fügen sich die Zeitebenen zusammen und man sieht, wie das Leid von früher das Leid von heute weitertreibt. Roscoe's Transition ist keine gerade Linie, sondern ein zäher Prozess. Der Schmerz ist zu spüren, den ein Körper aushalten muss, nur um er selbst sein zu können. Und umso größer auch die Euphorie, als Roscoe es zum ersten Mal ausspricht. Ich bin ein Mann. Ab da heißt es er. Und als LeserInnen erleben wir den Befreiungsschlag. Die unterschiedlichen Pronomen, die für Roscoe verwendet werden, sind ein bedeutendes Stilmittel im Roman und sollen womöglich irritieren. Ich interpretiere sie eher als das Schaffen einer neuen sprachlichen Realität, in der es ganz normal ist, Neopronomen zu verwenden. Eine Realität, die wir nur erreichen können, wenn Bücher so geschrieben werden und Geschichten so erzählt werden, wie Tempest es tut.
Kate Tempest ist geboren 1985 in Southeast London, ist Dichter, Schriftsteller, Texter, Performer und Musiker. An vielen Stellen des Romanes ist dies bemerkbar, da Sprachmelodie und Rhythmus ineinandergreifen, wie auch im Rap. Und mitten im rauen Sozialrealismus tauchen plötzlich die Sex-Szenen auf, voller Zärtlichkeit. Ein Bruch, der aber funktioniert. Mein Fazit, ein Leben lang gesucht, ist hart, düster und stellenweise quälend. Aber es lohnt sich, den Roman zu Ende zu lesen. Am besten Taschentücher und Durchhaltevermögen mitbringen.

0: Bitch in dem Tank.
1: Und jetzt der Newsflash. Queer-feministische Nachrichten von uns für euch zusammengetragen. September 2026. USA. Eine neue Untersuchung der Menschenrechtsorganisation Outright International zeigt, wie stark der Stopp amerikanischer Hilfsgelder die queere Zivilgesellschaft weltweit trifft. Befragt wurden 229 Organisationen in 94 Ländern. Knapp 90% von ihnen verloren Fördermittel, fast die Hälfte mehr als die Hälfte ihres gesamten Budgets. Besonders stark betroffen sind kleine Gruppen in autoritär regierten und armen Staaten, die kaum Rücklagen und oft keine anderen Geldgeber haben. Die Folgen sind unmittelbar. Gesundheitsangebote, psychosoziale Begleitung, HIV-Prävention, Schutzräume und Nothilfe mussten vielerorts gekürzt werden. Nach Angaben der Studien tragen trans- und nicht-binäre Menschen sowie lesbische, bisexuelle und queere Frauen einen besonders großen Teil der Last. Auch der amerikanische Wahlkampf wird erneut auf dem Rücken von Transmenschen geführt. Elon Musk will über seine Organisation America PAC mindestens 100 Millionen Dollar für die Zwischenwahlen ausgeben. Laut Berichten richtet sich der zentrale Werbespot gegen demokratische KandidatInnen in Texas, Ohio und Iowa und arbeitet mit transfeindlichen Botschaften. Der Vorgang zeigt, dass Transfeindlichkeit nicht nur als gesellschaftliches Vorurteil verbreitet wird, sondern gezielt als politisches Mobilisierungsmittel eingesetzt wird. Begleitet wird dieses Vorgehen von Maßnahmen der Trump-Regierung, die die Anerkennung von Transidentitäten auf Bundesebene zurückdrängt und Schutzregeln abbaut. Bolivien. Aus Bolivien kommt dagegen eine historische Nachricht. Fabiana Banza und Scarlett Rocha haben nach fast 4 Jahren Rechtsstreit als erstes gleichgeschlechtliches Paar des Landes zivilrechtlich geheiratet. Das ist bemerkenswert, weil das bolivianische Recht die Ehe weiterhin auf Heteropaare beschränkt. Das Paar berief sich auf die Rechtsprechung des Interamerikanischen Gerichtshofs für Menschenrechte, der Staaten der amerikanischen Menschenrechtskonvention umfassende Gleichstellung beim Familienrecht auferlegt. Noch gilt das Urteil nur für die beiden Frauen. Eine landesweite Öffnung der Ehe ist damit nicht beschlossen. Trotzdem könnte die Entscheidung weiteren Paaren den Rechtsweg eröffnen und den politischen Druck erhöhen. Europa. Ungarn. In Ungarn zeichnet sich nach Jahren des staatlichen Rückbaus queerer Rechte ein möglicher Kurswechsel ab. Die neue Regierung hat angekündigt, zentrale Teile des sogenannten Homopropagandagesetzes aus der Orbán-Ära zu streichen. Seit 2021 durften queere Inhalte nicht gegenüber Minderjährigen dargestellt werden. Das traf Filme, Fernsehen, Bücher und auch Pride-Veranstaltungen. Der Europäische Gerichtshof hatte das Gesetz im April für unvereinbar mit EU-Recht erklärt. Nun sollen Regelungen zum Schutz Minderjähriger unabhängig von sexueller Orientierung formuliert werden. Zuvor hatte die Regierung bereits eine Änderung des Adoptionsrechts in Aussicht gestellt. Für die Community wäre das ein bedeutender Schritt. Offen ist aber, wie der Entwurf am Ende konkret formuliert und wie er im Alltag umgesetzt wird. Auch das Verfahren gegen Maya T. läuft noch. Ein Urteil wird für Ende September erwartet. Die Staatsanwaltschaft fordert im anhängigen Berufungsverfahren mehr als 13 Jahre Haft und strengere Haftbedingungen für Maya. In erster Instanz waren 8 Jahre verhängt worden. Die Anklage wirft Maya T. Beteiligung an Angriffen auf mutmaßliche Rechtsextremisten vor. Die Verteidigung verlangt Freispruch und zweifelt die Beweiskraft der vorgelegten Beweise an. Türkei. In der Türkei ist die Polizei letztes Wochenende in der Nacht vom 12. auf den 13. September mit einer groß angelegten Razzia gegen die queere Community vorgegangen. Die Einsatzkräfte durchsuchten in 15 Städten Clubs, Bars und weitere Treffpunkte queerer Menschen. Schon zuvor hatten Vereine gemeldet, dass ihre Profile in sozialen Netzwerken gesperrt und und Mitglieder ihrer Vorstände festgenommen worden sein. Die Ermittlungen werden von der Istanbuler Generalstaatsanwaltschaft geführt. Betroffen waren nahezu alle großen Städte des Landes sowie mehrere Urlaubsorte an der Mittelmeerküste. Ins Visier gerieten Menschen und Einrichtungen, die von den Behörden mit der Regenbogenflagge in Verbindung gebracht wurden. Insgesamt wird gegen 169 Verdächtige ermittelt. Wie viele Menschen bislang festgenommen worden sind, ist noch nicht eindeutig geklärt. Die Angaben reichen von 26 bis 50 Festnahmen. Gegen die Razzien und die Festnahmewelle gab es Proteste, bei denen wiederum Menschen festgenommen worden sind. Österreich. In Österreich ermittelt die Justiz nach einem Vorfall in Linz wegen des Verdachts der unterlassenen Hilfeleistung. Eine Transfrau, die angibt, vergewaltigt worden zu sein, soll von zwei Krankenhäusern abgewiesen worden sein. Erst nach Intervention von staatlicher Stelle erhielt sie medizinische Hilfe. Russland. In Russland wird queeres Leben immer weiter aus Öffentlichkeit und Kultur verdrängt. In der russischen Ausgabe der Autobiografie des verstorbenen Papstes Franziskus wurden Passagen über queere Menschen geschwärzt und gestrichen. Dazu gehört seine Aussage, dass Homosexualität kein Verbrechen, sondern eine menschliche Realität sei. Grundlage dieser Vorzensur sind die verschärften Gesetze gegen angebliche Homopropaganda und die Einstufung der sogenannten queeren Bewegung als extremistisch. Die Repression trifft auch konkrete Hilfsstrukturen. Das russische LGBT-Netzwerk, eine der ältesten und bekanntesten queeren Organisationen des Landes, muss seine Arbeit einstellen, nachdem es als extremistisch eingestuft wurde. UnterstützerInnen können dadurch selbst strafrechtlich verfolgt werden. Dieser Gefahr will das Netzwerk seine MitarbeiterInnen und UnterstützerInnen nicht aussetzen. Mit der Schließung fällt eine wichtige Anlaufstelle für Rechtsberatung, Nothilfe und Schutz weg. Deutschland. In Deutschland dreht sich die Debatte nach dem tödlichen Anschlag auf den Berliner CSD weiterhin auf Sicherheit und polizeilichen Schutz. Das Bundeskabinett hat einen 10-Punkte-Plan gegen Terrorismus und Extremismus beschlossen. Vorgesehen sind insbesondere Änderungen im Strafrecht und dabei strenge Regelungen bei bestimmten Messerstraftaten. Queere und linke Verbände kritisieren jedoch, dass der Plan keine ausdrückliche queerpolitische Initiative enthält. Die zentrale Forderung lautet, Schutz darf sich nicht auf Polizeikonzepte beschränken. Nötig sind auch Prävention, verlässliche Förderung von Beratungsstellen und ein entschlossenes Vorgehen gegen queerfeindliche Ideologien. Auch die Diskussion um eine Ergänzung des Artikel 3 des Grundgesetzes um das Merkmal der sexuellen Identität wurde in diesem Zuge wieder aufgenommen. BefürworterInnen argumentieren, einfache Gesetze könnten mit einer politischen Mehrheit wieder zurückgenommen werden. Ein ausdrücklicher Verfassungsschutz wäre deutlich stabiler. Für eine Änderung braucht es allerdings eine Zweidrittelmehrheit.

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